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2: Guten Morgen, ihr hört das Morgenmagazin der Freien Radios, wie ihr hier gerade schon gehört habt. Falls ihr Radio Korax auf der 95,9 hört, dann habt ihr gerade die Berliner Nachtmusik gehört. Ihr könnt das Morgenmagazin aber auch bei den Freien Radios Berlin-Brandenburg auf DAB Plus hören, bei Radio Blau in Leipzig, Koloradio in Dresden, in ganz Sachsen online beim Rundfunkkombinat, bei Radio Schrupfurt in Frankfurt-Oder, bei Radio Unerhört Marburg auf der 90,1 auf DAB Plus oder im Livestream. Am Mikro ist hier für euch Hanna. Ich stehe jetzt hier noch bis um 10 und begleite euch so in den Morgen. Also seid gespannt. Es wird auf jeden Fall spannend. Wir starten gleich mit ein paar Nachrichten davor, aber erstmal ein wenig Musik zum entspannt in den Tag starten. Falls es euch heute Morgen ähnlich ging wie mir, und das Bett doch allzu verlockend war, dann noch länger drin zu bleiben, dann ist dieser Song für euch. Mein Bett ist ein Mysterium.

Falls auch euer Bett ein Mysterium ist, dann ist vielleicht das Morgenmagazin eine ganz gute Begleitung zum noch weiter liegen bleiben oder sich doch irgendwann rausquälen. So oder so kommen jetzt hier die Nachrichten für euch für diesen Montag, den 24. August 2026.

Zunächst einmal die Nachschlagzeilen im Überblick. In München protestierten Linke nach dem Polizeischuss auf einen 14-Jährigen. In Kasachstan hat die Regierungspartei Adilit die Parlamentswahlen gewonnen. Und Greenpeace geht von Milliardenschäden durch den Hitzesommer aus. In München protestierten Linke nach dem Polizeischuss auf einen 14-Jährigen. Am vergangenen Dienstag schossen Zivilbeamte im Münchner Stadtteil Schwabing auf einen Jugendlichen und verletzten ihn schwer. Die Mutter des 14-jährigen Kurden sagte dem BR am Donnerstag, ihr Sohn sei außer Lebensgefahr, liege aber noch im Krankenhaus und müsse sich mehreren Operationen unterziehen. Gestern folgten rund 100 Menschen dem Aufruf, gegen Polizeigewalt und rassistische Haltungen innerhalb der Polizei zu demonstrieren. Die Taz berichtet. Was genau bei dem Vorfall am Dienstag geschah, ist unklar. Unbestritten ist, dass der Junge eine Softwarewaffe bei sich trug, weshalb ein Passant den Notruf wählte. Darüber, was dann passierte, gibt es allerdings unterschiedliche Schilderungen. Laut der Familie des Jungen habe er die Hände gehoben und gerufen, es handele sich um ein Spielzeug. Die Polizei erkläre dagegen, er habe sich trotz Aufforderung, die Softwarewaffe fallen zu lassen, zu den Zivilbeamten umgedreht. Daraufhin ist auch ebenfalls eindeutig, dass die Polizei schoss. Laut einer Darstellung des kurdischen Zentrums München und der Linke hatte der 14-Jährige die Waffe schon niedergelegt, als die Polizei schoss. Die Polizei sagt, er habe sie noch in der Hand gehalten. In Kasachstan hat die Regierungspartei Adilit die Parlamentswahlen gewonnen. Gestern fanden erstmals Wahlen für die neue Volksvertretung namens Kurultai statt, um die 145 Abgeordneten darin zu bestimmen. Rund 12,6 Millionen der etwa 20 Millionen KasachInnen waren wahlberechtigt. Im rohstoffreichen Kasachstan regiert seit 2019 der autoritäre Präsident Kasym Schomart Tokajew. Das Staatsoberhaupt der Ex-Sowjetrepublik in Zentralasien hatte ohnehin schon viel Macht, die durch eine Verfassungsreform im März noch einmal gestärkt wurde. Konkret wurde der Senat abgeschafft und das Zweikammerparlament so durch eine einzige Kammer ersetzt. Menschenrechtsorganisationen übten schon im März scharfe Kritik an der Reform. Der Präsident kann nun hohe Ämter im Land persönlich besetzen, etwa das des Wahlleiters und der Chef von der Nationalbank und Geheimdienst. BürgerInnen, die sich öffentlich dagegen stellten, erlebten Repressionen. Schon 2022 gab es eine Protestwelle gegen die Regierung in Kasachstan, die gewaltsam niedergeschlagen wurde, wie die Tagesschau hervorhebt. Greenpeace geht von Milliardenschäden durch den Hitzesommer aus. Greenpeace geht davon aus, dass der Hitzesommer in Deutschland volkswirtschaftliche Schäden von mindestens 36 Millionen Euro verursacht hat. Nach Berechnungen der Umweltorganisation Greenpeace kommt die Summe durch Ernteausfälle, Waldbrände und Gesundheitskosten zusammen. Das entspreche knapp 1% des Bruttoinlandprodukts. Die Zahlen seien unmissverständlich. Ein weiter so könne man sich schlicht nicht mehr leisten, so Greenpeace. Und das waren die Nachrichten in der ersten Runde für Montag, den 24. August 2026. Hier noch einmal die Schlagzeilen im Überblick. In München protestierten Linke nach dem Polizeischuss auf einen 14-Jährigen. In Kasachstan hat die Regierungspartei Adilit die Parlamentswahlen gewonnen. Und Greenpeace geht von Milliardenschäden durch den Hitzesommer aus. Soweit zu den Nachrichten hier um kurz nach um 7 im Morgenmagazin. Die nächste Runde der Nachrichten gibt es dann um kurz nach um 8. Und was dazwischen passiert, das erzähle ich euch jetzt mal als kleinen Ausblick. Es geht hier jetzt gleich um eine Erinnerung an einen Vorfall, der ja schon knapp 100 Jahre, nächstes Jahr 100 Jahre her ist. Und zwar über den Justizmord an den Anarchisten Sacco und Vanzetti werden wir hier gleich sprechen oder ihr werdet gleich was dazu hören. Das war nämlich in der Nacht vom 22. auf den 23. August 1927. Da wurden Sacco und Vanzetti im Staatsgefängnis von Charlestown auf dem elektrischen Stuhl hingerichtet. Und warum das jetzt ein Justizmord ist und warum genau wir jetzt fast 100 Jahre später noch darüber sprechen, das hört ihr hier in wenigen Minuten. Außerdem, wie sollte es anders sein, geht es noch um die Landtagswahlen in Sachsen-Anhalt und zwar um den Visiomat 2026, eine Einschätzung, was sich unter einer AfD-Regierung
für Menschen in Sachsen-Anhalt ändern würde, anhand von Fragen, die man beantwortet. Mehr dazu so um kurz nach 7:30. Und ja, dann gibt es natürlich wie immer noch Musik. So zum Beispiel jetzt hier für euch The Smiths mit You've Got Everything Now.

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0: Baby, I'm an Anarchist haben hier gerade Against Me gesungen. Und das haben aber sicherlich auch Nicola Sacco und Bartolomeo Vanzetti so oder so ähnlich gedacht und auch ausgesprochen. Nicola Sacco und Bartolomeo Vanzetti waren beides italienische Immigranten in den USA und die wurden am gestrigen 23. August vor 99 Jahren, so viele Zahlen, von der US-amerikanischen Justiz hingerichtet. Der Justizmord, der auch ein Klassenmord war, jährt sich in diesem Jahr zum 90. Mal. Sacco und Vanzetti waren beide in der anarchistischen Arbeiterbewegung organisiert. Das passte der US-amerikanischen Regierung zu dieser Zeit gar nicht. Deshalb waren Nicola und Vanzetti willkommene Vorzeigeverbrecher für die Öffentlichkeit. Die Verurteilung und Hinrichtung von Nicola Sacco und Bartolomeo Vanzetti löste eine internationale Protestwelle aus und war der Anstoß für viele Lieder, Bücher und Filme. Hier ein kleines Kalenderblatt über den Mord an Sacco und Vanzetti.
1: It was on the outskirts of this town. Some bandits shot two pay clerks down on Old Pearl Street in South Braintree, and they grabbed that money and rolled away. Sacco and Vanzetti got arrested then on a trolley car by the plainclothes men, carried down to Brockton Jail and laid away in a lonesome cell.
2: Woody Guthrie singt hier über einen aufsehenerregenden Mord und einen Gerichtsfall, der das Vertrauen in das US-amerikanische Justizsystem nachhaltig erschütterte. Der Mord ereignete sich am 15. April 1920. Bei einem Überfall auf eine Schuhfabrik in South Braintree in Boston wurde ein Wachmann und ein Buchhalter ermordet. Kurze Zeit nach dem Überfall schnappte die Polizei zwei italienische Einwanderer und beschuldigte sie des Mordes. Die beiden waren der Schuhmacher Nicola Sacco und der Fischhändler Bartolomeo Vanzetti. Beide waren politisch engagiert und verstanden sich selbst als Anarchisten. Ihre Verhaftung fand zu einer Zeit statt, in der sich immer mehr Arbeiter gewerkschaftlich organisierten, um gegen ihre Ausbeutung anzukämpfen. Die US-Regierung und die sogenannte öffentliche Meinung sah diese Entwicklung als kommunistischen Umsturzversuch an. Die Regierungspropaganda warf Einwanderern und Gewerkschaftlern vor, den kommunistischen Umsturz zu planen. Sie bezeichnete die Linke undifferenziert als verbrecherische Bolschewiken, die alles daran setzen würden, eine kommunistische Revolution in den USA herbeizuführen. Sie machte sie auch für die wirtschaftlich schlechte Lage im Land verantwortlich. Die somit geschürte rote Angst wurde durch eine Vielzahl von Bombenattentaten genährt, die den Anarchisten zugeordnet wurden. 1919 kam es zu brutalen Razzien gegen linke Einrichtungen und Organisationen. Die breite Öffentlichkeit begrüßte das. Unter Hinweis auf die drohende Gefahr für das Land wurden dabei geltende Gesetze missachtet oder zum Nachteil der betroffenen Einwanderer geändert. Nach blutigen Streitigkeiten zwischen russischen Emigrantengruppen waren sogar Truppen nach Boston geschickt worden, weil man sie als ersten Schritt der Bolschewiken betrachtete, die Vereinigten Staaten zu erobern. Die aufgewühlten Emotionen gegen die Russen wurden auf die beiden Italiener Nicola Sacco und Bartolomeo Vanzetti übertragen. Sie wurden also 1920 festgenommen und des Mordes beschuldigt und im Juli 1921 befand dann ein Geschworenengericht Sacco und Vanzetti für schuldig und verurteilte sie zum Tode.
1: Now let me think and let me see how these two men were found guilty. How 160 witnesses passed by, and the one that spoke for them was 105. Out of the rest, about 50 just guessed. Out of the five that is put to the test, only the story of one held true, and 159 got through.
2: Die Beweislage im Fall Sacco und Vanzetti war äußerst schwach. Dennoch bestätigte eine Untersuchungskommission das Todesurteil gegen die beiden. Der Fall löste eine internationale Protestwelle aus, denn es deutete vieles darauf hin, dass Sacco und Vanzetti Opfer einer Verwechslung waren und dass sie aufgrund ihrer politischen Einstellung als anarchistische Arbeiter keine faire Verhandlung erhalten hatten. Die Vollstreckung des Urteils sollte erst 7 Jahre nach der Anklage erfolgen. In der Zeit wurde der weltweite Protest gegen das Urteil immer stärker. In deutschen Städten gab es Massendemonstrationen, amerikanische Vertretungen wurden von Arbeiterdelegationen aufgesucht, es wurden Protestschreiben überreicht und Tausende von Unterschriften gesammelt. Es gab auch regelmäßige, zum Teil auch militante Protestaktionen in Marokko, Paraguay und Australien. Die Proteste gingen so weit, dass die amerikanische Botschaft in Paris durch einen Bombenattentat bedroht wurde. Die US-Gesandtschaft in Havanna musste um Polizeischutz bitten und im Haus des Gouverneurs von Massachusetts explodierte eine Bombe. Und neben Arbeitern protestierten auch Intellektuelle aus dem bürgerlichen Lager gegen das Urteil, so zum Beispiel Albert Einstein und H.G. Wells. Thomas Mann und Bernard Shaw meldeten sich auch zu Wort. Sogar der Papst und Frankreichs Nationalversammlung verurteilten die USA für das Todesurteil gegen Sacco und Vanzetti. Kurt Tucholsky schrieb 1927 einen Protestbrief an den Botschafter in Amerika. Dieser Brief wurde in seiner bekannten Wochenzeitschrift Weltbühne veröffentlicht.
3: Kurt Tucholsky an den Botschafter. An den Botschafter der Vereinigten Staaten ist folgendes Schreiben abgegangen. Eure Exzellenz, ich habe die Ehre, Ihnen folgende Angelegenheit zu unterbreiten. Wie in politischen Kreisen bekannt ist, hat der oberste Gerichtshof in Boston in den Vereinigten Staaten die Wiederaufnahme des Verfahrens gegen die Arbeiter Sacco und Vanzetti abgelehnt, sodass formal einer Vollstreckung des Todesurteils nichts mehr im Wege steht. Als Herausgeber einer Wochenschrift, die seit langen Jahren für die Gerechtigkeit und die Freiheit eingetreten ist, erlaube ich mir, Eure Exzellenz den Protest eines großen deutschen Kreises von Intellektuellen und Angehörigen der arbeitenden Klasse gegen die geplante Hinrichtung dieser beiden Männer zu übermitteln. Wenn ich das tue, so liegt mir nichts ferner, als mich in die innerpolitischen Verhältnisse der Vereinigten Staaten einmischen zu wollen. Als Angehörige eines Volkes aber, das Justizirrtümer und Schlimmeres aus eigener Anschauung kennt, möchte ich zu bedenken geben, wie das Ansehen jeden Staates, also auch der Vereinigten Staaten, durch solche Vorkommnisse leiden muss. Selbst wenn Sacco und Vanzetti Taten begangen haben sollten, die nach dem amerikanischen Gesetz strafbar sind, was bei der Qualität der belastenden Zeugenaussagen auch nach amerikanischen Presseäußerungen nicht feststeht, scheint mir und meinen Freunden die jahrelange Todesangst dieser Leute eine ausreichende Kompensation für ihre Handlungsweise zu sein. Ich darf Eurer Exzellenz ergebenst darauf aufmerksam machen, dass die Sympathie politisch denkender und aktiver Schichten Deutschlands durchaus auf Seiten der Verurteilten ist. Die Verletzung der einfachsten Menschenrechte bedarf einer Reparatur. Die Begnadigung der beiden Leute ist in unseren Augen das Mindeste, was von der amerikanischen Regierung erwartet wird. Wir protestieren auf das Schärfste gegen die beabsichtigte Hinrichtung von Sacco und Vanzetti. Ich erlaube mir hinzuzufügen, dass dieser Protest in der nächsten Nummer meines Blattes erscheinen wird. Ich bin mit den besten Empfehlungen Eurer Exzellenz, ergebener Tucholsky.
2: Aber aller Protest half nichts. Am 23. August 1927 wurden die beiden Anarchisten Nicola Sacco und Bartolomeo Vanzetti mit dem elektrischen Stuhl in den USA hingerichtet. Als letzter Versuch hatten die beiden in einem Brief an Gouverneur Fuller noch einmal ihre Unschuld beteuert und ihn aufgefordert, sie freizulassen. Sie baten nicht um Gnade, da dieses einem Schuldgeständnis gleichgekommen wäre. Vor der Hinrichtung auf dem elektronischen Stuhl verabschiedete sich Nicola Sacco mit einem Händedruck vom Direktor des Staatsgefängnisses und beteuerte noch einmal seine Unschuld. Bartolomeo Vanzetti hingegen rief, als ihn Wachmänner an den elektrischen Stuhl fesselten, »Es lebe die Anarchie!« Der Arzt sagte, »Im Namen des Gesetzes erkläre ich Sie für tot.«
1: Your Excellency, we're not asking.

0: Im Juli 1977 wurden Sacco und Vanzetti dann endlich, zu spät aber, vom damaligen Gouverneur von Massachusetts rehabilitiert. Bis heute ist das Urteil gegen Sacco und Vanzetti umstritten. Es ist Gegenstand vieler Bücher und Filme. Der Jurist Edmund M. Morgan hat später versucht, den Fall nachzukonstruieren. Er kam 1948 zu dem Ergebnis, dass an den beiden Angeklagten ein Justizmord verübt worden sei. Beide seien das Opfer einer kranken Gesellschaft gewesen, geprägt von Vorurteil, Chauvinismus und Bösartigkeit.
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Sarkur und Vanzetti wurden gestern vor 99 Jahren von der US-amerikanischen Justiz hingerichtet. Ihr habt hier gerade ein kleines Kalenderblatt über den Mord an den beiden gehört. Und vielleicht mit dabei auch ganz viel Musik gehört, die es ja über die beiden und die Hinrichtung und Verurteilung der beiden gibt. Ich habe jetzt hier vielleicht was Aktuelleres, was sich aber auch vielleicht gegen ja die Polizeigewalt und Klassenjustiz wendet. Das auch ein bisschen schneller ist, weil ich stehe hier gerade im Studio und hier hat die Klimaanlage ein bisschen, ist zu gut gemeint, über Nacht. Und deswegen ist es hier noch relativ kühl. Ich muss jetzt hier mal ein bisschen aufwachen. Vielleicht bringt das ja auch die eine oder den anderen von euch aus dem Bett. Sarah Ebe hört ihr jetzt hier mit ACAB.

0: 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Du würdest gern wissen, wie du jetzt am besten unterstützen kannst. 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Du bist nicht allein. Die Online-Beratung der mobilen Beratung für Opfer rechter Gewalt unterstützt dich. Einfach auf mobile-opferberatung.de gehen, Online-Beratung anklicken und Anfrage schreiben. Schnelle Beratung und Chats auf Deutsch und Englisch. E-Mail-Anfragen sind auch in weiteren Sprachen möglich.
1: Und die mobile Opferberatung gibt es so nicht nur in Halle, sondern auch in vielen anderen Städten. Also auch wenn ihr aus einer anderen Stadt zuhört und euch über Beratungsmöglichkeiten für Betroffene rechter Gewalt informieren wollt, dann schaut doch einfach mal in die Suchmaschine eurer Wahl oder auf der Seite der mobilen Opferberatung gibt es auch Informationen zu anderen Beratungsstellen in anderen Städten.

0: Oh, ich habe hier gerade vor mich her geredet, aber ihr habt mich ja gar nicht gehört. Ich habe erzählt, dass ich ja gerade Gelbi gehört habt von New Guinea, die ich neulich in einer ziemlich coolen Playlist gefunden habe. Ich weiß gar nicht, wie es passiert ist, aber auf der Streaming-Plattform, auf der ich unterwegs bin, habe ich einen Account gefunden mit ganz, ganz vielen verschiedenen Playlists, die so sehr spezifisch sind, aber dann sehr coole, wie ich fand, sehr Musik versammeln. Das hier war es zum Beispiel aus der Playlist 70s Persian Psychedelic Rock and Funk. Genau. Und da habe ich euch mal dieses Stück mitgebracht als kleines Exzerpt oder Beispiel für die Playlist. Es ist 7:38 Uhr hier im Morgenmagazin und für alle, die schon ein bisschen länger zuhören, haben vielleicht gerade noch vor dem Song den Jingle für die Opferberatung, für die mobile Opferberatung in Halle gehört. Die mobile Opferberatung berät seit den 90ern Opfer rechter Gewalt in Sachsen-Anhalt und das könnte aber leider oder ja bald vorbei sein, nämlich wenn die AfD zu einer Alleinregierung kommen würde, wäre ja, ist es sehr wahrscheinlich, dass der mobilen Opferberatung die Gelder fehlen, um die Beratung so, wie sie gerade existiert, weiterzuführen. Deswegen sammelt die mobile Opferberatung auch gerade Spenden, um ihre Arbeit weiterzuführen und trotz einer möglichen AfD-Regierung weiter existieren zu können. Das heißt, schaut doch mal auf die Seite der mobilen Opferberatung, wenn ihr ein bisschen Geld übrig habt oder teilt einfach deren Spendenaufruf. Das ist nur eine von vielen kleinen Aspekten, die sich unter einer AfD-Regierung ändern würde. Es gibt jetzt eine Seite seit letztem Mittwoch, die heißt Visiomat 2026. Die dient als so alternative Wahlhilfe. Da kann man 11 Fragen beantworten und bekommt dann eine Einschätzung, was sich unter einer AfD-Regierung für einen selbst ändern würde. Das Ganze ist ein Angebot von Revision 26. Revision 26 ist eine überparteiliche Initiative aus Halle und vielleicht einigen schon aufgefallen durch antifaschistische Aufklärungsflyer über das AfD-Wahlprogramm. Jetzt geht die Kampagne auch online mit der Aufklärungsarbeit und diesem Visiomat 26. Darüber hat Radio Korax mit Kaspar gesprochen, der die Motivation ausführt, welche die Arbeit von Revision 2026 ausmacht, also warum Revision 26 jetzt gerade aktiv ist.
1: Revision 26 ist eine unabhängige und überparteiliche Initiative, die sich landesweit AfD-kritisch auseinandersetzt. Wir sind quasi eine Kampagne und uns geht es vor allem darum, Demokratiefreundlichkeit, Meinungsfreiheit zu fördern und da positiv zu beizutragen. Der Träger von Revision selbst ist das Reformhaus Halle, die sich auch für Demokratiefreundlichkeit und Meinungsfreiheit stark machen. Und so ist unsere Kampagne quasi entstanden, insbesondere auch im Blick auf die Landtagswahlen.
2: Und ich habe ja eben gerade von diesem Visiomat gesprochen, also diesem Online-Tool. Wenn ich an das Wort, aber auch eben das Tool, was dahinter steckt, denke, dann fällt mir auch das Angebot der BPB, also der Bundeszentrale für politische Bildung, dazu ein, nämlich der Wahl-O-Mat. Inwiefern unterscheidet sich denn jetzt der Visiomat 26 eigentlich vom Wahl-O-Mat?
1: Es soll eben nicht der Wahl-O-Mat sein, sondern eine sinnvolle Ergänzung. Und zwar dahingehend, dass der Wahl-O-Mat ja vor allem auch individuelle Fragen stellt und dabei dann am Ende ein Ergebnis für die Partei ausgibt, die vielleicht am besten zu der eigenen Einstellung passt. Wohingegen der Visiomat gezielte Fragen stellt, die sich mit dem Parteiprogramm der AfD auseinandergesetzt haben und dann versucht, individuell Antworten darauf zu geben, inwieweit das Parteiprogramm der AfD tatsächlich zu der individuellen Lebenslage passt und nicht anhand dessen, was vielleicht von Politikerinnen und Politikern versprochen wird, aber auch ins Leere gehen kann.
2: Und Wahl-O-Mat, Visomat, aber auch Taktisch Wählen hat ja ein Online-Tool. Und ich habe mich gefragt, weil so die Kampagne Revision 26 ist ja vor allem in letzter Zeit durch diese Flyer-Aktionen mir auf jeden Fall aufgefallen. Also so Flyer, die so einen sehr krasses AfD-Wahl-Layout haben und darin gibt es halt Text,

0: Texte, die aufklärerisch erklären, warum die Inhalte des Wahlprogramms der AfD widersprüchlich sind oder welche Kritikpunkte es daran gibt. Und also so Flyer sind ja erstmal Print. Deswegen habe ich mich gefragt, warum ihr denn jetzt auch euch dazu entschieden habt, eben online zu gehen mit eurer Aufklärungsarbeit und eben euch so einreiht in diesen andere Online-Tools, also Wahl-O-Mat und die Kampagne taktisch wählen.
1: Auch die Kampagne Taktisch Wählen verfolgt am Ende ein anderes Ziel als wir. Und zwar geht es, glaube ich, darum, dass wenn man sich bestmöglich dafür einsetzen möchte, eine AfD-Alleinregierung verhindern zu können, sich dann auf Taktisch Wählen informiert, wie man am besten seine Stimme setzen kann. Wir gucken vor allem darauf, was die AfD in Bezug auf ihr Landesprogramm verspricht und inwieweit das individuell haltbar ist. Und füllt damit quasi nochmal neben dem Wahl-O-Mat und dem taktisch Wählen eine andere Lücke aus, die bisher digital so noch nicht bestand. Und zur Unterscheidung zwischen den Flyern, also unsere Idee ist, glaube ich, vor allem mit den Menschen ins Gespräch zu kommen. Es gibt so ungefähr 10% an der Bevölkerung, die sich derzeit tendenziell dafür entscheiden, die AfD zu wählen, die damit aber noch sehr am Schwanken sind. Und das sind vor allem die Personen, die uns besonders interessieren. Wir würden gerne ins Gespräch kommen, zum Beispiel über die Inhalte der Flyer. Das heißt, die Flyer unterstützen dann auch idealerweise ein direktes Gespräch oder sie dienen auch einfach als Information, wenn so eine Flyer zum Beispiel in Briefkästen gefunden werden, dass man die kritische Haltung, die man gegenüber vielleicht anderen Altparteien, sich schon angewöhnt hat, genauso kritisch auch auf das Wahlprogramm der AfD blicken kann. Und dazu nochmal Ideen bekommt. Und insofern ist zu den Flyern, die erstmal in Print sind, wie du völlig richtig gesagt hast, die digitale Version des Visiomaten vielleicht noch eine nette Ergänzung zu anderen Tools, die schon bestehen.
0: Du hast ja gemeint, ihr wollt in Gespräch kommen und da habe ich mich gefragt, wen wollt ihr denn eigentlich erreichen, sowohl mit den Flyern als auch mit dem Visiomat? Und ich finde es jetzt auch interessant zu wissen, wie ihr dann damit ins Gespräch kommt. Schließlich ist ja auch so ein Online-Tool oder auch so ein Flyer ist ja erstmal kein Dialog an sich.
1: Ja, da hast du völlig recht. Aber so ein Flyer könnte eine wunderbare Grundlage sein, um ins Gespräch zu kommen. Eben gerade ein Anteil an AfD-Wählenden sind mit ihrer Stimme eigentlich noch nicht so sicher. Und eben die sind es vielleicht, die den Versprechen, die durch die AfD-Politik erstmal etwas blauäugig vielleicht, blauäugig nach außen getragen werden, auch die nochmal sorgfältig zu überprüfen und sich darin wiederzufinden, ist das tatsächlich eine Partei, die meine Interessen vertritt oder ist es eher eine Form von Frust, die ich mit dem Status quo habe, aber den die AfD mit dem Parteiprogramm, was sie zurzeit in Aussicht stellen, in keinem Fall verbessern werden. Und darüber lohnt es sich, glaube ich, einfach nochmal in den Austausch zu gehen. Die verhärteten Fronten, gerade auch aufgrund der Brandmauer, wird von AfD-Wählenden in Gesprächen zumindest mit mir vielfach kritisiert. Und um diese Frontenverhärtungen ein Stück weit aufzulösen und eine Gesprächsbereitschaft zu signalisieren, die freundlich zugewandt, aber trotzdem auch faktenbasiert und klar Kante zeigen für Meinungsfreiheit, für Demokratie, für Vielfalt in der Gesellschaft. Das wäre das Ziel und hoffentlich fördert auch der Visiomat das grundsätzliche Ideal dazu.
0: Ich finde nochmal auch spannend, auf diese Ansprechhaltung einzugehen. Also eine Kollegin von mir, eine Redakteurin der tagesaktuellen Redaktion, hat heute Morgen auch eben den Visiomat 26 einmal selbst für sich persönlich durchgespielt. Und sie berichtete mir, dass ihr eben aufgefallen war, dass das Wording, also so die Wortwahl, die dann so in der Antwort kam, sehr, sehr direkt war. Also habe hier ein Zitat aus der Antwort, die sie bekommen hat. Also das war jetzt Zitat: Wenn du kein finanzielles Polster hast, warst du in den Augen der AfD nicht ausreichend fleißig und leistungsbereit. Zitat Ende. Also es ist ja schon ein sehr direkter, also so eine Du-Ansprache, aber man bedient sich eben diesen Narrativen, die die AfD ja auch eben bildet oder für die sie ja auch verantwortlich ist. Warum habt ihr euch denn für diese offensive Sprache entschieden?
1: Einfach um eine Niederschwelligkeit zu gewährleisten. Also, wie du völlig richtig gesagt hast, vielleicht noch mal ganz grundsätzlich zur Idee des Visiomaten. Es werden so individuelle Fragen gestellt. Die bleiben immer im Browser gespeichert. Also das ist anonym. Wir können die Antworten nicht einsehen. Das ist uns, glaube ich, auch sehr wichtig gewesen, dass die Menschen einfach wissen, dass das, was sie da antworten, maximal lokal in ihrem Browser gespeichert wird und durch uns nicht einsehbar ist. Und im Wahlkampf grundsätzlich geht es ja viel so um Gesellschaftsfragen, um Gesellschaftsideale. Und da könnte es vielleicht sein, dass das Individuum etwas zu kurz kommt. Und dem wollten wir irgendwie noch mal ein bisschen mehr Raum geben und fragen dann halt persönliche Fragen zur individuellen Situation ab. Erstmal recht oberflächlich, aber trotzdem, die Lebenssituation einfach angemessen wiedergeben sollen. Und beschreiben dann anhand der individuellen Lebenssituation, was das jeweils für die eigene Wirklichkeit bedeuten würde, wenn es zur Machtübernahme der AfD kommen sollte oder inwieweit die eigenen Einstellungen, die eigene Lebenswirklichkeit zu den Idealen der AfD passen. Und versuchen dann, wie du total richtig gesagt hast, möglichst Bürgerinnen und Bürger nah die Inhalte so zu vermitteln, dass es auf Augenhöhe passiert, dass es authentisch passiert, dass es lebensnah passiert und dieses Narrativ von die da oben möglichst durchbricht.
0: Und diese Narration bzw. auch die Inhalte des AfD-Wahlprogramms habt ihr in 5 Kategorien unterteilt, durch die man sich dann auch im Visiomat 26 durchklicken kann. Also die Überkategorien wären Energie, Finanzen, Frauen, Freiheit und Experten, ExpertInnenstimmen. Warum sind das denn so die 5 Schlagthemen, auf die ihr euch konzentriert habt bei der Analyse des AfD-Wahlprogramms? Und schaffst du es vielleicht für jede Oberkategorie, also es sind ja 5, vielleicht so 2 kurze Sätze zu treffen, zu finden, was sich denn jetzt in den Bereichen verändert, wenn die AfD tatsächlich die Regierung Sachsen-Anhalts bilden sollte?
1: Huiuiui, das sind gute inhaltliche Fragen. Ich versuch's mal. Also ich gebe mein Bestes. In der Hoffnung, dass es gut funktioniert. Also erstmal möchte ich sagen, das ist bei uns sehr Work in Progress. Es ist eine sehr offene Runde, die sich für eigene Interessen, eigene Initiativen, die eingebracht werden wollen, ja dafür eine große Offenheit mitbringt, von der ich auch schon total profitieren durfte. Und so sind die Themen, die wir bisher bearbeitet haben, erstmal Themen, die uns besonders oft unter den Nägeln brennen und von denen wir glauben, dass sie für Wählerinnen und Wähler in Sachsen-Anhalt auch von zentraler Wichtigkeit sind, aber das kann auch jederzeit wachsen. Also ich würde jetzt nicht beschreiben, dass die Themen, die bisher auf Flyern oder auf der Website bearbeitet sind, eine abschließende Themenwahl ist. Da ist viel Luft nach oben und zum Beispiel Themen wie Gesundheit oder Ähnliches sind auch sehr in unserem Interesse. Bildung spielt hier auch eine große Rolle. Wir setzen uns auch gerade viel mit Bildung auseinander. Also das möchte ich erstmal grundsätzlich zu den Themen sagen, dass sie sehr offen und partizipativ gestaltet sind und wir uns freuen, wenn andere Initiativen dann noch ergriffen werden innerhalb unserer Gruppe Revision 26. Okay, und jetzt zu deiner zweiten Frage. Ich fange vielleicht einfach mal mit Energie an. Die AfD äußert sich positiv zu Atomkraft und zu Kohle. Das bedeutet, dass landschaftlich natürlich erstmal die Kohle freigelegt werden müsste. Das bedeutet, dass Wälder, Äcker, Wohnwirklichkeiten, Landschaft verschwinden müssten für Kohleabbau. Alleine das stellt, glaube ich, für viele Personen, die sich auch mit Sachsen-Anhalt und der Landschaft hier identifizieren, ein Problem dar, was so von der AfD nicht klar benannt wird, dass natürlich Kohlekraftwerke auch immer Veränderungen in der Landschaft erzeugen. Dann zu Finanzen. Ja, die AfD, das Wahlprogramm der AfD spricht für einen massiven Ausbau von oder den Abbau von Schenkungssteuer und Erbsteuern. Das bedeutet, besonders reiche Menschen würden bevorzugt werden und gerade die mittleren oder die untere Schicht würde eigentlich aus dem Programm der AfD mehr darunter leiden, als davon profitieren zu können. Frauen, ein bisschen kämpferisch sagen wir, das Heimchen am Herd. Aber natürlich nicht aus eigener Einstellung, gerade weil wir uns davon distanzieren wollen, sondern weil wir das Narrativ der AfD hiermit ganz klar benennen wollen, so wie sie es zeigen. Also Arbeitsmarkt erstmal nur an zweiter Stelle. Das erste ist, sie ist die Frau ist die, übernimmt den Sozialstaat in der Familie, das heißt Pflege von Angehörigen, Pflege von Kindern, Kinder kriegen, sich um den Haushalt kümmern. Das sind ganz klare Ideale, die mit dem Bild der Frau vertreten werden und Emanzipationskämpfe der letzten Jahre, die wir unglaublich begrüßen und die ein toller Verdienst sind, einfach wieder zunichte machen, mit Füßen treten und uns zurück ins 19. Jahrhundert schießen. Freiheit, also Meinungsfreiheit steht hier natürlich besonders im Vordergrund. Die AfD selbst gibt sich als Partei der Meinungsfreiheit aus und schreibt das überall groß hin. Allerdings scheint es, wenn man genauer hinguckt, eigentlich nur die Meinungsfreiheit zu sein, die in ihrem eigenen Sinne sind. Das heißt, sobald es politische Einstellungen sind, die nicht ihre eigenen Wirklichkeit verstehen, sieht es nach unserer Perspektive sehr, sehr dünn aus mit der Meinungsfreiheit, die bis zum Verbot oder sogar bis zu einer Gefängnisstrafe von zu 3 Jahren gehen kann. Was das für eine Meinungsfreiheit sein soll, vielleicht kurz runtergebrochen, die ExpertInnen-Stimmen sind einfach verschiedene Institute, anerkannte Personen, ExpertInnen, die sich über die AfD selbst äußern. Also im Gegensatz zu den anderen Themen, die versuchen irgendwie Klarheit in die verschobene Meinungsbildung durch die AfD zu bringen, sind die ExpertInnen-Stimmen quasi nochmal so die Kirsche auf der Sahnetorte, die ganz bündig anhand von Zitaten wiedergibt, was anerkannte Wissenschaftlerinnen, was anerkannte Institutionen innerhalb unserer Demokratie zu dem Wahlprogramm der AfD sagen und was die Befürchtungen sind, die da aufgrund dessen bestehen.
0: Also, das sind jetzt so die großen Themenkategorien. Wir haben ja, oder du hast ja vorhin auch schon erzählt, vor allem ist der Visiomat so gedacht, eben auf die persönlichen, individuellen Lebensbereichen einzugehen. Also, dass man halt weniger diese großen Gesellschaftsfragen eben abstrakt diskutiert, sondern konkret eben an das persönliche Beispiel geht. Also, du bist alleinerziehend, eine Frau und hast 2 Kinder. Was passiert mit dir, wenn die AfD eben die Regierung Sachsen-Anhalts bildet? Das ist auf jeden Fall einen schönen Öffner, um eben so Wahlprogramme, die ja schon auch sehr sperrig geschrieben sind, eben runterzubrechen oder eben halt ja darüber zu kommunizieren, was da eigentlich festgeschrieben ist. Zum anderen könnte es natürlich eben auch zu einer Art Verkürzung kommen. Also so, dass es vielleicht dann zu sehr in diesen Individualismus geht in der Ansprache. Wie schafft ihr das denn sowohl in den Flyern in der Kampagne, aber auch im Visiomat vielleicht auch die Komplexität von Themen darzustellen?
1: Also grundsätzlich ist es ja das bei Wahlen das grundsätzliche Spannungsverhältnis, dass das Kreuz jede Person einzeln setzt, aber auf Grundlage nicht nur der eigenen Lebenswirklichkeit, sondern auch dem Gesellschaftswunsch oder den Gesellschaftsidealen. Und genau das sind die Themen, die eigentlich in Gesprächen super gut zum Tragen kommen. Also sowohl die eigene Situation als auch grundsätzliche Gesellschaftsvorstellungen von den Personen. Und das hängt dann ganz vom Thema ab, was die Menschen ins Gespräch vielleicht mit einbringen. Oder wenn wir uns für einen Flyer entscheiden, findet der ja auch genau in diesem Spannungsverhältnis statt zwischen individueller Lebenswirklichkeit und gesamtgesellschaftlichen Vorstellungen, sodass ich so direkt auf die Frage gerade nicht gut antworten kann, weil es immer ganz darauf ankommt, wo die Bedürfnisse der einzelnen Personen sind. Und unsere Idee ist es, die Flyer haben eher die Tendenz, gesamtgesellschaftlich aufzuklären und dann in der Hoffnung, dass die Menschen dann aus ihrer eigenen Lebenssituation das nochmal für sich irgendwie raus abstrahieren. Und der Visiomat geht ganz direkt auf die eigene Lebenswirklichkeit ein.
2: Ihr habt hier gerade ein Gespräch gehört mit Kaspar von Revision 26 über den Visiomat 26, ein Tool, mit dem man ja einschätzen kann, was sich unter einer AfD-Regierung für einen persönlich ändern würde, indem man so 11 Fragen beantwortet und dann eine Auswertung bekommt. Vielleicht noch interessant zu Revision 26, die hier gerade gesprochen haben, gibt es auch einen Artikel im Transit-Magazin, der heißt Geht die Rechnung auf? Das Problem mit Revision 26. Den könnt ihr lesen unter transit-magazin.de zum Beispiel. Transit ist ein Debattenmagazin für Halle und Umgebung. Da lohnt es sich immer mal wieder drauf zu schauen. Hier ist es jetzt gleich um 8 im Morgenmagazin, noch 5 Minuten vorher. Und ich habe jetzt hier einen neuen Song für euch mitgebracht von einer Künstlerin, die für mich auch so eine, die ich auf jeden Fall durch Kurax kennengelernt habe und durchs Radio hören und seitdem sehr, sehr gerne höre. Güna Künia heißt sie, aus Berlin, und ihr hört jetzt ihren neuen Track Downtown.

Downtown habt ihr hier gerade gehört von Günar Künier im Morgenmagazin um 7.59 Uhr. Bevor ihr hier gleich die zweite Runde der Nachrichten des Morgenmagazins im freien Sendeverbund hört, gibt es noch mehr Musik, und zwar für den morgendlichen Sport, der bestimmt besonders am Montagmorgen so leicht fällt, wenn es auch nur vielleicht der Sport ist, das aus dem Bett sich quälen oder aufstehen. Vielleicht seid ihr aber auch ganz motiviert, dann will ich euch die Motivation gar nicht nehmen. Ihr hört jetzt Viagra Boys und Sports.

Hier geht es jetzt höchstens weiter mit Zuhörsport. Und zwar könnt ihr das gleich mal direkt trainieren bei den Nachrichten für den Montag, den 24. August 2026.

Zunächst einmal die Schlagzeilen im Überblick. In München protestierten Linke nach dem Polizeischuss auf einen 14-Jährigen. In Kasachstan hat die Regierungspartei Adilet die Parlamentswahlen gewonnen. Ladendiebstähle haben deutschlandweit ein neues Rekordniveau erreicht. Und in Sachsen-Anhalt können Kinder und Jugendliche ab heute bei der U18-Landtagswahl ihre Stimme abgeben. In München protestierten Linke nach dem Polizeischuss auf einen 14-Jährigen. Am vergangenen Dienstag schossen Zivilbeamte im Münchner Stadtteil Schwabing auf einen Jugendlichen und verletzten ihn schwer. Die Mutter des 14-jährigen Kurden sagte dem Bayerischen Rundfunk am Donnerstag, ihr Sohn sei außer Lebensgefahr, liege aber noch im Krankenhaus und müsse sich mehreren Operationen unterziehen. Gestern folgten rund 100 Menschen dem Aufruf, gegen Polizeigewalt und rassistische Haltung innerhalb der Polizei zu demonstrieren, wie die Taz berichtet. Was genau bei dem Vorfall geschah, ist unklar. Unbestritten ist, dass der Junge eine Softairwaffe bei sich trug, weshalb der ein Passant den Notruf wählte. Darüber, was dann passiert, gibt es allerdings unterschiedliche Schilderungen. Laut der Familie des Jungen habe der Junge die Hände gehoben und gerufen, es handle sich um ein Spielzeug. Die Polizei erklärte dagegen, er habe trotz Aufforderungen die Softwarewaffe nicht fallen gelassen und sich zu den Zivilbeamten umgedreht. Daraufhin wurde geschossen. Laut einer Darstellung des kurdischen Zentrums München und der Linke hatte der 14-Jährige die Waffe schon niedergelegt, als die Polizei schoss. In Kasachstan hat die Regierungspartei Adilet die Parlamentswahlen gewonnen. Gestern fanden erstmals Wahlen für die neue Volksvertretung namens Kurultai statt, um die 145 Abgeordneten darin zu bestimmen. Rund 12,6 Millionen der etwa 20 Millionen KasachInnen waren wahlberechtigt. Im rohstoffreichen Kasachstan regiert seit 2019 der autoritäre Präsident Kasym-Schomart Tokayev. Das Staatsoberhaupt von Kasachstan hat ohnehin schon viel Macht, die durch eine Verfassungsreform im März noch einmal gestärkt wurde. Konkret wurde der Senat abgeschafft und das Zweikammerparlament so durch eine einzige Kammer ersetzt. Menschenrechtsorganisationen übten schon im März scharfe Kritik an der Reform. Der Präsident kann nun hohe Ämter im Land persönlich besetzen, etwa das des Wahlleiters und das der Chef von Nationalbank und Geheimdienst. BürgerInnen, die sich öffentlich dagegen stellten, erlebten Repressionen. Schon 2022 gab es Proteste gegen die Regierung im Land, die gewaltsam niedergeschlagen wurden, wie die Tagesschau berichtet. Ladendiebstähle haben deutschlandweit ein neues Rekordniveau erreicht. Die Verluste durch Diebstahl im Einzelhandel gehen in die Milliarden. Im vergangenen Jahr waren es über 4,3 Milliarden Euro, die registriert worden sind. Das ist ein Anstieg im Vorjahr von über 1 Million Euro. Diese Zahlen hat das Forschungs- und Bildungsinstitut für den Handel, EHI, ermittelt. Dabei bleiben 98% aller Diebstähle offenbar unentdeckt. Die Zahlen ergeben sich aus den Verlustrechnungen der Händler. In Sachsen-Anhalt können Kinder und Jugendliche ab heute bei der U18-Landtagswahl ihre Stimme abgeben. Wie der Kinder- und Jugendring mitteilte, wurden eigens dafür mehr als 60 Wahllokale im ganzen Land eingerichtet. Mit der symbolischen Wahl sollen die unter 18-Jährigen zeigen, welche politischen Themen und Parteien für sie wichtig sind. Die U18-Landtagswahl dauert bis Freitag an. Die OrganisatorInnen rechnen nach eigener Aussage mit etwa 4000 jungen WählerInnen. Und zum Abschluss der Nachrichten noch einmal die Schlagzeilen im Überblick. In München protestierten Linke nach dem Polizeischuss auf einen 14-Jährigen. In Kasachstan hat die Regierungspartei Adilet die Parlamentswahlen gewonnen. Ladendiebstähle haben deutschlandweit ein neues Rekordniveau erreicht. Und in Sachsen-Anhalt können Kinder und Jugendliche ab heute bei der U18-Landtagswahl ihre Stimme abgeben.

Die letzten Klänge von Dedeux habt ihr hier gerade gehört mit Keep Your Lips Sealed. Auch eine von den Bands, die ich glaube ich seit Jahren am häufigsten höre. Das Album, was ihr gerade gehört habt, heißt Shaken von 2014. Seitdem ist auch das aktuellste Album von denen. Finde ich aber, kann man ruhig mal reinhören. Hier habe ich jetzt noch für euch vorbereitet, falls ihr euch gerade fragt, vielleicht auf dem Weg nach draußen, wie denn heute so das Wetter wird oder vielleicht ihr noch etwas davon entfernt seid, aber noch nicht aus dem Fenster geblickt habt. So oder so, hier kommt jetzt ein kleiner Wetterblock. In Halle, wo ich gerade im Studio stehe, da ist es heute sonnig mit 10 Grad aktuell. Es werden aber noch mehr als das Doppelte. Bis zu 21 Grad kann man heute erwarten, die so vor allem am frühen Nachmittag und dann am Nachmittag den Höhepunkt erreichen. Es gibt schon auch einzelne Wolken, die zum Nachmittag dann später weiter zuziehen. Und es gibt einen ganz leichten Wind. Und die Wettervorhersage ist sehr stabil, das heißt, es sieht eigentlich ganz gut aus. Und für alle, die dem Herbst noch gar nicht, gar keine Vorfreude auf den Herbst haben und eher dem Sommer vielleicht hinterhergetrauert haben an diesem doch eher regnerischen Wochenende, freut euch auf den Donnerstag, da werden es wieder 30 Grad nochmal. Freitag kann man dann ein Gewitter erwarten. In Leipzig sieht es ganz ähnlich aus, da sind es aktuell schon 11 Grad und auch hier scheint die Sonne. Auch hier gibt es ein paar Wolken, die sich mehr zum Nachmittag zuziehen. Es wird trotzdem vor allem am Nachmittag dann eben bis zu 20 Grad. Auch hier leichter Wind, aber nicht wirklich dolle und eine hohe Treffsicherheit für die Wettervorhersage. In Dresden sind es aktuell 10 Grad, es ist etwas bewölkt, auch hier werden es bis zu 21 Grad heute. 6 Stunden kann man die Sonne sehen, aber nachmittags gibt es etwas mehr Wolken. In Berlin sind es 12 Grad, das heißt, das ist die Stadt, in der es gerade noch am wärmsten schon ist und hier werden es heute auch bis zu 22 Grad. Allerdings dafür auch etwas weniger Sonne und mehr Wolken, die sich zuziehen. Aber trotzdem gibt es auch hier einzelne Aufhellungen, das heißt, so oder so, im Vergleich zum Wochenende ist es auf jeden Fall trockener und etwas angenehmer im Sendegebiet des freien Sendeverbunds, wo ihr hier das Morgenmagazin hören könnt.

Der Kaffee-Cola-Song von Francis Bebe habt ihr hier gerade gehört im Morgenmagazin. Vielleicht an der Sicht der Uhrzeit, die Zeit, wo man ein Heißgetränk trinken könnte, ob es jetzt Kaffee, Cola oder Matcha oder was ganz anderes ist. Falls ihr euch noch fragt, was ihr heute noch so machen könnt, habe ich jetzt noch ein paar Veranstaltungshinweise für euch, für die Städte, in denen ihr vielleicht zuhören könnt. Um 19 Uhr findet heute in Leipzig, in Coney Island, das offene Antifa-Treffen statt. Thema wird die aktuelle politische Situation in Sachsen-Anhalt sein und die Frage, wie von Sachsen aus Unterstützung geleistet werden kann. Eigene Ideen und Vorschläge sind willkommen. 19 Uhr im Coney Island in Leipzig. In Berlin zeigt das K in der Köpenicker Straße um 9 den Film Amores Perros. Das handelt von drei verschiedenen Geschichten, die durch einen Autounfall in Mexiko-Stadt verbunden sind. Die Vorführung ist im Original in Englisch und geht 153 Minuten genau. Es gibt Untertitel und genau, in der Regie ist Alejandro González Iñárritu mit Gael García Bernat und Vanessa Boce. Um 21 Uhr im K in der Köpenicker Straße. Und im Malobeo in Dresden in der Kamenzer Straße 38 gibt es ab um 6 veganes Essen und um 19 Uhr einen Filmabend zum Thema Repression, Überwachung und Bespitzelung in der Klimagerechtigkeitsbewegung am Beispiel der Earth Liberation Front. Der Film ist auch auf Englisch mit englischen Untertiteln und zeigt, wie AktivistInnen, die sich für den Klimaschutz einsetzen, hart bestraft werden. Im Anschluss gibt es noch Raum für Austausch und Diskussion. Und genau, wenn ihr noch mehr Veranstaltungshinweise braucht oder sucht, vielleicht auch für die kommenden Tage, dann schaut doch mal zum Beispiel in Halle beim Korax-Veranstaltungskalender oder beim Transit-Veranstaltungskalender, in Leipzig den Planungsterminkalender, in Berlin Stressfaktor oder für Dresden das Terminal und für Potsdam Rotes Potsdam. Und vielleicht mal noch ein Hinweis schon in etwas weiter Voraussicht. Am 4. Dezember, jetzt wollte ich schon Dezember sagen, das ist noch ein bisschen hin. Am 4. September findet in Halle in der Reichstraße 78 nochmal ein Konzert statt. Ein Soli-Konzert für das Haus. Die Reichstraße 78 ist ein Hausprojekt, das gerade ja dabei ist, das Gelände zu kaufen. Und dafür kommt ZSK in die Reihe. Und dafür gibt es noch Tickets. Am 4. September, es gibt auch noch zwei andere Bands, Ophelia und The Gs, die da spielen. Und wenn ihr jetzt Lust habt zu kommen oder noch ein Ticket braucht, dann findet ihr das zum Beispiel im Kap der Guten Hoffnung in der Reichstraße in Halle oder ihr schaut einfach mal auf den Kanälen von der Reichstraße 78 vorbei. Da findet ihr noch alle Infos. Und falls ihr euch jetzt fragt, wer war denn ZSK nochmal, vielleicht wisst ihr es wieder nach dem nächsten Song, der ist nämlich von denen.

So klingen ZSK und die spielen am 4. September beim Kein Bock auf Nazis Open Air in Halle in der Reichstraße 78 zusammen mit The Deals und Ophelia. Davor gibt es noch einen Vortrag über extrem rechte Strukturen in Sachsen-Anhalt. Es gibt natürlich Getränke und auch Essen. Dafür gibt es noch Tickets. Die kosten 20 Euro, kann man im Café Cup der Guten Hoffnung in der Reichstraße zum Beispiel kaufen oder auch eine Mail schreiben. Mehr Infos dazu findet ihr zum Beispiel auf der Webseite von der Reichstraße 78, reihe78.de. Das waren jetzt hier so ein paar Veranstaltungshinweise. Jetzt geht es hier ein bisschen vielleicht ruhiger weiter, dem Morgen vielleicht angemessener und natürlich auch thematisch nach dem Kaffee-Cola-Song geht es jetzt hier weiter ums Frühstück und zwar mit Cornflake Girl von Tori Amos.

0: Nach den letzten Klängen hier von Tori Amos habe ich noch einen Veranstaltungstipp für alle, die in Berlin sind oder vielleicht nach Berlin kommen können. Am 29. August, also Ende der Woche, wird im Haus der Demokratie und Menschenrechte in Berlin die Ausstellung Leere Schulbänke im Iran gezeigt von 14 bis 20 Uhr. Die Ausstellung erinnert an viele Kinder und Jugendliche, die während der Proteste im Januar 2026 und des folgenden Krieges ihr Leben verloren haben. Die Ausstellung ist eine Initiative des Solidaritätsnetzwerkes iranischer Lehrerinnen im Exil und dokumentiert die Schicksale der Opfer als Mahnmal gegen das Vergessen. Heute spreche ich deshalb mit Mila Mossafer über die Bedeutung der Ausstellung, die Rolle der Lehrerinnengewerkschaft im Widerstand und die aktuelle Situation von Bildung und Menschenrechten im Iran. Guten Morgen, Mila, schön, dass du da bist.
1: Guten Morgen und danke für das Interview und die Vorfeldarbeit und Öffentlichkeitsarbeit, damit man auf diese Veranstaltung auch aufmerksam wird.
0: Ja, es ist ja auch ich finde es eine total spannende Veranstaltung. Vielleicht kannst du noch mal für alle ZuhörerInnen kurz zusammenfassen, was ist denn das zentrale Anliegen der Ausstellung Leere Schulbänke im Iran und welche Botschaft soll die BesucherInnen in Berlin vermittelt werden?
1: Genau, das ist eine gute Frage. Unser zentrales Anliegen ist, auf die Kinder und Jugendliche im Iran zu erinnern. Wir sind ja schon weit weg vom Iran, aber soll an die Kinder erinnert werden, die Opfer staatlicher Repression geworden sind. Während der Januar-Proteste im Iran auch sowie des Angriffskriegs des USA und Israel. Wir wollen anhand einer mehr Meter langen Dokumentationswand, das sind ja bestanden auf Bildern mit Bildern und Namen und Lebensgeschichte getöteten Kinder und Schülerinnen an ihre Situation zu erinnern. Darüber hinaus wollen wir mit dieser, das ist eine Wanderausstellung, mit dieser Wanderausstellung den getöteten Kindern Namen und Geschichte zurückgeben, weil man erinnert sich nur an die Zahlen, aber wir wollen an ihr Leben erinnern und sichtbar machen, dass die nicht nur an Zahlen sind, sondern die sind Kinder, das sind Kinder, die, und was mit ihnen und ihren Familien widerfahren ist, als sie getötet worden sind, wie die Familien zerstört worden sind. Und wir wollen, diese Ausstellung richtet sich gegen das Vergessen sozusagen, gegen Vergessen, das darf man nicht vergessen, und fordert auch Aufklärung. Das ist auch, fordert Verantwortung und Gerechtigkeit für die Kinder. Und das ist irgendwie eine Art von Erinnerungsarbeit von unten. Einer von diesen Lehrern, Lehrerinnen von diesem Solidaritätsnetzwerk, im Exil der Lehrer und Lehrerinnen, ist Ismail Abdi, der fast 10 Jahre unter anderem in einem brüchigen Ewengefängnis saß, ist er auch ein Lehrer, der auch dabei ist, wird auf dieser Ausstellung sprechen. Er sagt, als Lehrer sehe ich in der leeren Schulbank nicht nur ein Symbol für Verlust, sondern auch für die Verantwortung, die uns bleibt. Die Kampagne Leere Schulbänke erinnert uns daran, dass hinter jeder Zahl ein Mensch, ein Schüler oder eine Schülerin und eine Familie steht. Andererseits wollen wir auch zugleich auf die schwierige Situation von Schülerinnen und Lehrkräfte und Lehrer, Lehrerinnen im Iran verweisen, die auch nach der Niederschlagung der Januar-Proteste jeden Tag festgenommen werden, an ihrer Arbeit für die Schüler, Schülerinnen gehindert werden, dass sie jahrelang hinter Gitter gebracht werden, dass die zu schweigen gezwungen werden. Und das ist keine Geschichte. Das ist, dass man so als Geschichte und vorbei ist, sondern es ist andauernde Situation im Iran, dass die Repression gegen Lehrer und Schüler, Schülerinnen weitergeht. Iran, ich möchte auch hier so erwähnen, dass Iran ist ein Land mit höchsten Zahl an Kindern, die hingerichtet werden. Und letztes Jahr wurden auch erst 2 Kinder und unter anderem als Schülerinnen, Schüler auch hingerichtet worden sind. Das ist eine Aufarbeitung der Geschichte im Iran und zugleich auch Hinweis auf die aktuelle Situation, dass es der Repression nicht vorbei ist.
0: Ja, vielen Dank für die ausführliche Antwort. Wie habt ihr denn das in der Ausstellung Leere Schulbänke umgesetzt, den SchülerInnen wieder, die getötet wurden im Iran, wieder ein Gesicht zu geben und ihre Geschichte zu erzählen?
1: Genau, mit der Ausstellung, das besteht auch mehrere Meter lange, wie ich gesagt habe, Dokumentationsbänder mit Geschichten, dann wollen wir auf die Geschichte so hinweisen, muss man aber sagen, dass diese Bilder und alle Biografien der Kinder ist von iranischer Koordinationsrat, der iranische Lehrerinnengewerkschaft, der iranische Lehrerinnen zustande gekommen sind. Die haben unter schwieriger Situation die Bilder dokumentiert und die Lebensgeschichten dokumentiert, die Bilder gesammelt und dokumentiert und die haben es herausgegeben, die haben es ins Ausland geschickt und ihre Kollegen, die im Exil sind, kamen auf die Idee, überhaupt so eine wichtige Ausstellung zu machen. Und ich weiß, dass die Ausstellung in Hannover auch ja gezeigt wurde und da wurde von vielen Menschen dort besucht und hat einen guten Eindruck verlassen. Und und dann haben wir schon mit diesem Solidaritätsnetzwerk, wir als iranische Aktivisten im Ausland, Komitee zur Unterstützung der

0: hinweisen, dass es wie wichtig ist, dass wir die Familien und so unterstützen, an die Kinder erinnern, gegen Vergessenheit so kämpfen und genau solidarisch bleiben auf die Situation der anderen Schüler, Schülerinnen im Iran, die auch gefährdet sind, und auch die Lehrer und Lehrerinnen im Iran, dass sie so heldenhaft für ihre Schüler, Schülerinnen so kämpfen. Und die haben viele, wie gesagt, wie Ismail Abdi, auch jahrelang im Gefängnis gesessen. Es ist wichtig, dieses Anliegen zu unterstützen und zu zeigen. Wir zeigen auch die Geschichte der Kinder, die während des Krieges, 40-tägigen Krieg, wie man es nennt, der Krieg, das vom 28. Februar losgegangen ist und unmittelbar nach diesem Niederschlagung der Massenproteste im Iran, dadurch kamen auch noch mehrere Schüler, Schülerinnen ums Leben. Und das Mädchenschule von Minab ist so ein Symbol der Hässlichkeit und Ungerechtigkeit, das während des Krieges den Kindern und ihren Eltern so widerfahren ist. Und dadurch ist es auch so ein Zeichen gegen Krieg, das zerstörend ist, das tötend ist und keine Demokratie für kein Land gebracht hat und auch unter anderem für Iran nicht das bringt, sondern ist eine Art so Tötungsmaschinerie, die auch dem Regime im Iran noch mehr ermutigt hat, die Menschen umzubringen, zu verhaften, zu hinrichten. Was die Lage im Iran momentan ist so schwierig und so kompliziert, dass wir haben noch mehr Hinrichtungszahlen als vor dem Krieg, vor dem aktuellen Krieg im Iran. Und die Menschen stehen unter einer Schere von Repression und Krieg, und die haben viel zu leiden im Iran.
1: Du hast jetzt gerade schon das starke Engagement der LehrerInnen-Gewerkschaft und der iranischen LehrerInnen im Widerstand besprochen, auch ein bisschen den Alltag aktuell schon angeschnitten. Wie sieht denn der Alltag von Lehrkräften und Schülerinnen im Iran heute aus?
0: Das ist eine Situation von Angst. Im Iran wurde das Regime geschürt und ungleiche Bildungssystem privatisierte, wogegen dieser Koordinationsrat der Lehrer, Lehrerinnen dagegen gekämpft haben, herrscht auch heute das Leben der Schülerinnen. Viele Mädchen können aufgrund ihrer wirtschaftlichen und aufgrund der wirtschaftlichen Lage der Familien keine Schule besuchen, und die Situation ist sehr kompliziert und sehr schwierig, und die Kinder leiden an ermordete und getöteten Kinder, ihre Mitschülerinnen. Man muss sich ja vorstellen, wenn auf einmal während zwei Tage 230 Schülerinnen getötet werden. Und wie diese Schüler, Schülerinnen sollen mit Trauer umgehen, die haben ja schon keine Möglichkeit, diese Trauer zu verarbeiten. Die haben keine Möglichkeit gehabt, diese Trauer zu verarbeiten. Und dann kam prompt die Bombardierung dieses Mädchenschule, wo mehrere hundert, man spricht von 150 Mädchen, die getötet worden sind. Und das ist auch ja schon, ihre Geschichte ist auch ein Teil. Diese Ausstellung, da werden die Kinder, heißt es Kampagne,

0: zurückgelassene Rucksäcke. Das heißt, es wurde schon in dieser Mädchenschule Rucksäcke gefunden nach der Bombardierung. Und sind die Lehrer, Lehrer, Lehrerinnen auf die Idee gekommen, diese Kampagne als zurückgelassene Rucksäcke zu nennen. Die haben auch den Namen, die Namen und Lebensgeschichte dieser Mädchen auch hier dokumentiert. Und das wird auch in dieser Ausstellung gezeigt. Und wir sehen ja schon in einer Gesellschaft mit den Schüler, Schülerinnen im Iran, wir beobachten, wie diese Kinder so traumatisiert sind und genau, und die haben keine Sicherheit und da kann auch ihnen passieren und das ist die Lage sehr gesellschaftlich, psychisch und sehr schwierig auch für die Kinder. Aber wir danken, danken die mutige Koordinationsrat, die Mitglieder dieser Koordinationsrat, der Gewerkschaften, iranische Lehrer, Lehrerinnen, die überhaupt diese großartige Arbeit trotz aller Gefahr leisten und an Seite der Schülerinnen, Schülerinnen und ihrer Familien bleiben. Das ist mit viel Repression auch beinhaltet. Das ist keine ungefährliche Arbeit. Genau. Und ich danke hier auch hier schon meine Kollegin. Ich war schon im Iran Lehrerin. Ich war ja schon, ich weiß, wie schwierig es ist, dort zu arbeiten, dass die auch den Kindern, traumatisierten Kindern, so beistehen und an ihrer Seite für Beseitigung dieser schwierigen Situation kämpfen.
1: Und diese wichtige Arbeit der LehrerInnen im Iran sichtbar zu machen, das ist ein Ziel der Ausstellung Leere Schulbänke im Iran und an die Schicksale der getöteten Kinder zu erinnern. Organisiert ist die Ausstellung vom Solidaritätsnetzwerk iranischer LehrerInnen. Was sind denn die Ziele vom Solidaritätsnetzwerk iranischer LehrerInnen im Exil? Und wie arbeitet das Solidaritätsnetzwerk mit anderen Menschenrechtsorganisationen zusammen?
0: Genau, das war eine gute Zusammenarbeit mit diesen Ausstellungen auch in Hannover. Das erste Mal, es ist wichtig, dass die Betroffenen, dass die Lehrer, Lehrerinnen aus dem Iran dabei sind. Die werden auch auf der Ausstellung zu sprechen und gegen Vergessenheit und wie gesagt, und um an die das Publikum und die Menschen hier im Lande auf die Lage und Situation der Schüler, Schülerinnen im Iran zu erinnern. Und das werden unter anderem Esmail Abdi, ehemaliger Generalsekretär der Teheraner Lehrerinnen-Gewerkschaft, sprechen. Da wird schon einer Vorsitzende der GEW Berlin, Gökhan Akgün, sprechen. Dieter Karg von Iran-Koordinationsgruppe von Amnesty International wird dabei sein und Betul Haft Yilmaz von der Linken Neukölln und Arbeiterpartei der Türkei, der auch im Lehrergewerkschaft in der Türkei auch wegen ihrer Arbeit so verfolgt wurde, ist auch dabei. Und da sind auch andere Vertreterinnen des Komitees zur Unterstützung der politischen Gefangenen im Iran und auch von iranischen AktivistInnen im Exil Berlin Vertreter dabei. Die werden auch auf die Lage der Menschen im Iran, der Schülerinnen im Iran und dieser Gewerkschaft, Lehrerinnen-Gewerkschaft, Entschuldigung, aufmerksam zu machen. Und genau. Und wir möchten gerne auch ja schon hier appellieren an die Vertreter, Vertreterin der Medien, die sind herzlich eingeladen, an diesem Tag dabei sein oder im Vorfeld mit den Akteuren, mit den Initiatoren der Ausstellung zu sprechen und auf die Menschenrechtslage der Schüler im Iran und Lehrer im Iran aufmerksam zu machen und nicht zulassen, dass es in Vergessenheit, dass diese Verbrechen in Vergessenheit gerät und dass man sich mit den Menschen im Iran verbunden fühlt und überhaupt weiß, was dort passiert. Es ist so eine Solidaritätsarbeit, soll Solidarität geschafft werden, so mit den Schülern im Iran.
1: Die Ausstellung wandert ja von Ort zu Ort. Jetzt ist sie am 29. August von 14 bis 20 Uhr im Haus der Demokratie und Menschenrechte in Berlin zu sehen. Wo kann man sie denn noch so sehen?
0: Es ist in Planung und dann wäre es bekannt gegeben, dass man in andere Städte die Ausstellung zeigt. Es ist insbesondere von der jungen Generation der Iranerinnen und ihre internationale Freunde im Aussicht, dass sie in andere Städte diese Ausstellung zu zeigen und in Solidarität mit den Schülern, mit den Menschen im Iran und an der ersten Linie mit den Schülern und Schülerinnen und ihre Lehrkräfte zu bleiben. Aber ich kann jetzt keinen konkreten Ort in Deutschland nennen, aber es ist in Arbeit, das wird schon in anderen Städten auch ja schon organisiert.
1: Und du hast jetzt schon gesagt, dass du dir wünschst oder ein Ziel der Ausstellung auch ist, an die Schicksale der Schülerinnen zu erinnern als Mahnmal und auch die Arbeit der LehrerInnen im Iran zu würdigen. Wie kann man denn vielleicht jetzt auch hier aus Deutschland die Arbeit des Solidaritätsnetzwerkes iranischer LehrerInnen im Exil und aber vielleicht auch die Lehrkräfte im Iran und die SchülerInnen unterstützen?
0: Man kann durch verschiedene Kampagnen erstmal an die Arbeit publik machen, die Arbeit von Lehrer, Lehrerin, die im Iran sich also gegen unmenschliche Lage der Kinder und ihrer Familie zeigen, weil die Lehrerin im Iran überhaupt diese Koordinationsrat unter schlimmste Bedingungen arbeitet, dass man sich für die Freilassung der verhafteten Lehrer und Lehrerinnen auch hier einsetzt. Das ist auch eine Art Solidaritätsarbeit, das ist auch so eine Art Unterstützung und eine Arbeit also zu zeigen, dass man sie auch im Ausland sieht, dass man sich mit ihrer Arbeit sich solidarisch fühlt. Das ist immer für die politische Gefangene überall, unter anderem im Iran, ist auch für Lehrerinnen auch wichtig, dass man mit denen sich solidarisch fühlt, dass man in der deutschen Presse auch ja schon mit der Vertreter dieser Gewerkschaft ins Gespräch kommt, dass man darüber schreibt. Das hat alle gute Einflüsse auf Arbeit der Lehrergewerkschaft im Iran, dass sie nicht im Schweigen ins Gefängnis Zeit verbringen, dass sie sehen, dass die Menschen in der Welt sich mit ihrer Arbeit solidarisch fühlen. Die Lehrer, Lehrerinnen haben in erster Linie die verhafteten sich für die gegen ein neoliberales Bildungssystem im Iran eingesetzt, dass die Kinder, dass die Zukunft des Landes sind, von der Bildung ausgeschlossen werden. Sie kämpfen für ihre eigene Interesse, aber sie sagen immer wieder, dass sie für Zukunft des Landes, für die Kinder kämpfen, dass die überhaupt keine Menschenrechte und kein Kindeslebens im Iran erleben und dieses Leben, diese Arbeit soll gewürdigt werden. Man soll sich für diese Arbeit und Freilassung Akteure dieser Kampagne auch ja schon einsetzen. Das ist sehr wichtig. Und die Amnesty International macht auch bald so Beiträge über die Arbeit, überhaupt über diese Ausstellung. Das ist unter anderem wichtig, dass Amnesty das macht. Das ist wichtig, dass die Gewerkschaft, die GEW, sich landesweit auch für die Repression der Schüler, Schülerinnen und Lehrerinnen so einsetzt. Wir sind sehr dankbar, dass GEW überhaupt ja schon ihre Kolleginnen auch ja beigestanden hat und großartige Arbeit gemacht hat. Ich weiß, ohne GEW und ohne Amnesty International hätte man nicht auf diese Ausstellung aufmerksam geworden wäre. Das schätzen wir auch ja zu sehr. Das schätzen sie auch ja die Lehrer und Lehrerinnen im Iran. Das ist eine wichtige und eigentlich ist es unser Ziel. Solidarität ist unsere einzige Waffe, das wir haben.
1: Ja, vielen Dank.
0: Sonst hört uns keiner.
1: Vielen Dank für diese klaren Worte und Entschuldigung für die kurze Unterbrechung. Willst du noch was anmerken?
0: Nein, das wollte nur schon betonen, dass Solidarität ist wirklich eine Waffe. Das ist nicht leeres Worte, sondern das ist die Wirklichkeit so. Danke Radio Korax, dass uns hier die Möglichkeit zur Verfügung gestellt hat, das gehört zu werden.
1: Ja, danke dir und für eure überragende Arbeit und für die Ausstellung, die ihr da organisiert. Ich bin hier gerade im Gespräch gewesen mit Mila Mossafer zur Ausstellung Empty Desk, die an die vielen Kinder und Jugendlichen, die während der Proteste im Januar 2026 und des folgenden Krieges ihr Leben verloren haben, im Iran erinnert. Die Ausstellung kann man am 29. August zum Beispiel von 14 bis 20 Uhr im Haus der Demokratie und Menschenrechte in Berlin sehen. Aber wie ihr gerade gehört habt, ist auch in Planung, dass man sie auch noch in anderen Städten sehen kann. Und da ist vielleicht auch Initiative gefragt. Da kannst du mir ja auch gerne nochmal zustimmen oder ablehnen, aber wenn jemand hier aus einer anderen Stadt zuhört und Interesse hätte, die Ausstellung zu zeigen, dann könnte man sich bestimmt auch beim Solidaritätsnetzwerk iranischer LehrerInnen im Exil melden, oder?
0: Genau. Wir haben als iranische Aktivisten im Instagram und GEW hat auf die, man kann ja schon GEW diese Netzwerk auch erreichen. Die haben momentan kein Sprachrohr, die haben ja kein Netzwerk, eigene Netzwerke, weil die, neu im Exil sind. Die müssen sich erst ja so zusammenschließen und das sind auch ja schon keine große Zahl von Exillehrerinnen, die geschafft haben, überhaupt ins Exil zu kommen. Wie gesagt, Esmail Abdi ist einer von davon, der 10 Jahre so aufgrund seiner Arbeit für die Schüler, Schülerinnen so 10 Jahre im Gefängnis gesessen hat. Auf jeden Fall durch GEW und durch andere iranische Aktivisten im Exil uns erreichen. Wir sind im Internet, auf dem Instagram und zu erreichen. Es ist willkommen. Jede Idee, eine Ausstellung überhaupt selber zu initiieren, ist wichtig und ist willkommen. Und es willkommen auch, dass man uns zu kontaktieren und über weitere Ausstellungen zu erfahren.
1: Ja, vielen Dank jetzt für das Gespräch, Mila. Und dann wünsche ich dir noch einen schönen Montag, einen guten Start in die Woche und bin gespannt auf die Ausstellung, die am Ende der Woche zu sehen ist.
0: Dankeschön.
1: Und hier im Morgenmagazin geht es jetzt erstmal kurz laut weiter mit einer marokkanischen Band, Takbir heißt die, die mit Smash auch nochmal eine ganz klare Botschaft sendet an autoritäre Regime und Repression.

0: Ganz kurz, aber auch ganz deutlich, habt ihr hier gerade Tag Bier gehört. Und um 2 Minuten vor 9 ist es jetzt hier auch endlich Zeit im Morgenmagazin für den Vogel der Woche. Die allmontagliche Tradition, eigentlich um 10 vor um 9, aber das Gespräch gerade, das ihr gehört habt, vielleicht auch nur zum Teil, zur Wanderausstellung Empty Desk, hat jetzt sich den Raum genommen, der notwendig war. Wenn ihr das Gespräch nur zum Teil gehört habt und nochmal im Ganzen hören wollt, dann könnt ihr das auf freie-radios.net tun oder auch bei radiokurax.de. Da wird das im Laufe des Tages noch zu finden sein. Jetzt hier aber erstmal Platz frei fürs Torshütchen.
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2: Ja, wunderbarer Vorherbst, Spätsommer. Wäre da nicht diese bleierne Stimmung, geprägt von östrogenschwangeren Männern, die sich ein neues Zeitalter wünschen und weniger Beziehung zu ihren Nachbarinnen haben als zu nordischen Göttern wie Odin und Thor. Und deshalb soll mein Vogel der Woche ein sehr sweetes Vögelchen sein, das lustigerweise den Namen Thor im Namen trägt, das Thors Hühnchen. Sehr schön grazil und gar nicht muskelprotzig, zieht es dieser Tage gen Süden, sehr selten allerdings im Binnenland zu sehen, selten genug an der Nordseeküste in so kleinen Prielen, in den eingedeichten Gebieten jenseits des Wattenmeers oder gar schwimmt auf dem offenen Meer. Tatsächlich sind das Odins- und Thorshühnchen beide Mitglied der kleinen Familie der Wassertreter. Jetzt treten die weniger auf dem Wasser rum, aber im Wasser so, dass sie sich quirlend um sich selbst drehen, um so kleine Insekten oder Krebstierchen aufzuscheuchen und die dann aufzupicken. Und das Thorshühnchen ist unglaublich schön. Zum ersten Mal gesehen habe ich es nach einer Performance-Reise auf Island, und zwar auf einer ganz kleinen Insel, auf die ich gestoßen bin durch ein kleines Bändchen aus dem Martin Schmidt Verlag, in dem so ein Aussteigerkünstler beschrieben hat, wie er auf so einer mini kleinen Fjordinsel jeden Tag an die Küste gelaufen ist, um das Thorshühnchen zu treffen. Und dann habe ich mich, als ich dabei erinnert, dass das ja diese Insel ist, als ich da mit der Fähre über den Fjord fuhr und bin einfach ausgestiegen und den ganzen Tag da geblieben. Und tatsächlich, sitzend am Meer, kam es auf mich zugewackelt, 2-3 Meter von mir entfernt, weil sind ja wenig Menschen da. Das Thorshühnchen brütet wie auch das Odinshühnchen im äußersten Norden, also ist tatsächlich auch so ein bisschen vom Klimawandel bedroht, denn nach Norden ausweichen, da ist ja dann nicht mehr viel, ne? Grönland, okay, Spitzbergen. Im Moment brüten sie auch noch ganz weniger auf Island, wie gesagt, Nordskandinavien und in der russischen Tundra und sind zur Brutzeit echt eine Augenweide. Die ganze Brust und Bauch rostrot leuchtend, dunkler Oberkopf und dann so eine weiße Augenklappe mit einem schwarzen Äuglein drin. Die Weibchen noch auffälliger als die Männchen, denn die beeindrucken im Frühjahr mit tollem Balzflug die Männchen. Oder eines. Und dann liefern sie auch kurz noch die Eier. Aber das war's dann auch. Dann muss sich das Männchen kümmern und brüten und die Jungen aufziehen. Und die Weibchen lassen sich's gut gehen und sehen gut aus dabei. Jetzt dieser Tage haben sie eigentlich schon so das Ruhekleid. Da sehen sie ganz sanft grau oberseits aus. Der Rest des Körpers fast weiß. Ein bisschen noch so Zeichnung um die Augen. Da sehen sich dann Odins und Thorshühnchen sehr ähnlich. Mit ihrem langen, spitzen Schnabel, der beim Thorshühnchen ein bisschen platter ist, aber aus 200 Meter Entfernung wird das schwierig. Da ist es dann wirklich diese einheitlich graue Färbung auf der Rückenoberseite, die es unterscheidbar macht vom Odinshühnchen, dass da so eine Zeichnung drin hat. Ja, und so ist es eigentlich eines der elegantesten Wartvögel, die man auf dem Zug beobachten kann. In jedem Fall eine wunderschöne androgyne Erscheinung und das ganze Gegenteil von dem, was sich diese Thor-Verehrer so darunter vorstellen. Aber ob das ankommt bei diesen Nasen, wer weiß. Mein Vogel der Woche, das sehr zarte, sehr unmännliche Thorshühnchen. Schöne Woche.
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0: Da hat das Thorshühnchen gezwitschert im Vogel der Woche, die ja auch andere Folgen vom Vogel der Woche nachhören können, zum Beispiel bei freie-radios.net.

So schnell ist der Dream dann auch schon wieder vorbei. Cindy Lim habt ihr hier gerade gehört mit Dreams of You. Vielen Dank, Johanne, für diese Empfehlung hier als musikalischer Einstieg in die letzte Stunde des Morgenmagazins. Und da folgt auch schon gleich der nächste musikalische Tipp oder Wunsch. Guten Morgen auch an die Scherben-Fans, die sich die eine, die sich der Turmstütz eingewünscht hat. Viel Spaß und auch an dich und auch an alle anderen.

0: Der Turm stürzt ein, von Tonsteine Scherben, nicht sterben, habt ihr hier gerade gehört, im Morgenmagazin. Und von einstürzenden Türmen blicken wir jetzt auf ja, Plätze der Republik. Naja, das ist was, was ihr vielleicht schon öfter gehört habt, wenn ihr jetzt in letzter Zeit länger Korax gehört habt oder öfter. Aktuell gibt es, werden in ganz Sachsen-Anhalt von Plätzen der Republik gesendet, also nicht nur aus Halle hier im Studio, sondern auch aus unterschiedlichen Orten und so zum Beispiel auch von einem Ort, an dem man sich sieht, wenn man sich nicht in dieser Welt sieht, und zwar Bitterfeld. Und was in Bitterfeld so abging, das hört ihr jetzt in der nächsten halben Stunde.
1: Unser heutiger Platz der Republik heißt Bitterfelder Markt. Denn hier stellen sich seit Monaten jeden Montag ein breites Bündnis aller demokratischen Kräfte gegen die AfD-Kundgebung. Und diese Gegenproteste werden immer lauter.

0: Fairness in der Arbeitswelt praktizierte Gleichberechtigung, gleiche Entlohnung für Männer und Frauen und die Möglichkeit auf neue Lebens- und Arbeitsmodelle als Reaktion auf eine sich stets verändernde Welt. So die freie Entscheidung darüber, welches dieser Arbeits- und Lebensmodelle gewählt wird. Diese freie Entscheidung darf mit dem Verweis auf einen internationalen Wettbewerb, in dem zunehmend unfairer gespielt wird, nicht eingeschränkt werden. Als Sozialdemokrat ist mir soziale Gerechtigkeit, Zugang aller zu Bildung und gesellschaftliche Teilhabe aller wichtig, ohne Rücksicht auf Geschlecht, geschlechtliche Orientierung, Vermögen, Herkunft, Religion und Weltanschauung. Es gibt keine soziale Gerechtigkeit auf Kosten anderer. Den eigentlichen Preis für mein 5-Euro-T-Shirt und meinen 600-Euro All-Inclusive-Urlaub zahlen andere. Das wird gerne vergessen. Und das größte aller gesellschaftlicher Probleme, der demografische Wandel in Deutschland und seine Folgen, werden totgeschwiegen. Keine Idee, nirgends, wie zukünftig auf dem Land die Versorgung der Alten und Kranken erfolgen soll. Wäre hier ein Platz zur Entwicklung neuer Formen von Solidarität? Als Mitglied der Evangelischen Kirche in Mitteldeutschland stehe ich für christliche Grundwerte. Toleranz, Achtung und Wertschätzung anderen Menschen gegenüber. Es gibt auch ein anderes Wort dafür, Nächstenliebe. Es gibt keine lebenswerte Alternative zu einem respektvollen Miteinander, egal wo wir leben. Und eine ernst gemeinte herzliche Bitte an die Mitstreiter der CDU, bitte achtet darauf, dass das C in eurem Namen keine Folklore wird. Es gibt Menschen, denen dieses C wirklich etwas bedeutet, für die es ein Kompass durch alle Zeiten ist. Auf der anderen Seite, die da drüben wollen den Staatszuschuss für Kirchen streichen, zu viel Regenbogen bei der Kirche, sagen sie. Es ist aber ein Markenkern des Christentums, ein Dach allen zu bieten. Erst recht denen, die nicht in der Mitte der Gesellschaft stehen. Caritas, Diakonie. Das sind die Antworten von Kirchen. Ich verstehe das als Solidarität. Die andere Seite verlangt von mir, die Solidarität bestimmten Menschen gegenüber aufzugeben. Ehrlich? Als Mitglied eines hiesigen Sportvereins ist mir das Miteinander unterschiedlichster Menschen in Präsenz wichtig. Ich bin davon überzeugt, dass die Erfahrung, der Erwerb sozialer Fähigkeiten junger Menschen in Vereinen neben dem, was ihnen die Schule mit einer engagierten Lehrerschaft mitgibt, reife, verantwortungsvolle und verantwortungsbereite Menschen machen kann. Ich glaube an die integrative und persönlichkeitsbildende Kraft von Vereinen, auch ohne ein verpflichtendes, staatlich, schriftliches, patriotisches Bekenntnis zum Staat, wenn ich von ihnen gefördert werden will. Ich will diese Gesinnungsschnüffelei nicht. Es gibt keine lebenswerte Alternative zu einem wertschätzenden Miteinander. Als Mitglied des NABU ist mir ein respektvoller Umgang mit unserer Umwelt wichtig. Was in den letzten 15 Jahren an Veränderungen in unserer Naturausstattung geschehen ist, die ich persönlich erlebt habe, ist erschreckend. Der Klimawandel ist da. Leugnen zwecklos. Wie verbohrt muss man sein, um das zu verleugnen? Der Klimawandel wird uns einen Handel aufzwingen, ob wir wollen oder nicht. Die Aussicht auf die Notwendigkeit eines anderen Handelns verunsichert Menschen. Und da ist nicht nochmal über Verzicht gesprochen. Also leugnen wir das Problem, es ist nicht da. Kinder ziehen sich in solchen Fällen einfach eine Decke über den Kopf. Der Klimawandel wird uns in den kommenden Jahren national und international mehr Solidarität abfordern, als wir uns heute vorstellen können. Zuerst der Mensch. Das ist eine untragbare Forderung, wenn es um die Zukunft des Menschen auf dem Planeten geht. Der Mensch braucht eine intakte Natur, die Natur aber keinen Menschen. Wie oft müssen Bilder von Dürren, Bergrutschen, Hurricanes, Stürzbächen und Überflutungen gezeigt werden, bis das von allen verstanden wird? Es gibt für den Menschen kein Leben gegen die Natur. So einfach ist das. Wir leben in einer Zeit, in der tausend Sachen ineinander verstrickt sind. Die Welt ist ein Haufen von Mikado-Stäben. Wir fassen hier ein Ende an und an einer ganz anderen Seite gerät irgendetwas ins Wackeln. Es ist uns unmöglich geworden, einen Gesamtüberblick zu haben. Die Zeit der einfachen Lösungen unter dem Aspekt Gerechtigkeit sind endgültig vorbei. Wir brauchen gebildete, aufgeschlossene, zugewandte, empathische Menschen, die das Gemeinwohl heute und in Zukunft im Auge haben. Ich sehe euch, das stimmt mich froh, das nimmt mir ein wenig meiner Sorgen, aber wir müssen mehr werden. Zu all dem, was mich mit dem Blick auf eine ungewisse Zukunft bewegt, bietet mir die Gegenseite noch weniger tragfähige Schnittmengen als die aktuell Regierenden. Keine annehmbaren Vorschläge, nichts, was mir Zuversicht bietet, nichts, was ich einer ungewissen Zukunft entgegensetzen könnte. Und deshalb stehe ich heute Abend hier. Darum sage ich nein. Das politische Angebot der anderen Seite ist für mich keine Alternative. Ich denke nicht, dass wir eine Alternative für Deutschland brauchen. Wir brauchen mehr. Wir brauchen neue Regeln für ein Zusammenleben auf dieser Welt. Ich will mir nicht sagen lassen, ich hätte keinen Standpunkt. Bitterfeld-Wolfen zeigt Haltung. Ich auch. So einfach geht es.
1: Patrick, wo sind wir gerade?
2: Wir befinden uns gerade auf dem wunderschönen Marktplatz von Bitterfeld, bei bestem Wetter. Tja, wir sind unter einer großen Menge von Menschen.
3: Vielen Dank,
2: einer
3: Uwe, für deine
2: größeren Menge von Worte. Menschen.
3: Ich glaube, jeder von uns
2: für Demokratie,
3: hat sich da irgendwo wiedergefunden.
2: Für die,
3: oder?
2: Grundwerte unseres Grundgesetzes stehen.
3: Ja, als nächstes
2: und
3: wir sind
2: wir
3: hier auf der
2: heute hier
3: Bühne, die Landesvorsitzende der Gewerkschaft Erziehung
2: gegen rechts auf die Straße zu gehen. So einfach ist das.
4: Ich wollte eigentlich anders anfangen, aber ich muss es erst mal sagen. Ich bin beeindruckt von dem, was ihr hier auf die Beine stellt. Genau so wünscht man sich das, dass die Zivilgesellschaft sich wehrt. Danke dafür. Und danke auch, dass ich hier sprechen darf. Ich befinde mich an guter Gesellschaft, wie man euren Veröffentlichungen entnehmen kann. Ich würde gerne etwas dazu sagen, was wir, die GW Sachsen-Anhalt und ich natürlich auch, uns von der Landtagswahl erhoffen. Was zu uns als GW passt und was letztendlich auch zu dem heutigen Tag passt, zum Kindertag, auch da brauchen wir gute Bildung. In erster Linie geht es natürlich darum, dass die demokratischen Parteien nach dem 6. September die Mehrheit haben. Das ist wichtig und dass sie am Ende mit dieser Mehrheit tatsächlich auch gut und vernünftig umgehen. Wir müssen aber auch nicht nur über die da drüben reden und uns treiben lassen. Wir müssen und wollen das auch eigene inhaltliche Punkte setzen, die aus Sicht der Bildungsgewerkschaft wichtig sind. Wir haben alle demokratischen Parteien angeschrieben, schon zum Jahreswechsel. Und wir haben mit einigen auch schon geredet über das, wie Bildung in Sachsen-Anhalt gestaltet werden muss. Und ehrlich gesagt, ich habe auch keine Lust mehr. Man wird ja von der Presse immer gefragt, was erwarten Sie denn von dem September dann? Ich habe auch ehrlich gesagt keine Lust, über Szenarien zu reden, die passieren können, wenn die AfD die Mehrheit hat. Nee, will ich nicht. Lasst uns das gemeinsam verhindern und lasst uns eher ein Szenario dafür entwerfen, wie gute Bildung in Sachsen-Anhalt aussehen. Optimierung des Bildungssystems, von der Kita bis zur Hochschule. Bedürfnisorientierte Kitas, moderne Schulen. Gute Bildung kostet eben Geld, aber ihr kennt den Spruch, schlechte Bildung kostet die Gesellschaft noch viel, viel mehr. Trotz steigender Anforderungen wird an Schulen, Kitas, Jugendhilfeeinrichtungen, Hochschulen seit Jahren gespart. Das geht so nicht. Gleichzeitig fehlen Standards für Gebäude und Ausstattung. Kein Hitzeschutz, mangelnde Digitalisierung, fehlende Materialien. Das geht so nicht und ich hoffe hier sehr auf einen Teil dieser Infrastrukturgelder, dieser vielen, vielen Gelder, die da rausgeschüttet werden. Nicht nur für Brücken und Straßen, sondern eben auch für die Schulen und die Bildungseinrichtungen.
5: Ja, liebe Bitterfeld-Wölfnerinnen, Bitterfeld-Wölfner, liebe Demokratinnen und Demokraten, liebe Freundinnen und Freunde, ich bin Julian, komme aus Köthen, aber ich stehe nicht als Fremder hier heute vor euch. Ich kenne die Stadt, ich habe hier 3 Jahre lang meine Ausbildung gemacht, ich habe hier Freunde getroffen, kennengelernt, die auch bis heute bestehen. Ich habe hier in dieser Stadt Menschen kennengelernt, die mir wichtig geworden sind. Und genau deshalb bedeutet es mir auch persönlich, heute hier zu sein. Denn Bitterfeld-Wölfen ist für mich nicht irgendein Ort auf der Landkarte. Es ist eine Stadt, mit der ich Erinnerungen verbinde. Eine Stadt, in die ich immer wieder gerne komme. Und eine Stadt, in der Menschen leben, die mir am Herzen liegen. Und genau deshalb möchte ich nicht schweigend zusehen, wenn Hass, Ausgrenzung und Menschenfeindlichkeit immer lauter werden. Wenn ich heute hier auf diesem Platz stehe und eure Gesichter schaue, dann sehe ich nicht nur Menschen, die zu einer Kundgebung gekommen sind, sondern ich sehe Menschen, denen ihre Stadt nicht egal ist. Ich sehe Menschen, denen unsere Demokratie nicht egal ist. Und ich sehe Menschen, die nicht bereit sind, einfach zuzusehen, wenn andere ausgegrenzt, beleidigt oder zum Feindbild erklärt werden. Und genau deshalb bin ich heute auch gerne hergekommen, denn Bitterfeld-Wölfen ist mehr als die Schlagzeilen, die man manchmal über diese Stadt liest. Bitterfeld-Wölfen ist eine Stadt, die Wandel erlebt hat, eine Stadt, die Krisen überstanden hat und eine Stadt voller Menschen, die anpacken, Verantwortung übernehmen und sich engagieren, wie man heute hier ganz klar auch sieht. Während wir heute hier zusammenstehen, findet da drüben, wir müssen es leider sagen, die AfD-Montagsdemo statt. Und ich finde, genau das zeigt, warum diese Veranstaltung hier wichtig ist. Denn Demokratie bedeutet nicht, dass alle einer Meinung sein müssen. Demokratie bedeutet Diskussion. Demokratie bedeutet Streit. Demokratie bedeutet auch, unterschiedliche Ansichten auszuhalten. Aber Demokratie bedeutet eben nicht, Menschen gegeneinander aufzuhetzen. Demokratie bedeutet nicht, Minderheiten zu Feindbildern zu machen. Und Demokratie bedeutet nicht, die Ängste von Menschen auszunutzen, um daraus politisches Kapital zu schlagen. Er erinnert uns daran, dass die Rechte queerer Menschen nie selbstverständlich waren. Und leider sind sie es bis heute nicht. Denn während heute weltweit Millionen Menschen den Pride Month begehen, feiern rechte Gruppen und AfD-nahe Akteure wieder ihren sogenannten Stolzmonat. Eine Kampagne, die nicht entstanden ist, um Menschen zusammenzubringen, sondern um gegen queere Menschen Stimmung zu machen, um unsere Sichtbarkeit lächerlich zu machen. Um uns zu zeigen, ihr seid nicht gemeint, ihr gehört nicht dazu und genau das ist das Problem. Denn niemand verliert etwas dadurch, dass andere Menschen frei leben dürfen. Niemand verliert etwas dadurch, dass 2 Frauen sich lieben. Niemand verliert etwas dadurch, dass 2 Männer Hand in Hand durch die Stadt gehen. Und niemand verliert auch irgendetwas, dass ein Transmann einfach so leben kann, wie er das möchte. Und trotzdem wird genau daraus immer wieder ein Feindbild gemacht. Seit 2024 organisiere ich gemeinsam mit einem wundervollen Team den CSD in Köthen. Und wenn ich gemeinsam sage, dann meine ich das denn auch so, denn ein CSD entsteht nicht durch einzelne Personen. Er entsteht durch Menschen, die ihre Freizeit opfern, durch Menschen, die Plakate aufhängen, durch Menschen, die Anträge stellen, durch Menschen, die eine offene Gesellschaft glauben. Und einmal im Jahr organisieren wir diesen Tag. Es ist nur ein Tag. Ein Tag, an dem Menschen sichtbar sein dürfen. Ein Tag, an dem Jugendliche sehen können, ich bin nicht allein. Ein Tag, an dem Menschen merken, hier gibt es andere wie mich. Hier gibt es Menschen, die mich unterstützen. Hier gibt es einen Platz für mich. Und wisst ihr, was mich dabei am meisten bewegt? Wenn Menschen nach dem CSD zu uns kommen und sagen Danke. Einfach nur Danke. Oder zum ersten Mal habe ich mich wirklich hier willkommen gefühlt. Und ganz ehrlich, solche Sätze und Aussagen, die berühren mich jedes Mal, weil es eben zeigt, wie wichtig diese Arbeit ist, wie notwendig sie ist und weil es eben auch zeigt, dass wir noch lange nicht am Ziel sind. Und ich bin hier zu dieser Kundgebung auch mit einem kleinen Wunsch gekommen. Ich wünsche mir, dass es eines Tages auch hier in Bitterfeld einen CSD gibt. Ich wünsche mir, dass es irgendwann hier auch diese Veranstaltung gibt, denn die so wichtig ist. Denn auch hier in Bitterfeld-Wolfen leben queere Menschen. Hier wachsen Jugendliche auf, Menschen, die hier auch Sichtbarkeit suchen. Vielleicht wünsche mir ich das auch deshalb, weil ich diese Stadt kenne, weil ich weiß, wie viele großartige Menschen hier leben und weil ich weiß, wie viel Engagement es hier gibt. Und weil ich glaube, dass Bitterfeld-Wolfen zeigen kann, dass Vielfalt und Zusammenhalt stärker sind als Vorurteile. Vielleicht stehen heute Menschen auf diesem Platz, die sich das genauso wünschen. Vielleicht ist das so ein kleiner Anfang. Vielleicht lernen sich heute hier Menschen kennen. Vielleicht entstehen neue Ideen. Vielleicht ist es heute so ein kleiner Stein, der ins Rollen gebracht wird. Und wer weiß, vielleicht stehen wir irgendwann gemeinsam hier bei dem ersten CSD in Bitterfeld-Wolfen. Das würde mich freuen und ich drücke einfach mal die Daumen.
1: Naja, also es ist grundsätzlich spannend, dass der Gegenprotest hier so dauerhaft und auch so weit funktioniert, dass immer viele Menschen kommen. Wenn das vor 5 Jahren, vor der letzten Landtagswahl war, dann gab es zwar auch Gegenprotest, da waren dann, schön war, wenn es 50 bis 80 Personen da waren. Und wenn man das dann dauerhaft versucht hat zu machen, wurde es eigentlich immer mehr und am Ende stand man mit 5 Personen da. Deswegen ist es so bemerkenswert, dass hier eigentlich seit September jeden Monat so ein großer Gegenprotest stattfinden kann, mit eigentlich immer 200 bis 300 Personen. Und es gibt, glaube ich, auch für die Region viel Hoffnung. Und offensichtlich ärgert es die AfD ungemein, weshalb sie ihre Versammlung mittlerweile fast nur noch eine Woche vor Demo ankündigen, was natürlich auch ein schöner Beifang ist.
6: Was denkst du, wie hat sich das entwickelt?
1: Ich glaube, das ist multipler. Es gab, glaube ich, viele Punkte, an denen auch in der Region klar wurde, dass die AfD vielleicht nicht das Nonplusultra ist. Natürlich muss man da auch die Recherche um das Treffen in, also um dieses
6: Korrektivtreffen.
1: Ja, genau, um das Korrektiv.
6: Auf die Korrektivrecherche.
1: Muss man mitnehmen als einen Angelpunkt. Aber ich glaube auch in den letzten Monaten und Wochen eben, dass immer mehr versucht wurde, Demokratie Leben abzubauen. Diese Vetternwirtschaft in der AfD. Ich glaube, dass tatsächlich die Leute auch immer mehr verstehen, warum die AfD tatsächlich rechtsextrem und zu einer faschistischen Regierung führen würde. Und damit natürlich im Umkehrschluss auch, dass sie dagegen etwas tun wollen, für Demokratie sein wollen. Ich glaube, das hat sich so ein bisschen geändert. Und das ist schön zu sehen.
6: Und ich sehe hier auf dem Platz auch, ja, die Linke ist da, die oder Menschen mit Fahnen von den Linken, von der CDU, von den Grünen, Regenbogenflaggen. Wie geht es dir als expliziter Antifaschist in so einem Bündnis oder in einem?
1: Naja, also grundsätzlich ist es natürlich schön, wenn alle demokratischen Parteien irgendwie an so einem Gegenprotest teilzunehmen. Vielleicht auch alle demokratischen Parteien, sogar die CDU, verstanden haben, dass Antifaschismus eben auch in unserem Grundgesetz steht und dass der Kampf gegen diesen eigentlich unser aller Pflicht ist. Deswegen ist es schön zu sehen, dass die alle dabei sind, auch mitmachen, auch die SPD und wie auch immer. Natürlich kommt man da manchmal ideologisch an Reibereien und man diskutiert auch miteinander, aber am Ende kann Demokratie auch nur durch Diskurs und durch Diskussion entstehen.
6: Jonas, was hält dich in Bitterfeld als Bitterfelder?
1: Ich verbinde einfach viel mit dieser Region. Ich habe vor 6, 7, 8 Jahren angefangen mit Fridays for Future in der Region, habe damit hier, glaube ich, viel Staub aufgewirbelt. auch viele Konservative geärgert vielleicht und habe aber auch hier viele Menschen kennengelernt, die meiner Meinung sind, einen Ort gefunden, der mich, als es notwendig wurde, beschützt hat. Ich wurde, als ich 18 wurde, von Sven Liebig, ein Rechtsextremer aus Halle, Faschos von meiner Haustür geschickt und ich konnte dann relativ schnell ins AKW hier ziehen. Also hier verbindet mich einfach viel mit dem Ort, wo ich weiß, es gibt Rückhalt und da sind Menschen, die einen auch, wenn es notwendig ist, beschützen und helfen. Und gleichzeitig ist es natürlich dann trotzdem so bitter, dass der Ort, der einem so viel bedeutet, gleichzeitig auch so am Kipppunkt des Rechtsextremismus steht.
6: Der Kipppunkte, ja.
1: Ja.
6: Und was macht dir Hoffnung?
1: Jeden Montag, also einmal im Monat jeden Montag hier so viele Menschen zu sehen, die meiner Meinung sind, so viele Menschen zu sehen, die mit mir kämpfen wollen oder gemeinsam das Ziel haben, die AfD zu verhindern oder zumindest die Demokratie zu retten. Das gibt mir Hoffnung tatsächlich. Ich würde sagen, mich treibt an, etwas bewegen zu wollen. So dieses rein Optimistische, dass man sagt, egal wie viel Kraft man aufwendet, man versucht immer was Gutes zu bewegen. Zu versuchen, Rechtsextreme zu verhindern, zu versuchen, eine klare Gegenstimme zu bilden oder aber auch zu versuchen, für Dinge wie Klimaschutz, Klimagerechtigkeit einzustehen. Ich meine, wir sind irgendwie die Generation, die das alles geerbt hat und müssen jetzt in den nächsten 40 Jahren damit aushalten, was der Klimawandel uns bringen wird, aber wir werden auch aushalten müssen, was der Rechtsextremismus uns bringen wird. Und das sieht alles eher nicht so schön aus und deswegen treibt mich natürlich an, selbst etwas bewegen zu wollen und da auch meine Kraft reinzustecken, aber gerade auch das mit anderen zu tun und gemeinsam Menschen zu finden, die gemeinsam für das gleiche Ziel streiten. Manchmal treibt mich auch ein bisschen Hass an, aber...
6: Ja, Hass ist ein starkes Wort.
1: Ja.
6: Ja.
1: Naja, aber gar nicht Hass auf Personen, sondern Hass auf Zustände, die ich nicht ertragen will.
6: Ja, das ist schon irgendwie... Ich finde es schon immer interessant, halt, so die kulturelle Spielarten so. Ne? Also wenn wir heute die Kundgebung hier erlebt haben, sind da auch eine starke Meinungsvielhealt, auch eine, verschiedene Redebeiträge. Haben wir gehört, Herr Holz als älterer Herr gesprochen, die Frau von der Gewerkschaft, dem Mensch vom CSD aus Köthen, du hast gesprochen. Das war ein sehr diverses Bild aus der Gesellschaft hier auf dem Platz. Wenn ich dann den Blick zur AfD rede, schon die Atmosphäre wirkt so wie zur Faust geballte Gesichter.
1: Ja, das ist ja auch so ein bisschen das, was wir erreichen wollen, eben zu zeigen, dass wir genau das nicht sind. Ne? Also wir hatten heute ein sehr diverses Programm, haben das sonst auch. Also wir haben auch schon PfarrerInnen geredet. Wir hatten in der letzten Woche hatten wir den Geschäftsführer, glaube ich, der MIBE, der eine sehr stabile Rede gehalten hat. Die Gesellschaft ist ja vielfältig und all diese Menschen, die hier sind, die bilden diese Gesellschaft. Egal ob migrantisch, queer, aus der Kirche oder wie auch immer. Das sind alles Menschen, die die Demokratie und unsere Gesellschaft ausmachen. Dort drüben könnte man jetzt hämisch sagen, dort stehen zum Großteil ältere Herren, die mit den Zuständen, in denen sie leben, unzufrieden sind. Die sagen, die da oben sind schuld und die jetzt hoffen, dass diese blaue Partei ihnen das Gegenteil bringt. Und natürlich ist es zum einen Ziel, die Diversität abzubilden, aber auch zu zeigen, dass eine Gesellschaft anders aussehen kann und soll.
6: Und kannst du dir, es sind ja doch irgendwie, das sind nicht ganz so viele, was war so vielleicht so pari pari heute, oder? Von den Teilnehmenden,
1: genau.
6: Sowohl hier als auch bei der AfD. Aber kannst du den Zulauf, kannst du das nachfühlen oder nachempfinden oder erklären?
1: Naja, man muss sagen, die AfD hat ein paar Momente oder ein paar Punkte, die natürlich komplett auf ihrer Seite siegen. Seit ungefähr 2020, also seit den großen Corona-Protesten, haben sie noch jeden Montag, jede Woche eine Demonstration hier veranstaltet und waren da auch immer viele, teilweise auch manchmal über 1000 Menschen oder es gab auch Demos, wo sie über Tausende waren. Diese Kontinuierlichkeit und dieses Versprechen einer besseren Welt, aber in diesem engstirnigen Bild und gleichzeitig aber auch dass sie so diese Sprachperson haben, diese einfache Lösung, so dieses wir sagen euch jetzt, wir machen das jetzt so, die alle sind schuld, nur wir nicht, wir können es retten, das ist natürlich alles auf deren Seite. Wenn wir hier mit der SPD, mit den Grünen, mit der CDU ankommen, das sind ja genau das, die Personen, die Parteien, die diese Menschen dort verachten oder hassen, weil die glauben, dass die daran schuld sind, wie es gerade ist. Und ich glaube, das ist klar auf deren Seite. Dann natürlich aber auch diese Vereinfachung der Liebe zu Deutschland, wie auch immer man das bezeichnen will. Ich glaube, das sind einfach verschiedene Punkte, die auf

0: funktioniert und wie man es gut aushebeln kann, aber auch medienwirksam eine gute oder also doch eine gute Arbeit leistet, sowohl auf TikTok als auch auf Facebook und so. Die haben schon, ja, dieses Propagandamoment haben sie schon ganz gut verstanden.
1: Ja, offensichtlich. Sie sind vorbereitet.
0: Auf jeden Fall.
1: Sind wir vorbereitet? Bist du vorbereitet?
0: Ich fühle mich vorbereitet. Ich weiß nicht, ob es alle sind. Ich würde mir natürlich immer noch wünschen, und das ist, also wir könnten viel größer sein. Heute waren wir klar ein Pari-Pari, aber sonst ist es eher so, dass die AfD dort mehr ist. Ich würde mir natürlich wünschen, dass noch mehr Menschen aus Bitterfeld, aus der Region hierher kommen, mit dieses Bild verstehen und auch dafür kämpfen und noch mehr Leute verstanden haben, vorbereitet sind, was es überhaupt bedeuten würde, einer AfD-Regierung zu folgen. Und gerade verwaltungstechnisch würde das einfach unfassbar viel Chaos bedeuten.
2: Am 6. September wird in Sachsen-Anhalt ein neuer Landtag gewählt, und ich glaube, dass viele Menschen unterschätzen, wie wichtig diese Wahl sein wird. Es geht da nicht um Parteien, es geht um die Frage, wie wir künftig miteinander leben wollen. In welchem Sachsen-Anhalt wir leben wollen. In einem Sachsen-Anhalt, das offen und vielfältig ist, oder in einem Sachsen-Anhalt, das Menschen gegeneinander ausspielt. In einem Sachsen-Anhalt, in dem junge Menschen bleiben wollen, oder in einem Sachsen-Anhalt, aus dem sie wegziehen, weil sie keine Zukunft mehr sehen. In einem Sachsen-Anhalt, in dem jede oder jeder seinen Platz finden kann, oder in einem Sachsen-Anhalt, in dem wir mehr Menschen das Gefühl bekommen, nicht willkommen zu sein. Wenn ich heute hier auf diesem Platz stehe, dann sehe ich bei euch in den Gesichtern vor allen Dingen Hoffnung. Ich sehe Menschen, die nicht wegschauen. Ich sehe Menschen, die Verantwortung übernehmen und die Haltung zeigen, auch wenn es mal ungemütlich wird. Und ich sehe Menschen, die deutlich machen, diese Stadt hier gehört uns allen. Diese Demokratie gehört uns allen und die Zukunft gehört uns allen. Ich habe im Januar erlebt, wie es sich anfühlt, mit Hass konfrontiert zu werden. Aber heute hier erlebe ich etwas anderes. Heute erlebe ich Solidarität, heute erlebe ich Zusammenhalt, heute erlebe ich Menschen, die füreinander einstehen. Und ich kann euch sagen, das fühlt sich stärker an. Viel stärker. Denn Hass mag laut sein, aber Solidarität ist lauter. Hass mag einschüchtern, aber Zusammenhalt macht mutig. Und Hass mag Schlagzeilen produzieren. Doch am Ende sind es Menschlichkeit, Respekt und Zusammenhalt, die eine Gesellschaft tragen. Lasst uns deshalb weiter laut bleiben. Lasst uns sichtbar bleiben. Lasst uns weiter Haltung zeigen. Für Bitterfeld-Wolfen, für den Landkreis Anhalt-Bitterfeld, für Sachsen-Anhalt, für die Demokratie, für Vielfalt, für Menschenrechte und vor allen Dingen für eine Zukunft, in der niemand Angst haben muss, er oder sie selbst zu sein. Vielen Dank.

0: Eindrücke vom allmontaglichen Markt in Bitterfeld. Ein breites Bündnis protestiert gegen die AfD.
1: Und wenn ihr jetzt Lust bekommen habt, nach Bitterfeld zu fahren, dann vielleicht war das hier ein kleiner Eindruck schon mal zum allmontaglichen Versammlungen. Aber allmontaglich gibt es auch im AKW in Bitterfeld Kino. Also falls ihr Lust bekommen habt, heute Abend noch nichts vorhabt, 19 Uhr ist da mal Kino. Aber das AKW freut sich bestimmt auch so über einen Besuch. Und generell ist Bitterfeld, wie ihr ja gerade gehört habt, wahrscheinlich sogar mehr als eine Reise wert. Es war ein Beitrag, den ihr hier gerade gehört habt, der im Rahmen einer Sendereihe entstanden ist. Die heißt Platz der Republik und in der gerade ganz viele Orte in Sachsen-Anhalt, vor allem auch im ländlicheren Raum, besucht werden. Das heißt, wenn ihr Lust habt auf noch mehr vielleicht Hinhörer aus verschiedenen Regionen in Sachsen-Anhalt, dann könnt ihr euch mal auf die Radio Kurak-Seite begeben oder auf freie-radios.net und danach Platz der Republik suchen. Da gibt es zum Beispiel noch ein spannendes Gespräch, das wäre noch eine Empfehlung von mir, über Arbeitskämpfe bei Rotkäppchen, die ja auch unter anderem in Freiburg in Sachsen-Anhalt ihre größte Produktionsstätte haben. Nach dem ganzen Inhalt mit leichter Beat-Unterlegung

Lumbatu war das hier gerade von Naga Kirana in den letzten Minuten des Morgenmagazins, in denen ich euch noch ein paar Hinweise gebe, was so ansteht dieser Tage, wo man so hingehen könnte. Zum Beispiel in Dresden ist heute Abend im Malobeo in der Kamenzer Straße 38 ab 18 Uhr veganes Essen und ab 19 Uhr ein Filmabend angekündigt zum Thema Repression, Überwachung und Bespitzelung in der Klimagerechtigkeitsbewegung am Beispiel der Earth Liberation Front. Der Film ist auf Englisch mit englischen Untertiteln und zeigt, wie AktivistInnen, die sich für den Klimaschutz einsetzen, hart bestraft werden. Im Anschluss gibt es auch Raum für Austausch und Diskussion. In Berlin zeigt heute das K in der Köpenicker Straße um 9 abends auch einen Film, und zwar den Film Amores Perros, der von drei verschiedenen Geschichten handelt, die durch einen Autounfall in Mexiko-Stadt verbunden sind. Auch diese Vorführung ist im Original mit Englisch und geht 153 Minuten. In der Regie sind Alejandro González, Iñárritu, Gael García Bernal und Vanessa Botche. Und in Coney Island in Leipzig findet heute um 19 Uhr das offene Antifa-Treffen statt. Das Thema dort wird die aktuelle politische Situation in Sachsen-Anhalt sein und die Frage, wie von Sachsen aus Unterstützung geleistet werden kann. Eigene Ideen und Vorschläge sind willkommen. Also vielleicht nochmal kurz die drei Vorschläge für heute Abend oder Hinweise im Überblick. Um 19 Uhr im Coney Island ist das offene Antifa-Treffen. Um 21 Uhr zeigt das K in der Köpenicker Straße in Berlin den Film Amores Berg. Und in Malobeo in Dresden gibt es ab 18 Uhr Essen und ab 19 Uhr einen Filmabend zum Thema Repression in der Klimagerechtigkeitsbewegung. Und für alle, die Sachsen-Anhalt zuhören, vielleicht nochmal ein Hinweis. Am 26. August, also in 2 Tagen, findet der Migra-Streik statt. Migrantische Gewerbebetreibende setzen ein Zeichen gegen Rassismus und Ausgrenzung, indem sie freiwillig ihre Betriebe schließen von 10 bis 15 Uhr. Es wird auch eine Kundgebung geben um 13 Uhr vor dem Landtag in Sachsen-Anhalt. Mehr Informationen dazu findet ihr zum Beispiel beim Flüchtlingsrat Sachsen-Anhalt, zum Beispiel auf deren Website oder Social-Media-Kanälen. Ich habe hier gleich noch die Vorschläge vorbereitet, was ihr noch weiter hören könnt, weil in 10 Minuten endet das Morgenmagazin schon. Ich habe aber auch noch ein weiteres Lied mitgebracht, das auch noch ein Vorschlag oder eine Empfehlung war. Angel Olsen, Unfuck the World, eine Botschaft, die vielleicht gerade zum Montag man nicht oft genug hören kann.

wollte direkt der nächste Track losgehen von Roof Mods, aber den hören wir gleich erst zum Abschluss. Davor nämlich noch Programmhinweise, was man hören kann, wenn man keine Musik hört, in den freien Radios. Bei Radio Unerhört Marburg kommt gleich Plattenbau, ausschließlich Vinylmusik von 10 bis 12. Bei Radio Korax geht es gleich spannend weiter mit Seva AKR, eine feministische Sendung mit Lateinamerika-Bezug. Geht um lateinamerikanische feministische Musik und lebhaften Gesprächsrunden bis um 11. Danach kommt Buchfink. Bei Radio Blau kommt gleich Filmriss, das Kinomagazin mit wöchentlichen aktuellen Kino-Highlights. Bei Coloradio in Dresden kommt nach dem Morgenmagazin Senfkompott, Podcast aus Bautzen, auch für 2 Stunden. Da geht es um Pen and Paper, Actual Play, Podcast Türme und Tavernen heute. Und bei den freien Radios in Berlin-Brandenburg könnt ihr gleich Frühstücksei mit Trüffelsalz, die einzigartige Frühstückssendung im freien Radio und darüber hinaus hören. Bei Radio Swupfurt könnt ihr jetzt gleich noch Highway Country Musik und Magazine Time hören. Alle Beiträge, die ihr jetzt hier gerade gehört habt, das habe ich schon öfter gesagt, aber vielleicht für alle, die gerade erst eingeschaltet haben, könnt ihr bei freie-radios.net nachhören oder zum Beispiel auch auf der Seite von Radio Korax. Und wenn ihr Anmerkungen habt, Hinweise oder Inspiration, vielleicht auch selber mal Lust habt, Radio zu machen, dann kommt doch einfach bei dem freien Radio in eurer Gegend vorbei oder schreibt den Infos dazu, wo die Radios sind und wie man vielleicht auch mitmachen kann, findet ihr auf den Webseiten der freien Radios. Bei Radio Korax in Halle gibt es zum Beispiel auch einen Veranstaltungskalender, wo man auch eigene Veranstaltungen eintragen kann und nachschauen kann, was sonst so außerhalb des Radios geht. Damit verabschiede ich mich jetzt hier im Namen der tagesaktuellen Redaktion. Nochmal vielen, vielen Dank an die tagesaktuelle Redaktion, die dieses Magazin so toll vorbereitet hat. Und vielen, vielen Dank an die Technik, die dafür sorgt, dass es hier gleich ganz reibungslos weitergeht und man gar nicht hört, wie viel Arbeit da eigentlich dahinter steckt. Hört weiter Radio. Es geht hier gleich spannend weiter. Die tagesaktuelle Redaktion meldet sich das nächste Mal auf Radio Korax um 17 Uhr zu Wort. Und das nächste Morgenmagazin gibt's morgen früh um 7. Bis dahin hört ihr jetzt noch das Lied, das gerade schon angespielt wurde, Mods von Roof. Und ich wünsche euch noch einen schönen Start in die Woche.

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1: Ich bin der Flo und ich sag Hallo. Hier gibt's jetzt gleich wieder 2 Stunden volle Kanne, was es diese Woche im Kino gibt. Und ich bin natürlich nicht allein im Studio, ich habe auch die Aki dabei. Hallo Aki.
0: Hallihallo.
2: Okay, 3, 2, 1, it's jam.
1: Die Jasmin ist auch am Start.
3: Hey, hi.
1: Wir begrüßen heute auch wieder die Johanna im Studio, die kommt nachher auch noch vorbei. Lars lässt sich entschuldigen, hat aber was dagelassen, was wir euch abspielen können. Genauso wie der Robert, der hat sich den Horrorfilm der Woche angeguckt. Genau. Wie gesagt, ich bin der Flo und ich mache jetzt erstmal hier Musik. Denn wir fangen an mit... jetzt muss ich es nur finden.
3: Tja,
1: wie immer.
3: Wenn man vorbereitet wäre.
1: Ja, tja, da müsst ihr mitleben. Da ist es doch. Gibt jetzt erstmal Sally Shapiro mit Another Christmas.

0: Ein hellblaues Tuch an der linken Arschbacke bedeutet, dass du dir einen blasen lassen willst. An der rechten, dass du jemanden einen blasen willst. Ein grünes auf der linken Seite bedeutet, dass du ein Stricher bist. Rechts, dass du bereit bist zu zahlen. Gelb auf der linken Seite bedeutet, dass du gern jemand anpisst. Rechts, du möchtest angepisst werden. Das rote Tuch
1: okay,
0: bedeutet...
1: Bescheid.
0: Ist nichts für dich dabei?
1: Ich muss mir das zu Hause nochmal überlegen, okay?
0: Du wirst dich schon für das Richtige entscheiden.
2: Genau, und wir helfen euch diese Woche im Kino, euch für das Richtige. Genau, Bildungsauftrag erfüllt. Wir helfen euch diese Woche, euch im Kino fürs Richtige zu entscheiden, denn ihr seid bei Filmwiss, dem Kinomagazin. Und wir gehen direkt rein in die
3: Veranstaltungstipps der Woche.
2: Und es gibt immer noch Sommerkino, auch wenn das Wetter nicht mehr ganz so danach schreit. Und ich würde sagen, Jasmin, fang doch mal an, du hast ja was vorbereitet.
4: Für hartgesottene Montag läuft Rose, der Sandra Hüller-Film, der nun auch auf die Festivals geschoben wird. Also international hat der gerade nochmal Erfolge, wird gehypt. Eventuell sehen wir sie wieder nominiert bei den Oscars ein oder mehrmals. Man darf ja diesmal für mehrere Performances nominiert werden. Und Sandra Hüller scheint da das Ziel gesetzt zu haben, als erste dieses Achievement zu erringen.
5: Wir drücken ganz fest die Daumen.
4: Inhaltlich geht es um eine Person, die sich als Mann, also eine Frau, die sich als Mann ausgibt in dem 30-jährigen Krieg und dann sich ein Haus erschleicht und all die Probleme, die dieses mit sich bringt. Dienstag haben wir The Invite, Beziehungskomödie der sexpositiven Art mit unangenehmen Leuten in einem Apartment, die eine Party machen und man kann wahlweise von allen genervt sein und sich gleichzeitig auch irgendwie entweder ertappt oder unterhalten fühlen. The Invite läuft da am Dienstag. Dann haben wir Mittwoch, ach diese Lücke, diese entsetzliche Lücke, ein Schauspiel. Schüler zieht bei seinen skurrilen Großeltern ein und das ist tatsächlich unterhaltsames deutsches Kino, mochte ich. Der einzige Film außerhalb von In die Sonne schauen, der dieses Jahr einen deutschen Filmpreis gewonnen hat, weil der Kategorie nicht nominiert war. Donnerstag gibt es kein Sommerkino und Freitag gibt es dann, was es immer im Sommerkino gibt, nämlich Hütten sind für alle da. Also geht da hin und schaut euch an, wie Leipzig in VHS aussah damals. Ihr habt es alle schon gesehen oder wollt es nochmal sehen. Es läuft immer und deswegen schließt mir diese...
5: Dass es jeder Leipziger gesehen hat.
4: Genau, wir schließen jetzt sozusagen die Sommerkinowoche in der Feinkost ab. Die Hartgesottenen gehen zu allem.
5: Korrekt. Genau, und nur Banger in der Plackwitzer Markthalle.
6: Genau, dann, oh, Pille. Oh, es wird ein bisschen lack- und ledigeriger. Pride Pictures, auch wieder englische Originalfassung mit deutschen Untertiteln. Als der schüchterne Colin in einer Bar auf den charismatischen Ray trifft, ist es sofort um ihn geschehen und er taucht in die Welt von Lack und Leder und Motorrädern ein. Da kommt er aber schon 20.45 Uhr am Dienstag, 25.08. Pille. Dann kommt Kino Dutchess Screening, Originalfassungen. Nur 72 Stunden entstehen Kurzfilme aller Genres von der ersten Idee bis zur fertigen Vorführung. Auch hier startet das Ganze schon 20.45 Uhr am Mittwoch, am 26.08. in der Plackwitzer Markthalle. Dann kommt The Woman Who Poked the Leopard, eine Dokumentation oder von der Doc Leipzig, Englisch, Luganda. Auch hier in der Originalfassung mit deutschen Untertiteln das Porträt einer Frau, die Radikalität und Provokation zu ihrer Lebensform erklärt. Auch hier statt das Ganze 20.45 Uhr. Und dann ein richtiger Banger am Freitag, 28.08. Trainspotting, 30-jähriges Jubiläum, englische Originalfassung mit deutschen Untertiteln. Ist ein absoluter Kultfilm, Mark ist ein Junkie, sein Revier ist ein Trister, Teil Edinburghs und sein grauer Alltag dreht sich nur um den nächsten Schuss. Ja, und mein absolutes Lieblingszitat ist, ich sehne mich nach sanitären Luxus. Kommt häufiger mal in meinem Lebensalltag vor. 20.45 Uhr kommt das Ganze am Freitag, Trainspotting.
2: Wunderbar. Und das war's dann auch schon wieder mit den Sommerkinos. Außer irgendjemand hat noch irgendwas, von dem ich gerade, das ich gerade nicht auf dem Schirm habe.
4: Ich weiß nicht, ob der Westbahnhof innen oder außen ist, aber...
2: Ich auch nicht. Klug. Ja. Egal.
4: Wir haben noch so ein paar Übergangssachen, die jetzt kommen.
2: Genau.
4: Komm, stell's vor, als ob das Neues wäre.
2: So, ja. Oliver ist nämlich auch da.
7: Ja, ich muss jetzt gerade. Hallo, Grüße. Bin gerade reingehuscht. Ihr könnt euch auch noch, Hütten sind für alle da, den könnt ihr euch ebenso am Völkerschlachtdenkmal anschauen. Am 26.08. um 21 Uhr. Ne, Leipzig in VHS-Qualität oder Leipzig-Osten in VHS-Qualität. Ne, viel Spaß dabei. 26.08. 21 Uhr beim Völkerschlachtdenkmal. Hütten sind für alle da.
2: Und am 27.8. auch nochmal.
7: Und am 27.8. auch nochmal.
4: Man kann es nicht oft genug machen. Macht einfach Doppelfeature.
5: Ja, ich habe es einfach so viel davon gehört.
2: Hat es irgendjemand von uns eigentlich gesehen, hier anwesend? Mal ganz kurz so.
4: Mittlerweile absichtlich nicht.
2: Nee, ja, ich bin also, auch so.
7: Keine Ahnung.
5: Geht mir auch so. Irgendwann kriegt ihr uns. Irgendwann.
7: Ich lese es immer bloß hier in der Filmrissliste.
2: Es scheint ja gut genug besucht zu sein, dass hier das ständig läuft. Deswegen, ja, anscheinend haben alle Bock drauf. Wir vielleicht nicht so, aber das ist auch okay. Dann Jasmin.
4: Ja, wir haben eine Dokumentation aus diesem Jahr, Becoming Kim, das am 27.08. um 17.30 Uhr Premiere und Gespräch mit der Regisseurin Susanne Kim um der Kinobar Prager Frühling. Und um die geht es auch. Es ist eine sehr persönliche Dokumentarfilm der Leipzigerin Susanne Kim, der einen ungeschönten Blick auf eine Beziehung zwischen Familie, emotionalen und gesellschaftlichen Konflikten wirft, ist eine deutsch-koreanische Koproduktion und der Name Kim lässt ja auch schon einen Hintergrund in die Richtung Korea vermuten. Also sehen kann man sich, glaube ich, mal ansehen, wenn man eine Dokumentation von hier sehen will, neben Hütten und Becoming Kim. Ja, Kinobar Prager Frühling, 27.08. 17.30 Uhr.
2: Und dann geht's weiter mit dem Sommer in der Passage, auch wenn der Sommer uns langsam verlässt, wettertechnisch auf jeden Fall, wo wir auch alle ein bisschen glücklich drüber sind, gibt es am 24.08. am Montag um 20.30 Uhr La Dolce Vita, das süße Leben von Federico Fellini, zu sehen. Genau, ein römischer Klatschjournalist mit Schriftstellerambitionen auf der Jagd nach dem süßen Geheimnis der Prominenz auf der Via Veneto mit seinen exklusiven Nachtclubs und Cafés, in denen das nächtliche Leben pulsiert. Ja, für mich großer Blindfleck. Also Fellini allgemein und La Dolce Vita sowieso. Oder wie ich immer schön sage, La Dolce Vita. Aber ich hab Bock. Ich werde da hingehen und mir da schön 160 Minuten Italien angucken in den 60ern.
5: Schön.
4: Ja, freue mich.
5: Ich lebe das Dolce Vita.
2: Du lebst das Dolce Vita.
5: Dolce Vita mit Mettwurst.
2: Jawohl. Und dann gibt es ukrainisches Kino, Aki.
5: Richtig, der Red Rü Express oder Ruhe? Red Ruhe Express, ne? Ukrainischer Film, jetzt von 2026, kommt. Holt euch Stift und Zettel, jetzt geht's los. Am 24.08. 19.30 Uhr Originalfassung, dann im Sinister, 24.08. 20.10 Uhr.
2: Cineplex.
5: Oh, was habe ich denn gesagt?
4: Du hast genau, Cineplex sowieso gern ukrainische Filme mit.
5: Ja, ich bin in der Zeile verrutscht. Ich bitte um Vergebung. Genau, Cineplex, 24.08. 19.30 Uhr. Im Sinister, 24.08. 20.10 Uhr. Am 25.08. 14.20 Uhr. Und am 26.08. 17 Uhr. Immer original mit Untertitel. Und hier geht es. Es ist ein Filmfilm. Also, es geht darum, dass während einer Zugfahrt durch die Karpaten geraten die Gefühle von Reisenden und Personal in Wallung. Wie auch immer die in Wallung geraten, erfahrt ihr im Sinister oder im Cineplex.
7: Dann könnt ihr euch den Film Spur der Steine anschauen aus der DDR 1966 mit Manfred Krug. Da war er noch in der DDR gewesen. Auf einer DDR-Großbaustelle verlieben sich Anfang der 1960er Jahre zwei Männer in die neue Ingenieurin mit tragischen Folgen. Den Film gibt es auch bei Masters of Cinema Eureka tatsächlich. Die sind gerade auf dem DEFA-Trip. Eine besondere Special-Edition. Jedenfalls, ihr könnt euch den anschauen. Spur der Steine im UT Konnewitz, 25.08. 18 Uhr. Der Eintritt ist frei.
2: Genau, die Reihe Architektur im Film. Da wird Lars dann bestimmt auch wieder da sein und ein bisschen was davor erzählen.
5: Der Gute.
2: Jawohl. Und dann kriegst du das Mario Adorf Doppel, Jasmin.
4: Ich krieg das Mario Adorf Doppel mit dem Totenschiff, ja, das vor allen Dingen auch mit Horst Buchholz. Ja, das Totenschiff von 1959 läuft im Cineding am 28.08. um 19 Uhr in der Mario Adorf Hommage. Das ist ein Abenteuerdrama, wo so ein Matrose seine Papiere verliert und dann als im Grunde Staatenloser durch die Häfen der Welt tingelt. Und kann man sich auf jeden Fall ansehen. Hier wird es mir als harte, fast dokumentarische Sozialkritik geschildert. Ja, kann man auf jeden Fall machen. Und dann gibt es, es geht um 19 Uhr los und im Anschluss gibt es dann wiederum 28.08. um 21 Uhr Deadlock. Nach einem Bankraub fliehen die beiden schwerverletzten Banditen Kid und Sunshine mit einem prall gefüllten Geldkoffer in die mexikanische Geisterstadt Deadlock. Dort brennt zwischen ihnen und den wenigen skurrilen Bewohnern des Ortes ein erbarmungsloses, psychologisches Katz-und-Maus-Spiel. Ist ein Spätwestern und die Musik stammt von Cannes, also Schweizer Experimental-Elektromusik, Urgesteine. Diesmal 1970, also andere Ära, aber Mario Adorf ist ja im Grunde zeitlos. Also 28.08. ab 19 Uhr das Mario Adorf Doppel im Cineding.
2: Jawohl, und dann ist wieder Zeit für Animes. Es geht weiter mit Detektiv Conan-Filmen. Der 29. ist jetzt am Start bei uns, Der gefallene Engel des Highways. Irgendwie auch tatsächlich ein ziemlich geiler Titel. Ihr müsst wieder Zettel und Stift holen oder euch selber informieren, je nachdem. Mitschreiben ist angesagt. Läuft im Regina-Palast am 25.08. um 17 Uhr in Deutsch, um 18 Uhr in OMU und um 19.30 Uhr in Deutsch. Im Sinister auch am 25.08. 17 Uhr, 19.35 Uhr und dann um 20 Uhr in OMU. Im Cineplex ebenfalls 25.08. um 18 Uhr in OMU und um 20 Uhr in Deutsch. Genau, ein neuer Fall für Detektiv Conan. Wie gesagt, Film Nummer 29. Also ich glaube, wer Bock hat, geht hin. Und den Rest wird es jetzt auch nicht mehr abholen, nachdem das schon so lange
5: an Start ist. Aber die Story kannst du schon ruhig mal vorlesen.
2: Conan Edogawa, Ranmori, Kogoro, Sonoko und Masumi Sera bekommen es diesmal mit einem amoklaufenden Fahrassistenzsystem zu tun.
5: Super.
2: Es ist, ja, nun, es ist auch da aktuell angekommen.
4: TKKG-Vibes.
5: Ja.
2: Ja, vielleicht
5: heute
2: weniger.
5: Pfefferkörner haben wir heute Morgen geguckt, das war auch gut.
2: Vielleicht weniger racist als TKKG.
4: Ja, das ist leicht.
2: Eben. Okay. Aber es ist schön, dass Detektiv Conan immer noch als Kind unterwegs ist, der 17-Jährige. Also ich weiß nicht, wie viele Tage diese Jahre haben bei dem, wo er immer unterwegs ist, ja, dass er immer noch der 17-Jährige im Körper eines 12-Jährigen ist. Und seit 30 Jahren oder noch länger. Genau. Wie gesagt, wenn ihr Bock habt, geht dahin. 25.08. Alle Termine findet ihr bestimmt auch beim Kino eurer Wahl. Dann gibt es wieder einen Dokumentarfilm.
4: Die hätte ich sogar gesehen, wenn du.
5: Ja, dann hau rein.
4: Girls Don't Cry ist in der Kinobar Pranger Frühling zu sehen, am 26.08. um 17 Uhr. Es gibt eine thematische Einführung und das ist ein Film, der sehr international fünf Mädchen im Alter von 13 bis 15 begleitet und eben da Parallelen zwischen ihren Erfahrungen aufstellt. Also da kriegen wir von Korea über Afrika bis Europa wirklich verschiedene Räume präsentiert und auch Geflüchtete in Deutschland, all das spielen da eine Rolle und es geht eben um zum einen diese Mädchen als Personen, aber auch was sind universelle Erlebnisse von Girlhood, die man dort herausarbeitet. Ich fand ihn jetzt nicht super packend, aber eben sehr interessant, weil sie so aufwendig an verschiedenen Schauplätzen diese Mädchen auch wirklich über eine Zeit begleitet haben und die Montage schafft da durchaus interessante Zusammenhänge. Also würde ich schon empfehlen, Girls Don't Cry in der Kinobar Prager Frühling am 26.08. um 17 Uhr. Und wie gesagt, es gibt auch eine Einführung.
2: Wunderbar. Dann darfst du den Queerblick machen, Aki.
5: Danke. Strange River, Passagekinos am 26. 28.30 Uhr, original mit Untertitel aus der Reihe Queerblick. Während einer Radtour entlang der Donau mit seiner Familie begegnet ein 16-Jähriger einen mysteriösen Jungen im Fluss sogar. Diese Begegnung verändert ihre Reise und beeinflusst die Familiendynamik. Ja, was da Strange am River ist, das findet ihr heraus am 28. 28.30 Uhr.
2: Jawohl.
5: Im Passagekino.
2: Ja. Ich mach mal ganz kurz die nächsten beiden, denn das sind nur Service-Hinweise, dass die laufen, aber ich glaube, tickettechnisch wird es da sehr schwierig. Einerseits gibt es Vaterland am 26.08. in den Passage-Kinos, da ist Zusatzpremiere auch, gibt es schon mit Gästen. Sandra Hüller wird da sein, vielleicht nicht bei beiden. Allerdings, das Einzige, was ihr noch machen könnt, ist hingehen und beten, dass irgendwie von der Gästeliste nicht alle Leute kommen, denn es ist schon alles komplett dicht und zwar beide Säle. Selbiges gilt für die Staatsschutzpremiere, die am 27.08. stattfinden wird. Da ist auch aktuell nur ein Saal geplant, aber der ist auch schon randvoll. Auch da gilt, soweit ich weiß, gibt es eine Gästeliste. Es kann sein, dass immer nicht alle Leute von der Gästeliste kommen, aber das ist einfach hoffen und beten. Aber ja, da sind Sandra Hüller auf jeden Fall da und auch, ich glaube, Faraz Shariat wird bei Staatsschutz auch da sein.
4: Das steht hier zumindest so.
2: Genau, da gibt es... Das, wie gesagt, ihr könnt hoffen und vorbeigucken oder vorbeigucken und einen Blick auf die Leute erhaschen, die beim Film zu tun hatten.
4: Genau, am roten Teppich geiern auf Autogramme. die Besprechung bekommt ihr auf jeden Fall von uns, wenn sie denn konkret anlaufen. Das sind ja durchaus Filmstarts, die wir hier behandeln werden.
2: Genau, die werden, da werden wir euch auf jeden Fall nochmal informieren, ob es sich denn auch wirklich lohnt. Dann darf Olli jetzt die 80er machen.
7: Ja, zurück in die Zukunft, da kriege ich schon leuchtende Augen. Diesen Film, den könnt ihr euch nochmal in der Moritz-Bastei anschauen, am 28.08. um 20 Uhr. Hier steht in den Kommentaren immer noch einer der besten Unterhaltungsfilme der 1980er Jahre, wenn nicht aller Zeiten. Na, Marty McFly reist in Docs DeLorean Zeitmaschine, ursprünglich sollte es eigentlich ein Kühlschrank sein, ins Jahr 1955 und bringt dort versehentlich die Vergangenheit durcheinander, was seine eigene Existenz bedroht. Ja, gut, den Inhalt kennt wahrscheinlich schon jeder, ne? Mit Michael J. Fox, Christopher Lloyd und Regie Robert Zemeckis. Zurück in die Zukunft, Moritz Bastei, 28.08. 20 Uhr.
5: Ah, mit Kühlschrank klingt spannend.
2: Ja, das hat ja dann irgendwie später mal dieser Indiana Jones gemacht.
5: Ja.
2: Und dann geht's nach Halle.
4: In der Tat, im Puschkino am 28.08. um 19.30 Uhr gibt es Der Heimatlose zu sehen. Auch ein neuerer Film, wo ich von einer Kollegin, die in der Schweiz Festival macht, schon Empfehlung bekommen habe, dass man sich den angucken sollte. Geht um einen jungen Mann namens Hein, der nach einigen Jahren weg von seiner Heimatinsel dort zurückkehrt, aber niemand erkennt ihn wieder. Und dann wird dort.
2: Ist das wirklich Hein?
4: Der heißt Hein,
2: ja. Ja, ich weiß, ich habe den Trailer jetzt schon zweimal gesehen.
4: Genau, Trail of Hein heißt er eigentlich. Genau, der wird dort halt vom Dorfgericht sozusagen verhört, um herauszufinden, ob er wirklich eben zu dieser Gemeinschaft gehören kann und entsprechend ja Themen von Ausschluss, Dazugehörigkeit. Und Regisseur Kai Stenicke sowie Hauptdarsteller Paul Boche sind anwesend am 28.08. um 19.30 Uhr im Puschkino zu Der Heimatlose, Film und Gespräch.
2: Ja, ich war beim Trailer teilweise einfach irritiert, wie oft sie irgendwie Nein dann auch sagen, so direkt nach Hein und es die ganze Zeit komische Reime gibt. aber ich bin ein bisschen gespannt. Es sah nicht komplett aus, dass ich sage, will ich gar nicht sehen. Ja. Dann gibt es noch im Lux-Kino in Halle am 25. und 26.08. jeweils 18.15 Uhr auf Mud and Blood in der Reihe Natur und Nachhaltigkeit. Wenn ihr das da Interesse dran habt, dann könnt ihr da hingehen ins Lux-Kino am 25. und 26.08. um 18.15 Uhr. Das waren dann unsere Veranstaltungstipps für diese Woche. Und genau, ihr habt schon den ersten Song gehört, der natürlich aus einem wichtigen Film diese Woche kommt. Und wir haben auch nur Musik aus diesem Film dabei. Und jetzt machen wir einfach mit dem Opening Richtung Kinostarts los, mit dem Opening-Song aus dem Film.
4: Genau, ja, wir werden über Campen erstmal reden, aber zunächst werden wir ein paar andere Filmstarts machen, da wir hier die volle Besetzung brauchen, um diesen Film zu würdigen.
2: Genau, deswegen gibt es jetzt aber erstmal auch Night Swimming von OK Kaya. Viel Spaß!

0: Ich stehe nicht auf Jungs.
1: Also damit wollte ich nicht sagen, dass ich... Ich meine, das ist okay für mich.
0: Ich wollte nur sicher sein. Und du, magst du Mädchen?
1: Ich weiß nicht.
0: Die Jungs?
1: Ich denke, ich mag Serien.
2: Genau, aber hier geht's erstmal um Filme und deswegen sind wir bei den
3: Filmstarts der Woche.
2: Und los geht's tatsächlich mit einem deutschen Film, den sich hier zwei Leute angeguckt haben.
4: Ja.
2: Denn Aki und Oliver haben sich gemeinsam oder auch nicht gemeinsam auf einen Spaziergang nach Syrakus begeben.
4: Jeder unabhängig
5: voneinander. Ja, unabhängig voneinander. Ich wollte meine Ruhe haben.
2: Ja. Wow, ja. Shots feiert. Dann erzählt uns mal.
4: Quatsch ich dir zu viel oder was?
2: Was macht Charlie Hübner auf seinem Spaziergang nach Syrakus?
4: Erstmal, so viel laufen tut er gar nicht.
2: Keine Ahnung, deswegen.
5: Genau, also kurz zum Inhalt. Ne? Es geht hier um Paul Gompitz, gespielt von Charlie Hübner, ein Rostocker, der unbedingt die Sehnsucht hat, nach Italien zu reisen und ähnlich wie der Dichter Säume dann eben mal einen Spaziergang nach Syrakus unternehmen möchte. Nun allerdings das Problem hat, eben in der DDR zu wohnen, wo man halt nicht so ohne weiteres rauskommt. Das ist das Jahr 1982 und er plant dann im Verlauf der folgenden Jahre dann seine Reise und nicht zuletzt dann auch natürlich seine Flucht aus der DDR, um dann schließlich diese Reise unternehmen zu können. Und dabei kommt es natürlich zu allerlei Konflikten, natürlich mit dem damaligen System der DDR und dann auch mit seiner Frau, der auch eine gewisse Sachen da verheimlichen muss. Alles in allem geht es nicht mal so sehr um den Spaziergang als solche nach Syrakus. Das wird hier relativ kurz behandelt. Es geht mehr darum, wie er denn bis dahin kommt, also wie er denn seine Flucht aus der DDR plant, wie er sich das Ganze zurechtlegt und dann schließlich, welche Konsequenzen dann seine Reise für sein Leben haben und nicht zuletzt auch für seine Frau haben. So, das steht dann eher im Mittelpunkt der ganzen Geschichte. Ja.
4: Ja, das hast du gut zusammengefasst. Also es basiert ja auch auf einer wahren Begebenheit, beziehungsweise auf einer Erzählung. Da heißt das Buch allerdings Der Spaziergang von Rostock nach Syrakus. Und ist eine Biografie von Klaus Müller, der das einfach mal versucht und durchgezogen hat. Und jetzt haben wir das als Verfilmung. Und ich finde es super besetzt. Also gut, zugegeben, ich habe es auch wirklich fast deswegen geguckt, weil ich Charlie Hübner so super finde. Und dann wurde er auch noch unterstützt von seiner Frau Lina Beckmann, die ich auch grandios im Film finde. Und hat mich sehr gut unterhalten und hatte einen sehr schönen Vibe, sage ich mal. Also es war nicht so, der Osten ist so schön und lass uns hier bleiben. Es hat schon eben ich fühle mich hier wohl in der DDR, aber ich möchte gerne reisen und ich versuche jetzt alles daran zu setzen, wie ich das schaffe.
5: Genau, ja, und das war dann auch zu dieser Richtung ist man dann gekommen, als man den Film dann sukzessive geschrieben hat. Eine Regie hat der Lars Jessen geführt und zu Beginn der Produktion oder zum Beginn der Konzeptionierung war halt wirklich hat man wirklich so gedacht, okay, wir machen hier eine reine Fluchtgeschichte aus der DDR. Ne? Und dann, als dann Corona dann kam, hat man sich so überlegt, okay, machen wir es doch über das Reisen als solche. Und somit hat sich dann die Geschichte immer weiter verändert und angepasst den Gegebenheiten. Und auch ich finde Charlie Hübner großartig. Ich fand ihn so toll in dem Film Bornholmer Straße, ne, wo er da diesen Fobo-Grenzposten da spielte und sich so gefreut hat in der einen Szene, dass er einen Befehl gekriegt hat. Und ich hatte mich auch schon gewundert, dass die Chemie zwischen ihm und der Lina Beckmann so gut funktionierte, bis ich dann gelernt habe, okay, das sind Eheleute. Die beiden schieben das gar nicht mal so darauf, sondern sagen, ja, wir sind doch Profis und haben schon lange, schauspielen schon lange und so. Aber ich denke mal, dass die beiden Eheleute sind, das bringt ja einiges mit dazu. Ne? Und ich fand, das ist so ein schöner Feel-Good-Film, so also so viel gut wie ein deutscher Film halt sein kann. Ne? Also es, da gibt es so einige Momente dann, also es ist Spoilerwarnung, ne? Wo er dann halt durchaus die ein oder anderen Ziele erreicht und nachdem er halt viele Hindernisse hat überwinden müssen. Und da konnte ich dann halt echt schon mitfühlen, habe ich mich richtig gefreut, aber dann kommt natürlich die Konsequenz dann wieder, er muss dann wieder zurück und seine mit seiner Frau dann das, die ganze Geschichte handhaben, an ihrer, auch an ihr ist seine Entscheidung nicht spurlos vorbeigegangen und so findet der Film sich dann am Ende stimmungsmäßig wieder auf, naja, ausbalancierten Level wieder. Ja.
4: Ja, naja, es ist, was du jetzt gesagt hast, ja, so eine Fluchtgeschichte. Also es ist ja eigentlich in dem Sinne keine Flucht. Er versucht ja nur mal kurz Urlaub zu machen.
5: Ja.
4: Naja, also das fand ich auch so sympathisch an dem Film, dass er eben trotz alledem sich dort zugehörig fühlt und eigentlich nur ein bisschen das System ausdribbeln will und was er da eben so für Möglichkeiten hat. Die werden ja auch alle so dargestellt und das war einfach sympathisch rübergebracht. Und es hat aber natürlich auch immer diesen Beigeschmack, eben dieses Ernüchternde, ja, du bist nun mal jetzt in der DDR geboren oder lebst hier, du kommst da jetzt so ohne weiteres nicht so einfach raus. Ne?
5: Ja.
4: Also du hast deinen Urlaub in Rumänien, in Bulgarien, in Prag und dann hört es dann auch schon wieder auf. Also alles Weitere ist dann erstmal nicht möglich und du weißt eben auch nicht, dass in ein paar Jahren vielleicht, obwohl du schon 1988 oder 1989 losmachst, dass du vielleicht auch sogar die Grenze gar nicht mehr hast. Das weißt du ja alles nicht. Und fand ich halt auch trotzdem wiederum krass zu sehen, dass auch wenn man, ich weiß, das kommt in dem Film für mich jetzt nicht so rüber oder vielleicht war es auch in dem Falle nicht so, die Konsequenzen, die das Ganze ja auch mit sich bringt gegenüber Familienmitgliedern und Freunden, wenn du einfach mal das Land verlässt, was deine Frau oder so widerfahren kann. Also das war ja alles nicht so einfach, dass du da einfach mal losmachst und ohne Konsequenzen einfach mal weg bist. Ne?
5: Mit Verhören und, ja. und Wohnungsdurchsuchung. Ne? Und auch er musste ja dann bei seiner Rückreise, seiner Rückkehr dann Gefängnis befürchten. Ne? Der echte Paul Gompitz, Klaus Müller heißt er tatsächlich, der ist 1988 losgemacht und ist allerdings auch schon 1988, also noch vor der Wende, wieder in die DDR heimgekehrt und auch er musste Gefängnisstrafe fürchten, aber da ist tatsächlich nichts passiert. Ne? Er wurde verhört, er hat ein paar Auflagen bekommen und wurde dann gewissermaßen wieder ganz normal ins Land gelassen. Das, was ich persönlich am besten an diesem Film fand, und das möchte ich hier an dieser Stelle nochmal ganz besonders hervorheben, dass dieser Film gänzlich verzichtet auf den Quotensachsen.
4: Mhm.
5: Der ist normalerweise immer bei Filmen, wenn es um Osten geht, mit dabei in irgendeiner Form, auch wenn es nicht passt. Und auf den wird hier wunderbar verzichtet. Und also man muss hier kein aufgesetztes Sächsisch hören. Nicht, dass es mich besonders stören würde, aber mir fällt es halt wirklich auf. Und das hat mir das, also summa summarum kann ich sagen, ein gelungener, schöner Film.
4: Gebe ich dir vollkommen recht. Also auch gut besetzt, auch mit den ganzen anderen Leuten, die da mit dabei waren. Also es war durch und durch einfach richtig gut besetzt. Es war stimmig, es hatte einen schönen Look. Gerade auch das Mediterrane, wenn das dann eben in die nach Italien und nach Österreich schafft mit den Bergen. Das ist halt alles schön. Es hatte dann hat auch so ein, das haben die so filmisch schön gemacht mit so einem Postkartenflair, dass er quasi wie durch eine Postkarte reist. Das hat einfach einen richtig guten Look. Es ist sommerlich. Es ist einfach noch ein schöner sommerlicher Film, so jetzt aufs Ende vom Sommer hin, den ich wirklich empfehlen kann. Es ist jetzt nicht der Überfilm des Jahres, aber es ist auf jeden Fall ein schöner Sommerfilm.
5: Ja, schöner kleiner deutscher Film.
2: Das freut uns doch. Wenn ihr auch Lust bekommen habt auf den Spaziergang nach Syrakus, dann könnt ihr den natürlich einfach selber machen. Niemand hält euch auf. Ihr könnt auch natürlich auch ins Kino gehen. Läuft in den Passage-Kinos im Cineplex, im Regina, in der Schauburg, im Push-Kino ab dem 23.08. Genau, da gibt es den überall zu sehen. Morgen ist Charlie Hübner noch in der Stadt. Allerdings auch da keine Tickets mehr. Hab heute nur schlechte Nachrichten für diese ganzen Previews, wo die Leute da sind. Danke euch. So, und bevor wir weitergehen in den Filmstart der Woche, machen wir aber trotzdem nochmal einen Exkurs.
3: Wer hat Angst? Ja, wer hat Angst? Wow, ja, wer hat Angst?
6: Wir müssen sofort raus hier.
2: Denn Robert hat den Moment, den Horrorfilm der Woche gesehen und hat uns da eine lange Sprachnachricht geschickt. Und die kriegt ihr jetzt alle zu hören. Es geht um Insidious 6. Viel Spaß mit Robert.
6: Ja, hallo, willkommen. Und bei dem anderen Horrorfilm der Woche ist ja nicht der einzige Horrorfilm. Und diesmal haben wir ein alteingesessenes Eisen, was schon sich jetzt mit diesem Teil auf 6 Teile zusammenreiht. Und es geht hier um Insidious von James Wan. Also eine der Reihen, die drei großen Reihen, die er ins Leben gerufen hat. Saw, Conjuring und Insidious. Bei den ersten hat er immer Regie geführt, die späteren

Trailer gesehen hat, wo spielt er? Und der Film jetzt Insidious Out of the Vierte spielt jetzt nach den letzten mit Patrick Wilson. Genau. Und wir haben hier eine neue Hauptfigur. Es ist Gemma, die hier, der Film fängt an mit einer kurzen Rückblende, sozusagen direkt aus der Kindheit, dass ein schlimmes Ereignis mit ihrer Mutter ist. Dann kommt ganz krass wieder der Insidious-Schriftzug reingeschwebt. Und dann geht die Story 20 Jahre später weiter. Und ja, es ist der Klassiker, wer es eben nicht kennt, Insidious, es geht halt um das Ewigreich. Es ist so eine Art Zwischenwelt, wo Geister festhängen, also gestorbene Seelen und so weiter und auch böse Seelen und so und was es da alles gibt. Und die wollen natürlich meist zurück in unsere Welt oder unsere Welt kontrollieren. Und darum geht es eigentlich sozusagen in der ganzen Reihe. Und es gibt halt die Leute, die sozusagen die Wanderer sind, die können, wenn sie schlafen gehen, auch in diese Welt eindringen und dahin gehen. In dem Film ist es halt so, also wenn man jetzt tatsächlich auch noch nie einen Insidious-Film gesehen hat und jetzt sagt, ich will einfach einen Horrorfilm sehen, kann ich jetzt schon mal vornherein sagen, ja, da kann man dann auch direkt reingehen, weil alles, was man für den Film und für die kurze Filmhandlung dort verstehen muss, wird auch schnell während des Films dann auch erklärt. Weil wir haben eine alte Hauptfigur wieder dabei, Elise, die von Lynn Shea gespielt wird, die übrigens jetzt inzwischen schon 82 Jahre alt ist. Das ist schon beachtlich. Sie war in vielen Insidious-Filmen und auf vielen Horrorfilmen auch aus den 80ern und 70ern dabei. Also sie ist schon, ja, sehr lange im Geschäft und ist auch wieder hier tatsächlich in dem Film dabei. Und das kann man jetzt sagen, wenn sich viele fragen, es spielt danach, aber sie ist ja in Teil 2 gestorben. Bei den Prequels ist sie natürlich dabei. Aber das ist jetzt auch nicht dann der große Spoiler, weil man sieht ja, dass sie da ist, spielt danach und sie ist einfach, ja, weil sie ja tot ist, im Ewigreich ist sie. Ne, sie ist einfach dann, ja, hängt dort auch fest. So, und so kann sie natürlich ja auch in dem Film auftauchen und unserer neuen Hauptfigur Gemma helfen. Sie ist Zahnärztin und das bringt in diesem Film natürlich auch viele ekelhafte, widerliche Szenen mit sich. Nicht nur, dass ein Teenager aus der Zahnspange irgendwelche Reste entfernt werden, weil das ist auch alles widerlich, wie das aussieht, auch später mit einem alten Mann, der irgendwie total ekelhafte Zähne hat und es gibt eine Sache, die da aus ihrem Mund gezogen wird, seinen Mund gezogen wird. Es ist einfach nur ekelhaft. Und wer die Filme Dentist 1 und 2 kennt, also da fühlte ich mich kurz daran erinnert, so, weil Zahnarztszenen sind ja jetzt nicht so oft in Filmen zu sehen. Aber wer jetzt, ja, Triggerwarnung, wer jetzt so mit Zähnen und daran rumbohren oder ja, Zähne rausbrechen, egal, da keinen Bock drauf hat oder da einfach zart beseitet ist, der kann schon als erstes schon mal den Film am besten gar nicht ansehen, weil es nimmt schon einen kleineren Teil ein, wo der Regisseur hier, Jacob Chase ist, viel Horror drauf schöpft mit diesen, ja, widerlichen Szenen. Und es ist ganz klassisch, wie bei Insidious auch, es ist wirklich so, dass der erste große Anfangsteil des Films sehr gruselig ist. Also ich bin wirklich wieder fast im Kinositz gestorben. Ich habe es nicht mehr ausgehalten. Das war echt schlimm. Also ich finde die Filme, also die funktionieren bei mir super krass und ich springe da immer an. Also und der hat auch wieder genauso funktioniert. Teil 5 von Patrick Wilson, das war der einzige, der ein bisschen schwächer war. Aber sonst kann man die Filme eigentlich nicht versauen. Und wer jetzt die anderen Filme mag und mag Grusel, mag die Atmosphäre, das wird hier auf jeden Fall wiederholt. Das ist auf jeden Fall immer dabei. Leute, die natürlich was total Neues sehen wollen, das bringt jetzt nicht so viel Altbekanntes. Es gibt eine kleine Neuerung und
Ich weiß nicht, ob das im Trailer gezeigt wird,

0: aber es, unsere Hauptperson hat eine, die kann nicht nur wandern. Sie kann, das kann man sagen, Dinge auch mit aus der anderen Welt in unsere Welt bringen. So, und vielleicht andere Sachen noch. Und natürlich will der neue Antagonist, den es hier gibt, ja, da gibt es einen Antagonist, es gibt immer ein böses Oberwesen, irgendwas. Und das will natürlich irgendwelche Sachen ausnutzen daran. Ne, im ersten Teil, da gab es immer dieses furchtbare Vieh mit der roten Fratze. Das, was ich auch immer total schlimm fand, wo dir davon erzählt wurde, wo es immer noch ganz klein eingeblendet waren im ersten Film. Man hat nicht viel gesehen. Und später gab es auch so eine Frau mit so einem Schleier. Und es gibt immer böse Wesen, die in den Hauptteilen, also sind eigentlich alles Hauptteile, ne, so grob, ja, irgendwas wollen und ja, um in unsere Welt einzudringen oder ja, da Unruhe zu stiften oder ja, Böses zu veranstalten. Genau, und unsere Hauptfigur hat ist nicht alleine. Sie hat auch noch eine kleine Tochter, Maya. Und es gibt dann so Rückschlüsse, dass Gemma wird hier ein bisschen ja, ausfälliger. Sie versteht, also sie wird ein bisschen psychisch labiler, weil sie hat, es fängt damit an, dass sie immer wieder diese Albträume hat, träumt auch von ihrer Mutter. Und da war eben diese, am Anfang gibt es ja so eine kleine Prequel-Geschichte, bevor die Schriftzug reinkommt und die Verbindung, was mit der Mutter damals passiert ist, was da los war, das spinnt sich ein bisschen nach hinten des Films auf und was dann eben ja der große Plan nach hinten ist, das kommt natürlich auch erst später raus. Und wir haben hier sozusagen Lin Shaye als Elise, die uns sozusagen ja ganz schnell der Hauptfigur erklärt, was hier los ist, wie ihr geholfen werden kann. Sie hat noch ein anderes Medium hier, was eingespannt wird, sozusagen, damit sie darüber ja kommunizieren kann. Und so ist sozusagen auch der Film für jeden, der Insidious noch nie gesehen hat, wird das auch sofort erklärt. Und da wir keine Hauptfiguren aus den alten Teilen haben, ja, kann man den sich tatsächlich auch angucken, ohne ja, die anderen gesehen zu haben. Damals war ja der Trick sozusagen beim ersten Teil, dass man ungefähr wusste oder dachte, man weiß, wie so Filme laufen, weil ja viel klassisch in eine gewisse Horrorrichtung gegangen ist. Und dann hat er später irgendwie, das will ich jetzt nicht so sagen, aber er hat was anderes gemacht, was jetzt in den anderen Filmen ja immer klar ist. Aber im ersten Film hat es eben sehr gut funktioniert, weil man dachte, man weiß da, wie der Hase läuft. Ja. Unsere Hauptdarstellerin Gemma wird von Emilia Eve gespielt. Ist eigentlich auch, die ist nicht sehr bekannt. Eine britische Schauspielerin, hat ein bisschen in Serien mitgespielt und ein paar Filme gemacht. Ist gerade scheinbar ja, am Aufsteigen. Die kennt man noch nicht so. Also Lin Shaye ist tatsächlich die einzige bekannte Schauspielerin hier drinne. Das andere sind auch australische Schauspieler, die hier mit dabei sind. Weil es eine komplett australische Produktion ist. James Wan und Lavanel, die Produzenten und Drehbuchautor von den Originalen, sind ja Australier. Und deswegen wird auch, ja, ist das meist das Produktionsland und wird da auch viel gedreht, auch wenn das hier meist immer natürlich Amerika sein soll. Oder soll es immer Amerika sein? Naja, das kann ja auch einfach nur eine australische Stadt sein. Das ist ja auch egal, ja. In Originalton, dann hört man es vielleicht sofort raus. Naja, okay, also, ich habe genug erzählt und ja, wer alle in des anderen Teile und so damit nichts mehr anfangen konnte und irgendwann raus war und das nicht gefallen hat und dann ist es für euch nichts. Wer das alles immer super geil fand und sich da reinziehen lassen konnte, wie ich, der kann den Teil auch gerne angucken. Ich fand ihn super. Bei mir funktioniert das immer wieder. Und ja, ich brauche gar nicht so viel Neues, wenn es einfach cool inszeniert ist und gruselig gefilmt und die Musik dann reinkommt. Und wir haben ein bisschen Synthesizer-Score diesmal mit ein bisschen dabei. Und er ist tatsächlich wieder besser als die 5. Ich habe da nicht so eine gute Erinnerung an die 5, den hatte ich im Kino verpasst, nachgeholt, aber der war wirklich nicht so stark. Aber der hat mir wieder gefallen, hat mich reingezogen. Und manchmal, man braucht auch gar nicht viel Erklärung, was das der Böse da, wo der herkommt und was der, da gibt es eine kleine Geschichte, was das für ein Typ war. Und das reicht ja auch, weil hier ist wichtig, das Böse muss verhindert werden. Und die Hauptfigur ist gut und die will jetzt auch ihren Frieden finden und dann wird einfach alles abgehandelt. Und das in knapp ein bisschen was über 100 Minuten und man hat wieder einen schönen Teil von einer Reihe. Ja, also von mir eine Empfehlung. Ich hatte viel Spaß, ich habe eigentlich mich zu Tode gegruselt, bin fast gestorben. Das ist bei mir passiert, aber das will ich ja auch. Also, bei manchen funktioniert es, bei manchen nicht. Bei mir sehr gut. Viel Spaß.
1: Danke, Robert. Und wenn ihr jetzt auch Lust habt, Insidious zu sehen, dann müsst ihr, glaube ich, in irgendeines der Multiplex-Kinos gehen. Ich vermute Cineplex, hier UCI und im CineStar. Da gibt es diese Filme zu sehen. Und bevor wir jetzt weitermachen, gibt es nochmal kurz Einführungsmusik. Welcome to Camp.

0: Deine Figur Veronica ist ein Pulverfass, das jederzeit explodieren kann. Ein Killer, aber nicht niederträchtig. Sie ist Clint Eastwood und trifft auf Charlie fucking Bronson. Und das ist es, was diesen Film von all den anderen in dieser Reihe unterscheiden wird. Ich möchte zeigen, dass unter dem bunten Glanz der 50er Jahre die Dinge genauso verkommen waren wie heute. Ein B-Movie mit erstklassigen Ideen könnte der Durchbruch für deine Karriere sein. Deshalb muss ich wissen, ob du bereit bist, alles zu tun, was nötig ist.
1: Ganz sicher.
0: Als wenn dein Leben davon abhänge.
1: Das tut es.
2: Genau, unser Leben hängt jetzt aber nicht davon ab, aber wir sind wieder da mit dem
3: Filmstart der Woche.
2: Genau, ihr habt schon gerade gehört, Welcome to Camp. Und wir sagen jetzt auch Welcome to Camp Miasma. Wir reden jetzt über Teenage Sex and Death at Camp Miasma. Und Jasmin gibt uns einfach mal einen kurzen Abriss über die Handlung, damit wir nicht zu viel verraten oder so.
4: Absolut, probieren wir das. Ja, es geht um eine junge Regisseurin, die einen neuen Eintrag in die Filmreihe Camp Miasma drehen soll. Das ist in dieser Welt eine arrivierte 80er-Jahre-Slasher-Reihe mit fragwürdigen Inhalten, einem transphoben Konzept von Killer. Und sie ist jetzt die junge, in Anführungszeichen, Woke-Regisseurin, die nach einem Festival-Erfolg diese Sache wieder in die Bahn bringen soll. Und sie entscheidet sich, der beste Weg, das anzugehen, ist, das Final Girl von damals zu treffen, die Hauptdarstellerin. Und sie fährt die besuchen und es stellt sich heraus, diese Hauptdarstellerin lebt abgeschieden im Camp, in dem der erste Film gedreht wurde, also im Ferienlager, wo sie dann mitten im Winter auftaucht. Und es gibt sofort eine Spannung zwischen der gealterten Final-Girl-Darstellerin und dieser jungen Regisseurin, die sich dann über den Film entspinnt. Und wir kriegen sowohl diese sich entfaltende Beziehung, die, ich würde sagen, auf jeden Fall romantische Züge annehmen wird, als auch Ausschnitte aus dem Camp Miasma Film-Franchise, wo wir Kills im Slasher-Style präsentiert bekommen. Und das Ganze würde ich jetzt als queeres Kino und eine große Hommage an Horrorfilme, speziell das Slasher, speziell das Camp-Slasher-Genre und die Menschen, die darin gearbeitet haben und die sich darin sehen, beschreiben. Das ist jetzt mal ganz kurz Teenage Sex at Camp Miasma und Sex and Death, Teenage Sex and Death at Camp Miasma. Und es sind viele interessante Leute an diesem Projekt beteiligt. Ich glaube, da können wir auch mal einen kleinen Abriss machen, wer hier eigentlich uns diese erotische Schlachtplatte kredenzt hat.
2: Genau. Johanna ist jetzt auch im Studio. Das noch kurz dazu. Hallo. Dennis ist auch in der Leitung, den hören wir gleich auch noch. Ich komme gleich auf dich zu, Dennis. Genau, das ist der neue Film von Jane Schönbrunn, eine Regieperson, die jetzt uns den dritten Langspielfilm kredenzt, auch Teil eines, es sind auch viele Leute im Film drin aus dem, ich glaube, es nennt sich so Queer Underground Cinema, was da am Start ist. Eva Victor ist mit dabei, Jack Haven spielt wieder mit, they hat auch schon in I Saw the TV Glow mitgespielt, Louise Ward, die Regisseurin der Castration-Movie-Filme, ist auch in einer kleinen Rolle zu sehen und wir sehen, viele queere Leute, Hannah Einbinder in der zweiten Hauptrolle neben eben Gillian Anderson, die uns da präsentiert werden. Und wir haben gesagt, das ist der Film der Woche. Für mich auch der Film des Jahres, so viel kann ich schon mal sagen. Ich bin gespannt, ob da noch irgendwas kommt, was den vom Thron stößt.
4: Man freut sich ja eigentlich, wenn man einen neuen Film kriegt, der das vom Thron stößt, weil es ja noch heißt, dass es auch noch besser ist. Aber ich, als ich im Kino gesessen habe, hatte ich auch schon das Gefühl, ich sehe hier einen Lieblingsfilm.
2: Ja, ich war jetzt auch, also kleines Disclosure, Donnerstag ist der Film im Kino gestartet. Flo war gestern zum dritten Mal im Kino bei diesem Film. So gut finde ich ihn. Ja. Johanna.
5: Ja. Also,
2: wie ging's dir denn?
5: mir ging's auf jeden Fall auch schon eher gut, aber ich glaube ein bisschen gemischter. Also es ist bei mir auf jeden Fall ein Film, den ich sehr gut fand, aber ich weiß nicht, ob ich ihn jetzt Film des Jahres nennen würde. Da bin ich mir einfach nicht so ganz sicher. Ich fand ihn streckenweise ein bisschen triggernd. Ich glaube, dass da würde ich so ein bisschen eine Triggerwarnung aussprechen für Menschen, die den anschauen wollen, wegen sexualisierter Gewalt. Ich finde, man konnte es total gucken, aber Das ist ja auch nochmal unterschiedlich bei Menschen.
4: Ja, ja, ich glaube, wenn wir zu Themen kommen, ist das was, wo wir drüber sprechen sollten und müssen.
5: Ja.
4: Und ja, also ich würde dir zustimmen, dass da, dass diese Themen da drin sind und diese Warnung angebracht ist.
5: Genau, aber das hat natürlich auch mein Seherlebnis ein bisschen beeinflusst. Genau, aber ich hatte eine gute Zeit. Ich bin einfach noch nicht so ganz eindeutig auf einer Seite, wie ihr das seid, glaube ich.
4: Aber also du bist nicht eindeutig auf einer Seite, ist der Film des Jahres, oder du bist nicht eindeutig auf einer Seite, ist der Film ist sehenswert?
5: Ich finde den Film absolut sehenswert. Ich habe mich total gefreut, dass ich ihn geschaut habe. Ich hatte eine gute Zeit. In der meisten Zeit, ich bin nicht sicher wegen Film des Jahres. Das war das, klar, was ich sagen wollte.
4: Ich wollte einfach die Baseline etablieren,
5: ja, auf der, das ist die Baseline,
4: der wir
5: ja
4: reden. Das ist auch absolut okay, wenn jetzt jemand den Film nicht mag, aber...
5: Nein,
4: ich muss ja nicht unehrlich sein.
2: Also wenn jemand den Film nicht mag, dann wird er einfach runtergeregelt. Ganz nein.
5: Ja, ja.
4: Dann hören wir uns das an als Argumente. Bei dem Stichwort, wie hast du ihn gefunden, Dennis?
2: Klappt das
6: hier? Ich fand ihn super. Ich hatte das Glück, zwei Wochen vorher I Saw the TV Glow, naja, drei Wochen vorher I Saw the TV Glow zu schauen, was mich sehr neugierig gemacht hat. Und auch durch die Trailer jetzt zu Camp Miasma ging das für mich alles so ein bisschen Richtung, ich hatte es gestern, glaube ich, schon gesagt, David Lynch. Und ich hatte dann aber, ich fand ihn super. Ich war sehr beglückt und Gillian Anderson war eine großartige Besetzung.
2: Ja, ich bin auch tatsächlich auch wieder, ich finde alle Leute top besetzt in diesem Film. Es macht eine große Freude, diesen ganzen Cast zuzusehen, von den Hauptfiguren bis hin zu irgendwelchen schleimigen, schmierigen Filmproduzenten, die auch natürlich auftauchen. Genau. Ja, ich habe mich natürlich auch sehr darüber gefreut, was da alles so verhandelt wird an Meta-Ebenen und Horrorfilmen einfach. Denn der Film ist gleichzeitig so ein bisschen eine Abrechnung, aber auch eben eine ganz große Hommage an dieses ganze, wie Jasmin gesagt hat, Camp-Slasher-Genre. Leute, die mal irgendwie so zwei Plakate von Freitag der 13. gesehen haben, werden sehen, das ist dieselbe Font auf dem Plakat. Es gibt auch im Film einige Szenen, die direkt drauf anspielen. Und man merkt einfach, dass Jane Schönbrunn eine Person ist, die auch sehr große Freude mit diesem Film hatte und sich auch bewusst ist, wie man die vielleicht heutzutage betrachtet. Ja, ich habe auch gesagt, es gibt schon einen großen Grund, warum hier nie von Summer Camp oder sowas gesprochen wird, sondern immer von Sleepaway Camp. Das ist natürlich auch ein großer Schlüssel, glaube ich.
4: Ja, Sleepaway Camp ist halt von 1980, glaube ich, der erste auf jeden Fall aus den 80er Jahren. Horrorreihe, wo eine Transperson die Hauptmörderin ist. Und das ist zum Teil überhaupt nicht mehr zeitgemäß, dieser Film. Auf einer anderen Ebene verfilmt er einen Horror, den man so als Transperson, glaube ich, kennen würde, mit Schwimmen gehen in so einem Gruppenschlafsaal sein und gibt einem Rachefantasien gegen sexuelle GewalttäterInnen. Das ist was Sleepaway Camp halt auch liefert. Und wir müssen jetzt nicht den Gesamt besprechen, aber das ist eben einfach einer der Schlüssel, der Säulen zu Jane Schönbrunns Werk, weil They hat das auch schon in I Saw the TV Glow immer verwendet. Mhm. Sie gesagt hat, we met at Sleepaway Camp und es wird so oft verwendet und es ist halt einfach so eine der, neben Nightmare on Elm Street, einer der großen Schlüssel zum Werk, deswegen fand ich gut, den Kontext zu sehen. Man muss den Film jetzt nicht angesehen haben. Lohnt sich, wenn man sich für alte Slasher interessiert. Ist komplett abseitig. Relevant und das hier ist halt ein intellektueller Film. Das ist einer, der zwar sicherlich für sich irgendwo stehen kann, aber wenn man keinen Bezug zum Horrorgenre hat und zu Filme machen und Filme als Kultur, dann verliert der Film an Bedeutung. Also Camp Miasma ist ein Film für Leute, die Filme mögen.
5: Ja, also ich bin auf jeden Fall eher eine Person, ich habe nicht so den größten Zugang zu Horrorfilmen und dann auch nicht viele Slasher gesehen. Aber ich habe natürlich den Zugang zum Filme schauen und auch so dieses Fandom, was ja auch immer schon auch aus der TV Glow total großes Thema des Films war jetzt auch wieder da und dazu habe ich natürlich dazu habe ich mich connecten können natürlich. Und das hat aber auch jetzt nicht so sehr gefehlt. Also man versteht schon irgendwie, vielleicht nehmt ihr immer, woher die Anspielung kommt, aber man versteht irgendwie, es ist eine Anspielung. wenn man schon Filme gesehen hat und da irgendwie drin ist. Ich glaube, dass man Spaß haben kann, ja, ohne da absolut diese Connection zu haben, aber ja, vielleicht zu einem der beiden irgendwie entweder Horror oder Filme machen im Allgemeinen, sollte man vielleicht schon eine Verbindung zu haben.
4: Ja, und in einer großartigen Leistung an Ausstattung schafft der Film ja auch seine eigene Welt. Also wir kriegen da sehr, sehr viele Artefakte dieses Franchises, das nicht existiert, zu sehen, sodass eben auch der Film in sich geschlossen eine Bildsprache und Referenzen aufbaut, dass man eben nicht nur intertextuell an den Film herangehen kann, sondern eben, man kriegt Ankerpunkte.
2: Ja. Ja, dieser komplette Aufwand, der da reingeflossen ist in dieses Intro, weil es ist das Intro, das irgendwie so über ganz viele Artefakte und Merch-Artikel drüber geht, zu diesem Camp Miasma-Franchise, wo ich auch so bin, so, das ist absurd, was man dafür so teilweise so eine Sekunde oder sowas nur sieht, aber wie viel da rumliegt und was da alles zu sehen ist. Ich habe auch schon gesagt, ich freue mich auch schon sehr, den einfach dann zu Hause zu gucken und immer auf Pause drücken zu können, um mir das alles genau anzuschauen, was man da so sieht. Ich finde das sehr beeindruckend. Und ich freue mich einfach, dass Jane Schönbrunn da so viel Geld bekommen hat, das alles zu machen.
5: Ja, es ist auf jeden Fall für mich noch ein Film, den ich nochmal sehen will, um nochmal mehr, also bei mir wäre es dann das zweite Mal erst, wenn ich ihn nochmal schaue, um nochmal mehr zu verstehen, nochmal mehr auch nachlesen zu können, was da steht. Und ich glaube, da ist immer noch mehr zu entdecken, auch in dem Film, was schon schön ist.
2: Ja, das habe ich für mich jetzt auch gemerkt, dass ich bei jedem Mal gucken nochmal so auf andere Aspekte irgendwie mehr geachtet habe oder mich mehr darauf konzentrieren konnte auch einfach, dass man dann so manche Sachen wieder ein bisschen ausblendet und sich dafür auf andere Kleinigkeiten konzentriert und das halt irgendwie nochmal so jedes Mal so eine leicht neue Brille aufsetzen und zu gucken, okay, was sehe ich jetzt wieder, was gibt's da und ich habe das Gefühl, es gibt einfach, auch wenn der Film zwar sehr viel einem direkt zeigt oder auch ausspricht, trotzdem einfach immer viel zu entdecken. Ja. So, und wenn es nur irgendwelche lustigen Werbespots sind für Süßigkeiten oder KFC.
4: Das ist ungesponsert. Der Film hat kein... hat kein Placement bekommen.
5: Oh.
4: Und, sondern sie haben halt einfach die Sachen, sie haben, also es gab ein Interview mit Hannah Einbinder und Jane Schönbrunn und da erzählt they, eigentlich hätten wir noch andere Marken nennen wollen, aber das Studio hat uns gesagt, lass das mal. Und dann sind wir einfach losgegangen und haben uns das gekauft, was es halt so gab in den Stores und haben dann haben das inszeniert und es ging uns darum, dass Leute halt in Interaktionen zu Konsumprodukten stehen, was ihre Identität angeht, was in diesem Film halt auch eine Sache wird und wie sehr halt Essen zum Beispiel eigentlich auch Produkte sind, die man wahrnimmt und wie man sozusagen einen verlässlichen Geschmack bekommt, wenn man Sachen aus einer Reihe oder aus von einer Kette kauft. Also es ist absichtlich, dass Marken gezeigt werden, aber die Marken haben ihnen kein Geld dafür gegeben. Manche vielleicht auch, weil sie nicht in einem Film drin sein wollten, der Teenager Sex and Death heißt. Also manche Marken sind da nicht drin, weil sie nicht assoziiert werden wollen. Das ist halt auch eine Sache.
5: Ja.
2: Nee, aber ja, es gibt eine großartige KFC-Szene eben, wo ich tatsächlich sehr überrascht bin, weil das, also die könnte man rausnehmen und einfach als Werbespot irgendwo zeigen, finde ich. und ich hätte danach, würde ich sagen, es funktioniert auf jeden Fall.
5: Es ist debattierbar.
2: Ja, aber es ist großartig, wie Fried Chicken in Dipping Sauce einfach hier inszeniert wird. Und ich habe auch das Gefühl, man merkt einfach auch allen Beteiligten an, wie viel Freude sie dabei hatten, das zu machen.
5: Ja,
2: von
5: das
2: eben,
5: absolut.
2: Den beiden Hauptdarstellerinnen als auch Jane Schönbrunn hinter der Kamera, dass man merkt, so, die haben alle unfassbar eine diebische Freude daran, teilweise großen Quatsch zu machen.
4: Ja, die Ausstattung auch. So. Oder Jack Haven mit einer Kamera auf dem Kopf rumrennt, um in One-Take halt so einen
2: Killing-Spree-Amoklauf
4: genau zu drehen.
5: Ja.
2: Auch nochmal... ich weiß gar nicht, in welchem Film wir es dieses Jahr hatten, Jasmin, oder war es Ende letztes Jahr, wo wir gesagt haben, es gibt mehr transmaskuline Körper einfach auch zu sehen und hier auch Jack Haven.
4: Mhm. Wir hatten das Anfang des Jahres, gab es einfach mehrere, wo es zu sehen war, wo wir die Mastek-Narben-Phase hatten. Ich erinnere mich auf jeden Fall, dass es bei After the Hunt und Sauna war, jeweils Mastek-Narben zu sehen, innerhalb von 2 Wochen oder so.
2: Und hier haben wir jetzt eben Jack Haven, wo der sich auch irgendwie komplett präsentiert, einfach in mindestens einer Szene des Films.
4: Ja.
2: Diesmal ohne Mastek-Narben, aber eben einfach sagt, hier ist mein Körper und wir halten die Kamera komplett drauf.
5: Ja.
2: Auch Dinge, die man einfach nicht so oft so offensiv präsentiert bekommt im Kino.
5: Ja.
4: Ja. Genau. Dennis, hast du noch ein paar Eindrücke, wo du gerade wieder im Call bist? Haben dich irgendwelche Elemente so designmäßig oder so, das besonders angesprochen?
6: Ja, ich war jetzt ein bisschen raus, deswegen habe ich nicht genau gehört, was ihr alles gesagt habt. Aber was mir extrem gut gefallen hat, war einfach diese, ich habe mich sehr stark an David Lynch gerade am Anfang erinnert gefühlt, mit diesen surrealen Welten, so ein bisschen im Nachhinein nochmal über die Twin Peaks mit dieser Mountainside im Hintergrund, wobei ohne Schnee, das ist jetzt noch extra additiv, aber auch später diese surrealen Momente, wo Realität und vermeintliche Realität und Spielfilm verschwimmen und Charaktere aus Filmen auftauchen. Man sieht es auch ein bisschen im Trailer schon. Das fand ich einfach sehr, sehr schön visuell. Und auch wenn es für mich insgesamt ein sehr versöhnlicher Film war, gerade im Vergleich zu I Saw the TV Glow, der mich ganz anders gerippt hat, möchte ich mal sagen, und der hier sehr, sehr nett ist, fand ich das visuell ganz toll gemacht. Auch von der Intensität der Farben, diese Surrealität, das fand ich wirklich schön. Aber die Leitung ist ein bisschen schlecht bei mir, tatsächlich.
2: Alles gut. Ja, das hat mich auch, also da, ich weiß nicht, wie es euch ging. Ich bin großer Fan von Matte Paintings und ich finde es wundervoll, was sie hier gemacht haben mit der Szenerie.
4: Beste Matte Paintings seit Barbie.
2: Ja. Jonna, du hast auch gesagt, dass du sehr begeistert warst von den bunten Hintergründen und dem wundervoll inszenierten eben.
5: Ja, also ich bin da immer Fan davon, auch wenn sowas gemalt ist, sowas catcht mich sehr. Und auch ich fand es halt auch einfach so richtig schön, dass es nicht mal so versteckt war, so im Hintergrund, wie das oft so ist, sondern einfach direkt hinter den SchauspielerInnen war und direkt da, dass du genau gesehen hast, wo die Grenze ist, wo das Gemälde anfängst. Und dass es so sehr offensichtlich war, fand ich irgendwie auch richtig gut. Ja.
4: Ja, man könnte sagen, es ist Camp und stellt das Artifizielle in den Mittelpunkt.
5: Was? Ja.
2: Ja. Genau, das ist auch alles die große Entscheidung zur Künstlichkeit. Da gibt es auch einige Gewalteffekte, wo man, finde ich, deutlich sieht, das ist schon bewusst so gemacht, dass das jetzt so künstlich aussieht, weil auch andere Szenen zeigen, wir könnten es auch praktischer aussehen lassen.
5: Ja.
4: Auf jeden Fall. Ja, so viel zu Teenage Death. Lass uns über Sex reden.
5: Ich habe, glaube ich, habe einen ich weiß nicht, ob es weder Sex noch Death. Aber was auf jeden Fall für mich so sehr groß und wichtig irgendwie im Film war, war so diese Auseinandersetzung damit, wie man mit alten Sachen umgeht. Also warum, was schauen wir noch und ist das Thema irgendwie jetzt noch okay, ist die Handlung okay, ist den DarstellerInnen noch irgendwie okay oder sind die gecancelt oder was ist das? Der Film beantwortet das natürlich nicht, weil das ist, glaube ich, was sehr individuell ist, wie das für Menschen ist. Aber ich fand diese Auseinandersetzung damit irgendwie sehr gut und dass es okay ist, alte Filme zu mögen, auch wenn man sich bewusst ist, dass sie problematisch sind und dass man darüber reden kann, dass sie problematisch sind und trotzdem sie trotzdem lieben kann und so die Wichtigkeit, die sie für einen haben, irgendwie behalten kann.
4: Ja, ich würde auch sagen, dass es ein Film ist, der sagt, dass man alte Identitäten nicht notwendigerweise ablegen muss, weil sie nicht mehr in die Gegenwart notwendigerweise reingreifen in das Verständnis von Gender, Sexualität und so etwas. Also ich würde durchaus sagen, dass halt Gillian Anderson absichtlich High Fum spielt und inszeniert ist und während eben Hannah Einbinder eine halt nicht richtig Butch ist, aber halt so eine eine leicht maskulinere Version von Gegenwarts Person spielt und mit She-They-Pronomen und so etwas, was während man durchaus verstehen könnte, werden halt Gen-X-Menschen in diesem Fall, wo Jenny Anderson ist, halt ohne diese Pronomen, aber ähnlich Gefühle von ich gehöre nicht fest zu einem Geschlecht, das in der Binary der Normgesellschaft existiert und es sind einfach andere Wege, das auszudrücken, ob es eben diese halt super, also sich auf eine Weise feminin kleiden, dass es queer wirkt, auch wenn man cis ist, ist Femme-Inszenierung. das ist halt ein wichtiges Ding, das ist aber also heute noch existent, aber hat halt seine Wurzeln in einem ganz anderen Geschlechterverständnis, in einer ganz anderen Zeit und ich habe das Gefühl, dass halt Camp Miasma da durchaus einen Bogen schlägt und auch das wieder super intertextueller Kram, der da drin ist, aber wie der Film über Sex redet und verwendet, ist das auch ein Beitrag zu den in den 70er, 80er Jahren geführten sogenannten Lesbian Sex Wars, wo es darum ging, wie man zum Beispiel mit Kink umgeht in einer feministischen Gesellschaft oder einem feministischen Gesellschaftsbild und dass eben Machtdynamiken performt werden können und dass es aber dennoch ein Bedürfnis dazu gibt und dass halt die Medien und die Gesellschaft, die einem umgeben, halt prägen, was man dort für Bedürfnisse hat. Und dass eben Ja, sowas wie einen Camp Miasma oder ein Sleepaway Camp oder ja, ein Slasher-Film auch sexuelle Bedürfnisse geprägt haben können bei, bei Menschen oder ein Gefühl ausgedrückt haben, das sie in keiner anderen Weise auf sozusagen gefiltert ausdrücken können. Wo eben dieses, also es gibt eine Gesellschaft, in der sexualisierte Gewalt existiert, in der man sie auch irgendwie erlebt und dennoch hat man irgendwie Bedürfnisse und man muss die abgrenzen können und da ist dann eine Bildsprache, die einem durch Medien gegeben wird, super wichtig und Camp Miasma ist halt ein Ding, das sich damit sozusagen, wie die Charakter sich damit beschäftigen, was gleichzeitig Leuten auch wieder damit einen halt weiteres Vokabular an die Hand gibt, Dinge auszudrücken, die da drin sind und ohne jetzt hier das Mikrofon monopolisieren zu wollen, ist es einer der Filme, wo ich mich persönlich im Verhältnis von Kink und Asexualität sehr, sehr, sehr gut verstanden habe. Das habe ich in einem, ich glaube, in keinem Film auf die Weise positiv ausgedrückt gesehen bisher und vor allen Dingen nicht halt von so Gillian Anderson oder solchen, als von sozusagen, dass einem halt Sexsymbole von Generationen Dinge über Asexualität erzählen. Das, und es trotzdem irgendwie hot ist. Das, für, das ist. Das ist
5: der Traum.
4: Wirklich. Also das ist ein, es gibt ja viele Transfrauen, die sich von Asexualität auf eine Weise repräsentiert gefühlt haben, wie das eben. Wie sie das so, nie in meinem Leben habe ich meine Gefühle so ausgedrückt gesehen. Das war bei mir nicht der Fall, aber das hier ist auf jeden Fall einer der Filme, die mit am nächsten daran sind, was auszudrücken, was ich noch nicht gesehen habe. Und sozusagen insofern ist das was, wo ich ihm dankbar bin, dass Konzepte verstanden und verfilmt werden, die nuanciert sind und eben in unklaren Begriffen wie Grey Ace sonst leben.
5: Ja. Ja, ich habe mich schon auch sehr gesehen, vor allem in der Hannah Einbinder-Figur, aber auch so ein bisschen was noch von Dylan Anderson. Und natürlich von der Frau an der Kasse, Flo. auch das, dieses Gefühl an der Kasse zu stehen und sich kurz zu Stock zu verlieben und dann geht die Person ohne einen zu beachten, kann ich auch nachvollziehen.
2: Das kennen wir.
5: Das kennen wir gut.
2: Ja, ich weiß gar nicht, wie ich darauf jetzt noch irgendwie, wie man da jetzt noch drauf folgen soll oder sowas.
4: mit einem eigenen Bezug.
2: Ja,
4: was auch immer der ist.
2: Ja, ich habe mich vor allen Dingen einfach in diesem ganzen. Ich habe mich zwischendurch drin gesehen, dass ich diese Sachen eben auch mag, die potenziell problematisch sind. Ich musste sehr schmunzeln, wenn da irgendwie dann gesagt wird, der Split-Diopter-Shot oder sowas, der kommt. Denn Jane Jimbun hat sich darin auch verliebt. Ich bin auch dieser Mensch, der neben dir sieht und sagt, guck mal, ein Split-Diopter. So. Gleichzeitig bin ich aber auch. Also es gibt eine auch, wenn sie da im Kino sitzen und diesen Film gucken, weil das überraschenderweise das passiert, gibt es diese schöne Szene, wenn sich einmal diesen Split-Diopter rausgehoben wird und dann nochmal gesagt wird, that part's transphobic und das ist so, ich finde, man spürt einfach an dieser Gillian Anderson-Figur auch, dass sie ist, ja, ich weiß das, aber wir können es halt trotzdem genießen. So, du musst es mir, also vor allen Dingen eben in so einem Kontext von Menschen, die sich damit einfach beschäftigt haben, musst es dann nicht nochmal so eben direkt ausgesprochen werden, weil alle Beteiligten, die da sitzen, wissen das natürlich und sind sich dessen vollkommen bewusst. Ich habe mich ein bisschen outgecallt gefühlt bei den James-Bond-Referenzen, weil da zwei Filme auch natürlich genannt werden, die ich mit am besten finde aus der Reihe, die aber die schlimmsten Szenen teilweise vielleicht auch haben. Ja, ich, wie gesagt, ich freue mich einfach jetzt dreimal gesehen und ich finde jedes Mal wieder macht das einfach sehr viel Spaß, wenn am Anfang dieser Nightswimming-Song läuft, den wir vorhin gehört haben, der über die Opening-Credits drüber geht, habe ich schon gesagt, das fühlt sich jetzt schon für mich an wie ein Film, wo ich mich in eine warme, der sich direkt wie eine warme Decke anfühlt, die ich um mich lege und auf meine Couch zusammenkuschle und da sitze wie Hannah Einbinder in ihrem Hotelzimmer, wenn sie den Camp Miasma 6 guckt und da umgeben von Snacks ist und ja, so fühle ich mich teilweise, habe ich mich teilweise im Kino gefühlt, wenn ich diesen Film gucke.
5: Ich glaube, eine warme Decke ist es nicht ganz für mich, aber hat schon sehr überzeugt. Ja, ich werde ihn auf jeden Fall nochmal schauen.
2: Allein das zu hören freut mich.
5: Ganz ein Wohlfühlfilm wird es, glaube ich, nicht, aber
2: das okay.
5: Weil viele Elemente schon auch Wohlfühl sind. Aber
2: ja,
4: es ist halt ein, also es ist halt ein Wohlfühlding in einer Welt, in der das für die Leute nicht einfach, gemacht wird und dieser Kontrast wird gezeigt und ein Teil des Films wird innerhalb einer Fantasie gefilmt im Grunde. Ja. Das sind
2: am Ende würde ich auch sagen, was ist am Ende schon noch echt an diesem Film?
5: But aber das ist real, ja auch
2: you can always turn it off.
5: Das ist ja auch sehr ein Jane Schönbrunn-Thema.
2: Genau.
4: Das ist der tiefste Jane Schönbrunn-Film bisher. Ja. Also We are all going to the World's Fair und I saw the TV glow, die haben, die sind ziemlich klar in dem, was sie machen. Die machen einen, machen relativ ein Ding und natürlich kann man sich es nochmal ansehen, um nochmal irgendwie reinzugehen, aber die haben halt nicht diese Detailverliebtheit und diese Layer von das und das und das kann man machen, sondern natürlich, man kann sehen, hier sind Referenzen, das war dieser YouTube-Trend und das war diese Buffy-Folge.
5: Ja.
4: Aber das ist halt nicht dasselbe wie halt diese, halt ein Worldbuilding zu betreiben, wo wirklich super viele Details im Hintergrund existieren und Artefakte und all das. Das ist noch, und noch mal mehr Ebenen in einen Film zu vereinen. Das ist hier ja auf jeden Fall drin. Also es ist ein Film über Sex, es ist ein Film über Slasher, es ist ein Film über Filme machen. Und,
5: Aber es ist also diese Detailverliebtheit ist sicher, also wie Flo es vorhin schon gesagt hat sicher was mit der Finanzierung auch zu tun. Also was da überhaupt möglich war, was ja bei den Filmen davor. Also wenn man sieht, wie We Are Going to the World's Fair ist ja so der erste, ist ja noch ganz anders finanziert und mit ganz anderen Mitteln gemacht.
4: Ja, das ist so.
2: Würde jetzt noch erwähnen, Lars war eher so mittelprächtig begeistert, um hier einmal kurz den harten Cut zu machen. Ich glaube, Lars und Chen Junbrun werden potenziell auch nicht mehr die allergrößten Freunde, was Filme angeht, was aber auch okay ist, weil ich glaube auch, dass Chen Junbrun einfach sehr spezielle Filme macht. Das haben wir, glaube ich, auch schon rausgestellt und dass es halt eben nicht bei jedem so klickt. Bei Jasmin und mir hat es eben diesmal so 100%, würde ich mal behaupten, geklickt. Bei anderen nicht. Lisa Marie war gestern auch noch mit im Kino. Sie hat schon gemeint, wir sollen sie zitieren. Für sie ist es die Rom-Com des Jahres. Auf jeden Fall, sie war auch sehr abgeholt. Deswegen behaupte ich auch jetzt schon steif und fest, dass wir diesen Film am Ende des Jahres in den Jahrestop 10 wiedersehen werden.
4: Ich muss noch entscheiden, ob 1 oder 2 bei mir, aber ja.
2: Das ist okay. Genau, und wenn ihr auch Lust habt, Teenage Sex and Death at Camp Miasma zu sehen, dann könnt ihr das natürlich tun. Ihr könnt ins Passage-Kino gehen, da läuft er täglich, 21 Uhr, immer in Omu. Im Luru-Kino gibt es ihn auch häufiger zu sehen, auch natürlich nur in Omu. Und im Push-Kino gibt es ihn ab dem 27.08. zu sehen in Halle und im Sasi auch. Das waren wir zu Teenage Sex and Death at Camp Miasma. Und wir machen jetzt natürlich noch ein bisschen Musik, die wir aus diesem Film haben. Da gucke ich jetzt einfach, worauf haben wir hier Lust. Wir nehmen die Counting Crows mit A Long December. Keine Sorge, Johanna, dein Song kommt auch noch.
4: Spielen alles.
2: Wir spielen hier, heute ist nur Camp Miasma Music.
4: Das ist ein Film voller Needle-Drops und ist ein Film, wo Only Bangers gespielt werden.
5: Ja, genau. Absolut.
2: Und deswegen viel Spaß mit A Long December.

0: sagst du, wenn du zuerst sterbst, dann werde ich dich mit Sicherheit aufessen. Die Frage ist nur, sterbe ich zuerst? Was wirst du dann tun? Bon Appetit.
1: Wir sagen noch nicht Bon Appetit. Habt ihr vielleicht nebenbei schon gemacht. Aber wir sind wieder hier bei Filmriss, dem Kinomagazin. Und machen natürlich weiter mit
2: dem Starts der Woche.
1: Denn Olli hat noch was gesehen. Du hast dich auf deutsche Inseln begeben. Nach Hiddensee, um genau zu sein.
3: Genau, direkt bei Rügen. Diese kleine Insel mit 17 Kilometer lang, 912 Einwohner. Ne, beschauliches Örtchen. Auf der Ostsee. Und hierbei geht es um eine Dokumentation mit demselben Namen, eben Hiddensee, von der Anne-Kathrin Händel, die hier versucht, so ein bisschen das zeitgenössische Geschehen auf dieser Insel mit einzufangen. Dabei begleitet sie einen Bürgermeister, eine Schlagersängerin, diverse Fotografen oder Fotografinnen, die hier Kunst machen, und auch einem Pfarrer unter anderem, und versucht so ein bisschen die Stimmung der Insel mit einzufangen, der Leute dort. Das Ganze ist in Schwarz-Weiß gefilmt und auch immer wieder unterlegt mit irgendwelchen künstlerischen Einsätzen, so irgendwelchen Puppen, die irgendwas machen. Und gewissermaßen Kunst im Film. Und ich muss bedauernswerterweise sagen, dass ich für Kunst im Film jetzt nicht zwingend der beste Ansprechpartner bin. Ich habe es dann lieber geradlinig, so mit Anfang, Mittelteil, Ende. Ich versuche jetzt trotzdem mein Bestes zu tun, hier in den Film einigermaßen einzuordnen. Anne-Kathrin Händel, also die Regisseurin, die gilt als Dokumentaristin des Ostens. Sie hat auch schon sehr viele Dokumentationen gedreht, unter anderem Schönheit und Vergänglichkeit oder auch einen Film über den Regisseur Rainer Werner Fassbinder, den sie sehr mag. Wobei ich jetzt, Rainer Werner Fassbinder ist, glaube ich, kein Ossi, oder?
4: Nee, der ist so westdeutsch, wie man sein kann.
3: Okay, das war dann so ein bisschen ein Ausflug gewissermaßen nach Westen. Und sie kam schon in den 80er Jahren so ein bisschen auf die Idee, so das Lebensgefüge an der Ostsee einzufangen, wobei sie damals noch gar nicht so sehr mit Filmen unterwegs war. Also sie hat sich das alles autodidaktisch beigebracht dann im Verlauf der 90er Jahre. Sie wollte Film studieren, das wurde ihr allerdings in der DDR verweigert. Ne? Und nun vor 10 Jahren hatte sie wieder einmal von der Insel gehört. Da gab es einen großen Aufschrei über einen Bürgermeister, der dort gewählt wurde. Ne? Viele Leute, die sich dort beschwert haben. Und das war dann, hatte sie erstmalig wieder so ein bisschen eine Aufmerksamkeit für diese Insel bekommen. Und dann nur, um dann 2 Jahre später dann wiederum gar nichts mehr zu hören. Also auf einmal beschwerte sich keiner mehr über den Bürgermeister. Alles war sauber, alles war klar, alles war toll. Und da hatte sie sich dann doch gewundert, okay, was ist denn da passiert innerhalb dieser 2 Jahre? Und vermutete dann, ob gerechtfertigt oder ungerechtfertigt, überlasse ich gerne euch als Zuschauer, dann gegebenenfalls so ein bisschen politische manipulative Einflussnahme, ne? Also gerade auch, womit sie sich sehr viel beschäftigt, ist eben die Einflussnahme von Nationalsozialismus, ne? Und wie schleichend das eben vorangehen kann. Und das war so gewissermaßen ihre Befürchtung, was eventuell auf Hiddensee passiert sein könnte. Und hat sich dann über 8 Jahre hinweg mit dieser Insel beschäftigt. Zu Beginn nicht immer mal mit dem Ziel, einen Film zu drehen, sondern einfach nur, um Informationen zu sammeln über diese Insel und dann vielleicht irgendwie in irgendeiner Form ein Projekt zu machen, bis sie dann irgendwann tatsächlich mal diesen Film gedreht hat, also sprich in die Dreharbeiten hineingestiegen ist. Genau, der Film ist in Schwarz-Weiß, weil er so ein bisschen an die 1920er Jahre andockt, ne, oder andocken soll, so ein bisschen dieses goldene 20er Flair aufbringen soll und auch viel dokumentarische Inhalte mit reinbringt, also historische Inhalte mit reinbringt, ne, über wie sich die Geschichte auf der Insel entwickelt hat und diese letzten Endes auch immer mit Schwarz-Weiß-Film oder Schwarz-Weiß-Beiträgen präsentiert wurden im Verlauf der Jahre oder im Verlauf der Zeit. Deshalb hat sie sich dann für dieses künstlerische Element entschieden. Ne? Ob man das jetzt gut findet oder nicht, sei jetzt mal dahingestellt. Ich fand es jetzt okay, ihre Argumentation war jetzt durchaus schlüssig. Und als es dann schließlich zur Uraufführung kam oder zu den Premieren des Filmes, die Uraufführung feierte der Film im Münchner Filmfest. Dort wurde er als toller Film wahrgenommen. Als er dann schließlich auf Hiddensee im Zeltkino aufgeführt wurde, erstmalig, ist er dann direkt zu einem regelrechten Politikum avanciert. Also es scheint durchaus, dass die Anne-Kathrin Händel hier in ein kleines Wespennest gestochen hat und so ein bisschen für Aufruhr gesorgt hat. Ja, der Film läuft, hilf mir mal kurz, Flo, wo läuft der Film konkret?
1: Der Film, den gibt es zu sehen in den Passagerkinos, in der Kinobabraga Frühling, im Schauburg-Kino und in in Halle im Lux-Kino und ab 7.9. auch im Sasi.
3: Genau. Also sei an dieser Stelle mal angeregt, vielleicht hat dir zu meiner kleinen Ausführung so ein bisschen geholfen, so ein grundlegendes Verständnis zu gewinnen für das, was die Anne-Kathrin Händel in dem Film zu zeigen versucht oder darstellen versuchte. Und vielleicht so mit diesem Blick gewinnt man dann eventuell so ein bisschen den Kontext für das, was dort gezeigt wurde. Schaut euch den Film an. Also künstlerisch ist er, wie gesagt, ich bin da nicht der richtige Ansprechpartner dafür, aber ich hab mir Mühe gegeben. Ne? Ich wünsche euch viel Spaß
1: dabei. Das schätzen wir auf jeden Fall.
3: Danke.
1: Danke dir. So, wir machen jetzt nicht direkt nochmal Musik, aber ihr kriegt trotzdem was auf die Ohren aus der Dose, denn Lars hat noch einen Filmstart gesehen, den sonst keiner gesehen hat, und da gibt es ein paar Worte von ihm über A Sad and Beautiful World. Abfahrt.
2: Hi, hallo und herzlich willkommen. Ich habe auch noch das Glück, euch etwas vorzustellen an dieser Stelle. Und zwar eine große Liebesgeschichte, auch durchaus mit großen Gesten erzählt. A Sad and a Beautiful World heißt sie auch, ein sehr großer Titel in diesem Fall auch, der aus dem Libanon stammt. Der Film ist zwar auch co-produziert, unter anderem hier in Deutschland, aber es ist ein Film, der beim Filmfestival in Venedig lief und in Beirut spielt und da auf jeden Fall auch sehr viel von seiner Geschichte und von seinem Backdrop, also von dem Hintergrund dieser Geschichte, dieser Liebesgeschichte herauszieht und das auch stark thematisiert, in jedem Fall auch, wie schwierig es ist, im Libanon sich zu verlieben. Das machen diese zwei ProtagonistInnen. Wir haben auf der einen Seite Jasmina, eine sehr selbstbewusste Tochter einer großen Familie. Und auf der anderen Seite ist Nino, der mal so ein bisschen versucht, über die Runden zu kommen. Nino, auch mit seinem Namen schon vorgesegnet quasi, beschließt oder öffnet ein Pizza-Restaurant, eine Pizzeria in Beirut, auf seine ganz eigene Art und Weise. Ja, will auch Jasmina den Hof machen, als er sie kennenlernt, als er sie wieder trifft. Denn die beiden verbindet schon eine lange Geschichte. Sie haben sich schon als Kind gekannt. Das wird dann auch in Rückblenden gezeigt. Und nun beginnt eben viele Jahre später dann tatsächlich auch eben eine Liebe zwischen den beiden, die dazu führt, dass sie eigentlich glücklich miteinander sind, auch immer noch diese starke Anziehung zueinander haben, aber unterschiedliche Vorstellungen davon haben, wie ihr Leben aussehen wird. Wir sind hier in Beirut, wir sind hier in einem Land und in einer großen Stadt, die auch immer wieder geprägt ist, eben von Konflikten, von Bombenanschlägen, von der Tatsache, dass es kaum Strom gibt und der immer wieder ausfällt, die Lebenssituation einfach immer schwerer wird in Beirut. Und deswegen will Jasmina da eigentlich weg und neu anfangen. Mit Nino gemeinsam, aber Nino hält es dort und so entwickelt sich eben auch über diese drei Jahrzehnte, die diese Beziehung erzählt wird, eben auch ein Konflikt zwischen den beiden. Es ist also eine melancholische Liebesballade eher, die aber manchmal so ein bisschen Für mich finde ich unpassend ins Unterhaltungskino abbiegt, also so ein bisschen ins Klamaukige auch durchaus. Nino ist halt schon ein ziemlich tollpatschiger und lebensunfähiger Vogel. Es gibt diese Hintergrundgeschichte, dass die beiden mit einer Minute voneinander zur Welt kamen. Es hat alles so ein bisschen einen magischen Realismus, der da noch mit reinspielt. Das fand ich nicht so richtig passend, um mich wirklich auf die Figuren einzulassen und auf die Charakterzeichnung. Das ist schon auch ganz gut gespielt und stimmungsvoll gefilmt. Aber wie gesagt, für mich von der Erzählung her einfach nicht so berührend tatsächlich, wie ich es gerne gehabt hätte und wie es die Geschichte durchaus auch hergibt. Also ich war nicht so hundertprozentig begeistert. Der Film hat ja auch ziemlich gute Kritiken gekriegt, hat auch den ein oder anderen Preis gewonnen. In Venedig hat er den Publikumspreis beispielsweise erhalten. Ist durchaus auch ein Publikumsfilm, also einer, der glaube ich auch gut ankommen wird, auch hier beim Publikum. Aber jetzt für so ein großes Werk, großes, tiefes Charakterdrama, wie man es jetzt beispielsweise von einem Asghar Farhadi kennt oder ja, auch vergleichbares Kino aus dem arabischen Raum aus den letzten Jahren, da reicht es für mich dann doch irgendwie nicht zu. Cyril Aris hat diesen Film gedreht. Ein Filmemacher, der eben auch aus Beirut stammt. Zuvor, seine Filme sind eigentlich bei uns nicht groß in die Kinos gekommen. Schon auch immer regelmäßiger Gast bei verschiedenen Filmfestivals gewesen. Und er hat jetzt hier eben auch mit deutscher Beteiligung deutscher Produktion A Sad and Beautiful World in die Kinos gebracht, der ab dieser Woche startet. Ihr könnt ihn euch anschauen bei uns in Leipzig im Passage-Kino und im Luro-Kino. In beiden läuft er auch im Original mit deutschen Untertiteln. In Halle ist er im Lux-Kino zu sehen.
1: Danke dem Lars. Und bevor wir jetzt noch mit Filmstarts weitermachen, die wir noch nicht gesehen haben, gibt es natürlich noch mal Musik. Und Johanna, möchtest du sagen, was kommt?
5: Always Forever.
1: I Love You von Donna Lewis.
5: Always Forever, oder?
1: I Love You Always Forever. Viel Spaß.
5: Okay. Always Forever! Yeah.

0: Du rennst weg und schreibst deine Scheiß-Memoiren.
1: Autobiografisch-kreatives Schreiben ist eine gute Antwort auf das Dasein in der Neomoderne.
0: Halt die Fresse und heul doch. Du schreibst deine Stories über deine Mami, die trinkt Wodka, deine Pussy, deine Gefühle und deine Scheißgefühle. Oh mein Gott, wir werden alle ertrinken in deinen Scheißgefühlen.
1: Gefühle sind Fakten.
0: Nein, nein, sind sie nicht. Fakten sind Fakten.
2: Jawohl, Fakten sind Fakten. Und wir haben vielleicht auch noch ein paar Fakten für euch zu den
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2: Denn wir haben auch noch welche nicht gesehen, aber es gibt natürlich trotzdem was vielleicht drüber zu erzählen. Oliver, was haben wir denn nicht gesehen?
4: Wir haben Marsupilami bedauernswerterweise verpasst, aber für euch läuft er natürlich noch im Kino. Hierbei
2: bedauernswerterweise in Anführungsstrichen?
4: Ja, hierbei geht es um diese kleine gelbe mit vielen schwarzen Punkten und einem furchtbar langen Schwanz. Comicfigur, so Tier halt aus dem Dschungel. Das sorgt jetzt in diesem neuen Film, glaube ich, der erste Realfilm für Chaos, so eine französische Komödie von Philippe Lachaud, ne? Unter anderem mit ihm selbst, also diesem Marsupilami und dem Philippe Lachaud und natürlich auch Jean Reno ist auch mit dabei. Ne? Den könnt ihr euch also anschauen im Kino in Passage, Cineplex, Cinestar, Regina, Schauburg, Cinemax, Prisma? Gibt ein Kino, das heißt Prisma bei uns?
2: Ja, Halle.
4: Ah, okay, cool, danke. Und UCI. Und
2: in
4: dann
2: allen Kinos.
4: Gibt es noch den Film The Lights They Fall. Der 16-jährige Eli treibt ziellos durch die Randbezirke Berlins. Seine Mutter Maria liegt im Sterben. Betreut wird sie von Anna, einer mexikanischen Palliativpflegerin. Eli will Marias nahenden Tod nicht wahrhaben und kapselt sich zunehmend von der Realität ab. Auch diesen Film hört sich nach einem äußerst tragenden Film an. Ne? Den haben wir bedauernswerterweise auch verpasst. Ihr könnt ihn euch aber anschauen im Luru. Wenn er das gerne möchte, The Lights They Fall.
2: Wunderbar, damit sind wir auch am Ende der Kinostarts. Aber wir haben natürlich noch
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2: Denn ich habe ihn nicht nochmal gesehen, aber über Cape Light ist erschienen, endlich, seit anderthalb Jahren oder sowas warte ich tatsächlich nämlich darauf, ein UHD-Mediabook, also ein neuer Scan von dem für mich aktuell besten Stanley Kubrick-Film Wege zum Ruhm oder auch Paths of Glory.
5: Da wird auch keiner nachkommen.
2: Ja, weil
5: ich ziehe mich aus Sicherheit.
2: Ja. Also, mir geht es eher darum, dass mein Favorite Kubrick-Film einfach regelmäßig, glaube ich, wechselt. Je nachdem. Aber das ist ja auf jeden Fall schon seit einer ganzen Weile. Dem großen Antikriegsfilm aus dem Jahre 1958 von eben Stanley Kubrick mit Kirk Douglas in der Hauptrolle, der über den Ersten Weltkrieg geht und was da wieder Leute als Sündenbock benutzt wurden. Und ja. Ich habe groß Bock, den jetzt nochmal zu sehen in diesem 4K-Scan und ich kann den jedem nur empfehlen. Ich weiß, Jasmin, du bist auch groß begeistert von diesem Film und findest ihn auch ganz toll.
5: Ja, ist wirklich einer der großen Filme über halt Kriegsthemen und Moral, die da dranhängt. Und ja, inszenatorisch hat er da durchaus das erste Mal aufblitzen lassen, wo er zu in der Lage ist.
2: Ja, mit, ich glaube, 27 oder 28 Jahre war der gute Mann alt, als er diesen Film gemacht hat. Und das ist unendlich beeindruckend.
5: Genau, raus aus dem Noir-Genre und hin zu anspruchsvollem Epic-Kino, was er ja durchaus dann auch durchgezogen hat. Also die Scale war ja fast immer groß bei seinen Filmen.
2: Ja, eins der wenigen Genre, wo er auch, also neben Noir, hat er zwei gemacht davor und dann nochmal zwei Kriegsfilme. Ansonsten hat er mit jedem Film basically das Genre gewechselt und uns immer wieder auch über andere Aspekte gezeigt, wie Menschen so drauf sind. Ja, den könnt ihr eben jetzt, letzte Woche erschienen, über Cape Light nochmal erwerben und euch selber davon überzeugen, wie Kirk Douglas beschämt davon ist, ein Teil der menschlichen Rasse zu sein. Das macht das mal und guckt euch diesen Film an, falls ihr noch nicht gesehen habt. Das lohnt sich immer. So, haben wir sonst noch was wir irgendwo im Heimkino gesehen haben und was wir vielleicht empfehlen wollen? Oliver meldet sich.
4: Ja, ich hab was gesehen, tatsächlich auf der Arte-Mediathek von allen Orten. The Hack, hierbei, also The Hack, D-H-E und Hack,

0: der Computerhack quasi. Mhm. Hierbei geht es um einen Abhörskandal, wo ein britisches Unternehmen, also eine britische Zeitung, Handys abgehört hatte und das letzten Endes auch vertuscht hatte und diverse Reporter nun versuchen und Polizeibeamte und wie auch immer versuchen, das Ganze aufzuklären. Unter anderem mit Robert Carlyle, David Tennant und Toby Jones, mitunter mit etwas verwirrenden Perücken. Aber unglaublich großartig und dicht gemachte Serie, sind 7 Episoden, kostenlos verfügbar auf der Arte Mediathek. Und für Freunde von unschuldig Mr. Bates versus die Post Office oder Mr. Bates gegen die Post, ne, was auch auf Arte lief, vielleicht ist das auch noch vorhanden, ne, von mir dafür eine Empfehlung.
1: Das klingt doch wundervoll. Wer sich davon überzeugen will, auch was... Ob das was für ihn ist oder nicht, ich weiß, dass in der Arte Mediathek aktuell, glaube ich, 6 Filme von Christian Petzold sind. Da sind hier im Raum eher Hater auf jeden Fall, würde ich mal behaupten. Aber ich wollte dem ja auch noch ein bisschen eine Chance geben. Also wenn ihr Bock habt, könnt ihr 6 Filme von Christian Petzold auch in der Arte Mediathek euch anschauen. Da können wir auch allgemein, immer großer Fan davon, Shoutout an die Arte Mediathek und allgemeinen Mediatheken des öffentlichen Rechtlichen. In der ZDF Mediathek ist nämlich auch noch ein großer Film, den Jasmin ganz toll findet aktuell.
2: Welcher?
1: Challengers.
2: Challengers ist auf jeden Fall sehenswert, muss ich sagen.
1: Den gibt es aktuell in der ZDF Mediathek sogar in Originalton mit Untertiteln und so. Das heißt, wenn ihr da Bock habt, könnt ihr euch da reinbegeben. Ja, wir überlegen gleich, ob wir nochmal irgendwas euch empfehlen wollen oder sowas. Und bis dahin machen wir einfach nochmal Musik, weil wir haben ja Zeit gerade.
2: Ja,
1: was haben wir denn noch? Dies, das, Ananas. Hier gibt es einen Song, der Satan heißt, auf dem Soundtrack von Teenage Sex and Deathhead Camp Miasma. Und deswegen kriegt ihr den jetzt einfach zu hören. So einfach ist das. Viel Spaß damit.

0: Du hasst Alice.
1: Nein, tue ich nicht.
2: Oh doch, du verachtest sie. Du beschwerst dich ständig darüber, wie profan und geistlos sie ist.
0: Du hasst sie, es ist mitleiderregend.
2: Und du hörst nicht damit auf, über ihren kleinen Podcast zu lachen.
0: Lass ihr doch den Podcast.
3: Wie gerade?
0: Nein, hab ich gar nicht.
3: Erstens ja. Ein Podcast verlangt viel Arbeit.
4: Ja, wir haben ja auch noch ein paar Minuten übrig. Deswegen gehen wir nochmal in die
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4: Denn Jasmin und Johanna wollen euch noch kurz Ted Lasso ans Herz legen.
6: Ja.
7: Ist tatsächlich jetzt in der vierten Staffel und man hätte es eigentlich erwartet, dass Schluss ist nach der dritten, weil die Sportfilm-Dramaturgie war auch auserzählt. Die Underdogs sind Meister geworden und ist es ja normalerweise durch, aber sie nehmen hier nochmal eine neue Abzweigung, einen Twist, nämlich Ted kommt zum FC Richmond zurück und zwar als Trainer der von Keely neu gestarteten Frauenmannschaft.
6: Ja, genau. Und damit, wenn ja die ersten drei Staffeln sich mehr damit beschäftigt haben, wie so Männer im Sport und mentale Gesundheit irgendwie zusammenpassen, setzt sich das jetzt, also wie die ersten drei Folgen zumindest zeigen, mehr auch mit, wie ist die Finanzierung dann für Frauen und wie sieht da so der Respekt aus, den Frauen im Sport bekommen im Gegensatz zu Männern und auch, sowas wie Childcare scheint ein Thema zu werden.
7: Ja, einfach diese ganzen Themen, die da dranhängen. Ja. Eigentlich möchte ich noch ein zweites Standbein aufbringen, weil ich weiß, Frauenfußball ist kein ertragreicher Beruf und solche Dinge.
6: Ja.
7: Und
6: genau.
7: Wo sind die Räume für Frauen? Wie kann man Cheftrainerin werden? Ist auch unter anderem Tanya Reynolds, die man vielleicht aus Sex Education kennt, also sehr super markantes Gesicht, die ist jetzt als neue Co-Trainerin Ted an die Seite gestellt und eben nicht so die ganz warme Figur, sondern eher eine halt Fußballtaktik-Nerd.
6: Ja.
7: Und finde ich durchaus sympathisch dargestellt und macht halt auch nochmal eben neue Themen auf. Und
6: absolut. Und macht auf jeden Fall, die ersten drei Folgen sind jetzt schon raus und das macht große Lust auf die restliche Staffel.
4: Wunderbar. Gibt's, wenn ich mich richtig informiert habe, Apple, ne? Ist das?
6: Apple TV.
4: Ist eine Apple TV-Serie. Da könnt ihr das sehen. Danke euch. Und jetzt darf natürlich eins nicht fehlen, das
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4: Da gab's letzte Woche Geliebte Jane. Und diese Woche müsst ihr das hier erraten.
8: Nun, was treibt euch in unseren Walde?
9: Ja, wir suchen die folgenden Orte. Kennen Sie davon einen?
8: Aha, die findet ihr nicht?
9: Nee.
8: Ihr treibt hier irgendwelche Spielchen und du willst wieder unbedingt gewinnen, gewinnen, gewinnen. Und wenn es gar nicht anders geht, Hex, Hex.
9: Sie sind wohl jetzt der beste gute Mensch von allen, oder was?
8: Ja, ich bin aus dem Gefängnis entlassen worden und dank meiner Oma bin ich ein anderer Mensch.
10: Ja, vollkommen. Wie umgewandelt.
8: Oma kommt nicht ins Heim.
10: Nein, ich komme nicht ins Heim.
8: Bibi.
9: Ja, ich glaube nicht, dass Sie sich verändert haben.
8: Oh doch, ich werde es dir beweisen. Ich werde euch zeigen, wo das hier ist.
4: Und wenn ihr wisst, was das hier ist, dann könnt ihr es uns auch beweisen und
5: schreiben an filmriss@popculture.de.
4: Genau, zu gewinnen gibt es diese Woche Freikarten zu Insidious, Wasserflaschen und T-Shirts. Und zum Masopilami gibt es den Comic Masopilami Band 35, die letzte Jagd, der am 1. September bei Carlsen erscheint. Und ich glaube, zu Paths of Glory haben wir auch noch Blu-rays bekommen. Da könnt ihr auch abstauben. Und damit sagen wir auf Wiedersehen und gehen in das hier.
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4: Wir sind am Ende der Sendung und deswegen sage ich Tschüss zu Johanna.
6: Ciao.
4: Danke, dass du da warst, Olli.
6: Immer wieder gern. Tschüssi.
4: Auf Wiederschauen, Jasmin.
6: Bye.
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4: Ich bedanke mich auch bei Aki, dass sie da war, dass Robert was geschickt hat und dass der Lars sich auch in der Ferne zugeschaltet hat und was geschickt hat und dass Dennis auch vorbeigeschaut hat, digital. Ich bin Flo und ich sage Ciao Kakao, bis zum nächsten Mal.

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1: Hört uns denn jemand nun endlich?
2: Ja, wir sind jetzt hier bei der Mittagspause. Diesmal im ganz großen Team. Ich bin Paulina und mit dabei sind heute sonst noch
3: Linda,
4: Paul
5: und Rosalie.
2: Und wir haben euch ganz viel vorbereitet, Musik. Wir haben diesmal auch, ist es ein großes Patchwork. Normalerweise erarbeiten wir die Mittagspause, das Konzept immer sehr zusammen. Und diesmal kommt von allen Richtungen verschiedene Einflüsse. Wir starten direkt mit Musik rein. Später haben wir noch die Kurznachrichten wie immer und zwei Beiträge für euch. Viel Spaß. Und jetzt kommt Blauer Himmel, Odyssee.
6: Die Situation deutlich verbessern kann.
7: Jetzt haben wir ja, beobachten wir dieses Jahr gerade auch eine neue Dimension von der Art des Feuers, also sehr intensiv, sehr heiß, es zerstört stärker, zerstört es dann auch die Wälder stärker.
8: Ich denke an nichts, außer wie das

0: Jetzt hören wir einen Beitrag zu Waldbrände, was vielleicht gerade schon mal angeklungen ist. Ja, genau. Große und heftige Waldbrände, die sich tagelang nicht löschen lassen, das erleben wir in diesem Sommer auch in Deutschland. Was sind die Ursachen und wie müssen wir die Wälder umgestalten?
1: Deutschland ist ja kein klassisches Waldbrandland, aber dieses Jahr, da brennt es auch hier ungewöhnlich häufig und auch stark. Werfen wir doch erstmal einen Blick auf die Ursachen. Wie stark spielen denn hier Ihrer Meinung nach neue Wetterphänomene, Extremwetter oder Klimawandel eine Rolle?
2: Also die aktuelle Klimaveränderung spielen da sehr wohl eine Rolle, weil man einfach sagen muss, wenn es nur lang genug trocken ist, brennt praktisch jeder Wald. Entsprechend nach der langen Dürre, die wir jetzt erlebt haben in den letzten Wochen, muss man einfach sagen, dass die Waldbrandgefahr entsprechend hoch ist.
1: Wie stark sind denn aber viele Feuer menschengemacht, also noch direkter durch den Menschen verursacht am Klimawandel? Da sind wir ja auch selber schuld.
2: Ja, fast alles. Der Klimawandel sorgt einfach dafür, dass die Situation dramatischer ist, dass Brände sich besser ausbreiten können. Aber die Ursache sind natürlich Menschen in erster Linie. Fast alle Brände, die wir haben, Vegetationsbrände, Waldbrände, sind leider menschengemacht, in erster Linie durch Brandstiftung und Fahrlässigkeit.
1: Was meinst du mit Fahrlässigkeit? Was sind das für Ursachen dann?
2: Fahrlässigkeit ist meist, sage ich mal, die kleinen Versehen, die passieren, dass eine Grillstelle nicht ordentlich abgelöscht wird, dass vielleicht auch irgendwo ein Feuer gemacht wird, illegal, wo es nicht gemacht werden soll, im Wald oder in Waldnähe. Die weggeworfene Zigarette, ein Fahrzeug, das über brennbarer Vegetation abgestellt wird, in Waldrandnähe. All diese Dinge können zu Bränden führen. An der Stelle wäre von meiner Seite einfach nochmal der Appell, dass Waldbrände zu verhindern eine Aufgabe ist, bei der wir alle mithelfen können, indem wir uns entsprechend verhalten.
1: Da können wir ja auch auf Bildung oder auf so ein bisschen Aufklärung setzen, aber das reicht ja sicherlich nicht alleine. Wälder sind ja oft auch so angepflanzt, dass es Monokulturen sind. Wald ist ja auch oft nach ökonomischen Kriterien angepflanzt. Wie müssen wir denn Wälder umbauen, damit sie weniger anfällig sind für Waldbrände?
2: Das ist regional sehr unterschiedlich, wie weit wir da sind im Waldumbau. Und es ist richtig, dass an einigen Orten aus ökonomischen Gründen bevorzugt Nadelholz angepflanzt wurde. Manchmal liegt es aber auch einfach daran, dass die Böden es gar nicht so einfach hergeben, dass man sich da irgendeinen Wald hinwünschen kann. Also gerade zum Beispiel auf sandigen Böden wachsen einfach Kiefern deutlich besser häufig als andere Baumarten. Und da war das dann auch oft, dass die aus der Not dann eine Tugend gemacht wurde. Insgesamt ist es aber richtig, dass der Waldumbau mit einem Wechsel hin zu verstärkt Laubholzanreicherung die Situation deutlich verbessern kann, ja.
1: Jetzt haben wir ja, beobachten wir dieses Jahr gerade auch eine neue Dimension von der Art des Feuers, also sehr intensiv, sehr heiß, es zerstört stärker. Wie zerstört es dann auch die Wälder stärker?
2: Es ist einfach so, dass die meisten Brände, ich nenne es immer die 0815-Brände, einfach Lauffeuer sind, Bodenfeuer, die über den Boden laufen und dort im Prinzip auch nur die Vegetation wegnehmen. Und oftmals sind die großen Bäume davon gar nicht so dann belastet. Wenn aber ein Feuer in der Lage ist, in die Höhe zu klettern, und das passiert in erster Linie in jungen Nadelholzbeständen, wo viele Gräser und Büsche sind, also wo sozusagen eine Feuerleiter nach oben entstehen kann, und wenn das auch noch trocken ist, wie jetzt unter den aktuellen Witterungsbedingungen, dann kann ein Feuer bis in die Kronen gehen und dann habe ich einen Vollbrand, der viel intensiver brennt und dann auch fast nicht mehr bekämpfbar ist. Und das sorgt für deutlich größere Schäden dann.
1: Lassen Sie uns noch mal einen Blick werfen auf die Feuer in den letzten Wochen und Monaten. Also da waren ja nicht nur klassische trockene Gebiete betroffen, sondern das hat jetzt auch Gegenden erwischt, wie zum Beispiel in der Eifel, die ja eher feucht und kleine klassischen Waldbrandgebiete sind. Weshalb das?
2: Ja, das liegt daran, dass auch in der Eifel, wenn es nun lang genug nicht regnet, wir einfach Bedingungen bekommen, die dann auch letztendlich die Brände dann auch möglich machen. Und der Witz ist, dass gerade dann, wenn zum Beispiel in Gegenden, die sonst ganz gut wasserversorgt sind, also die Vegetation auch gute Chancen hatte, hochzuwachsen, und wenn dann alles abtrocknet, dann natürlich auch viel feines Material da sein kann, was dann den Brand sehr schnell und sehr intensiv auch weiterträgt.
1: Eine große Rolle spielt ja auch Biomasse oder Brennmaterial, was jetzt meistens bodennah eben ist. Wenn wir einen Blick werfen auf Südeuropa, da werden Wälder vor der Waldbrandsaison ja oft ausgelichtet. Das brennbare Unterholz, das wird da entfernt, es werden Schneisen geschlagen, damit man dort eben dann die Feuer stoppen kann. Muss es sowas denn hierzulande auch stärker passieren?
2: Das wird durchaus bei uns auch getan. Gerade in stärker betroffenen Regionen sieht man das auch. Das ist tatsächlich eine Überlegung, die man machen kann, aber man sollte das jetzt nicht grundlegend überall tun, sondern sich überlegen, wo habe ich schützenswerte Güter? Das sind Siedlungen, das kann Infrastruktur sein. Und an den Orten, die, um diese zu schützen, ist es natürlich auch sinnvoll, wenn gerade man in Richtung Waldumbau denkt, Wälder wachsen einfach nicht schnell und wenn man eine schnelle Lösung braucht, dann sind eben gewisse Auflichtungen, das Anbringen von Schutzstreifen eine durchaus gute Lösung, um das zu schützen, was wir wirklich dringend schützen wollen.
1: Bei dieser Maßnahme, von der wir gerade sprechen, da geht es ja darum, ja, Material rauszunehmen, trockenes Material, die Brandlast auch zu verringern. Aber ist denn Biomasse, und das ist ja oft auch gerade am Boden, nicht auch wichtig für gesunde Wälder? Also Totholz ist wichtig für Biodiversität und für Artenschutz. Kommen sich denn da Maßnahmen gegen den Waldbrand und Naturschutz ins Gehege?
2: Ich denke nicht, dass sie sich ins Gehege kommen müssen, wenn man das Ganze mit einem Blick auf beides aufbaut. Zum Beispiel, wenn wir davon reden, kleines, feines Material irgendwo anzureichern, das ist irgendwo mitten im Wald, weit entfernt von Siedlungen, ein deutlich geringeres Problem als an Orten in Siedlungsnähe, wo vielleicht auch viele Waldbesucher unterwegs sind. Totholz hat eine sehr, sehr wichtige Rolle für die Waldgesundheit und indirekt dann natürlich auch für die langfristige Waldbrandgefährdung. Deswegen ohne Totholz geht es auch nicht. Aber zum Beispiel ein starker, dicker liegender Stamm ist im Zweifel sogar eher ein Brandhemmnis, weil der vom Boden her mit Wasser vollgesogen ist. Während jetzt, sage ich mal, dünnes, feines, totes Astmaterial, teilweise auch am lebenden Baum in Form von jüngeren Nadelbäumen, dann sehr wohl ein Problem sein kann. Also man muss genau hinschauen und trennen, um was geht es eigentlich und wo können wir was, welches Risiko eingehen.
1: Jetzt ist im Augenblick auch immer wieder von einer Störungsökologie durch Feuer die Rede und einer Anpassung der Ökosysteme. Ist es denn hier auch relevant und was bedeutet das überhaupt?
2: Also Störungsökologie, gerade in Bezug auf Waldbrand, besagt, dass im Prinzip das Feuer Teil des ökologischen Gleichgewichtes ist. Da gibt es durchaus weltweit Regionen, bei denen das der Fall ist, dass zum Beispiel Samen nur aufgehen können von Bäumen, wenn da auch tatsächlich durch die Hitzeeinwirkung aktiviert werden und sich öffnen können. Das ist bei uns in Deutschland praktisch nicht der Fall. Wir haben keine Wälder, die in irgendeiner Form auf Brände angewiesen sind. Wir haben mehr oder weniger resiliente Baumarten, die besser oder schlechter mit Waldbrand umgehen können, das schon. Aber eigentlich ist Waldbrand kein Element des Ökosystems Wald bei uns in Mitteleuropa.
1: Und wie muss dann hierzulande Ihrer Meinung nach ein sinnvoller Waldumbau aussehen, der klimaresilient ist, Waldbränden trotzt und den Artenschutz fördert?
2: Das ist genau der Punkt. Das ist so die eierlegende Wollmilchsau, nach der jeder sucht, jetzt auch im Klimawandel. Und Waldbrandschutz ist nur ein Ziel, was wir erreichen wollen. Wir fahren sicher am besten, wenn wir grundsätzlich im Zuge des Klimawandels uns Baumarten heraussuchen und Bewirtschaftungsarten heraussuchen, die möglichst risikoarm sind. Das heißt, wir setzen auf Laubholz verstärkt, wir setzen auf unterschiedliche Baumarten, um auch eine Möglichkeit zu haben, wenn uns eine Baumart ausfällt, dass die andere dann eher durchkommen kann. Wir haben so vieles, was jetzt an Störungen gerade auf uns zukommt. Auch allein die Dürre spielt ja eine ganz, ganz große Rolle als Störungsfaktor, auch an Orten, wo es nicht brennt. Das heißt, man muss da sich unterschiedlich und breit aufstellen. Das heißt, Vielfalt, ein guter Mix und laubholzreich wäre jetzt im Groben das, was sinnvoll wäre.
1: Und das ist wahrscheinlich je nach Region auch sehr unterschiedlich. Also wir sind jetzt zum Beispiel in Mittelfranken eher so ein sandiger Boden. Sie haben den Schwarzwald ums Eck. Das ist vielleicht ein bisschen anders?
2: Ja, ist tatsächlich anders. Wobei wir die sandigen Böden auch, jetzt, ich komme ja aus Freiburg, auch in der Oberrheinebene haben und dort auch traditionell viele Kiefern stehen. Dort sehen wir aber auch, dass selbst die Kiefern gar nicht mehr so gut durchkommen und sich gut verjüngen und dass teilweise schwierig ist, überhaupt Wald zu erhalten. Das heißt, je nach Boden, den ich habe und gerade wenn das arme, sandige Böden sind, ist es umso schwieriger, dort einen guten Waldumbau zu betreiben, weil einfach die Bedingungen sehr, sehr schwierig sind, den Wald zu steuern.
1: Wir merken ja gerade jetzt immer stärker, dass es nicht reicht, Waldbrände zu löschen, sondern dass Prävention eigentlich das A und O ist und viel stärker ja, berücksichtigt werden müsste. Wie gut sehen Sie da den politischen Willen dafür im Moment?
2: Ich denke, dass der in diesem Jahr sehr stark ansteigen wird. Grundsätzlich muss man sagen, die Waldbrandvorsorge ist Ländersache, weil in erster Linie Wald, aber auch das Feuerwehrwesen Ländersache ist. Und ich erlebe, dass das grundsätzlich in eigentlich allen Bundesländern ein Thema ist, was verstärkt jetzt aufgebaut wird, dass man sich über Prävention, über Vorsorge Gedanken macht, die Feuerwehren sich ausrüsten und fortbilden. Dass in das Thema Waldbrandprävention auch in die Forstwirtschaft als weiteres Zielsystem eingebracht wird. Sicherlich ist der ein oder andere aber auch überrascht worden, weil man in vielen Regionen Waldbrände noch nicht gehabt hat oder kaum gehabt hat. Und dieses Jahr ist da sicherlich auch ein bisschen ein Wachrüttler, dass man da mit verstärkt hineingeht. Und ich denke, dass die Politik da auch mitziehen wird.
1: Gibt es da aber nicht viele Hürden auch? Also jetzt zum Beispiel Wälder werden ja oft nach ökonomischen Kriterien bewirtschaftet. Dann gibt es auch viele Faktoren, eben nicht nur, ich sag mal, die Waldbäuerin und denjenigen, der es anpflanzt, sondern auch andere Akteure.
2: Sicherlich, die Hürden gibt es, nur kann man natürlich auch den Punkt machen, dass ein abgebrannter Wald mir auch nichts bringt und dass es auch ökonomisch sinnvoll ist, Klimaanpassung zu betreiben. Und ich sehe zumindest, dass das bei den Waldbesitzenden wirklich auch intensiv betrieben wird. Wir haben aber auch Hürden natürlich durch den Föderalismus. Das lässt sich alles nicht zentral dirigieren. Grundsätzlich denke ich aber, dass wir auf einem guten Weg sind. Dafür sehe ich doch zu viel Engagement, als dass ich da jetzt pessimistisch wäre.
1: Und wie sieht es eigentlich danach aus? Also nach einem Waldbrand auf der abgebrannten Fläche erholt sich Wald am besten von alleine?
2: Das ist gar nicht selten der Fall. Manchmal braucht es sogar gar keine Erholung, weil eben niedrig intensive Brände auch gar nicht so schädigend sind. Da hat es dann die Bodenvegetation, die Gräser- oder Strauchschicht weggenommen, hat so ein bisschen Aschedünger sozusagen auf der Fläche und die größeren Bäume sind gar nicht betroffen. Bei einem Vollbrand habe ich natürlich einen kompletten Verlust dann auch der Fläche. Und in den meisten Fällen ist es so, dass sich Wälder wieder von allein erholen. Man muss aber immer im Blick haben, wenn ich eben Waldumbau im Rahmen des Klimawandels betreiben will, ich kriege meistens auf den Flächen die Wälder wieder, die drumherum auch sind. Das heißt, wenn ich da jetzt Kiefernreinbestände drumherum habe, was soll da anderes hinkommen als wieder Kiefer? Deswegen ist manchmal natürlich auch Pflanzung sinnvoll, um einfach andere Baumarten zu etablieren.
3: So, das war unser Beitrag dazu, wie man Waldbrände vorbeugen kann. Als nächstes geht es weiter mit Musik. Wie der Song, den ihr eben am Anfang schon gehört habt, ist auch das hier Rosalies Auswahl. Rosalie, erzähl mal deine Story mit dieser Künstlerin.
4: Ja, also der Song bleibt doch noch, den ihr gleich hören werdet. Der ist wieder von Carla Ahad. Und Carla Ahad ist eine jetzt schon mittelmäßig große Künstlerin, die auch gestern tatsächlich bei einem Open Air in der Moritzbastei war. Und ich kenne die schon ganz lange. Meine beste Freundin hat mir die damals gezeigt. Und ich war auch vor 2 Jahren bei so einem ganz kleinen Konzert hier in Leipzig. 50 Leute, es war ganz, ganz süß. Und dann haben wir auch noch danach mit ihr geschnackt. Und es war ein ganz tolles Erlebnis. Und seitdem höre ich die. Und Bleib doch noch ist auch absolut einer meiner Lieblingssongs. Höre ich regelmäßig und auch sehr gerne beim Laufen gehen. Sehr gute Pace. Und das werdet ihr gleich sehen.
3: Und deshalb hören wir jetzt Bleib doch noch von Carla Ahad.
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0: Cliffhanger. Gut. Und mit dem Cliffhanger geht es gleich weiter. Mal gucken, ob wir einen Song finden, der so heißt, damit ich mein Malörchen noch retten kann. Ansonsten geht es jetzt erstmal weiter mit den Kurznachrichten. Und los geht's.
1: Unbekannte haben bei Delitzsch zwei Betonplatten auf Bahngleise gelegt. Ein Güterzug fuhr am Donnerstagabend darüber, blieb aber unbeschädigt. Die Bundespolizei ermittelt und sucht Zeugen. Die Platten lagen gegen 18 Uhr auf den Schienen. Der Vorfall führte zu Zugausfällen, Umleitungen und rund 2 Stunden Verspätung. Wer an der Strecke etwas beobachtet hat, wird gebeten, sich bei der Bundespolizeiinspektion Leipzig zu melden.
2: Sachsen präsentiert sich auf der Gamescom in Köln mit 25 Entwicklerteams, Studios, Startups und Institutionen. Am Gemeinschaftsstand der Wirtschaftsförderung Sachsen zeigen sie die Vielfalt der Games- und Digitalbranche. Der Freistaat will sich als innovativer Standort für Games und interaktive Technologien etablieren. Die Branche gilt als wachstumsstark und bietet auch Chancen für Industrie und Bildung. Auf der weltgrößten Computerspielmesse werden in diesem Jahr mehr als 1600 Aussteller erwartet.
0: Die Gemeinde Bayreuth hat in ihrem ersten Volksentscheid gegen den Erhalt der Kita Zwergenland entschieden. Zuvor hat eine Bürgerinitiative sich für den Erhalt der Kita eingesetzt. Die Kita gilt als Streitthema in Bayreuth. Bürgermeister René Vetter bittet um Beruhigung. Es gibt jetzt aber ein Ergebnis, das muss akzeptiert werden. Ich bitte einfach darum, dass man jetzt wieder versucht, ein Stück Normalität reinzubekommen, auch wenn das schwerfällt, sagt er dem MDR Sachsen. Das endgültige Ergebnis des Bürgerentscheids wird am Dienstag bekannt gegeben und anschließend vom Gemeinderat festgestellt. Der Gemeinderat hatte im März beschlossen, den Standort aus Kostengründen nicht mehr weiterzuführen. Die Einrichtung stellt ihren Betrieb zum 31. August 2026 ein. Die 13 Kinder und ihre Betreuerinnen wechseln in eine andere Kita der Gemeinde. Die Diskussion um den Kindergarten hat zuletzt viele Spannungen in Bayreuth verursacht. So, und jetzt geht's weiter mit unserem zweiten Beitrag. Und der geht so.
3: Katrin, lass uns zunächst bei eurem Haus anfangen. Was ist die Heu 31? Was bedeutet dieses Haus für euch als Hausgemeinschaft?
4: Ja, erstmal hallo an alle, die uns hören. Die Heu 31, na, das ist halt ein Haus in Dresden, also mit 4 Etagen und Gewerbe unten drin. Wir wohnen hier teilweise schon seit mehreren Jahrzehnten. Und also im Laufe der Zeit hat sich hier halt wirklich eine Hausgemeinschaft zusammengefunden, die tatsächlich miteinander lebt. Also wo man sich auch umeinander kümmert, sich auch mal auf den Sack geht. Aber es ist so, dass es wirklich einfach ein richtiges Zusammenleben ist und einfach auch ein Zufluchtsort.
3: Und Zusammenleben meint dann auch, ihr macht auch mal zusammen was im Hof, oder?
4: Ja, wir haben so einen schönen Hof hinten dran, könnt ihr ja leider nicht sehen von hier aus, aber der ist riesig, der wird auch von anderen Häusern noch mit genutzt und so. Und da findet relativ viel statt. Also wir haben da schon Partys gefeiert oder wir machen mal ein Plenum da oder laden Freunde ein oder irgendwelche Feste und auch aufräumen, sauber machen und so. Das machen wir dann auch alles gemeinsam. Genau, das findet hier alles statt.
3: Du hast gesagt, ihr lebt ja hier schon teilweise seit Jahrzehnten und jetzt soll das Haus erneut verkauft werden, aber ihr wollt nicht einfach einem neuen Eigentümer die Miete in Zukunft überweisen, sondern das Haus selber kaufen. Was war der Moment, an dem euch klar wurde, wir versuchen das jetzt doch gemeinsam?
4: Wir hatten schon mal die Idee, das Haus zu kaufen, ist schon ein paar Jahre her, vielleicht vor 10 Jahren oder so, aber kann ich mich jetzt nicht so genau festlegen. Da waren wir aber nicht schnell genug. Also der vorige Besitzer hatte das halt verkaufen wollen. Wir haben es zu spät geschnackelt und hatten wirklich keine Gelegenheit mehr, da irgendwie was zu machen. Der jetzige Hausbesitzer, der will das jetzt wieder verkaufen. Genau, und das geht nicht nur darum, praktisch wegen der Miete, dass wir davor Schiss haben oder so, also, sondern wir haben gesagt, nee, wir wollen das Haus auch vom Markt nehmen. Wir wollen einfach, dass das aufhört mit diesen Spekulationen und haben uns daher an die Woge gewandt, um das gemeinsam zu kaufen.
3: Genau, ihr wollt es also ja nicht nur für euch retten, sondern dauerhaft dem spekulativen Immobilienmarkt entziehen. Warum ist es euch so wichtig, dass es nicht einfach nur normales Privateigentum bleibt?
4: Naja, also das gibt in vielerlei Hinsicht, ne? Weil erstens, also ist ja prinzipiell das mit dem Wohnraum anzumängeln. Also ich meine, dieses Wohneigentum, dieses Spekulantentum an sich, also schlicht Kapitalismus, scheiße. Und das andere ist natürlich auch, wir wollen hier wirklich auch einen sicheren Platz schaffen für Leute, die hier wohnen, die hier später wohnen werden, also eben was Nachhaltiges noch und vielleicht auch für Leute, die dringend einen sicheren Platz brauchen. So, also das ist uns schon sehr wichtig.
3: Du hast gemeint, ihr macht das gemeinsam mit der Dresdner Genossenschaft Woge. Die kauft das Haus, ihr als Bewohnenden werdet Teil der Genossenschaft. Was bedeutet das im Alltag?
4: So hundertprozentig kann ich das natürlich noch nicht sagen, weil wir haben damit noch keine Erfahrung gemacht. Die Woge kauft das. Also wir werden einfach die Verwaltung des ganzen Hauses übernehmen. Also das obliegt uns. Wir entscheiden über Dinge, also die hier ablaufen im Haus, wer mit einziehen wird und so weiter und so fort.
3: Ein Hauskauf ist eine enorme finanzielle Last. Wie groß ist denn die Aufgabe, vor der ihr jetzt gerade steht?
4: Die ist so groß, dass ich manchmal, wenn ich aufwache, mir sofort die Haare raufen könnte. Also wir brauchen ca. 900.000 Eigenkapital, um halt von der Bank einen Kredit zu kriegen. Also wir stehen mit Banken in Verbindung, also ist aber noch nicht hundertprozentig, brauchen aber eben ungefähr 900.000 Eigenkapital. Und das ist natürlich eine Summe, ja, die mega erschreckend ist, zumal wir mit solchen Summen noch nie jongliert haben. Ja, und deswegen brauchen wir wirklich viel finanzielle Unterstützung.
3: Ihr braucht also Unterstützung von Menschen außerhalb des Hauses, um den ganzen Kauf zu stemmen. Wie können Menschen euch unterstützen, die sagen, sie wollen helfen und das Haus dem freien Spiel des Marktes entziehen?
4: Also da gibt es verschiedene Möglichkeiten. Da gibt es einmal Genossenschaftsanteile kaufen, bis zu 1.000 Stück, wenn mich nicht alles täuscht. Dann kann man Mitgliederdarlehen machen oder auch Nachrangdarlehen. Bevor ich das hier alles erkläre, was viel Zeit jetzt beanspruchen würde, könnte man auch einfach auf unsere Website gehen. Das ist die heu31.woge-dresden.de. Heu mit OY. Da steht das auch nochmal genauer formuliert, also was das alles im Einzelnen bedeutet. Das Liebste wäre natürlich immer, dass Menschen, die Geld geben, auch tatsächlich mindestens einen Genossenschaftsanteil kaufen.
3: Warum? So.
4: Ja, um die Genossenschaft zu stabilisieren und das hat auch damit zu tun, dass nicht so viel Fremdgelder drin sind, die halt nicht von Genossenschafterinnen sind.
3: Ihr sprecht ja konkret mit der Bank und oder mit Banken und dem Eigentümer. Gibt es irgendeine Frist, bis wann das Geld zusammen sein muss?
4: Naja, wir sind jetzt so auf Ende Oktober, aber ich denke mal, das wird sich schon nochmal nach hinten raus verschieben, weil sich ja, wie das immer so ist, die Dinge immer mehr nach hinten verschieben und wir auch mehr Spielraum brauchen.
3: Bei so einer Entscheidung wie der gemeinsamen Finanzierung, aber auch gemeinsamen Wohnen, hakt es oftmals auch. Wie geht ihr damit um, dass nicht alle das Gleiche einbringen oder gleich viel einbringen?
4: Naja, noch gehen wir ziemlich smart damit um. Also es gibt natürlich Leute im Haus, also zum Beispiel ein Nachbar, der pflegt gerade seine Mutter. Also der ist ganz klar, das schafft er überhaupt nie. Also das wird dann einfach mitgetragen und gut ist. Also wichtig ist ja für uns, dass die Leute das wollen. Also und dann kann man immer sehen, wie das verschiedene Engagement aufeinander abgestimmt wird. Also eigentlich gehen wir recht smart damit um, ja.
3: Wenn ihr den Hauskauf schafft, was verändert sich dann für euch, wenn ihr nicht mehr bloß Mieterinnen, sondern Miteigentümerinnen eures eigenen Zuhauses sein werdet?
4: Ich denke mal, wir müssen dann zusehen, dass wir die Mülltonnen selber rausstellen und so. Also eben diese ganzen Pläne. Ja, und natürlich, keine Ahnung, wir müssen ja auch viel bauen. Also hier sind ja, in der Etage ist ja momentan gar nicht bewohnbar, weil der Vermieter da schon Dinge zusammengerissen hat. Das muss ja alles noch gemacht werden. Und dann werden natürlich ja, Entscheidungen, wer eben hier wohnt und Verwaltungsarbeiten und Steuersachen, also so ganz genau kann ich dir das noch nicht sagen. Da können wir uns vielleicht in anderthalb bis zwei Jahren nochmal unterhalten und dann weiß ich es besser.
3: Denkst du auch, emotional wird sich was verändern? Weil jetzt zahlt ihr ja diesen Menschen, der halt einfach ein Investor ist. Und in Zukunft zahlt ihr natürlich auch Miete. Ihr werdet sogar mehr Miete bezahlen als jetzt. Aber meinst du, das ändert sich was von der Beziehung zum Haus her?
4: Das ist eine gute Frage, die kann ich auch gar nicht so beantworten, weil das weiß ich dann, wenn es soweit ist. Aber das Ding ist, was klar ist, wir sind alle bereit, erstmal mehr Miete zu bezahlen, weil eben damit ja auch ein Teil des Kredits abgezahlt werden muss. Ich denke mal, also wenn ich so drüber nachdenke, was das bei mir auslösen könnte, wäre, glaube ich, eine große, große Glückseligkeit in Form von Sicherheit. Dass ich weiß, also wir wohnen hier in einem Haus, was wir selber gestalten können, das wird dann unsere Baustelle sein, die werden wir machen. Und ich muss nicht Angst haben, dass da irgend so ein Vermieter mir irgendwas vor die Nase setzt und ja, mich vertreiben will. Also ich glaube, das ist erstmal wie so ein Befreiungsschlag. Zumal ja noch, also wir ja hier, also wir sind ja nicht ganz fern hier von allen möglichen rechtsradikalen Einflüssen. Und da denke ich schon, dass das auch, also insofern eine Sicherheit gibt, dass wir halt hier auch Dinge denn gestalten können, die dem ganzen Rechtsruck auch was entgegensetzen.
0: So, herzlichen Dank für den Beitrag. Und um mein kleines Cliffhanger-Malheur von vorhin noch zu retten, kommt jetzt hier der versprochene Song Cliffhanger mit von Deichkind.

0: perfekt zum Laufen gehen. Ich kann das nur empfehlen. Ja, bei uns geht's jetzt nach diesem musikalischen Input weiter mit einem ernsten Beitrag. Und zwar zum 1. September, dem Antikriegstag, und einem Gespräch über Friedensfähigkeit.
1: Angesichts der aktuellen Kriege ist der 1. September, der Antikriegstag, ein wichtiger Anlass, um über Frieden zu sprechen. Annette Lennartz spricht mit dem Wirtschafts- und Sozialpfarrer Maximilian Hässlein aus Mannheim. So, weil unser Beitrag leider gerade ausgefallen ist, verschieben wir den Antikriegstag noch ein kleines bisschen nach hinten. Hören so lange nochmal Falsche Zeit, falscher Ort.
0: Von Casper.
1: Von Casper. Genau.

0: So, nachdem Casper mir den Arsch gerettet hat, auf gut Deutsch gesagt, hier nochmal der eben schon angekündigte Beitrag über den Antikriegstag am 1. September.
1: Am 1. September ist der Antikriegstag. Er erinnert an den Beginn des Zweiten Weltkrieges mit dem deutschen Überfall auf Polen am 1. September 1939. Die Initiative zu diesem Tag ging in Westdeutschland vom DGB, vom Deutschen Gewerkschaftsbund aus, und erstmals am 1. September 1957 fanden Aktionen statt. Nie wieder Krieg war damals das Motto. Der Zweite Weltkrieg, ein deutscher Angriffskrieg, tötete 27 Millionen sowjetische Bürger, 6 Millionen jüdische Menschen, insgesamt 50 Millionen Menschen. Jetzt, fast 70 Jahre später, scheint das Ziel des Antikriegstages passé, denn die sogenannte Zeitenwende gilt ja jetzt für Deutschland. Kriege sind einkalkuliert. Vor 2 Jahren schon sagte der Verteidigungsminister Boris Pistorius, wir müssen bis 2029 kriegstüchtig sein.

0: Im Studio ist der Wirtschafts- und Sozialpfarrer der Metropolregion, Maximilian Hässlein. Er wohnt in Mannheim. Er ist ein Friedensaktivist, bei den Ostermärschen für den Frieden immer dabei und auch ansonsten sehr aktiv. Ja, wo stehen die Friedensaktivisten heute? Wohl irgendwo in der Ecke, oder, Maximilian Hässlein?
1: Das kann man wohl so sagen, dass wir als friedensbewegte, friedensaktivistische Menschen deutlich in die Ecke gestellt werden, als naiv, als realitätsfern. Wie schon immer das bei der Friedensbewegung war, wurden wir immer verdächtigt als fünfte Kolonne Moskaus. Das ist ja nichts Neues. Und trotzdem ist die Abneigung schon vehement. Ja.
0: Also, ich bin ja auch noch wegen Pershing 2 auf die Straße gegangen und jetzt werde ich sofort als Putin-Versteherin abgetan, wenn ich sowas sage oder sogar AfD-Sympathisantin. Das hat sich schon wahnsinnig geändert. Ja, und jetzt werden Marschflugkörper der USA hier stationiert, die werden einfach durchgewinkt. Da gibt es noch nicht mal eine Diskussion im Parlament. Wie ist sowas möglich?
1: Ja, ich glaube, es hat schon innerhalb des Landes, innerhalb der Gesellschaft einen Wandel stattgefunden. Also ich bin ja ein Kirchenmensch und erlebe das gerade auch in der evangelischen Kirche sehr stark. Da gab es immer eine sehr starke Friedensbewegung innerhalb der evangelischen Kirche und auch eine deutliche Ablehnung nuklearer Bewaffnung. Und die bröckelt zusehends. Ja, und ist zum Beispiel beim letzten Kirchentag nicht mehr als notwendig erachtet worden, sich eindeutig gegen die nukleare Bewaffnung auszusprechen. Und das sind schon Veränderungen, ja, und es kommt sozusagen wieder die Bedrohung aus dem Osten, die hier in der Gesellschaft eine Rolle spielt. Ob sie denn wirklich existiert oder nicht, wird nicht diskutiert, glaube ich, oder nur in Ansätzen. Aber das ist die Grundlage, auf der dann von Kriegstüchtigkeit geredet wird, auf der dann Marschflugkörper stationiert werden sollen und auf der dann die ganze Aufrüstung und Hochrüstungsmaschinerie anläuft, die wir gerade erleben.
0: Wie ist es denn in den Gewerkschaften? Da sind ja einige auch ganz schön am Wackeln. Wenn ich das lese noch vom letzten Jahr, der DGB hat sich eindeutig geäußert, fordert Sicherheit durch Rüstungskontrolle, Abrüstung, Rüstungsexporte müssen dauerhaft reduziert werden, Rüstungsausgaben nachhaltig gesenkt werden, Massenvernichtungswaffen geächtet werden und so weiter. Also ganz eindeutige Ziele. Ich glaube, der DGB steht noch zu den Forderungen, aber einige Gewerkschaften, gerade im Rüstungsmetallbereich,
1: der DGB steht zu den Forderungen und ist auch ein wichtiger und verlässlicher Partner da drin. Das ist, glaube ich, überhaupt keine Frage. Aber natürlich ist in allen Gewerkschaften, so nehme ich es wahr, ich kann nicht für die Gewerkschaften sprechen. Ich bin zwar Verdi-Mitglied seit, beziehungsweise ÖTV-Mitglied seit Anfang der 90er Jahre, aber ich kann nicht für die Gewerkschaften sprechen. Aber es gibt natürlich innerhalb der Gewerkschaften auch unterschiedliche Positionen. Und es geht im gewerkschaftlichen Bereich immer auch um Arbeitsplätze, um gute Arbeit und auskömmliche Arbeit. Und natürlich bieten manche Firmen das an, selbst über Waffenproduktion. Das ist einfach so.
0: Ja. Im Moment ist ja die Wirtschaft sehr in der Krise und Konzerne wie VW etc. überlegen schon, wie sie ein Stück von dem Rüstungsboom, den es hier gibt, abkriegen können, was sie anders produzieren können, also im Rüstungsgeschäft. Das ist schon eine ganz neue Sache, ne? Gibt es durch diese Waffenproduktion eigentlich mehr Sicherheit?
1: Ich glaube, dass das tatsächlich der insgesamt der falsche Ansatz ist. Ich glaube nicht, dass wir durch Waffen mehr Sicherheit erlangen. Ich glaube auch nicht, dass wir durch eine immense Hochrüstung auch ein Gefühl von Sicherheit bekommen. Ich kann mir das nicht vorstellen. Ich erlebe es auch nicht so. Und ich glaube, dass wir im Prinzip als Menschen, die sich um den Frieden bemühen und die den hochhalten wollen, und ich glaube, es sind die allermeisten Menschen, die das wollen, müssten wir eigentlich anfangen, darüber nachzudenken, wie wir denn Kriege und Konflikte überhaupt verhindern. Dass wir nicht erst darauf reagieren, wenn sie denn entstanden sind, sondern dass wir im Prinzip schon anfangen, für den Frieden zu arbeiten, bevor es zu einer Auseinandersetzung kommt. Ja, also das heißt, mir ist es viel zu spät, jetzt zu sagen, wir müssen jetzt Waffen anschaffen, damit wir bestehen können, falls wir angegriffen werden. Ich glaube, wir müssen dafür sorgen, dass wir nicht angegriffen werden. Und wir müssen damit nicht mit Waffen sorgen, sondern mit einer Ausrichtung unserer Politik, unserer Ausrichtung auf Verständigung, auf Miteinander und auch auf die Ausrichtung darauf, wie wirtschaften wir eigentlich in dieser Welt.
0: Und ist es dafür nicht jetzt ein bisschen spät in Deutschland mit Blick auf Ukraine?
1: Dann muss man darüber nachdenken, wie kriegt man die zur Ruhe, dass die Waffen schweigen. Und trotzdem glaube ich, ist zurzeit alles Nachdenken und alles politische Handeln darauf ausgerichtet, sich kriegstüchtig zu machen. Und ich glaube, wir müssen überhaupt erstmal friedensfähig werden.
0: Das heißt verhandeln.
1: Was jetzt zwingend nötig wäre, glaube ich, ist nicht nachzulassen mit dem Druck auf diplomatische Bemühungen, diesen Krieg zur Ruhe zu bringen. Und ich glaube, diesen diplomatischen Druck kriegt man hin, wenn man weltweite Bündnisse schließt und wenn man nicht versucht, sein eigenes Süppchen dabei doch zu kochen. Und ich glaube, wir brauchen wirklich ein neues Verständnis von gesellschaftlichem Miteinander.
0: Ja, das ist ein wunderbares Schlusswort. Vielen Dank, Maximilian Häßlein, Wirtschafts- und Sozialpfarrer für die Metropolregion aus Mannheim.
2: Vielen Dank auch für den Beitrag. Und als nächstes geht es weiter mit Stromae Mauvaise Journée. Und das heißt schlechter Tag. Und ich hoffe, den habt ihr nicht, aber es ist Montag, deswegen wäre es euch auch euer gutes Recht dazu. Und darum geht's in den Song.
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1: Jetzt geht's weiter mit den Veranstaltungstipps. Und zwar für heute könnt ihr 19.30 Uhr zum Open Comedy Open Mic gehen, ein Stand-Up-Comedy in der Carly, im Comedy Club.
2: Und 20.30 Uhr ist der Sommer in der Passage, in den Passage-Kinos Leipzig, mit dem Film La Deutsche Vita, im Original mit Untertiteln. Und das Thema des Films ist das Leben im Sommer in Rom.
1: Und morgen könnt ihr ab 18 Uhr zum Open-Air-DJ im Sommergarten Ost in der Garage Ost gehen.
2: Und danach könnt ihr um 19.15 Uhr in die Kinobar Prager Frühling. Dort wird wieder der Film Grünau 50, gebaut für viele, gezeigt. Der ist gerade im Rahmen einer Kinotour, die neue Doku-Serie von Birk Possecker zum 50-jährigen Jubiläum Grünaus. Kann ich auch sehr empfehlen, den Film.
1: Und wenn euch das noch nicht genug war, dann könnt ihr 20 Uhr zum Musikbingo in der Moritz-Bastei gehen.
3: Ja, ich glaube, zu dem DJ-Abend in der Garage Ost gehe ich sogar auch. Ich wundere um die Ecke. Vielleicht seht ihr mich dann da. Oder wir sehen uns da alle gegenseitig.
4: Aber wir wissen noch gar nicht, wie du aussiehst.
3: Okay, dann beschreiben wir mich. Ich habe dunkelbraune, kurze Locken. Ich trage eine Brille. Und ich antworte, wenn man mich Paulina ruft. Ich freue mich, euch kennenzulernen. Wir machen einen Radioblau Meet and Greet.
2: Wenn ich antworte auf den Namen Paulina.
3: Klingt. Alle, die mich morgen bei der Garage Ost ansprechen, kommen am nächsten Tag ins Interview hier. Würde ich sagen.
4: Das ist auch Pflicht.
3: Also. Ist auch Pflicht, ja. Geht dann nicht anders. Es gibt dann kein Zurück mehr. Ob dann ihr mich interviewt oder ich euch, das können wir dann noch besprechen.
2: Was ist dann Thema des Interviews?
4: Das Konzert, oder?
3: Ja.
2: Ich dachte gerade, wie ist es, dich zu treffen?
3: Okay, auch gut. Ich dachte, ja. Wir machen so ein Review von dem Konzert dann, aber es also ist ja auch ein DJ-Abend. Ja. Vielleicht bietet sich das, ich weiß nicht, ob sich das anbietet. Aber ja, man kann auch fragen, wie es ist, ich zu sein.
2: Ja, ich
3: mysteriöse Tiefen, auf jeden Fall.
2: Ich habe gerade schon wieder vergessen, nämlich, dass der Main Point ja der DJ-Abend ist. Ich war total abgelenkt davon, dass du eventuell da anzutreffen bist.
3: Von meiner Berühmtheit.
2: Von deiner Berühmtheit, ja. War ich direkt wieder abgelenkt. Weißt du, da werden jetzt so viele hinkommen, um dich zu treffen.
3: Ich denke auch.
4: Also du denkst schon, 50% des Publikums sind dann safe. Nicht wegen der DJ-Nacht
3: mehr
4: da.
3: Auf jeden Fall. Safe. Ich weiß nicht, ob euch das bewusst ist. In unserem Kopf heißt ihr alle Frank. Also wir sprechen immer von euch als Frank. Ihr seid unser Frank-Publikum gleich Frank. Und deswegen grüßen wir jetzt Frank. Und dieser Song kommt noch einmal für euch und für Frank natürlich besonders. Gracie Abrams, Hit the Wall.

0: Das Thema, das wir uns heute gestellt haben, wird Ihnen, meine verehrten Hörerinnen und Hörer, vielleicht ein wenig ungewöhnlich formuliert erscheinen.
1: Aus der Bibliothek. Aus der Bibliothek.
2: Carpe diem. Wenn der Tag seine Kleider abstreift, um der Nacht nahe zu sein, schenke ich die Zeit her und verliere mich im Augenblick. Dann flüstert die Vergangenheit der Zukunft zu, dass ich unsterblich sei.

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0: Unter der Haut träumt eine Stadt von Kranichen im Frühling. Schlanke Federhand, Schwanenseeflügel nur in Grau. Durch Luftströme segelt der Keil warmer Tierleiber, schreit nach dir, Ibikus, dem Herz ins Ohr. Damals wie jetzt schweigst du dich tot, nichts, nur Grau. Unter der Haut baut eine Stadt ein Zirkusplatz mit Wal und Grill, so zäh, dass er nicht schwimmt, nicht tanzt, feststeckt im Manner und wartet auf die Braut. Agamemnons Lust nach Klymenestra zettelt diesen Krieg. Diesmal geht er leer aus. Sie verweigert sich. Grau, die Federn? Mehr nicht. Elektra und Orest bleiben ungeboren, sühnen nicht, töten nicht. Kraniche greinen durch Schleifen nach Orientierung über meinem Kopf. Rauschen Großfamilien. Durch das Alltägliche schaukeln ihre Nester in sicherem Sumpf, brüten dort in aschgrauen Kleidern dem versteckten roten Kronentupf, so lange bis unsere Kinder Flügge werden, Kosmopoliten geboren in den Nebelwiesen zu Linum. Grauweiße Schläfen und eine Federboa am Po. Kastanienboote sammelt die Stadt unter meiner Haut. Dem Herbst singen die Geschwätzigen zu. Aber du kamst nie mit dem Abend. Ich stand in goldenen Schuhen. Graue Schwärme wie Blätterwehen und ich.
1: Jetzt unterhalte ich mich mit Jana Franke. Sie ist Schriftstellerin und interdisziplinäre Künstlerin aus Potsdam. Und zuletzt ist von ihr das Künstlerbuch In einer Schachtel aus Luft, Korrespondenzen zwischen Wort und Bild erschienen, das sie zusammen mit der Dresdner Künstlerin Heike Herzog gestaltet hat. Und im Mai wurde das hier auch in Leipzig im Literaturhaus vorgestellt, auch wenn in anderer Konstellation als geplant, glaube ich. Und ja, da habe ich auch gleich eine Frage. Du bist ja in Templin geboren, in der Uckermark, aber in deinen Gedichten, da taucht auch Saaleck und die Rudelsburg in der Nähe von Naumburg als so ein Kindheitsort auf. Das musst du vielleicht mal erklären. Was ist ja nun dein der richtige Kindheitsort?
2: In Templin bin ich geboren, weil meine Mutter, die war Schauspielerin in Senftenberg, ein Engagement hatte. Und aufgewachsen bin ich in Weißenfels, im Herrengartengut meiner Oma und meiner Familie. Und zu dieser, da sind wir gerne, das war so ein Sonntagsausflug auf die Rudelsburg oder Saaleck, je nachdem, und haben dort gepicknickt. So der Zusammenhang. Im Grunde muss ich jetzt nochmal sagen, dass wir ja nicht die Schriftstellergilde und die Lyrikergilde ja nicht das Leben direkt abbilden, ne? Sondern eben Teile davon und dann eben auch was entwickeln. Oft sind es ja auch nur Mittel. Du meinst sicherlich das Gedicht, dem Rascheln folgen die Adern der Zeit, eingewebt in Laubberge, aussitzen im Plissé auf dem Lehmberg. In Kastanienboden die Saale hinauf, ja, ja, Saaleck mit Rudelsburg auf Picknickdecken, das Silberbesteck im Kartoffelsalat und in den Kelchen Gänsewein.
1: Es muss ja nicht immer eins zu eins das Leben genau abbilden dann, sondern
2: es bildet ja jetzt auch nicht das Leben ein. Ich schreibe ja sehr viel auch über den Tod und wie man jetzt hören kann, bin ich ja doch recht lebendig. Das sind also Bilder, das sind Mittel, die man nimmt, um auch was deutlich zu machen oder auch Sphären deutlich zu machen als Handwerkszeug ist das.
1: Vielleicht dann auch nochmal, wie bist du denn eigentlich zum Schreiben gekommen? Du bist ja erst 2015 dann als freie Autorin unterwegs und hast du schon als Kind auch dir Geschichten ausgedacht? Hattest du schon eine längere Vorgeschichte?
2: Also ich habe Wie jedes Kind denkt sich jedes Kind Geschichten aus, ja, genau, aber mein Mittel war nicht der Stift, sondern war der Tanz. Ich habe seit frühester Jugend an getanzt, überall. Ich bin in einem riesigen Land aufgewachsen, also keine Dorffrau oder Mädchen, sondern ein riesigen Garten über mehrere Hektar. Und da musste ich auch viel arbeiten, denn meine Oma war da unerbittlich. Und alles, was zu tanzen war, habe ich getanzt. Den Himmel, den Regen, die Geräusche, das waren meine Themen. Von Obstbaum zu Obstbaum geklettert und getanzt. Natürlich haben wir auch, war ich auch Winnetou und ich war ja auch Karl May selbst. Und ja, also ich habe das schon gespielt, aber meine Form war der Tanz. Und 2014 bin ich schwer erkrankt und da war die Situation nochmal eine andere, was ich tun kann bei Tanzen und Familie und soziale Arbeit und Projekte. Da war das natürlich lange nicht mehr möglich. Und dann ist mir das mit dem Schreiben angewiesen worden. Ich weiß nicht so ganz genau, woher. Ich will das jetzt auch nicht so sehr vertiefen, weil man dann denkt, Leute sind ein bisschen verrückt. Bin ich aber nicht. Und ich habe mich erst sehr gewehrt und habe gesagt, ich kann gar nicht schreiben. Es ist unmöglich, kann ich nicht. Habe noch nie geschrieben, ich weiß gar nicht, wie das geht. Und sofort, kaum dass ich gesagt habe, nein, nein, nein, gab es die Erklärung. Da gibt es einen PC, da wird schon irgendwas sein, du schickst das ein und du schreibst es. Dann habe ich mich da untergeordnet, meinen eigenen Anweisungen und habe nachts um 4 die Katze reingelassen und habe dann angefangen zu schreiben. Und seitdem geht das. Ununterbrochen. Ununterbrochen.
1: Ja, jetzt nochmal zurück zu deiner fortgesetzten Jugend dann. Erstmal hast du dann, glaube ich, an der Hochschule für Tanz oder vielleicht ja. Auch etwas anders in Dresden studiert mit Gret Paluca, zusammen bekannte Legende sozusagen. Wie bist du denn zum Tanz dann gekommen? Lag das auch in der Familie angelegt so ein bisschen oder ja durch einfach so ein Interesse?
2: Nee, Interesse, wie gesagt. Also es ging auch nicht mehr. Bei jeder Musik, bei jeder Bewegung, bei jedem Ton hat sich das umgesetzt in Bewegung bei mir. Und wenn das war sozusagen das war mein Ausdruck, das war mein Mittel. Und dann bin ich sehr viel, meine Mutter hatte eine große Bibliothek, wo sehr viele Sachen auch zu sehen waren, Bildbände und so weiter. Und da gab es auch die Zeit des Bauhauses, Gropius und also diese neue Zeit, diese neue Welt. Und Paluca gehörte natürlich dazu, weil die sich aus dem Korsett des klassischen Tanzes herausbewegt hat, wie Mary Wigman in Amerika und verschiedene andere, und diesen Improvisationstanz gemacht hat und die Gefühle ausgedrückt hat. Andere Sprünge, Klee hat es gezeichnet und so weiter. Also die ist nochmal rausgegangen und die 20er Jahre, die waren kulturell und filmisch und so weiter. Das war sozusagen die Zeit, die neue Zeit. Und das hat mich sehr interessiert. Und für mich gab es neben dem klassischen Tanz eigentlich nur die Improvisation. Und ich hatte auch bewerben nach Dresden. Ich war in Weißenfels und meine Mutter wollte das nicht, meine Oma ohnehin nicht, denn die hatte Sorge, dass jetzt eine Arbeitskraft auch verloren geht und die nächste Verrückte am Theater landet. Und das habe ich dann durchgesetzt, Eignungsprüfung, Aufnahmeprüfung. Und ich wollte eigentlich nur zu Paluca. Ich wollte nirgendwo anders hin. Es gab noch 2 Tanzschulen, Berlin, Leipzig. Da habe ich mich gar nicht beworben, sondern nur bei Gret Paluca. Und das war dann gelungen und geglückt. Und da war ich glücklich, glücklich, glücklich. Und ich habe auch mit ihr, also ich bin auch von ihr unterrichtet worden. Und das war natürlich das Allerschönste für mich und ist auch noch das Allerschönste. Genau.
1: Das ist natürlich auch so ein bisschen faszinierend, dieses Dresden der 80er Jahre. Da gab es ja auch durchaus einige interessante Orte. Die Kunsthochschule war bekannt, da haben auch so dann junge Leute verrückte Sachen gemacht. Ja. Und ja, wie erinnerst du dich an Dresden? Oder du beschreibst das ja auch in Teilen deiner Erinnerung in Wendezeiten, ein Dreiakter. Wie erinnerst du dich an dieses Dresden der 80er Jahre? Wie war das für dich dann plötzlich eben da unabhängig, selbstständig zu sein in so einer Stadt?
2: Naja, erstmal war es viel Arbeit, ne? Also Training, Schule, Training, Schule, Training, Schule. Das war so das. Dann war es, ja, wir hatten die Kunsthochschule am Brühl, die Maler, Uwe Peschel zum Beispiel, ein großartiger Maler, ein zeitgenössischer Maler immer noch. Für den habe ich dann auch getanzt, der hat skizziert. Dann war ja die Bühnenbildner, also da hatte ich Kontakt, die 80er Jahre Wendezeiten war an der Oper, an der Sambo-Oper. Die Mielitz hatte Fidelio inszeniert und am 7.8. war Premiere, 7.8.89 und 9. November ging die Grenze auf. Ja? Und diese Premierenzeit und die Probenzeit und die Premierenzeit war eine sehr intensive Zeit, weil draußen waren die Demonstrationen und wurden die Demonstranten gejagt, auch vor der Oper. Und drin probierten wir und waren kurz vor Beginn der Premiere, weswegen ich das geschrieben habe, diese Sequenz auch wieder in an Teilen autobiografisch, also wirklich in Teilen, weil diese Situation ja auch so war, die Leute wurden dann von der Straße auch eingefangen und weggesperrt und es war die Situation, dass niemand so richtig wusste, also was denn jetzt, wie denn jetzt da zu verfahren war. Es war sehr viel, es war alles eine unklare Situation. Und der Alltag, auch eben, ich beschreibe das hier einer Sängerin, einer, die eben in der Nacht eingefangen wird, weil sie zur Demonstration gegangen ist und eine ganze Nacht im Polizeipräsidium unten steht. Und ich beschreibe, was sie da erlebt. Und dann darf sie, ich kann das ja jetzt sagen, sie wird entlassen, weil, wie gesagt, die nicht klar war oder nicht klar ist gewesen war, was jetzt da zu tun ist, weil es eben einfach so überrannt war, so viel war. Ne? Und sie dann als Perspektive weiß, sie wird am Abend Fidelio singen, sie wird die Premiere singen. Und das ist so ein Hoffnungsteil, weil wir kennen Fidelio, ne? Der Gefangenenchor. Mielitz hatte das, Christine Mielitz hatte das sehr genau, sehr authentisch inszeniert. Das heißt, wir sangen, also ich sang ja nicht, sondern ich war da mit Teil der Arbeit hinter so zwei Maschendrahtzäunen. Und die Aufpasser dort, also das waren von Polizisten und die Kostüme waren NVA-Kostüme. Also es war eine Deutlichmachung der Situation, die direkt vor uns war. Und da wir alle mit der Stasi immer in Stasi-Aufsicht, wusste ja niemand so richtig, war wer jetzt hier, wann jetzt hier, wo jetzt hier gespioniert wurde, war das alles doppeldeutig, wie immer alles doppeldeutig war. Und diese Situation, es war wirklich eine sehr interessante und schaurige, naja, schaurige ist nicht das richtige Wort, aber mich schauernde Situation, weil der Gefangenenchor ja dann singt, wir wollen zum Licht, wir wollen zur Luft, wir wollen nicht mehr in der Gruft sein, ne, übertragen. Und so rettet, rettet, ne, Eleonore rette. Und dann war was, was nur bei der Premiere war. Und zwar sang das hintere zweite Parkett die Internationale. Und das strömte langsam durch die ganze Oper. Und alle standen auf. Und dann stand sich gegenüber, Bühnenleute und im Zuschauer, und alle sangen alle Strophen. Und das war so ein, also das war so eine Einmaligkeit, die ich jetzt auch nicht vergessen kann und auch nicht will. Und deswegen habe ich das aufgeschrieben. Es gibt die lange Version, die ist im Geest Verlag erschienen, und es gibt die kurze, drei Akte, die später, die ist im Herrlich Arbeiten, Begegnungen von Schriftstellerinnen und Schriftsteller in Brandenburg, weil es da einen bestimmten Rahmen gab. Also das so war der Hintergrund der Mielitz-Inszenierung. Und ich fand nochmal so einen Originalbericht, wo ganz klar ist, weil es ja am 9. Oktober aufgenommen war, ne, am 7. Oktober, 9. Oktober, dass nicht klar war, dass die Mauer fiel, einen Monat später. Und das war schon verrückt. So in der Geschichte zu sein und im Nachblick zu sein.
1: Jetzt hören wir gleich nochmal einen Text, die vertonten Gedichte vom Anfang und der auch jetzt zu hörende Text namens Wendezeiten. Das sind Arbeiten mit dem Klangarchitekten Wenzel Behn. Und Jana Franke hat 2021 nämlich das Format Wort trifft Ton und Bild gegründet, wo es um diese Verschmelzung von Wort und Klang auch geht. Das sind Arbeiten daraus und wir hören jetzt die Collage zum Text Wendezeiten.
0: Wendezeiten, ein Dreiakter. 1. Charlotte lernte ich in einem Hausflur kennen. Jeden Montag rannten wir auf den Demos um unser Leben. Heute, am 6. Oktober 89, am Dresdner Hauptbahnhof, war ich nicht schnell genug, wurde grob am Arm gepackt und auf einen LKW gehievt. Ich sah Charlotte aus den Augenwinkeln in einem Hausflur verschwinden. Die zugige Pritsche, auf der ich jetzt saß, war voller Menschen, die schweigend auf ihre Schuhe starrten. Keine Ahnung, was jetzt passieren würde. Angst konnte ich mir nicht leisten, dafür war die Situation zu gefährlich. Charlotte würde jede Dienststelle nach mir absuchen. Sie würde mich finden. Wir fuhren am Altmarkt vorbei, hinter zur Schießgasse und hielten am Liefereingang des Polizeipräsidiums. Mit seinen armdicken Sandsteinblöcken würde das Gebäude jeden Laut verschlingen. Die vier Soldaten vom Hänger befahlen uns eine schmale Treppe hinunter. Wir wurden in Reihe aufgefädelt, Gesicht zur Wand, notbeleuchtet, in das muffige Kellergewölbe gestellt. Keiner wusste weiter, so schien es. Wir nicht, die da oben nicht und die jungen Burschen in Uniform erst recht nicht. In deren Augen nistete die Angst. Angst, dass ihr gesunder Menschenverstand siegen würde, sie Befehle verweigerten und dann selbst im nächsten Augenblick mit dem Gesicht zur Wand stünden. Nur nicht die Nerven verlieren. Wenn Perestroika mit Gorbatschow weiterging, hatte die Straße eine Chance zu verändern. Sicher war ich mir nicht. Niemand schlug, niemand kam, um uns zu verhören. Nur die jungen Kerle von der Pritsche, mit Kalaschnikow im Anschlag, verdrückt in die hinterste Ecke des gekalkten Kellergewölbes und ihre Angst. Eine Frau weinte leise. Zwei. Morgen, gesetzt den Fall, ich käme hier wieder raus, morgen zum Geburtstag der Republik würde ich in Beethovens Fidelio zur Premiere singen. Von Hoffnung würde ich singen, hinter doppelreigen Maschendrahtzaun, durch die deutsch-deutsche Grenzbefestigung in den Zuschauerraum hinein. Bewacht von Komparsen in NVA-Uniform. Gefangene im eigenen Land. Oh, welche Lust, in freier Luft den Atem leicht zu heben. Die Militz inszenierte diesmal die politische Lage direkt auf die Bühne und Beethoven erlaubte ihr das. Die Hoffnung flüstert sanft mir zu, wir werden frei, wir finden Ruhe. Nun sehen wir, ob der Parteiapparat das auch erlaubt. Die letzte Anweisung der Militz an uns war eindeutig. Also, für das große Schlussbild morgen, beim Abholen der Freigelassenen, zieht ganz normale Alltagskleidung an, seid abgeschminkt, keine Perücken. Wir machen es mal ganz authentisch. Wenigstens zur Premiere.

Jetzt stehe ich im Halbdunkel und lausche den Atemgeräuschen meiner Mitgefangenen. Was, wenn sie mich nicht mehr singen lassen? Berufsverbot gab es schon für weniger Opposition. O Freiheit, Freiheit, gebt sie uns zurück. Feuchte Hitze wabert von meinem Hals ins Gesicht, befeuert die Wangen. Den Haaransatz erreicht eine Ameisenkolonne, die Muster in meine Kopfhaut brennt. Berufsverbot. Das Wort beginnt nach süßlichem, schweren Parfüm zu stinken und mein Herz will durch die Halsschlagader flüchten. Auf dem Friedhof Tote eingraben. Bei der Müllabfuhr arbeiten oder weg in die Fremde. Das blieb mir dann. Mein Puls peitscht hoch in die Schläfen. Ich höre mich summen, Töne drängen, reiten auf der Melodie zum geöffneten Mund. Der Kerker, eine Gruft. Schweig! Kontrolliere dich! Sofort! Ich ersticke fast an meinen eigenen Befehlen, würge und huste. Die Weinende am Reihenende schluchzt verzweifelt auf und übertönt mich hoffentlich. 3. Unter mir bildet sich eine Urinlache mit einem Zulauf direkt aus dem Hosenbein meines Nachbarn. Ich hatte mich seit meinem inneren Ausbruch mit Atemübungen in eine Trance geführt, um meine Angst zu kontrollieren. Direkt über mir knarzte ein Lautsprecher. Gleichzeitig flutete grelles Licht den Raum, riss mich aus dem Dämmer. Ich kniff die Augen zu. Eine gelangweilte Beamtenstimme schnarrte. Sie können jetzt gehen. Ihre Personalien wurden aufgenommen. Ihre Betriebe sind in Kenntnis gesetzt. Ihre Taschen bekommen Sie am Eingang wieder. Die Tür ging auf und die Burschen in Uniform führten uns über die Treppe nach draußen. Es war also wirklich vorbei. Strafe stehen mir nicht. Beim Rausgehen entschuldigte sich mein Nachbar für die Lache. Müde nickte ich ihm zu und dann standen wir gemeinsam in einem diesigen Morgen vor dem Polizeipräsidium und hörten in die alltäglichen Geräusche der Stadt. Die Vier rumpelte über das Schienenkreuz am Pörnaschen. Mit einem vertrauten Blick der Oberleitung kam sie zum Stehen. Auf der anderen Straßenseite des Präsidiums hatte eine kleine Menschengruppe vermutlich die ganze Nacht gewartet. Ich erkannte Charlottes rote Hennamähne. Da musste ich jetzt noch hinkommen. Zitternd torkelte ich über die Straße und versank in ihren Armen. Heute Abend singe ich Charlotte. Heute Abend zur Premiere.

0: Wie hast du dann diesen Tag der Maueröffnung erlebt in Dresden? Du warst jetzt auch in dieser Tretmühle des Tanzstudiums vielleicht noch so ein bisschen
1: So
0: drin.
1: ist es. Genau. Wie ich das erlebt habe, Mauer ging, ach so, Golodkowski sagte, ja, meines Erachtens sofort. Und
0: Unverzüglich.
1: alle, was das war,
0: Unverzüglich,
1: der,
0: ja.
1: ja, guckte da irgendwie auf irgendwelche Zettel, hatte falsch gelesen, wollte aber niemand wissen, dass er falsch gelesen hat. Und ja, dann sah ich Berlin, wie die alle rübergegangen sind. Und es war aber unklar, weil erstens stimmt, Tretmühle, Inszenierungen, dies und jenes, Alltag. Und wenn man jetzt sich ins Auto quetschen würde, würde man ja nur ohnehin nur auf dem Dingens stehen, also auf der Autobahn. Wenn man, also war ja alles voll so. Und ich fand es, also ich wollte dringendst rüber, aber nicht um drüben zu bleiben, sondern um das zu erleben, über diese Grenze zu gehen. Das, was wir wollten, dass es sich öffnet, dass wir Reisefreiheit haben, dass wir Redefreiheit haben, dass ich die Bilder, die ich da in diesen Bildbänden habe, in einer extrem schlechten Qualität in Wirklichkeit sehen wollte. Das war mein Ziel. Obwohl ich jetzt schon bei der Oper auch auf Gastspiele war, ne? Das muss man auch sagen. Ich war schon privilegiert, ich war schon in einem eigenen Rahmen so, ne? Aber ich deswegen, bevor das wieder zugeht oder irgendwas passiert oder alles wieder nicht ist, dann wollte ich da nach Berlin und das erste Silvester 89, 90 nach Paris. Das war sozusagen mein erklärtes Ziel. Bevor das alles zusammenbricht und nicht mehr ist, dann wollte ich dann wenigstens in Paris mal gewesen sein. Bonané, Bonané. Ja.
0: Irgendwann in Dresden musst du dann auch ja, die Künstlerin Heike Herzog kennengelernt haben, mit der du ja auch das Künstlerbuch dann gestaltet hast. Wann hast du sie kennengelernt?
1: Das war so ganz am Anfang, da waren wir alle noch sehr klein und jung und Heike Herzog war, ich wohnte in der Neustadt dann später hin und wir hatten uns über Freunde kennengelernt und ich fand halt ihre Arbeiten schon immer sehr interessant und wir hatten uns dann befreundet und das ist aber 45 Jahre dann, jeder ist dann in seine Richtung gegangen und 45 Jahre hatten wir keinen Kontakt. Und dann via Instagram hat Heike mich gefunden und gelesen, weil ich ja eine funktionierende Homepage habe, wo man gut lesen kann. Und dann war sie von der Wandel und von den Geschichten und den Texten eben sehr beeindruckt. Oder hat sich da sehr, hat sich, fand es halt sehr ihr nah. War das war sehr nah, ja. Und dann hat sie mich angerufen und wir haben uns getroffen in der Neustadt, wie immer. Nicht weit weg von dem Ort, wo wir auch gelebt haben. Und wir waren halt beide auch mit Schicksalsschlägen gezeichnet und haben uns dann überlegt, also mit diesem Treffen und dass es eben auch so gut ging, dass wir dann in Windeseile, und das muss man wirklich sagen, in Windeseile ein Künstlerbuch zusammen machen. Und dann am 16. November zum Tag des offenen Ateliers in Dresden das Lesen und Ausstellen. Und ich habe das Manuskript entwickelt. Das sind drei prosaische Kurzformen, also Prosa, drei Kurzgeschichten, die einen möglichen Lebenszyklus symbolisieren, Anfang, Mitte, Ende. Und eingebettet in die Gedichte verschiedener Spielarten der Liebe. Das eine, ja, Liebe zu allen möglichen Dingen, zu Menschen, zur eigenen Leidenschaft, zur eigenen, ja, zu verschiedenen, also weit gefasster. Und Heike hat, ich habe das dann geschickt, dieses Manuskript ziemlich schnell zusammengestellt aus meinen Sachen. Und Heike hat sich das von mir auch noch aufsprechen lassen. Ich habe das dann in WhatsApp, alles WhatsApp, Sprachnachrichten, das gesamte Buch aufgesprochen, und sie hat sich dann assoziativ da reinfallen lassen und hat Collagen in Mischtechnik entwickelt. Und dann, um das Buch so zu haben, wie das Buch jetzt ist, gab es noch ganz wichtig ein Korrektorat. Trixie Wörl und meine Nichte Trixie Wörl, unverzichtbar, schnell, sicher, genau und eine Säule. Also man macht so ein Buch nicht alleine. Und Bilder und Satz und Form, Matthias Naumann, ein Fotograf aus Dresden. Und die gesamte Promotion, die gesamte Öffentlichkeitsarbeit, das mache ich alles, das habe ich alles gemacht. Und so dass das Buch, also über die Hälfte, dieses Künstlerbuch über die Hälfte schon verkauft ist. Und es stehen ja noch Sachen an. Also es ist viel, viel, viel, viel, viel Arbeit, aber das ist wirklich auch eine schöne Sache zu sagen, wenn du dich einmal entschieden hast für was, dann tust, dann mach's, ne? Es gibt nichts Gutes, außer man tut es. Und was das Ergebnis bringt, das weiß man erstmal nicht. Aber auf jeden Fall hat es ein künstlerischer Aspekt, und die Leute sind da sehr von beiden Sachen eben immer wieder sehr angetan. Also, sagt man jetzt hier im Radio, ich könnte jetzt auch sagen, naja, aber es ist so, ja. Also, verschiedene Künstler haben andere Themen, also bildende Künstler haben sich mit meinen Texten in Verbindung gebracht. Maren Haubner zum Beispiel, Künstlerin aus Oranienburg, mit der habe ich dann eine Ausstellung gemacht im Viktoriagarten. Das ist ein Buchhandlung. Die haben die Wand, wo sie alle ran wollen. Und das ist, hat durch ein Wunder, ein Glück geklappt. Und die hat auch Collagen gemacht, aber in einer ganz anderen Form. Und so weiter. Ne? Also Pfennig hat dazu zu einem Gedicht eine Illustration gemacht und eine Grafik gemacht. Und das ist nichts, wo ich sage, geht mal und guckt mal, sondern die kommen dann auf mich zu und es inspiriert. Und das ist das, was ich halt auch gerne so als Credo oder als Motto oder als Lebensidee auch mitgeben will oder sagen will oder auf dem ich lebe, die, wenn was ganz vom Herzen ist, dann, wenn man sich in dem Moment, das ist wie Gott, wie Goethe mit seiner Magie, wenn man sich in dem Moment, in dem Augenblick für eine Sache entscheidet, die, weil sie in einem ist, dann entstehen Dinge, die man sich vorher nicht hat ausdenken können. Dann gibt es Finanzierungen.

0: woanders hingeführt dann so ein bisschen. Sie hatte, glaube ich, an der Hochschule für Kunst in Dresden studiert und Bühnenbild oder sowas, hat dann aber als Kunsttherapeutin später auch gelehrt und gearbeitet, hat nochmal ein Studium drangehangen. Du selber hast auch Sozialarbeit studiert und dann als Supervisorin gearbeitet. Da bin ich auch in deinem Lebenslauf auf den Begriff Psychodrama gestoßen, so als eine Methode der Gruppenpsychotherapie vielleicht.
1: Ja.
0: Was verbirgt sich denn dahinter und ist aus deiner Arbeit auch was fürs Schreiben dann hängen geblieben, aus dieser Arbeit als Beschäftigung mit der Psychologie auch?
1: Ja, genau, Supervision, Beratung, Krisenmanagement, das war so lange Zeit, ne? Von 95 bis 2005. Selbstständige Supervisoren, verschiedene Projekte mit finanziert, mit ausgedacht und hochgezogen. VSP war in Dresden ein ambulanter Verein, da habe ich mitgearbeitet und war mit einer der ersten, sich am Jugendlichen orientieren. Gesprächstherapie von Häkkele war so eine Grundlage, ist glaube ich immer noch Grundlage, Arbeitsgrundlage. Es war auch sehr gut, weil wir da so Psychodrama. Psychodrama ist, kommt von Moreno, ist ein therapeutisches Mittel, ein Teil, um in Gruppen schneller auf den Punkt zu kommen. Mich nervte das oft, dass wir lange in Gruppen gesessen haben, basisdemokratisch und so weiter und so weiter. Und eben sehr viel Zeit und sehr viel Hirnschmalz verbraucht haben. Und Psychodrama ist eine therapeutische Methode, um Konflikte, um in der ambulanten Beratung zu arbeiten. Also vielleicht sagt dir das was, Rollentausch, ja, Hellinger hat es auch benutzt, auch genommen. Es geht darum, Symbolarbeit zum Beispiel, es geht darum, wenn Konflikte in dir sind, dass die Möglichkeit besteht, eine Distanz herzustellen, also eine Distanz in allen möglichen Formen. Ne? Zum Beispiel mit einem Stein, das ist jetzt dieses und dieses Gefühl und ein Füllfederhalter zum Beispiel ist dieses und dieses Gefühl und so, dass der Klient oder der Klient sich dieses vereinzelt angucken kann. Im Rollen, also ich habe auch viel Supervision, was innerhalb von Gruppen gibt es auch Konflikte, wie löst man die, wie kann man die auch lösen, dass man arbeitsfähig bleibt, das sind ja alles also Arbeitsteams, zum Beispiel einen Rollentausch, wenn soweit die Möglichkeit besteht, dass man aus der Perspektive des anderen das sehen kann, ne? Aus der Perspektive des Gegenübers seine Perspektive sehen und fühlen kann. Dann ist ein großer Schritt getan, um ein besseres Verständnis herzubringen. Und wenn ein besseres Verständnis da ist, kann man auch den Konflikt oder den Sachverhalt nochmal mit mehr Informationen lösen. Ich selber löse die nicht. Bin immer in meiner Arbeit, das ist auch so mit einem kreativen Schreiben, ich löse nicht für andere Leute ihre Probleme, aber ich unterstütze, dass Lösungen, dass die eigenen Lösungen gefunden werden. Ich bin nicht allwissend, ich bin nicht der Obermacker, der genau weiß, wie der und derjenige dieses Problem jetzt klären muss. Ich bin derjenige, der den Boden schafft, der Möglichkeiten an die Hand gibt und der die Entscheidung begleitet. Das ist mir ganz wichtig. Das war mir in der Arbeit immer ganz wichtig. Und das ist mir auch in Gruppen ganz wichtig, weil ich arbeite auch mit Wissenschaftlern in verschiedenen Kooperationen. Ich arbeite für den Friedrich-Bödecker-Kreis. Ich habe für UNESCO gearbeitet, Bromacker-Geschichten in Gotha, für den Stiftung Friedenskirche, Friedensstein und Naturkundemuseum Berlin. Hergestellt war das von Steffen Bock. Hello, Steffen Bock.

0: Es war auch wieder so eine Sache, das ist das Thema, wir wollen die, also geht um Kommunikation, es geht um Vermittlung von wissenschaftlichen Sachverhalten und daraus entstehen dann Geschichten. Dazu gab es eine zweijährige Dauerausstellung meiner Arbeit und der Geschichten und der Exponate, woraus die entstanden sind. Ich arbeite immer mit Gruppen, mit Kindern, Jugendlichen, mit Erwachsenen, immer vor Ort, also immer an dem Originalort, weil dort ist das meiste und die meiste Energie und die treffende Energie. Also es ist, um Geschichten zu schreiben, ist es eben nicht so, sich was auszudenken im stillen Kämmerlein. Man muss auch recherchieren, weil sonst sind die Geschichten ungenau, sonst fällt es den Lesern auf und die Leser fallen raus, weil sie das merken, ne? Wenn was nicht stimmt. Je klarer und deutlicher der Schriftsteller, der Autor, der Geschichtenerzähler, der Lyriker Bescheid weiß um die Sachverhalte, umso auch ein anderes Verständnis, ein Vokabular entsteht dann auch.
1: Also ist was von deinen beruflichen Erfahrungen auch in deinem Schreiben dann noch mit eingegangen, vielleicht so das Denken in Rollen zum Beispiel, das lernt man ja vielleicht ganz gut dann, oder?
0: Nee, das ist was anderes. Das ist wirklich ein anderes Mittel. Also da bin ich dann auch, ich bin ja auch Mutter, also jetzt nicht mehr für versorgende Kinder, sondern schon für erwachsene Kinder. Und wenn ich im Schreiben bin, dann bin ich dann tatsächlich, muss man sich so vorstellen, tatsächlich in diesen Räumen, in dieser Welt, in diesen gehe ich dann da lang. Das heißt, dass ich eben auch manchmal nicht mehr weiß, welche Zeit ist oder sowas, ne? Wenn es gut läuft, wenn es gut läuft, wenn man im Flow ist. Das kann ich aber nicht, wenn ich verschiedene, also ich habe ganz viele Lesungen auch oder Workshops oder so, da kann ich dann nicht in irgendwelchen Gärten hängen oder in irgendwelchen Höhlen oder so, ne, in Gedanken, sondern da muss ich ja wieder in die Welt rein. Deswegen ist es schwierig, wirklich sehr schwierig da, das so zu ordnen, ne, für mich selber. Für das Schreiben, für die Rollen gibt es nicht, aber für die Gruppenarbeit ist diese sozialarbeiterische Inhalte, ist es sozusagen Gold, ne? Ich mache das seit ewigen Zeiten. Das heißt, wenn ich Gruppen mache, auch Schreibgruppen mache, dann sehe ich, wo welche Dinge passieren und ich kann eben auch da sofort Einfluss nehmen. Das macht einen Riesenvorteil. Das sagen auch alle Gruppen. Das für mich ist wichtig, auch so in Schreibgruppen, in kreativen Schreibgruppen oder auch mit anderen Künstlern zusammen, immer die Gruppe zu installieren, weil die Gruppe einen hält. Ne? Weil das Schreiben ein ganz fragiler Zustand ist und für die Kinder eben auch ein ganz fragiler Zustand ist. Und da muss man sich in der Gruppe sicher fühlen. Da muss man sich mit anderen Menschen sicher fühlen. Das muss man vorher getestet haben. Und wenn das steht, dann kann man viel, viel mehr machen.
1: Du hast das jetzt
0: Also
1: schon so ein
0: viel
1: bisschen
0: intensiver machen.
1: beschrieben, auch
0: Was?
1: du hast das jetzt schon so ein bisschen beschrieben. Du arbeitest ja auch als
0: Hm.
1: Dozentin für kreatives Schreiben mit Kindern und Jugendlichen.
0: Ja, genau.
1: Was lernt man selber denn so dabei? Also lernt man da selber noch was über das Schreiben eigentlich, wenn man das unterrichten muss?
0: Ja, da lernt man was über das Schreiben. Und zwar, dass die Prozesse immer die gleichen sind und dass das wurscht ist, in welchem Alter man sich befindet, weil die Grundgefühle für alle Altersgruppen gleich sind. Die Elementargefühle, ne? Wie Kälte, Hunger, Liebe, Verzweiflung, Verletzung, Verlassen, vor irgendwas, Tod. Das erleben alle. Das ist eine interessante Sache. Das erleben alle. Gleich nur der Erfahrungshintergrund ist ein anderer. Je älter man wird, hat man mit mehr von den Dingen zu tun. Aber grundsätzlich, das eint uns alle in allen Altersgruppen, diese ähnlichen Gefühle. Und So ist es. Ich arbeite ja jahrgangsübergreifend, auch in der Schule. Ich arbeite eben mit Schülern, auch mit 10. Klassen, mit 11. Klassen, mit 5. Klassen zusammen. Gerade hinter den Kulissen mit einem Friedrich-Bödecker-Kreis war das so, dass von der 5. bis zur 12. Klasse da alles vertreten war. Und sie waren eine Einheit. Es war dann, es ist ein Halbjahresprojekt, eine Einheit. Und das ist das Tolle. Ja, das ist super toll. Also
1: Nochmal.
0: das ist auch toll, das zu erleben, wenn die dann so glücklich sind oder wenn die dann in diese Welten gehen und dann werden die so rosig. Dann siehst du das mit den Augen, wie die so gläsern und die Wängelein, die werden so rosig, egal wie alt die sind, ja. Und dann ist eine intensive Arbeitssituation und dann kannst du das riechen, wie alle in ihren Geschichten sind. Und das ist was ganz, es ist ganz Tolles. Deswegen mache ich es, die ganze Arbeit.
1: Ja, das freut einen dann vielleicht auch, wenn das funktioniert mit dem Erzählen und mit den Geschichten. Und vielleicht
0: Ja.
1: nochmal zurück zur Geschichte an sich. Du hast dich ja 2024 in so einer Writer-in-Residence-Funktion im
0: Ja.
1: Schloss Wiepersdorf befunden, im niederen Fläming ist das, in Brandenburg.
0: Ja.
1: Da hat ja unter
0: Ja.
1: anderem Bettine von Arnim gelustwandelt
0: Ja.
1: seinerzeit und Achim von Arnim hat dort sogar
0: Ja.
1: gelebt. Hat diese
0: Ja.
1: kindliche Nähe zur Rudelsburg, also in dir vielleicht auch so ein Interesse für solche geschichtlichen Persönlichkeiten genährt, oder du hast auch erzählt, deine Mutter hätte viele Bücher gehabt. War das schon immer da, dieses Interesse für Geschichte?
0: Nee, eigentlich nie. Das war von der GEDOG, ein Krummstipendium erstmal. Und der Wiebersdorf, die Kulturstiftung Wiebersdorf, ist ja ein, also was insofern stimmt ist, da hast du recht, Hilmar. Und zwar meine Mutter ist Schauspielerin und eben auch mit verschiedenen, also mit Marne Krug und so weiter, Armin Müller-Stahl, da waren die zu dieser Zeit zusammen. Und dort in Wiebersdorf, da waren die Obergrößen alle, ne? Nach dem Krieg auch. Und Bettine von Arnim und Achim von Arnim haben ja dieses, also das war Berwalde und Achim von Arnim, das war das Gut, ne? Und ich hatte für die Mark Brandenburg eine ganz super Zeitung seit 90. Da ist die so ein Magazin über die Mark Brandenburg und da habe ich auch geschrieben und ich habe aber Teile für das Künstlerbuch in einer Schachtel aus Luft auch dort geschrieben. Warum ich das so faszinierend fand, ist, weil es diese Goethe-Zeit war, die Weimar. Und ich war am Anfang immer sehr viel in Weimar und Goethe und Tiefort und so, ne? Und Schellack auf den Möbeln und Schinkel und Lené und sowas. Ach, das war eine Freude neben Palucka. Ja, und dieses Bettine von Arnim und Achim von Arnim, die haben ja da habe ich, wie gesagt, hatte ich gesagt, einen Artikel geschrieben und das war total schwer, weil neben dem Artikel 8500 Zeichen, schöne Grüße Marcel Piethe, der hatte das mich angefragt, ob ich das machen kann, weil ich in Wiebersdorf war. Und da muss man, ich kannte die Romantik schon, natürlich. Aber um so einen Artikel zu schreiben, so fachlich auch einen Artikel zu schreiben, das war eine Höllearbeit, weil viel Sekundärliteratur war. Und da war dieser Moment, dort in Wiebersdorf zu sein. Die beiden haben ja sozusagen eine Fernbeziehung, dieses literarische Paar hat die erste Fernbeziehung geführt mit ihren 7 Poetenkindern. Und die war in Berlin, weil es ihr zu langweilig war. Und Achim war in Wiebersdorf. Und seit dieser Zeit, und da waren auch Salons und sowas, und seit dieser Zeit ist das ein Künstlerort. Und ich bin ganz glücklich, dass ich nochmal nachrecherchieren darf, jetzt im Juli. Das ist mir gewährt, da freue ich mich wirklich sehr. Und da genau, kann ich noch mal in die Bibliothek rein, um das noch mal nachzurecherchieren, weil die Bettine von Arnim ja diesen Briefwechsel hatte mit Goethe und eine sehr klare Person war und eine sehr wilde Person war. Und der Achim von Arnim eher so ein stiller, vergeistigter Poet, der aber seine Familie versorgt hat, weil er da ganz neue Sachen angepflanzt hat, reformiert hat, das Land versorgt und seine Familie versorgt. Und der ist ja dann im Herbst oder jedenfalls unverhofft dann auch gestorben. Dann stand sie mit den Kindern alleine und so. Also das weiß man immer alles gar nicht, was da so war. Und der Achim von Arnim hat mit Clemens Brentano die Lieder, Soldatenlieder und Liebeslieder und Kinderlieder gesammelt, des Knaben Wunderhorn und Grimm, Jakob wie Wilhelm, haben die Grimmschen Märchen dann späterhin da gesammelt. Also da war diese Sammelwut und ja, dann rausgebracht, was wir alle kennen, ne? So. Und genau, so. Und es war nicht, nein, nein, nein, Geschichte, um Gottes Willen, Zahlen, um Gottes Willen. Es hat lange gebraucht, ehe ich da einen Bogen geschaffen hatte, weil das eben auch so populärwissenschaftlich geschrieben sein sollte, dass die Leute das lesen und nie einpennen von allen Daten. Ne? Das kann man sich ja sowieso nicht merken. Und dass es eben, dass eine Leidenschaft entwickelt wird. Und das war mein Ziel. Also die gibt es noch, Romanzen in Brandenburg ist es, die Auflage, die Ausgabe im Armania Verlag hier. Das ist sehr interessant. Also wirklich auch, da ist zum Beispiel auch die unsere aller Regine Hildebrand zum Beispiel. Also es geht da immer so um verschiedene Zeiten, ne? Auch die Könige. Es ist eine sehr interessante Zeitung. Zeitschrift.
1: Ja, du hast dich ja bis jetzt häufig den kürzeren literarischen Formen
0: Ja.
1: zugewendet, also Gedicht oder Kurzprosa. Hättest du Lust, dich auch mal in längeren Sachen auszuprobieren, Roman oder ähnliches?
0: Also wurde ich jetzt gerade gefragt, also von verschiedenen auch nochmal Roman. Ich hatte eine Idee eines Jahrhundertgartens. Also verschiedene Ideen auch von so einem Episodenroman, was sozusagen so eine Erzählform ist, die ich auch so fassen kann, zu einem bestimmten, solche bestimmten Themen, also zu einem Bogen, den ich dann so entwickelt. Ich kann mir das gut vorstellen. Also ich würde ganz gerne auch noch mal zu diesem Tanz, weil ich verschiedene Tanz, also zum Thema Tanz auch was schreiben, und lyrisch noch was schreiben, auch in Verbindung. Weil ich das jetzt erst angefangen habe, das zu tun, weil ich mir immer nicht so richtig gut vorstellen konnte, dass das auch funktioniert. Und jetzt zudem gibt es von Leipzig ja auch Poesiealbum, ne, dieses literarische Poesiealbum, was schon lange, und die hatten ausgeschrieben über Tanz. Und da war der erste Impuls, da jetzt mal was zu schreiben. Also so insofern, ja, das denke ich drüber nach. Denke drüber nach. Denke schon mehrfach drüber nach. Es wird ist natürlich so, wie wir alle wissen, es muss auch, also ich muss mich auch finanzieren. Und wenn ich das sitze und schreibe, finanziere ich mich nicht. Das ist der Haken. Hallo?
1: In deinem Lebenslauf steht auch, du schreibst derzeit an einem kulturhistorisch-touristischen
0: Ja.
1: Reiseführer für die Märkische Schweiz. Was verbindet dich denn mit der Märkischen Schweiz oder ist das dann auch nur dann zum Finanzieren so ein bisschen?
0: Nee, also da finanziert man nicht, also es finanziert man gar nicht. Das ist was, wo ein kleiner, sehr renommierter, regional gut vernetzter Verlag, Findling Verlag, schöne Grüße Sandra und Saskia, die da auch schon Reiseführer rausgeben, kulturhistorisch-touristische, und die mich angefragt haben, weil sie das schon lange machen wollten. Ja, ist ein sehr fundierter, verlässlicher, sehr, sehr freundlich, muss ich sagen, ist so. Verlag, wo ich da auch von einer Kollegin dann auch nochmal unterstützt worden, das zu machen. Und zwar Märkische Schweiz. Ich komme ja aus Dresden und da ist die Sächsische Schweiz. Und ich wusste, also Märkische Schweiz, da war die Verbindung. Und dann über den, wie es eben immer so ist, ne, über Brecht, der wohnt ja da, wohnte, hatte ja das Brecht Weigel, die hatten ja das Haus in Buckow und dann Neuhardenberg, Schinkel und so. Also das waren alles so meine Interessen und da habe ich dann zugesagt. Nicht zu wissen, was das eben auch für eine Hölle Sekundärliteratur ist. Und jetzt gerade bin ich so auf so, diesen Sommer bin ich auf so einem Plateau, wo ich sehr viele Lesungen gemacht habe, die Schachtel überall hingetragen habe, mit unterschiedlichen Leuten gelesen habe und auch jetzt in der Kunsttour. Kaputte Kunsttour im Sommer, das auch noch mal lesen werde und jetzt im Saint-Titre, jetzt gleich im Sonnabend und dann ist erstmal sind da erstmal 2 Wochen, Monate keine Lesungen, wo ich mich darauf vorbereiten muss, auch ne, energetisch vorbereiten muss und da ziehe ich jetzt in die Märkische Schweiz noch mal von Ort zu Ort und fahre da mit dem Rad und interviewe da bestimmte Leute, die ich da gerne auch reinhaben will, die da eben auch ansässig sind und da viel gearbeitet haben und sich das entwickelt haben. Und da ist mir das sehr lieb geworden, diese Märkische Schweiz, weil die ist nicht weit weg von Berlin, ist ein ganz kleines Gebiet. Fontane ist da auch durchgegangen und viele Künstler in Wald-Siefersdorf. Hartfield, ne? Und also alles auch ne, in der Zeit, dann Nachkriegszeit und viele Literaten auch und Maler. Und das ist, da ist eine große Verbindung, aber da ist natürlich auch viel, also ich habe da schon auch Manschetten, weil das weil da eben auch kein Mist stehen darf. Sage ich jetzt mal so. Ne? Diese Arbeit, ich bin da ein bisschen nonchalant. Man muss viel recherchieren und man muss sich da die Gegend kennen. Und die Gegend lernt man eben nicht kennen, indem man durchs Internet forstet, sondern da muss man dann schon vor Ort sein. Und das mache ich immer wieder, immer wieder, immer wieder.
1: Das klingt auch ein bisschen beneidenswert, tatsächlich durch die Uckermark, durch die Märkische Schweiz zu gondeln mit einem Fahrrad. Klingt ganz gut.
0: Ja,
1: Ja.
0: kann jeder machen, kann jeder machen.
1: Mit
0: Ja.
1: deinem Reiseführer dann in der Hand. Ja, du bist, glaube ich, auch in der GEDOC aktiv. Verstehst du dich auch als feministische Autorin?
0: Ah, das ist immer so eine Sache mit der feministischen Autorin. Ich bin nicht die feministische Autorin, aber ich bin selbstbestimmte Frau, die gelernt hat, ihre Meinung zu sagen, sich traut, das öffentlich zu machen, das manchmal auch zu unpassenden Zeiten an unpassenden Orten zu machen. Ich bin durch meine Sozialisation und dadurch, dass wir immer finanziert waren und dass ich immer eigenständig war, mich zu in diesen, ich musste nicht in diesen feministischen Kampf gehen, wie die westdeutschen Frauen, die aus einem ganz anderen Rahmen kommen, die aus einem tiefbürgerlichen Rahmen kommen. Deswegen ist das für mich nicht ein, das ist für mich kein, wie soll ich mal sagen, kein Abzeichen. Aber ich bin natürlich, ich unterstütze Frauen. Ich finde, dass die genauso ein Recht haben für Bezahlung, für Arbeit, für Zeigen. Und deswegen bin ich auch in der GEDOG. Und dort gibt es viele unterschiedliche Künstler. Das bringt mich auch in die GEDOG. Und es bringt mich nicht nur in die GEDOG Brandenburg, sondern auch in die GEDOG Mittel und die Bundes-GEDOG, weil wir gerade auch ein Buch 100 Jahre Demel rausgebracht haben. Patricia Falkenburg hat es mit, war eine der großen Initiatoren, ohne die das nicht funktioniert hätte. Künstefrauen-Netzwerk. Ida Demel, Hamburgerin, die hat, die das hat eine Mäzenin, das unterstützt, wie zum Beispiel Bettine von Arnim auch in der Zeit, ne? Also die ein bisschen später, die Ida Demel. Und das hat jetzt 100 Jahre Jubiläum und da ist so 23 Regionalgruppen, die machen da was. Und da bin ich in verschiedenen Regionalgruppen auch mit beteiligt. Unter anderem, Hilmar, auch eben in Leipzig haben wir gelesen, Leipziger Buchmesse, dieses Buch, ne, Künstefrauen Netzwerk, 100 Jahre GEDOG. Und da hat mich die Brigitte Blattmann von der Mittelbrandenburgischer GEDOG auch erlebt und fand es ganz toll. Nicht nur sie und da durfte ich mich bewerben für die Lesung, die dann eben anschloss, ne? Also für die Performance-Lesung. Und so kommt es dann zusammen, ne? Also das ist, man sieht sich, man arbeitet zusammen, man entwickelt zusammen und man präsentiert und dann geht es halt weiter. Also genau so feministisch bin ich, wie zum Beispiel Angela Merkel, die ja in Templin auch aufgewachsen ist und geboren ist, die meines Erachtens auch emanzipiert ist, aber keine Emanze. So würde ich das sehen.
1: Du machst auch häufig was mit anderen zusammen. Liegt dir das auch sehr? Du warst auch mit deinen Texten oft unterwegs, mit musikalischer Begleitung. Ist das auch für dich was
0: Ja,
1: Wichtiges?
0: genau. Genau, ich bin nicht nur in Begleitung, sondern es ist schon eine gemeinsame Angelegenheit. Also wir sind sehr, meine Texte werden auch vertont, zum Beispiel von Wenzel Ben, dem Klangarchitekten. 2021, 22, 23 sind wir rumgegangen und haben, ich habe Programme geschrieben und wir sind dann improvisierend. Also ich habe auch das Konzept geschrieben für die Programme. Das war fest und darauf haben wir auch improvisiert. Also ich habe wiederholt und so. Also das war eine ganz lange Zeit. Ja, das ist mir auch wichtig, weil die Texte einerseits eben tragen und an die Leute kommen, aber gemeinsam mit anderen Medien ist es nochmal ein ganz anderes Bild. Also da wird es dann nochmal räumlich. Da passieren nochmal eigenständige Prozesse, die das Publikum auch nochmal neu erlebt, auch nochmal neu empfindet, als jetzt im Buch das zu lesen, ne? So, weil es dann auch beteiligt ist in diesem ganzen Raum und mit dem ganzen Rhythmen und so. Und das kommt, du hast vorhin gefragt, wie das ist mit dem Tanz. Schreiben war am Anfang für mich auch sehr rhythmisch, ist es immer noch. Und das kommt vom Tanz. Also diese, auch eine gute Geschichte muss einen bestimmten Rhythmus haben, ne? Sonst wird das langweilig, dann wird das öde. Es muss nicht nur ein Handwerk, ein fachliches Handwerk, wann was kommt und welche Perspektive und so weiter, das gehört natürlich dazu, neben dem ganzen Rhythmus. Aber auch das kommt, das ist so in mir. Manchmal ist es wie Tanzen in meinem Sessel,
1: Du hast jetzt vorhin auch
0: wenn ich
1: schon
0: schreibe.
1: erwähnt, so ein bisschen, dass du auch weiter unterwegs sein wirst. Jetzt, du hast auch ein bisschen natürlich im Sommer vor, dich irgendwo hin zu begeben und ein bisschen ruhig zu schreiben, vielleicht, aber auch noch, bist du noch
0: Genau,
1: unterwegs? Kannst du
0: geil.
1: schon Termine nennen oder kann man das auf deiner Internetpräsenz dann erfahren?
0: Auf der Internetpräsenz kann man das erfahren, ganz aktuell, immer aktuell, unter aktuell. Und auf der Instagram, Jana Franke minus Potsdam, unterstrich Potsdam, da bin ich auch zu sehen. Ja, ich habe, also es liegen viele, viele, viele, viele, viele Lesungen hinter mir. Und im Saint-Titre jetzt, das ist aber jetzt am 20. Juni, das schaffen wir hier nicht mehr, dann gibt es im Caputo Kunsttour, die ist 19. Caputo Kunsttour, das ist Caput, ein Ort, ein Malerort, ein Sommerfest, zwei Wochenenden und da lese ich bei Silke Heidrich im Atelier zum Beispiel. Und dann in Berlin zum literarischen Sommerabend in der Vertretung vom Brandenburgischen Literaturrat. Aber ja, es liegen, wie gesagt, viele, viele, viele, viele, viele Lesungen hinter mir. Und im Moment ist erstmal, muss ich jetzt erstmal auch sehen, dies an diesem Reiseführer ranzukommen und dann weiterzumachen. Ne? Und da,
1: Ja, dann schaut mal da drauf auf die Seite janafrankepotsdam.com oder auf die anderen
0: ja.
1: erwähnten Seiten.
0: Ich falle unablässig in Töne, bis sie aus mir treiben, mit allen drei Viertelschritten gleichzeitig die Herzgegend überschwemmen und sich Sehgewohnheiten ändern bei jedem Luftsprung, bis nur noch Rhythmus herrscht und Singen unausweichlich wird, bis es mich ganz tanzt in Offbeat-Nächten am Meer. Jetzt würde ich dir noch eins lesen wollen. Es ist noch mal was anderes, aber mir auch sehr wichtig. Hinter meiner Stirn fächern Gitarrensoli die Zukunft in milde Streifen. Durch hohe Bäume flirren sie in den zeitigen Sommer. Tage fallen mir in den Schoß und schmecken nach Licht. Ich lege mich ins hohe Weiß zum Minotaurus, der den Ausgang kennt. Und honigsüß singt Kerberos zur Lyra. Gestern war ein anderer Kontinent. Da führt kein Weg zurück. 4 vor 4. Wie Kolonien schlafender Fledermäuse hängen die frisch geschlüpften Blätter der mächtigen Kastanie kopfüber an den Zweigen vor meinem Schlafzimmerfenster. Fest um den Stiel verschlungene Blattembryonen, die sich im ersten Licht des Frühlingsmorgens sonnen. Zu zeitig, um zu erwachen. Ich sollte wieder einschlafen, mir eine Flughaut wachsen lassen und damit meinen Körper vor dem Tag verbergen. Sie nicht. Sie ist jetzt wach, die Schreibende. Sie hat weder Namen noch Alter, kaum Körper, nur Wärme und lebt in einer Panade aus Energie. Sie richtet sich auf, während ich noch schlafen möchte, zieht den Laptop auf die Knie und notiert ihre Gedanken der Nacht. In der schützenden Zwischenwelt schreibt sie an Gedichten, überprüft den Klang der Sprache mit dem Inhalt, streicht Überflüssiges, schmeckt die Worte und klopft sie nach ihrer Bedeutung ab, ob sie taugen oder hohl werden in der Verbindung mit anderen. Hier kann sie sich ausbreiten. Später vertreibe ich sie mit meinem Alltag, lege ihr Fallen, schiebe ihr Termine vor ihre Tür,
2: Liste Notwendiges, um erleichtert abzuhaken. Halte Kurse, Lesungen, korrigiere Texte, wasche Wäsche, probe bis in die Dunkelheit, bis kein Außen mehr existiert. In der Unentschiedenheit des neuen Tages schreibt sie sich ihre Welt zusammen, hält auf unserem Laptop die Dateien offen, damit ich lesen kann und mitschreiben. Draußen lässt ein leichter Wind die jungen Kastanienblätter für einen kurzen Moment zittern. Bald wird sich jede einzelne Hand öffnen und dem darunter sitzenden Schatten und Schutz spenden. Bald werden die kleinen Kerzenblüten wachsen und mit ihrem weißen Schein die Kastanie in eine Braut verwandeln. Bald werde ich ihre Stachelhöhlen im Himmel blau betrachten und später dem Poltern folgen, während meine Kinder die Früchte aufsammeln und ich das weiche Innere erkunde, in der die Kastanienkinder schliefen. Graue Nebel ziehen zu dieser Zeit schon Richtung Winter. In den Schlafhöhlen hängen dann dicht gedrängt große Abendsegler an ihren Krallen, eingeschlagen in wärmende Flughaut. Ihren Herzschlag kollektiv verlangsamt und gemeinsam auf den großen Schlaf wartend. Ich öffne das Fenster und lasse die Morgenkühle an mir vorbeigleiten. Im Osten färbt sich der Himmel und vor mir zischt die letzte Fledermaus zurück zum Schlafplatz in die Kirchenspitze. 4:04 zeigt die Turmuhr. Die Schreibende ist fort. Ich schiebe mich unter die warme Bettdecke zurück, schließe die Augen, spreize die Finger, breite die Arme aus und fliege davon.

0: Ich habe jetzt nämlich Christian Klöckner in der Leitung. Hallo Christian.
1: Hallo Hilmar, ich grüße dich.
0: Ja, du bist vom Verein Schreberverein Fortschritt e.V., den es auch schon sehr lange gibt, in der Merseburger Straße 185 in Lindau. Ich bin nämlich auf ein Foto gestoßen, wo Wolfgang Hilbig, ein bekannter Schriftsteller, dann in den 80er Jahren in der Kneipe des Schrebergartenvereins Fortschritt e.V. sitzt. Das fand ich ganz lustig, das findet man im Internet. Ja. Und der Kleingartenverein feiert am Sonnabend jetzt das Sommerfest. Da gibt es auch ein paar Programmpunkte zum naturnahen Gärtnern unter anderem, aber auch eben, es wird gefeiert einfach. Erstmal vielleicht die Frage, wie bist du denn Kleingärtner geworden? Lag das schon in der Familie angelegt oder ja, wie ist das gekommen?
1: Also du hast recht, unser Verein ist 127 Jahre alt, tatsächlich schon einige Jahre dabei und ich bin Kleingärtner geworden, mehr oder weniger durch meine Frau. Also ich bin Gott sei Dank, sage ich mal, im Haus und mit Grundstück groß geworden. Das heißt, wir hatten den Garten vor der Tür und haben dort natürlich gegärtnert auch, logischerweise. Aber das Thema Kleingärten kam erst, als ich meine Frau kennenlernte, wir nach Leipzig zurückkamen und das erste Kind sich anschickte. Da haben wir unseren ersten Kleingarten gepachtet und haben dann begonnen. Und über, sage ich mal, mehrere Stationen sind wir dann vor 3 Jahren im Fortschritt in Neulindenau gelandet.
0: Kannst du deinen Garten so ein bisschen beschreiben? Also ich habe jetzt in meinem Garten die Erfahrung gemacht, dass ja doch ein recht trockener Sommer ist und ich ganz froh bin, dass da auch ein paar Obstbäume zum Beispiel stehen, die auch Schatten spenden. Andererseits sind Gärten jetzt ja auch gemacht, um sowas wie Tomaten, südländische Früchte heranzuziehen. Dazu ist dann vielleicht Schatten auch wieder nicht so gut. Wie ist das bei dir? Ja, wie gut kommt dein Garten mit dieser Hitze, auch mit dieser Trockenheit zurecht, also auch mit dem Klimawandel?
1: Also wir haben zwei Parzellen im Prinzip. Also jeder hat eine Parzelle gepachtet. Das ist aber dann quasi ein großer Garten. Wir haben tatsächlich auch das Glück, dass noch ein bisschen alter Baumbestand drauf ist. Also wir haben noch einen sehr alten Kirschbaum, der auch sehr viel Schatten spendet. Und wir haben noch einen ganz alten Apfelbaum, jetzt gerade auch einen neuen Apfelbaum gepflanzt. Und ja, also angebaut haben wir sehr viel. Es gibt ja auch die Drittelregelung im Kleingartenverein. Ne? Also ist ja in erster Linie auch dazu da, dass Gemüse angebaut wird. Und wir haben ganz viel dieses Jahr, also wir haben dieses Jahr uns auf das Thema Kompostbeete so ein bisschen spezialisiert, haben da einige angelegt und mit Erfolg auch schon geerntet, diverse Kohlsorten, Tomaten, aber auch Kartoffeln, Möhren, also das, was so allgemein an Obst und Gemüse da ist. Wir haben auch noch einen Pfirsichbaum, der jedes Jahr eine reichliche Ernte hat. Genau, das ist unser Garten. Das sind etwa 400 Quadratmeter für beide Parzellen zusammen. Und ja, du hast recht, dass die Hitze oder zunehmenden vielen trockenen Tage sind eine Herausforderung. Wir selber haben so einen großen 1000-Liter-Container stehen. Den kann man ja teilweise auch sehr günstig über Kleinanzeigen und sowas besorgen. Na, und wenn der einmal dann auch so über die Winterzeit dann voll läuft, dann hat man direkt erstmal eine ganze Menge Gießwasser da. Ansonsten haben wir im Verein natürlich Wasserleitungen, sind gerade dabei, die auch komplett neu zu machen für die ganze Vereinsanlage. Na, dann muss man eben auch mal von der Leitung gießen. Ansonsten gibt es natürlich auch, sage ich mal, so ein paar Kniffe, wie man das auch gut machen. Es gibt Tröpfchenbewässerung, ne? Es gibt die Ollas, also es gibt verschiedene Möglichkeiten auch in diesen trockenen Zeiten so ein bisschen die Pflanzen mit Wasser zu versorgen.
0: Könnt ihr denn im Garten auch gut entspannen? Also der Garten ist ja oft ein Ort, wo man doch viel Arbeit investiert, aber könnt ihr auch da euch ein bisschen ausruhen und erholen? Das ist ja auch da irgendwie.
1: Also das können wir schon. Wir sind noch dabei, sag ich mal, unser System, also wir haben ja den Garten übernommen von jemandem, der ja da auch so eine Struktur und Gedanken drin hatte. Wir sind gerade dabei immer noch, das ist also ein Prozess, der sich auch tatsächlich eben über ein paar Jahre zieht, das in diese Richtung zu bewegen, wie es uns gefällt. Meine Frau zum Beispiel entspannt sehr bei der Gartenarbeit selber. Die braucht das tatsächlich auch so ein bisschen als Ausgleich zum Beruf. Und ansonsten haben wir natürlich die Gelegenheit, wir treffen uns auch im Gartenverein, bedeutet ja auch viel Gemeinschaft. Ne? Wir haben viele Freunde im Verein und da trifft man sich dann auch mal auf eine Bratwurst und schnattert ein bisschen und entspannt ein bisschen gemeinsam. Ja, und deshalb ist das natürlich auch ein Ort zum Erholen, um Entspannen und zum Gedanken kreisen lassen.
0: Das hatte ich jetzt schon kurz angeschnitten. Was denkst du, wie ändert sich durch den Klimawandel vielleicht das Kleingärtnern? Werden dann vielleicht doch südländischere Gemüse, Obstsorten auch Einzug halten oder wird man das noch irgendwie abmildern können durch geeignete Techniken? Die Gärten sind ja auch oft recht niedrigwüchsig, weil auch hohe Bäume oft ja dann nicht gestattet waren und auch oft dann vielleicht nicht so viel Schatten in den Gärten. Was wird sich da ändern oder was sollte sich da ändern?
1: Also das Geheimnis liegt tatsächlich vor allen Dingen darin, oder Geheimnis, ein guter Weg ist auf jeden Fall, auf einheimische Pflanzen zu setzen. Also wenn wir jetzt mal abseits von Obst und Gemüse schauen, ist eben ein einheimisches Staudenbeet eine sehr, sehr gute Geschichte, weil die hier, sage ich mal, teilweise Jahrhunderte verwurzelten, im wahrsten Sinne des Wortes verwurzelten Pflanzen tatsächlich gut mit der Hitze klarkommen. Ganz wichtiger Punkt ist auch das Thema der Flächenversiegelung bzw. der Entsiegelung. Also, ne, dass man dann eben möglichst jetzt nicht den halben Garten betoniert, übertrieben gesagt, oder pflastert. Ne, dass also da auch Verdunstung stattfindet. Und dass natürlich, man sich, es gibt ja den einen oder anderen Trick, ich hatte es vorhin schon erwähnt, diese Ollas, also diese Tongefäße, ne, die man mit Wasser füllt und die dann das Wasser auch in einer entsprechenden für die Pflanzen richtig auch temperierten Art und Weise abgeben, ne, wo man also auch da ein bisschen nicht ständig hinterherrennen muss, weil sich das über einen längeren Zeitraum macht. Und dann auch zum Beispiel das Thema Veredelung von Obstgehölzen, ne, dass man also doch auch, viele wissen ja, ne, dass die Krone des Baumes, die Blattmasse, die ja auch den Schatten dann so ein bisschen spendet, ne, dass man ungefähr dann das auch an Wurzelmasse hat. Und wenn man jetzt weg von diesen Halbstämmchen geht, ein bisschen höher, also, ne, also das ist im Kleingarten durchaus auch möglich, ne, also einen etwas größeren Obstbaum zu haben, dann hast du natürlich auch einen größeren Wurzelballen, der auch tiefer in die Erde geht und der sich natürlich auch aus anderen Schichten Wasser holen kann. Ne. Also auch das ist eine Möglichkeit, was zu tun. Es ist eine Herausforderung für uns alle im täglichen Leben, aber ich glaube mal, im Kleingarten ist es gut handelbar. Wir sehen auch zu, dass wir da immer wieder auch mal Tipps geben, holen uns Expertise. Wir haben ja in Leipzig tatsächlich sehr viele auch Organisationen, ob den NABU, ob der Ökolöwe. Ne? Wir sind auch da immer im Austausch mit den anderen Vereinen, sodass man sich da auch immer ein bisschen gegenseitig auf dem Laufenden hält und unterstützt und mit Rat und Tat zur Seite steht. Ja.
0: Jetzt gibt es ja vielleicht auch das Vorurteil, dass die Kleingartengesetzgebung oder die Kleingartenalltagskultur vielleicht auch so ein naturnahes Gärtnern nicht so sehr fördert. Aber das ist ja eigentlich auch ein bisschen ein Vorurteil. Oder eigentlich ist das ja längst möglich, wenn man sich an die Gesetze hält und auf die Gesetze genau drauf guckt, dann wird das ja auch schon gefördert, oder? Wie siehst du das?
1: Ja, auf jeden Fall. Also das ist sehr, sehr stark verankert in der Gesetzgebung. Also ob jetzt, sage ich mal, von den Stadtverbänden oder den Landesverbänden oder, ne, wo auch immer du da guckst, es gibt ja einige, oder Bundeskleingartengesetz als höchstes, ne, das ist tatsächlich da sehr, sehr verankert und das eine schließt das andere nicht aus. Das große, sage ich mal, Thema ist immer, wie setzt du es in deinem, oder wie setzt es die Kleingartenvereine selber um? Na, also wie wird es in den Vereinen selber gelebt? Und du hast natürlich immer diese, sage ich mal, Zwiespalt zwischen einem naturnahen Kleingarten und einem liederlich aussehenden Garten. Ne? Also gilt es halt immer so ein bisschen zu wahren, das Gleichgewicht. Ne? Das naturnahe Kleingarten ist eine feine Sache. Und letztendlich sind wir da auch immer große Freunde von, gucken auch immer, dass wir da mit den Pächtern im Gespräch sind. Wir haben ja eine Kleingartenfachberaterin, wir haben unser erster Vorsitzender, war lange Kleingartenfachberater, ist auch von Beruf dort verortet. Das heißt, da kann man auch immer mal so über den Gartenzaun ein bisschen fachsimpeln, was das ganze Thema betrifft. Und wichtig ist und bleibt der Anbau natürlich. Die Kleingärten sind nun mal, ne, für den Obst- und Gemüseanbau in erster Linie da. Aber es spricht überhaupt nichts gegen naturnahes Kleingärtnern. Und ich hatte es ja schon mal gesagt eingangs, es ist auch tatsächlich stark verwurzelt. Ne? Aber wie die einzelnen Vereine das dann in die Satzung übernehmen, es gibt auch viele Vereine, vor allen Dingen, also ich kann jetzt im Wesentlichen natürlich nur für Leipzig sprechen, die das in ihren Satzungen verorten. Aber das eine ist ja die Satzung und die Gesetzgebung und das andere ist das Thema vor Ort. Ne? Und da gilt es tatsächlich eben auch ganz viel im Gespräch zu bleiben, mit den Pächterinnen und Pächtern einen gemeinsamen Weg zu finden. Und das ist eine Herausforderung, aber das gelingt, glaube ich, den meisten ganz gut.
0: Wie ist das bei euch im Verein? Ist da so naturnahe Ansätze, sind die schon sehr verbreitet oder ist das dann doch auch so eine Generationenfrage, dass man so gärtnert, wie man es eben gewöhnt ist und dann vielleicht doch so klassisch halt dann doch alles sehr ordentlich und nicht so naturnah hält? Oder wie denkst du, wie ist das verbreitet oder kann man das nicht so pauschal sagen?
1: Also ich denke, man findet bei uns für beides Beispiele. Ne? Also wir haben Leute, die das sehr fördern. Meine Frau selber zum Beispiel, wenn ich jetzt wieder auf unseren Garten zurückkomme, ist da auch jemand, der sagt, ich brauche das jetzt nicht alles Zentimeter genau die Reihen dicht geschlossen, sondern es darf auch mal eine Wildstaude wachsen. Das ist auch wichtig. Ne? Das sieht man jetzt auch gerade draußen. Ne, die Wiese, so eine Rasenfläche, die verbrennt eben ganz schnell, aber du hast ganz viele einheimische Stauden, die dann eben immer noch grün sind. Ne? Und ist beides da. Ne? Es gibt natürlich die Kleingärtner, die dann sagen, hey, kannst du ja mal hier deinen Rasen mähen oder du kannst ja da mal was verschneiden oder so. Ne? Also wir haben beides und ich glaube, es wird auch immer beides geben. Ne? Das sind, glaube ich, auch die Tendenzen, auch was so, sage ich mal, jede Generation hat. Ne? Wir kommen ja gerade wieder in einen Bereich rein, wo junge Leute wieder auch den Garten für sich entdecken, Gemüse anzubauen, ne? Weil man dann einfach auch weiß, wo es herkommt, weil man vielleicht auch dann im nächsten Schritt, ne, mit einem Blick auf den Einkaufszettel jedes Wochenende auch ein bisschen Geld spart, ne, wenn man eben selber sein Gemüse und sein Obst zieht. Ne, das, auch das ist ja eine Sache, die gab es in, vor allem Leute, die die DDR noch kennen, wissen ja, dass das auch schon mal so ein Teil da in der Richtung gab. Genau, also wir haben beides, versuchen auch beides irgendwie miteinander zu vereinen. Und das ist, glaube ich, das große Geheimnis, da im Gespräch zu bleiben und miteinander Lösungen zu finden, die beides auch ermöglichen. Ja. Aber du hast natürlich recht. Es gibt Leute, die, sage ich mal, ihren Garten vielleicht 50 Jahre haben, die haben in der Regel jetzt nicht unbedingt so das große Verständnis fürs naturnahe Gärtnern.
0: Ja, die Traditionen sind ja auch wichtig und man kann auch natürlich das so traditionell machen. Ihr feiert ja euer Sommerfest am morgigen Sonnabend. Was wird es denn da so alles geben? Was kann man da erleben?
1: Genau, wir haben unser Sommerfest. 13.30 Uhr geht's los und wir haben da immer so eine Zweiteilung. Es gibt ein paar Sachen, die sind bei uns so auch wieder, du hast ja gerade gesagt, Tradition. Ne? Wir haben dann eine Kegelbahn, wir haben einen Würfeltisch, wir machen das sogenannte Bierschubsen. Na, dazu gibt es die Firma Cardi Kids, die sehr viel für die Kinder vorbereitet hat. Wir haben auch selber sehr viel für die Kleinsten vorbereitet, ne? Denn die wollen ja auch vor allen Dingen bei so einem Fest mit beschäftigt sein. Wir haben eine Hüpfburg, wir haben einen menschlichen Kicker, wo wir auch ein kleines Turnier ausspielen. Das ist also so ein riesen aufblasbarer Bereich, wo man sich quasi wie ein Kickertisch selber an so eine Stange bindet als Mensch und spielt dann Fußball gegeneinander. Ne? Nur dass dann von außen keiner die Stange schiebt. Und wir haben eben das Tanzstudio Tabu, was auftritt hier aus, das hat ja seinen Proberaum hier in Neulindenau. Und wir haben, du hast es ja vorhin eingangs schon gesagt, eben einen Hügelbeet- und Olla-Workshop. Also wir werden Ollas bauen, wir haben da entsprechende Tongefäße besorgt und bauen gemeinsam mit Interessierten eben so eine Olla und erklären, wie das Prinzip funktioniert. Und wir haben die Frau Pender da, die eine kleine Führung durch unseren Verein macht und sehr viele Tipps und Tricks zum naturnahen Kleingärtnern verrät. Und die Frau Pender hat einen Kleingarten selber in Leipzig, ist dafür auch vom Stadtverband in einem Jahr mal prämiert worden, weil der so besonders schön war. Also da sind wir wieder bei dem Thema, ne? Der Stadtverband als unsere städtische Interessensvertretung prämiert das eben auch, das Thema. Damit fördern sie es in gewisser Weise ja auch mit. Und die lässt uns vielleicht möglicherweise morgen mal so ein bisschen in die Retrekiste gucken.
0: Na, das kann sich ja lohnen dann auf jeden Fall. Ja, wer sich jetzt für einen freien Garten interessiert oder selber gärtnern möchte, kann man da auch einfach mal vorbeikommen. Ihr habt ja, glaube ich, auch freie Gärten in eurer Anlage.
1: Ja, wir haben noch ein paar freie Gärten. Das ist tatsächlich so ein Thema. Ne? Wir hatten ja vorhin das Thema Tradition. Es gibt eben durchaus auch Leute, die schaffen es dann auch aus Altersgründen nicht mehr, den Garten zu bewirtschaften oder eben jüngere Leute, die dann eben wegziehen und es nicht mehr schaffen. Wir haben noch ein paar freie Gärten da. Die stehen in der Regel auf unserer Internetseite kgv-fortschritt.de. Da stehen auch unsere Kontaktadressen. Und meine Vorstandskollegen, die Mareike Klöckner und der Matthias Wammer, kümmern sich da um die Termine. Ne? Wir schauen dann gemeinsam, was es so gibt. Und genau, wer da Interesse hat, am besten über unsere Webseite gehen und dann dort mal die Telefonnummer wählen von Herrn Wammer und Frau Klöckner und dann ja, einen Termin ausmachen. Und da findet sich spontan immer was. Das ist jetzt nicht an bestimmte feste Tage gebunden, sondern das kann man sich ganz individuell ausmachen.
0: Ja, auf der Internetpräsenz alles aufgeführt, kgv-fortschritt.de, da könnt ihr einfach gucken, das sind die freien Gärten und auch Ja, was sonst so wissenswertes gibt über die Geschichte und so weiter dieses Vereins Fortschritt e.V. in Lindenau, Neulindenau. Und ja, ich bedanke mich sehr. Genau, wir müssen euch noch die Uhrzeit, wann beginnt denn das Sommerfest und wo muss man hinkommen? Genau, wo befindet sich der Kleingartenverein, wenn man den sucht?
1: Also Sommerfest beginnt um 13.30 Uhr und der Kleingartenverein Fortschritt befindet sich an der Merseburger Straße. Das ist, wenn man quasi die Merseburger Straße stadtauswärts in Richtung Burghausen fährt. Da gibt es dann sozusagen auf der Ecke die Firma Böhls und ein Fitnessstudio. Und da geht so ein kleiner Weg, das ist die Saalfelder Straße. Die geht da runter und da kommt man zum Verein. Aber es gibt auch auf der anderen Seite noch einen Eingang. Man kann also auch vom Bushof Lindenau einfach die Saalfelder Straße bis ganz nach oben gehen. An unserem Eingangstor ist ein schöner Banner, der auf Sommerfest hinweist. Und ja, da findet man uns. Die offizielle Adresse ist die Merseburger Straße 185, aber der Zuweg am besten über die Saalfelder Straße.

0: Ja, jetzt unterhalte ich mich mit Christian vom Tschocher Calling Nummer 9, dem Stadtteilfest des Lixer e.V. in Klein-Tschocher. Im Schwarze Park wird das am Sonnabend stattfinden. Ja, was ist das Tschocher Calling denn und wie lange gibt es das schon?
1: Das Tschocher Calling ist ein Stadtteilfest, was wir durchführen seit mittlerweile 2019. Dabei geht es darum, dass wir verschiedene Gruppen aus dem Kiez, also aus Klein-Tschocher und Umgebung, aus Plakwitz und aus Groß-Tschocher, alle ein bisschen sozusagen an den Tisch holen und miteinander vernetzen wollen, dass sie sich gegenseitig kennenlernen, dass sie sich untereinander austauschen und dass wir einfach eine schöne Zeit miteinander verbringen und haben auch ein bisschen ein Programm dabei mit Musik und Redebeiträgen und Unterhaltung und Kulinarischen und ja, das machen wir morgen zum 9. Mal und freuen uns, dass es wieder stattfinden kann.
0: Was ist genau geplant morgen? Ich glaube, es gibt auch eine Talentshow.
1: Das ist richtig, wir machen auch eine Talentshow wieder, das machen wir seit 2 Jahren. Das war ein bisschen eine spontane Idee bei der Planung vor 2 Jahren, dass wir gesagt haben, okay, wir können eigentlich den Teil, bevor die Musik losgeht, noch ein bisschen auftappen und hatten die Idee, wir können aber mal die Leute fragen in der Umgebung, ob die selber Lust haben, einen Beitrag zu leisten, ob sie irgendwie eine coole Fähigkeit haben, die sie gerne präsentieren möchten. Und da hatten wir tatsächlich letztes Jahr auch ein paar witzige Beiträge. Also da war jemand da, der sozusagen gerappt hat in so einem Dino-Kostüm. Und das war recht amüsant. Da gab es auch eine Gruppe von Schulkindern, die was vorgeführt haben. Und vor 2 Jahren hat man es auch schon gemacht. Da haben Leute spontan Musik gespielt und Gedichte rezitiert. Wir sind gespannt, ob das morgen

0: wieder hinhaut. Wir würden uns freuen. Das ist auf jeden Fall eine schöne Ergänzung fürs Genre-Calling.
1: Muss man sich da vorher anmelden oder geht das auch spontan dann?
0: Also an sich ist es so angedacht, dass man sich vorneweg anmeldet. Wir machen das aber auch, finden das aber auch okay, wenn da spontan jemand sagt, dann fest, ja, ich habe noch Lust und würde mich gerne mit einbringen. Das kriegen wir auch hin.
1: Und am Abend gibt es dann sowas wie Punk, Hip-Hop und Folk oder sowas ähnliches ungefähr. Was spielt da so?
0: Genau, also morgen haben wir zum einen einen Liedermacher da, Pakt. Dann haben wir die Mad Chubby Kids da, die Hip-Hop machen und wir haben noch eine Punkband da, Violet Violence. Und ja, das ist ein bisschen Abwechslung, mal von jedem ein bisschen was, sodass da verschiedene Geschmäcker bedient werden. Letztes Jahr hatten wir, was kann ich sagen, letztes Jahr hatten wir auch noch also eigentlich in einer ähnlichen Aufstellung verschiedene Genres bedient und versuchen dann immer Künstler aus Leipzig und aus der Umgebung mit ins Boot zu holen, die da auch Bock haben. Also ja, kriegen da auch Anfragen tatsächlich von anderen Künstlern, ob die nicht mal beim Genre Calling spielen könnten. Und dann müssen wir da mal ein bisschen rausfixieren. Wir müssen meistens dann auf drei Acts irgendwie festlegen, weil es sonst zu viel wird. Aber ja, es ist halt ein bisschen Abwechslung
1: Ja.
0: und ein bisschen was.
1: Wieso ist sowas wichtig für Kleinchocher? Also Kleinchocher oder Chocher generell hat ja früher auch so ein bisschen so einen Ruf, dass da so rechte Jugendkulturen auch verankert waren. Ist das mit euch für
0: Ja.
1: euch so ein Grund, das zu machen?
0: Ja, durchaus tatsächlich. Also der Elixir e.V. und andere Gruppierungen der Gegend sind zum Teil deswegen entstanden, um eben dieser rechten Raumnahme, die hier in Schocher und Umgebung stattgefunden hat, etwas entgegenzuwirken und einen Anlaufpunkt zu schaffen für eine alternative und gesündere Subkultur, sodass dann ja, Leute abgeholt werden und auch eine Anlaufpunkte haben, wo sie sich frei entfalten können, wo sie geschützte Räume haben. Wir bieten ja auch als Verein verschiedene Möglichkeiten. Dann zum Beispiel machen wir alle 2 Wochen eine Kühfahrt, wo die Leute gern herkommen können und sich miteinander austauschen. Und ja, das Stadtteilfest ist durchaus auch so gedacht, dass man da, wie gesagt, sich ein bisschen vernetzt untereinander. Gerade die alternativen Projekte in Anbetracht der, ich nenne es jetzt mal, aufkommenden politischen Großwetterlage, finden wir das ziemlich wichtig, dass dann die verschiedenen Akteure untereinander vernetzt sind und sich gegenseitig über die Arme greifen. Das sind wir auch mit anderen Vereinen und Gruppierungen schon lange im Austausch und freuen uns auch, wenn die morgen wieder mit dabei sind.
1: Genau, sind da morgen dann auch noch so Stände und Infostände und sowas dann mit dabei?
0: Genau, das ist angedacht. Da gibt es verschiedene Leute, die dann vorbeikommen, sich ein bisschen vorstellen, ihre Projekte präsentieren. Dieses klassische Ding, dass da halt ein paar Infoflyer mit rumstehen und man mit Leuten sprechen kann und sie vielleicht sogar ein bisschen kleine Spielchen anbieten. Da ist zum Beispiel morgen ein Jugendclub aus Großschocher mit dabei. Die werden wahrscheinlich auch was Kulinarisches mit beisteuern. Wagenplatz ist mit am Start. Andere Vereine, die noch ein bisschen Merch mit anbieten und kleine Gimmicks. Das ist so geplant, das wird so werden, ja.
1: Und du hast jetzt den Lixer e.V. auch schon genannt, ein ganz wichtiger Verein auch für Jocho. Der macht jetzt auch weiter Programm dann im Winter. Wahrscheinlich gibt es da schon nächste Highlights oder ist jetzt erstmal das Jocho Calling, das, was euch jetzt beschäftigt?
0: Also momentan ja, also das Genre Calling, das große Ding. Wobei ich sagen muss, also das Genre Calling wird jetzt nicht nur vom Lixer e.V. organisiert, das wird auch generell von Leuten aus dem Viertel mit organisiert, die da einfach Bock haben, sich zu organisieren und das mit auf die Beine zu stellen. Wir sind zwar als Lixer e.V. federführend dabei, aber es machen auch andere mit. Als Verein Lixer e.V. haben wir jetzt gar keine große Agenda, die ich jetzt runterzitieren könnte. Aber wir haben auf jeden Fall noch andere Sachen geplant. Zum Beispiel ist im Winterjahr dann wieder Advent in den Höfen. Da werden wir wahrscheinlich auch wieder mit dabei sein. Und ich weiß gar nicht, ob dieses Jahr nochmal eine Lesung geplant ist, die regelmäßig organisiert wird. Also da wird auf jeden Fall noch was kommen, aber das kann ich noch gar nicht gerade sagen, was das werden wird.
1: Und der Elixir beschäftigt sich auch immer wieder mit der Geschichte des Viertels und Näheres kann man auch auf der
0: Das stimmt.
1: Internetseite chocher.com dann nachlesen. Da ist auch ein Kalender, wo die ganzen ja, Sachen, die im Elixir dann so sind, auch aufgeführt sind.
0: Genau.
1: Und sonst, ja, die Veranstaltung selber morgen, das Chocher Calling, kann man auch auf der Seite planlos-leipzig.org sehen und es gibt eine Instagram-Seite, glaube ich, wo man alles nachlesen kann. Dann bedanke ich mich sehr fürs
0: Genau.
1: Gespräch bei Christian vom Chocher Calling Nummer 9. Ja, ach so, genau. Ich wollte noch, wann geht's eigentlich los morgen? Was ist sonst noch so wichtig? Was sind die wichtigsten Eckdaten, die man sich jetzt noch merken muss, vielleicht?
0: Ja, also es
1: Wie
0: geht
1: lange geht's?
0: 15 Uhr los. Es geht 15 Uhr los auf dem Schwarzer Platz. Kostet keinen Eintritt, kann vorbeikommen, wer will. Es gibt es etwa abends 9:30 Uhr. Und die musikalische Untermalung geht wahrscheinlich so gegen 18 Uhr los. Also bis dahin kann man sich erstmal frei ein bisschen austoben, sich mit den Gruppierungen verbinden, in Verbindung treten, sich was Leckeres zu essen holen, was Leckeres zu trinken holen, quatschen, rumsitzen und ja, das Fest genießen. Und ja, wie gesagt, ab um 6 rum spielen dann die Bands. Und ja, wir würden uns freuen, wenn da viele Leute kommen.
1: Ja, dann nichts wie ab nach Klein-Tschocho am morgigen Samstag. Wie gesagt, zum Tschocho Calling Nummer 9. Vielen Dank fürs Gespräch.
0: Gerne, ich bedanke mich auch.
1: Jetzt unterhalte ich mich mit Lisa von der Klimafair. Am Samstag auf dem Marktplatz wird sie stattfinden. Erklär erstmal, was ist denn eigentlich die Klimafair?
2: Naja, die Klimafair ist sozusagen eine Veranstaltung, die jährlich auf dem Marktplatz in Leipzig stattfindet, mit einer großen Bühne, wo verschiedene Podiumsdiskussionen stattfinden zu unterschiedlichen Themen, Richtung Naturschutz, Tierschutz, aber auch Klimawandel, meist aber ein bisschen auch kommunale Themen, Wärmeplan in Leipzig, Energieversorgung und so. Und dazu haben wir halt verschiedene Stände, also meistens so circa 30 Stück, wo halt kleine Vereine, aber auch Initiativen sich vorstellen können und ja, Leute anregen, mitzumachen, sich zu informieren. Genau. Und dadurch, dass wir keine Standgebühren nehmen, haben halt eben auch kleine Initiativen die Chance, dabei zu sein.
1: Und es gibt auch ein Bühnenprogramm. Was ist da sonst noch so geplant?
2: Genau, naja, das Bühnenprogramm, da ist sozusagen einmal das Thema Kinderkriegen in der Klimakrise, dann Tierrechte am Limit. Dann haben wir, da geht es also um den anderen geht es um Bürgerbeteiligung bei der Energiewende, also wie wir gemeinsam die Energiewende schaffen. Und das letzte Panel und das Spannendste ist natürlich dann die Oberbürgermeisterwahl in Leipzig, die ja nächstes Jahr ansteht. Da haben wir das erste Wahlpodium.
1: Ja, die Auswirkungen des Klimawandels sind im Moment ja auch sehr präsent in den Nachrichten, die Dürre und auch ja, die Auswirkungen auf das Gesundheitswesen. Es stellt sich natürlich die Frage, ob das auch politische Wirksamkeit entfalten kann. Da habt ihr jetzt diese Podiumsdiskussion zur ersten Runde der Oberbürgermeisterwahl. Ab 18 Uhr ist das, glaube ich. Wer wird denn dabei sein?
2: Genau. Der Dirk Panda von der SPD wird dabei sein. Dann von den Grünen Wolfram Günther, von den Linken Skadi Jennecke, von der FDP der Alexander Türpe. Genau, habe ich noch jemanden vergessen?
1: Klingt
2: Nee.
1: gut.
2: Genau. Ja, nee, CDU hat nicht geantwortet, will nicht, hat keine Lust auf uns, antwortet aber auch ungerne auf NGOs.
1: Und mehr kann man auch erfahren auf eurer Internetpräsenz Leipzig fürs Klima.de oder gibt es noch andere Internetseiten, wo du darauf
2: Genau.
1: hinweisen kannst?
2: Nee, das ist unsere einzigste Webseite, ja. Aber man kann einfach uns auch bei Instagram folgen, einfach Klimafair bei Insta suchen. Das ist immer das Aktuellste. Da haben wir das Programm, da haben wir Bilder, da haben wir Videos. Da kann man auch schauen, wie das ist, die letzten Jahre so gelaufen ist. Bei YouTube kann man sich auch Podiumsdiskussionen von letztem Jahr anschauen. Genau. Und wir werden dieses Jahr auch wieder filmen und das dann im Nachhinein wieder bei YouTube hochladen. Und dann kann man das auch nachschauen, wenn man nicht die Zeit gefunden hat, nach Leipzig zu kommen.
1: Ja, dann bedanke ich mich sehr fürs Gespräch bei Lisa von der Klimafair, wie gesagt. Oder haben wir noch was vergessen? Ist noch was wichtig?
2: Nö, kommt alle vorbei. Also im Vormittag wird es regnen, aber dann am Nachmittag wird es schön aufklaren. Ich glaube, die Sonne scheint dann genau 18 Uhr zum Wahlpodium. Es wird also perfekt.
1: Das klingt ja gut. Ja, dann nichts wie hin da auf den Marktplatz. Dann bedanke ich mich sehr und ja, wünsche
2: Genau.
1: noch gutes Gelingen. Vielen Dank.

0: Unbekannte haben bei Delitzsch zwei Betonplatten auf Bahngleise gelegt. Ein Güterzug fuhr am Donnerstagabend darüber, blieb aber unbeschädigt. Die Bundespolizei ermittelt und sucht Zeugen. Die Platten lagen gegen 18 Uhr auf den Schienen. Der Vorfall führte zu Zugausfällen, Umleitungen und rund 2 Stunden Verspätung. Wer an der Strecke etwas beobachtet hat, wird gebeten, sich bei der Bundespolizeiinspektion Leipzig zu melden.
1: Sachsen präsentiert sich auf der Gamescom in Köln mit 25 Entwicklerteams, Studios, Startups und Institutionen. Am Gemeinschaftsstand der Wirtschaftsförderung Sachsen zeigen sie die Vielfalt der Games- und Digitalbranche. Der Freistaat will sich als innovativer Standort für Games und interaktive Technologien etablieren. Die Branche gilt als wachstumsstark und bietet auch Chancen für Industrie und Bildung. Auf der weltgrößten Computerspielmesse werden in diesem Jahr mehr als 1600 Aussteller erwartet.
2: Die Gemeinde Bayreuth hat in ihrem ersten Volksentscheid gegen den Erhalt der Kita Zwergenland entschieden. Zuvor hat eine Bürgerinitiative sich für den Erhalt der Kita eingesetzt. Die Kita gilt als Streitthema in Bayreuth. Bürgermeister René Vetter bittet um Beruhigung. Es gibt jetzt aber ein Ergebnis, das muss akzeptiert werden. Ich bitte einfach darum, dass man jetzt wieder versucht, ein Stück Normalität reinzubekommen, auch wenn das schwerfällt, sagt er dem MDR Sachsen. Das endgültige Ergebnis des Bürgerentscheids wird am Dienstag bekannt gegeben und anschließend vom Gemeinderat festgestellt. Der Gemeinderat hatte im März beschlossen, den Standort aus Kostengründen nicht mehr weiterzuführen. Die Einrichtung stellt ihren Betrieb zum 31. August 2026 ein. Die 13 Kinder und ihre Betreuerinnen wechseln in eine andere Kita der Gemeinde. Die Diskussion um den Kindergarten hat zuletzt viele Spannungen in Bayreuth verursacht.

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0: Diese Sendung ist die zweite in meiner Reihe zu Identitätspolitiken. Ich spreche mit Juliana Stocker, die auf chaos77.substack.com schreibt. Und auf ihrem Blog setzt sich Juliana auch mit Ideen von Talia Bhatt auseinander. Talia Bhatt führt in ihrem Buch Transword Femme, Essays on Transfeminism Konzepte des radikalen Feminismus aus transgeschlechtlicher Perspektive fort. Und deswegen möchte ich mit Juliana heute um Ideen und Konzepte des radikalen Feminismus in Gegenwart und Vergangenheit kreiseln. Schön, dass du hier bist. Freut mich, dass du in der Sendung bist.
1: Vielen Dank für die Einladung.

0: Heute ist der 27. Juli. Wir nehmen die Sendung heute am 27. Juli auf. Vorgestern, wie wahrscheinlich die meisten von euch mitbekommen haben, gab es einen islamistischen Anschlag auf den CSD in Berlin, einen Anschlag auf queeres Leben. Wie geht es dir, Juliana?
1: Den Umständen entsprechend gut. Ich habe jetzt nicht so einen engen Bezug zu Berlin auch, aber ich meine, es ist immer dort so das ganze Klima. Also einerseits die direkte Gefährdung durch Islamismus, aber dann auch die ganze Instrumentalisierung des Vorfalls. Weil wenn man die Gesamtsituation anschaut, wie quasi der internationale Backlash gegen feministische und queere Rechte wird eigentlich vor allem vom christlichen Fundamentalismus angeheizt im Westen und ist ja jetzt so, dass gerade die Kräfte sich jetzt versuchen zu inszenieren als die VerteidigerInnen von queeren Rechten, indem sie ja Stimmung gegen Musliminnen und Muslime machen. Jetzt in dem Zusammenhang, ja, die Art und Weise, wie darüber gesprochen wird, wird quasi wie als etwas, das von außen kommt, dargestellt. Dabei ist eigentlich der gleiche Hass auf queeres Leben, gibt es auch der extremen Rechten und der religiösen Rechten von hier. Also es ist nicht etwas, was einfach quasi von außen kommt und ja, die westliche Gesellschaft ist so wahnsinnig viel weiter, sondern wir sind eigentlich im aktuell einem so einen Backlash-Prozess. Ich meine, die ganzen CSDs irgendwo in Ostdeutschland auf dem Land draußen, da hat man ja riesige Gegenproteste von Nazis und Rechten dagegen. Und das ist etwas, was bei dem ganzen inszenierten Empörung auch im März, der sich jetzt da irgendwie so empört zeigt und eigentlich kurz vorher noch genau die gleichen queerfeindlichen Positionen promotet hat. Also das ist so sehr verlogen eigentlich auch, ja.
0: Gestern hat Tariq Abu-Shadi, Politikwissenschaftler, derzeit Professor für europäische Politik und internationale Beziehungen der Universität Oxford. Ab 2027 ist er dann Direktor des Wissenschaftszentrums Berlin für Sozialforschung, auf Blue Sky Folgendes geschrieben. Ich zitiere: Queer zu sein bedeutet, Zielscheibe von Gewalt zu sein. Jede queere Person weiß das. Es ist tief in uns verwurzelt. Wir leben jeden Tag damit. Nicht wegen Terrorismus, sondern weil Gewalt in unseren vermeintlich freien Gesellschaften strukturell verankert ist. Gewalt gegen queere Menschen ist keine Ausnahme. Sie ist eine strukturelle Praxis. Von Mobbing in der Schule bis hin zu Bedrohung für den Ausdruck unserer Zuneigung. Unsere Körper, unsere Liebe und sogar unsere Existenz werden vom Staat reguliert und unterdrückt. Unsere Veranstaltungen, Organisationen und Räume werden fast täglich angegriffen. All das, weil unsere bloße Existenz als Bedrohung für Traditionen, Kategorien und binäre Weltanschauungen gesehen wird, auf denen unsere Gesellschaften basieren. Queerness stellt diese Normen und Strukturen in Frage, weil sie beweist, dass Menschen sie überwinden können. Antiqueere Gewalt ist die Antwort auf dieses Infragestellen. Diese Herausforderung, nicht nur von Extremisten, sondern auch von Institutionen, Organisationen und Bürgern in liberalen Demokratien. Unser Mitgefühl, unser Stolz, unsere Solidarität und unsere Freude sind unsere Mittel, diesen Gewaltpraktiken Widerstand zu leisten. Dank dieser Gemeinschaft brauchen wir nicht die scheinheilige Anteilnahme derer, die Gewalt ausüben und unser Leben unterdrücken. Es ist eine falsche Unterscheidung, den grausamen Anschlag in Berlin als etwas Einzigartiges oder Außergewöhnliches zu betrachten. Es ist falsch zu behaupten, es handle sich um einen Angriff auf unsere freien Gesellschaften. Er ist vielmehr eine Fortsetzung der Praktiken dieser Gesellschaften. Nur wenn wir diese Praktiken überwinden, können wir wirklich sicher sein. Ich möchte das dieser Sendung vorausstellen, weil ich dachte, es passt ganz gut zum Kernthema dieser Sendung, in der wir uns mit den gewaltvollen Praktiken, und das sind globale gewaltvolle Praktiken dieser Gesellschaften, beschäftigen und die Frage stellen, was sind diese Praktiken genau? Und das ist ja eigentlich auch das Thema von Identitätspolitiken, nämlich zu benennen, welche Praktiken, diese Gewaltpraktiken eigentlich sind, welche Strukturen sie tragen und wie wir sie am besten bekämpfen und überwinden können. Ich möchte diese Sendung der Bassistin der Band L7 widmen, Jennifer Finch, am 18. Juli gestorben.

0: Talia Bhatt schreibt zu Transrad Femme, Zitat: Wenn die Transfrau auch in den 2020er Jahren noch darum kämpfen muss, als feministisches Subjekt wahrgenommen zu werden, was genau ist zwischen den 90er Jahren und heute schiefgelaufen? Wie sich herausstellt, gibt es eine Antwort auf diese Frage. Und die Antwort ist leider ernüchternd. Feministische Strömungen haben Schwierigkeiten, so inklusiv zu sein, wie es propagiert wird. Und zwar nicht nur für Frauen, die nicht Teil der heterosexuellen Gemeinschaft sind, sondern sogar für viele, die es sind. Ich finde, das passt ganz gut, um hier einen Einstieg zu machen. Denn hier sind gleich mehrere Buzzwords am Start, die das Themenfeld, glaube ich, ganz gut beschreiben. Transfrau, Frauen, feministische Strömungen, Schwierigkeiten, feministisches Subjekt, heterosexuelle Gemeinschaft und Kämpfe. Juliana, vielleicht kannst du uns als erstes vielleicht einmal ein bisschen die Konzepte und Ideen Talia Bhatts aus deiner Perspektive näher bringen.
1: Talia Bhatt betrachtet grundsätzlich Geschlecht als Klassensystem. Männer sind die übergeordnete Klasse und Frauen ist die untergeordnete Klasse. Und sie baut das sehr fest auf Monique Wittig auf. Monique Wittigs Konzept vom heterosexuellen Regime. In diesem heterosexuellen Regime wird die Klasse der Frauen von der Klasse der Männer ausgebeutet auf unterschiedliche Art. Also man hat einerseits die Ausbeutung für Hausarbeit, man hat sexuelle Ausbeutung eigentlich in zwei Sachen. Also das eine ist Fortpflanzung, dass quasi Männer sich die Fortpflanzungsfähigkeit der Frauen aneignen, aber auch Befriedigung von männlicher Lust. Und ein wichtiger Aspekt, wo dann quasi sehr oft eine radikal-feministische Analyse falsch abbiegt, ist, dass man davon ausgibt, weil eine Frau über keinen Uterus verfügt, dass sie deshalb nicht sexuell ausgebeutet werden könnte. Das Definierende sei Frau, also wie die Klasse der Frau unterdrückt wird, ist es essentiell, dass die typische Frau einen Uterus hat, weil die Aneignung der Fortpflanzungsfähigkeit der Frau durch die Männer ist ein wichtiger Faktor. Aber genauso ist die Aneignung von weiblicher Arbeit oder feminisierter Arbeit und auch einfach sexuelle Befriedigung. Und jede menschliche Gesellschaft kennt eigentlich eine Klasse von Frauen, die nicht für die Fortpflanzung geeignet angesehen wird und dann aus dem Schutzstatus, das Patriarchat quasi für Frauen, die für die Ehe vorgesehen sind, also die Töchter und Ehefrauen, die sind da geschützt, weil ist da vorgesehen, dass die einen Mann heiratet, dass die quasi Familienfrauen werden und Kinder zeugen. Aber nebenbei gibt es auch Frauen, die als nicht geeignet, die dann quasi in die Prostitution gedrängt werden oder sonst wie ausgebeutet. Das ist dann dieser Dualismus zwischen Hure und Madonna. Man hat einerseits so die Frau, die idealisiert wird als rein im Patriarchat, die quasi dann auch als die reine Frau, die angesehene Ehefrau, die die Kinder des Mannes zeugt, und dann die Hure, die ja jetzt im Extremfall quasi ungestraft vergewaltigt werden darf oder von allen Männern sexuell ausgebeutet werden darf, weil sie halt außerhalb dieses patriarchalen Schutzstatus steht. Und was Talia Bhatt dann analysiert, ist gerade die Sexualisierung oder Hypersexualisierung von Transfrauen, ist das sehr krass. Also auch wenn man den Pornokonsum von Männern anschaut oder was für Pornografie für heterosexuelle Männer produziert wird, das sind ja Transfrauen extrem übervertreten. Wenn man das anschaut, kann man sehr gut beobachten, dass Transfrauen in diese Kategorie von Frauen gestoßen werden, die sexuell ausgebeutet werden können und die außerhalb des patriarchalen Schutzes stehen. Ihre Analyse der Situation der Transfrau in der Gesellschaft hat relativ viele Parallelen zu Monique Wittigs der Analyse der Lesbe. Und das geht auch so, dass sie das ein Stück weit als Entscheidung konzeptualisiert, also als politische Handlung. Die Person, die als bei Geburt zu einem Mann werden sollte in der Gesellschaft, aber sich weigert, diese Rolle einzunehmen und quasi aus dem System desertiert, muss dafür bestraft werden. Und die maximale Strafe, die das System sich vorstellen kann, ist, dass diese Person zur Frau gemacht wird. Und das Paradoxe ist, dass das patriarchale System dadurch die Identität der Transfrau bestätigt, indem die Transfrau tatsächlich als Frau behandelt wird und eigentlich, man eben sagt, die Transfrau ist nicht einfach eine Frau, weil sie selbst sich als Frau identifiziert, sondern sie ist auch eine Frau, weil das System sie als Frau behandelt und zur Frau macht. gleichzeitig das Paradoxe, aber dass ja das heterosexuelle System darauf angewiesen ist, dass die Grenzen zwischen den Klassen undurchlässig sind. Das heißt, es kann nicht eingestehen, dass diese Person tatsächlich zur Frau geworden ist oder tatsächlich eine Frau ist und muss das deshalb gleichzeitig quasi verleugnen und behaupten, sie sei weiterhin ein Mann, während sie tatsächlich als Frau behandelt wird. Einerseits ist die Transfrau die Hure, die von allen sexuell ausgebeutet werden kann, aber gleichzeitig wird ihr, weil ihr der Status als Frau komplett abgesprochen wird, ist sie gleichzeitig auch der Mann, der den Standards nicht genügt, gegen den man physisch Gewalt ausüben darf. Und das ist dann Transfrau so das Element, wo man wirklich das Maximum an patriarchaler Gewalt ausüben kann. Also sowohl physische Gewalt, die man gegenüber von Männern ausüben würde, als auch die sexuelle Ausbeutung von Frauen, die da quasi zusammengekommen. Und Talia Bhatt schreibt irgendwo, dass die Transfrau die Kombination der Prototypen, der Schwuchtel und der Hure ist, weil es halt so wie diese beiden Elemente, wie das Patriarchat enforced wird, zusammenkommen.
0: Vielleicht noch zur Ergänzung, Monique Wittigs Das straighte Denken, ihre Essays, geschrieben von 1980 bis 1990, ist erstmals auf Deutsch übersetzt 2023 per Merve herausgekommen, übersetzt von Benjamin Dittmann-Bieber und Arabelle Summen. Benjamin war hier auch schon in der Sendung zu Gast, nämlich im Zuge der Surrealistischen Revolution. Und in ihrer Rezension zu dieser Erstausgabe schreibt Friederike Bayer, die unter anderem den Sammelband Materialistischer Queerfeminismus herausgegeben hat, erschienen bei Unrast: Durch die Aussage, dass Frauen eine Klasse seien, wird nicht etwa Klasse zum Hauptwiderspruch erkoren, sondern die historische und ökonomische Konstruktion von Klasse und das Denken in Verhältnissen werden auf die Herstellung von Geschlecht und Geschlechterverhältnisse übertragen. Eine Denkfigur, die ein queerfeministisches und dekonstruistisches Weiterdenken des Materialismus ermöglicht. Die besondere Aktualität besteht darin, den oft behaupteten Widerspruch zwischen Identität und Klasse dialektisch zu überwinden und damit Wege in eine, in Anführungszeichen, geschlechtslose Gesellschaft zu weisen. Und ich glaube, da können wir jetzt ganz gut weitermachen in dieser Sendung.
1: Der Radikalfeminismus, der in den 70er Jahren in den USA und in Frankreich recht parallel entstanden ist, ist ja aus dem Marxismus heraus entstanden, und das hat man eigentlich in den USA mit Shulamite Firestone und mit Christine Delphi, aber sehr ähnliche Begriffe mit dem feministischen Materialismus entwickelt, dass in beiden Fällen eine Konsequenz daraus aus der Misogynie, die eigentlich in orthodoxen marxistischen Bewegungen drin ist, und man hat dann die marxistische Methode übernommen, aber das Dogma, dass alles auf die Ökonomie zurückgeführt werden kann, verworfen als etwas, was eben die Unterdrückung der Frau nicht erfassen kann. Im amerikanischen Radikalfeminismus hat man dann ab Mitte der 70er Jahre, wo eigentlich dann der Kulturfeminismus dominant wird, der beruft sich auf das Erbe des Radikalfeminismus, aber er schwenkt komplett ins Gegenteil um. Während Firestone Geschlecht abschaffen will und das als Unterdrückungsverhältnis so wirklich im marxistischen Sinne eigentlich auffasst, also als Klassenverhältnis, das umgeworfen werden muss, ist er dann im Kulturfeminismus, wird er das dann ersetzt, diesen Aspekt des Klassenkampfs, dadurch, dass man quasi eine weibliche Kultur schaffen will, die frei von patriarchalen Einflüssen sein soll, ob man dann im Patriarchat quasi Befreiung für die Frau erreichen will, was dann eigentlich am Schluss einfach eine Form von Eskapismus ist. Das kann ja nicht funktionieren, weil man fundamental die patriarchale Konzeption von Geschlecht übernimmt. Wenn bei Firestone Geschlecht ein soziales Konstrukt ist, das überwunden werden will, ist dann bei KulturfeministInnen, also irgendwie Mary Daly und Janice Raymond, Geschlecht etwas, das naturgegeben ist. Man hat dann Geschlechterrollen, die man nicht will, die man abschaffen will, aber der Geschlechterunterschied wird als etwas angenommen, das einfach da ist, das gegeben ist und man schlussendlich das Patriarchat auch gar nicht überwinden kann. Wenn das Patriarchat die Folge von tatsächlichen biologischen Unterschieden ist, ja, man gibt dann quasi im Vorhinein schon den Kampf auf.
0: Schauen wir doch nochmal auf den Begriff Geschlechtsidentität.
1: Die Identität als Frau, wenn man gerade bei Wittig ansetzt, ist ja etwas, was da als Ideologie, die zur Rechtfertigung der Klassenherrschaft quasi dient. Und das Geschlecht ist etwas, was als natürlich dargestellt wird, um die ganze Hierarchie als natürlich erscheinen zu lassen. Und das heißt eigentlich, dass die Leute, die als Frau der Klasse der Frauen zugewiesen werden, sich selbst als Frau identifizieren, ist ja dann eigentlich Teil dieser Herrschaft. Geschlechtsidentität entsteht ja durch Sozialisierungsprozesse. Und dann quasi eben die Analyse, die dann sehr fest auf dieser Geschlechtsidentität festmacht, verdreht dann, was dann ja quasi gerade bei Transfeminisierten, also Transfempersonen und Transfrauen ist speziell, dass sie ja quasi nicht immer in dieser Kategorie sind. Und das ist dann wie so die Frage, wie, was ist eine Transfrau? Also wenn zählt man da alles mit rein. Wenn man gesellschaftlich das anschaut, okay, es gibt Personen, die Gesellschaft zu Frauen macht, dann sind da sehr viele Leute jetzt in der Klasse der Transfrauen drin, die sich nicht unbedingt selbst als Frau identifizieren, genauso wie man die auch nicht fragt. Also wenn man jetzt auf gesellschaftlicher Ebene Klasse von Frauen und Männern spricht, ist es ja eigentlich auch nicht wirklich von Interesse, wie identifiziert sich das Individuum mit dieser Klasse Frau? Monique Wittig geht ja da sehr extrem und sagt, ja, sie habe überhaupt keine positive Beziehung zum Begriff Frau, weil das sei ein Unterdrückungsverhältnis und gäbe keine Frauen, wenn es nicht Männer gibt. Und Männer gibt es nur dadurch, dass eben Männer Frauen unterdrückt. Und das ist ja auch das, was Talia Bhatt übernimmt. Mann und Frau wird erzeugt durch dieses Unterdrückungsverhältnis, dass Männer Frauen unterdrücken. Und die Leute identifizieren sich dann mit dieser Klasse oder nicht, aber das ist am Ende nicht das, was darüber entscheidet, ob sie zur Klasse gehören oder nicht. Ich glaube, es ist komplett kompatibel mit dem, was Judith Butler über Geschlecht schreibt, weil Judith Butler schreibt ja auch über Geschlecht im Singular und nicht über Geschlechter. Die individuelle Geschlechtsidentität, also quasi wie eine Person ihr eigenes Geschlecht konzeptualisiert, ist in einer anderen Kategorie als dieses Geschlecht als soziales Konstrukt, das zur Aufrechterhaltung der Hierarchie dient. Und ich glaube, es ist ein Stück weit das Problem, dass man das Gleiche meint, aber aus einer anderen Perspektive darauf schaut.
0: Vielleicht auch unterschiedliche Strategien emanzipatorischer Kämpfe. Ich verstehe die Kritik von Judith Butler an Monique Wittig so, dass sie sozusagen die Lesbe außerhalb des heterosexuellen Systems oder des heterosexuellen Vertrags verortet, und Judith Butler stellt dem entgegen, dass man nicht rauskommt aus dieser Binarität und die Performativität, da kommen wir, glaube ich, später noch drauf zu sprechen, Raum dafür schafft, dem unmöglichen Identitäten Legitimität zu verschaffen und in einer Gleichzeitigkeit der Sichtbarmachung der Effekte, indem sie entschleiert oder enttarnt werden, permanent, um von da aus anzugreifen und in der Subversion eben immer wieder die Möglichkeit aufzuzeigen, dass die Überwindung auch möglich ist und das, was danach kommt, beziehungsweise die Vorstellbarkeit dessen nicht von vornherein beschnitten ist von dem, was ist und was abweicht, also zum Beispiel Lesbe. Und ich glaube, das ist ein bisschen, worauf Friederike Bayer auch mit der geschlechtslosen Gesellschaft abzielt. Wichtig ist ja, was können wir für unsere Gegenwart fruchtbar machen,

0: Ich finde interessant, dass Talia Bhatt den Versuch unternimmt, ausgehend von den, vielleicht waren es theoretische Fehlschlüsse, vielleicht waren es auch Fehlzündungen in der Praxis bestimmter radikal-feministischer Denkweisen. Jedenfalls, dass sie den Versuch unternimmt, das nochmal gegen sich selbst zu lesen.
1: Gerade in der zweiten Welle sieht man in den USA Feministinnen, die aus der Mittelschicht, aus relativ privilegierten Verhältnissen kommen, die dann die Position einnehmen, ja, das Patriarchat ist der Hauptwiderspruch und dann Kritik von Frauen aus unteren Schichten oder Frauen, die von Rassismus betroffen sind, wurde dann ja sehr als etwas, was von außen kommt, wurden beschuldigt, dass sie quasi männliche Politik in den Feminismus tragen. Ganze Idee von wie Rassismuskritik, das ist etwas, was nicht wichtig ist, weil es wurde von Männern geschaffen und in der weiblichen Sphäre der Politik sollte das keine Rolle spielen. Die Ungleichheit, die in Bewegung ist, quasi nicht hinterfragt. Da hat sich dann ein sehr regressives, rassistisches Ergebnis, was man ja auch dann sieht bei gewissen Leuten, die aus der zweiten Welle noch da sind und die dann sehr überzeugt, sehr vereinfachte Erzählungen in Bezug zu Prostitution verbreiten und vertreten, wo dann quasi ganz klar ist, wer sind die Guten, wer sind die Bösen. Und am Ende ist das ja einfach auch ein manichäisches Weltbild. Also man hat dann ganz klar, es gibt einfach nur das Patriarchat, es ist dann ganz klar, alle Komplexität ist da draußen und das dann halt so wie bei jeder anderen einfachen Welterklärung, wo das unzureichend ist. Wie viele Geschlechter gibt es? Ein Teil dieser Diskussion ist da wirklich Bioessentialismus, dass quasi gewisse Leute sagen, es gibt zwei Geschlechter, weil Biologie und dann hat man dieser Essentialismus, was im Kern häufig auch eigentlich religiös motiviert ist und man quasi dann gottgegeben zwei Geschlechter hat, was man nicht in Frage stellen kann. Also egal, ob jetzt die Person sich als religiös definiert oder nicht, hat man da sehr viele, was man auch gerade bei Janice Raymond zum Beispiel sieht, dass da sehr viel katholische Einflüsse drin sind. Raymond war in den 70er Jahren eine Schülerin von Mary Daly. Mary Daly und sie waren beide, glaube ich, ehemalige Nonnen. Die waren eigentlich in der katholischen Kirche so eben Reformbewegung, waren die aktiv und dann waren sie dann irgendwann desillusioniert, weil halt die katholische Kirche sich nicht so sehr reformieren ließ, wie sie sich das gehofft haben. Und sind dann aus der katholischen Kirche ausgetreten und wurden zu feministischen, aktivistischen oder auch akademisch. Und meine, sie haben sich selbst als radikal feministisch definiert, aber sie haben halt einen sehr anderen Ansatz, der sehr fest auf eine Idealisierung von biologischen Unterschieden gebaut hat. Also wie das Weibliche ist besser. Man hatte wie das Weibliche und das Männliche, das entgegengesetzte Prinzipien sind, die auf biologischer Basis zurückgehen und dann Matriarchatstheorien, das Matriarchat bessere Gesellschaftsordnung ist, weil dann die weiblichen Prinzipien Mystifizierung von Muttergott. Vielleicht für Janice Raymond ist noch wichtig, sie hat dann in den 70er Jahren mit Transsexual Empire das prototypische transmisogyne Buch geschrieben. In Transsexual Empire postuliert, dass es einen medizinischen Komplex gibt von Ärzten, die die Herrschaft über Frauen erreicht, indem sie quasi die Transfrau schaffen. Und dann die Transfrau ist ein männliches Konstrukt, das die Frau unterläuft. Das baut einerseits darauf, dass Transfrauen essentiell männlich sind, weil sie mal bei Geburt dem männlichen Geschlecht zugeordnet worden sind, aber auch, dass sie durch medizinische Institutionen, die männlich dominiert und männlich und patriarchal geprägt sind, quasi erschaffen werden. Und das Interessante an dem Buch ist ja, dass es einen wahren Kern hat. Also meine, sie war ja dabei, John Money in seiner Gender-Klinik. Und John Money hat da tatsächlich Gender-Stereotypen durchgesetzt. Ich meine, die einzigen Leute, die er transitionieren hat lassen, waren Leute, die die Stereotype Frau verkörpert haben genug gut. Und die mussten das quasi spielen. Das heißt, eigentlich ist da schon eine Kritik an der Medikalisierung. Wie werden Transfrauen von medizinischen Institutionen, ist da eigentlich enthalten, aber sie ist halt einfach verkürzt und sie schießt dann am Schluss vor allem gegen Transfrauen selbst, anstelle, dass sie das wirklich als Kritik von der ganzen Medikalisierung und vom Gatekeeping, weil ich meine, dass so Transfrauen, die das sogar ausdrücklich sagen, ja, sie müssen das quasi vorspielen, weil sonst bekommen sie keine medizinische Versorgung und sie ignoriert das einfach in ihrem Buch. Das ist Ende 70er, 1979 erschienen und war dann eigentlich sehr dominant und hat so sehr eigentlich den Ton vorgegeben für, wie Transfrauen vom Feminismus in den 80er, 90er Jahren behandelt werden. Bis heute ist da Nachwirkungen zu sehen. Es hat auch wieder diese Verkürzungen und auch weil es halt diese gewisse Kern an Kritik da ist, ist da dann auch, wieso es so erfolgreich war, weil es hat gewisse Teile, die gerade für jemanden, der sich nicht mit Transgeschlechtlichkeit beschäftigt hat, die dann einleuchtend klingen.
0: Jetzt würde sich natürlich ein Exkurs noch lohnen zur biologisch-medizinischen Sicht auf Zweigeschlechtlichkeit und auf ihre Entstehung und wie sich das dann auswirkt auf die Behandlung von Transpersonen. Aber ich glaube, wir können das hier nur ganz kurz einmal anreißen.
1: Sowohl Transfrauen und Transmänner werden als Frauen behandelt in der Medizin. Auch in den alten Diagnostik, wie wir mit Transfrauen, die sich da vorstellen, dann werden eigentlich weibliche Stereotypen zugeschrieben. Man geht davon aus, denen kann man nicht trauen, die sind irgendwie so psychisch nicht wirklich ganz zurechnungsfähig. Ich glaube, da hat man sehr viele Berührungspunkte auch an den Sachen, wie mit auch Fortpflanzungsmedizin, mit Empfängnisverhütung oder Sterilisation. Ich meine, wenn sich irgendwie eine Frau anfangs 20 sterilisieren lassen will, ist das ja auch extrem schwierig, dann einen Ärztin, Arzt zu finden, der das macht, weil dann der Bestimmungszweck des weiblichen Körpers zur Fortpflanzung als wichtiger angeschaut wird, als das, was die Person will. Und ich glaube, das ist gerade bei transmedizinischen Sachen auch so. Also bei Transmännern ja ganz direkt, oder? Weil sie dann quasi ja nicht wirklich mehr als Ehefrau in Frage kommen, wenn sie quasi Transmänner sind, aber auch bei Transfrau ist es ja quasi auch so, für die Transition ist wichtig, inwiefern das eine begehrenswerte Frau ist, aus Sicht des Arztes häufiger, wenn man die Kriterien anschaut.

0: Die ganze Sex-Gender-Unterteilung ist ja etwas, was von John Money herkommt. Und das ist ja eigentlich überhaupt nichts, was progressiv ist. Ich meine, John Money war ein Pädophiler, der sehr fragwürdige Dinge mit seinen PatientInnen gemacht hat.
1: John Money war Mediziner und Psychologe und hat in den 50er Jahren die Theorie vom sozialen Geschlecht, in Klammern Gender, also dass die Geschlechterrolle in der Kultur verortet und damit unabhängig vom biologischen Geschlecht, in Klammern Sex, bis zum zweiten Lebensjahr also formbar ist oder sei, formuliert. Und dadurch wurden in den 70er Jahren vereindeutigende Operationen an intergeborenen Menschen im Kindesalter begründet. Die anatomischen Gegebenheiten wurden entweder weiblich in Anführungsstrichen oder männlich in Anführungsstrichen verändert und den Eltern empfohlen, die Kinder dementsprechend streng in die jeweilige Geschlechterrolle zu erziehen.
0: Im amerikanischen Radikalfeminismus wurde Sex und Gender übernommen, um zu argumentieren, dass die Biologie der Frau nicht ihre soziale Rolle determiniert. Diese Unterscheidung zwischen Sex und Gender wurde dann im Feminismus so ab den 70ern etabliert. Und man sieht im französischen Feminismus, Monique Wittig schreibt Essays in den 70ern, ja, das sei jetzt quasi aus den USA gekommen, aber sie fände das überhaupt nicht gut. Man sieht auch im französischen Radikalfeminismus ist es dann erst so gegen 90er, wo dann Delphi schreibt, dass es das Gender ist, das das Sex definiert. Also quasi das Gender geht voraus. Und ich glaube, die ganze Idee, dass es nicht ein biologisches Geschlecht gibt, hat man eigentlich schon bei Firestone oder eben Delphi Wittig in den 70er Jahren war das drin. Ich glaube, man sollte sich davon trennen, dass es nur einen linearen Fortschritt der Theorie gibt, sondern es ist mehr so eine kreisende Bewegung, wo man auch immer Gruppen haben, die ausgeschlossen ist. Es hat ja auch so sehr viele Parallelen zwischen die Debatte, wie Transfeminismus im Feminismus quasi eingeschlossen, ausgeschlossen wird, hat sehr viel Parallelen zur Debatte bezüglich des lesbischen Feminismus in den 70er Jahren, den ja quasi dann auch, dann gab es auch Positionen, ja, Lesben sind keine wirklichen Frauen, es sind wie Männer. Ich meine, die ganze Bathroom-Panic gab es mit lesbischen Frauen noch nicht so lange her, dass lesbische Frauen gezwungen waren, in Männerumkleiden zu gehen, weil man gefunden hat, das sei ein Risiko für heterosexuelle Mädchen, wenn da Lesben gleichzeitig drin sind. Das heißt, man hat praktisch alles, was gegenüber Transfrauen in Stellung gebracht wurde, wurde auch gegen Lesben in Stellung gebracht. Lesben wurden als essentiell männlich beschrieben. Das Interessante ist dabei im Umgang mit dem lesbischen Feminismus gerade die Analyse von Heterosexualität als etwas, was nicht naturgegeben ist. Wenn man so die Popularität von Bell Hooks anschaut, ist das sehr viel, ja auch ein Gegenprozess, hat auch sehr so Äußerungen gegenüber dem lesbischen Feminismus, die dann sehr abschätzig sind. Eben was man sieht, dass heterosexuelle Feministinnen sich dann wie selbst angegriffen fühlten, wenn lesbische Feministinnen die Lesbe positionierten als politische Position, das automatisch als Aussage über ihre eigene Sexualität, was gar nicht so meine Monikritik ist, nicht eine politische Lesbe oder lesbische Separatistin in dem Sinne, dass sie findet, es sollen alle Leute lesbisch werden und dadurch könnte man das Patriarchat überwinden, sondern es geht darum, dass die Lesbe halt politische Position und zeigt, wie ist die Lesbe auch vom Patriarchat betroffen, auch wenn sie nicht in dieser heterosexuellen Paarbeziehung lebt. Weil Heterosexualität als Institution ist sehr unangenehm für viele Leute, die halt in heterosexuellen Beziehungen leben. Ist das etwas, was sehr unangenehm ist, wenn man sich damit auseinandersetzt? Was sind da für soziale Zwänge dran, die dazu beitragen, dass das nicht eine freie Entscheidung ist? Der große Streitpunkt dann zwischen Christine Delphi und Monique Wittig, welche Position hat die Lesbe im Feminismus? Delphi hat sehr von der Heterosexualität als etwas, das gegeben ist, etwas, was nicht hinterfragt wird. Und Wittig hat dann Heterosexualität als gesellschaftliche Institution, die quasi Frauen dazu drängt, Beziehungen mit Männern einzugehen. Was man halt einfach beobachten kann, ist, dass sehr viel Feminismus in den letzten 50 Jahren von lesbischen Frauen geschrieben wurde und dann quasi abgeschwächt wurden von heterosexuellen Frauen.

Ich glaube, das Gleiche hat man auch beim Queerfeminismus, dass gerade die Dinge bei Butler, die Gesellschaft in Frage stellen, nicht wirklich rezipiert werden. Oder bezüglich dem Queerfeminismus, der sich dann aktivistisch durchsetzt, ist etwas, man hat halt verschiedene Identitäten und Beziehungsformen nebeneinander und die werden einfach als etwas Gleichberechtigtes betrachtet, aber nicht als ein gesellschaftliches Herrschaftssystem. Weil wenn man Heterosexualität als gesellschaftliche Institution anschaut, Heterosexualität als gesellschaftliche Institution, die eine wesentliche Komponente ist für die Unterdrückung der Frau, die überwunden werden muss, was eigentlich ja bei Butler genauso auch drinsteht, interessanterweise, aber halt in der Rezeption nicht vorkommt eigentlich. Wenn man schaut, was genau aus Judith Butlers Gender Trouble in der Rezeption dann wirklich aufgegriffen worden ist, ist das eben nicht die Ablehnung eines natürlichen Geschlechts, sondern es ist ein sehr oberflächliches Verständnis der Performativität, dass Geschlecht einfach etwas ist, was geschauspielert ist, was überhaupt nicht das ist, was Butler schreibt, sondern Performativität ist da quasi einfach eine Theorie, die Normen überhaupt zustande kommen und enforced werden. Die Norm eigentlich erst über das entsteht, dass man sich auf die Norm bezieht. Durch das entsteht die Norm und dann hat man so diesen selbstreferenziellen Prozess. Und das ist eine sehr wichtige Perspektive.

Ich glaube, was wichtig ist, ist, wie man sich anschaut, wie wird Transgeschlechtlichkeit im queerfeministischen Diskurs behandelt. Und dann ist es eigentlich immer ein Thema, das man häufig explizit mit dem Zweck betrachtet wird, wie können Geschlechternormen subvertiert werden. Und transgeschlechtliche Personen werden dann immer als etwas angeschaut, das außerhalb der Normen ist, das subversiv ist. Und häufig dann auch impliziert, die quasi weniger von den Normen betroffen sind, weil sie sind ja außerhalb dieser einschränkenden Binarität, wo alle anderen betroffen sind. Und das ist ja eigentlich eine sehr verkürzte Betrachtungsweise, weil transgeschlechtliche Menschen sind ja genauso vom Geschlechtersystem. Also nur weil jemand quasi nicht lesbar ist oder nicht auf die gleiche Art lesbar ist wie eine Cis-Frau, da heißt das ja nicht, dass die Person freier wäre von diskriminierenden Strukturen. Und wenn man Transfrauen als Klasse anschaut und nicht einfach als Individuum oder als Individuum, das mit seinem Geschlechtsausdruck irgendwie etwas subvertiert, bei französischen materialistischen Trans-Theoretikerinnen ist es ja sehr stark so, dass man wie den Blickwinkel wechselt, dass man nicht auf eine innere psychologische Identität sich abstützt in der Analyse, sondern dass man konkrete Schritte, die eine Person in der Gesellschaft macht, eben dass die Person von einem Geschlecht in andere wechselt oder es eben nicht macht aufgrund von gesellschaftlichem Druck, aber dass man quasi wie diese Außenperspektive einnimmt und sich halt nicht unbedingt auf das Individuum, sondern auf die soziale Klasse an. Also es gibt ja wie so in queerfeministischen Gruppen zum Teil auch, dass binäre Transfrauen sehr negativ betrachtet werden als konformistisch und man dann sehr stark promotet, dass man ja irgendwie zwischen den Geschlechtern sein muss. Und das ist ja dann auch etwas, was eher etwas Privilegiertes ist, weil gerade Transfrauen, die noch zusätzlich marginalisiert sind, können sich das häufig gar nicht leisten, weil sie ja darauf angewiesen sind, dass sie als Frau gelesen werden. Weil wenn sie sich nicht entsprechend verhalten, wie das von einer Frau erwartet wird, haben sie quasi ein riesiges Risiko, dass sie Opfer von Gewalt werden. Und es ist dann wie so ein Double Bind. Transfrauen werden ja dann von feministischer Seite zum Teil kritisiert. Gerade wenn man zurückgeht in ältere Literatur aus den 90er Jahren, Transfrauen seien alle quasi das Gegenteil von feministisch. Die sind alle so stereotype Frauen. Und das ist einfach das, was man ja sie dazu zwingt. Also man zwingt sie gleichzeitig, sich stereotyp zu verhalten, weil für Transfrauen noch weniger Toleranz für Abweichung von der Geschlechternorm gilt. Und gleichzeitig wertet man sie dann wieder ab, weil sie ja quasi konform sind, also je nachdem. Ja, es ist dann wie so auch das Argument, dass transgeschlechtliche Menschen Geschlecht reinforcen. Es ist dann ja so, dass man dann eigentlich zum Teil wieder so fast schon bei einem Bioessentialismus ankommt. Man hat dann Geschlechtsidentitäten, die quasi fix sind. Es ist dann halt einfach nicht der Körper, der fix ist, sondern

Perspektive. Eigentlich, ich meine, man sollte Transgeschlechtlichkeit nicht auf medizinische Interventionen reduzieren. Aber durch medizinische Interventionen ist es viel einfacher geworden für Menschen, quasi die Klasse des Geschlechts tatsächlich zu wechseln. Denn es gibt ja, wenn man zurückgeht, immer Geschichten von Menschen, die nicht im Geschlecht gelebt haben, das ihnen bei Geburt zugewiesen ist. Aber durch die Existenz von Hormonersatztherapie hat man also einfach eine Realität, dass Menschen tatsächlich ihr Geschlecht wechseln. Was man dann halt auch feststellt, ist, dass ja sehr schnell weibliche Sozialisierung passiert, gerade bei Transfrauen, die zusätzlich marginalisiert werden, weil dann weniger Toleranz für geschlechtsnichtkonformes Verhalten gezeigt wird und dann sehr viele Annahmen, wie Transfrauen außerhalb der Geschlechternormen oder irgendwie privilegierter werden als andere Frauen, ja objektiv in der Realität nicht existieren. Aber man projiziert dann sehr viele Annahmen über die Gesellschaft auf sie. Also indem man die Annahmen, die man über Männer im Allgemeinen hat, auf Transfrauen überträgt und dann quasi so die Annahmen bestätigt, die man schon im Voraus hatte.

0: Was ja auch auffällt, ist das konstante Othering von Transfrauen im feministischen Diskurs. Cis-Frauen sind ja auch nicht eine einheitliche Gruppe. Es gibt Cis-Frauen, die haben ab Geburt keinen Uterus. Aber wenn man jetzt über Frauen redet, ist da häufig, dass man transexklusiv explizit Cis-Frauen und Transfrauen erwähnt. Aber es würde niemand jetzt bei irgendwelchen gynäkologischen Themen auf die Idee kommen, dass man explizit erwähnen müsste, Cis-Frauen, die ohne Uterus geboren sind, sind im Fall auch Frauen.
1: Darf ich da kurz nachfragen, weil ich lese das natürlich so, dass Leute sich bemühen, inklusiv zu sein, gerade weil es ja eben auch den transexklusiven Aktivismus gibt. Und da frage ich mich gerade, ja, wie ist das in der Praxis besser zu machen?
2: Einerseits ist es natürlich positiv, wenn Leute betonen, dass Transfrauen eingeschlossen sind, also dass Transfrauen in Frauenräumen auch willkommen sind. Allerdings ist es so, dass sich viele Leute das dermaßen internalisiert haben, immer von Cis-Frauen und Transfrauen zu sprechen, dass sie auch, wenn sie von allgemeinen weiblichen Erfahrungen sprechen, die sowohl Cis- als auch Transfrauen treffen, einfach das Cis voranstellen. Und das führt dann zu diesem ständigen Othering. Das impliziert dann am Ende, dass in ihrem Denken da ein essentieller Unterschied besteht zwischen Cis-Frauen und Transfrauen. Am Ende das gleiche Denken ist, gemäß dem dann eigentlich das eine die echten Frauen sind und das andere nicht. Und ja, das ist nicht die Absicht, aber es ist schon ein starker Hinweis darauf, dass auch viele FeministInnen, die transinklusive Positionen vertreten, irgendwie trotzdem noch in diesem Denken verhaftet sind, dass es quasi die echten Frauen gibt und die Transfrauen, die was anderes sind. Und was wichtig wäre, ist, dass wenn man von Cis-Frauen spricht, ist das wirklich ein Moment, wo das relevant ist? Oder ist es wie ein Reflex, dass man da quasi halt einfach unreflektiert dieses Cis vorhängstellt? Ja, ich glaube, das ist das, was wichtig ist, dass man da halt wirklich nachdenkt, wieso man jetzt in diesem Moment zwischen Trans- und Cis-Frauen unterscheidet. Das Ganze wird ja dann auch noch dadurch verstärkt, dass gerade in queeren Spaces häufig sehr viel Hemmungen da ist, überhaupt von Frauen zu sprechen. Also ich habe immer so ein wenig das Gefühl, dass bei gewissen Leuten auch die Liebe zum Begriff Flinter damit zusammenhängt, dass sie dann Transfrauen nicht als Frauen bezeichnen müssen, wenn sie einfach von Flinters sprechen. Ich möchte jetzt da nicht bestimmten Leuten Vorwürfe machen, aber ich glaube, es gibt schon Leute, wo das vermutlich irgendwo mitschwingt.
1: Danke, das finde ich sehr nachvollziehbar und würde das vielleicht jetzt mal so rausgeben, auch als Gelegenheit,

0: Aufforderung, darüber mal nachzudenken, wie sich das auch bei einem selbst gestaltet.
1: Ich glaube, die Perspektive auf Transgeschlechtlichkeit orientiert sich sehr darauf, was ist für Cis-Menschen am angenehmsten. Die beiden dominanten Sichtweisen ist ja entweder die transinklusive mit der festen Geschlechtsidentität. Das heißt, eine Transfrau war immer schon eine Frau und die wusste schon immer, dass sie eine Frau ist. Die hat eine Geschlechtsidentität, die ist konstant und man hat dann einfach irgendwann ihren Körper ihrem eigentlichen inneren Geschlecht angeglichen. Aber das Geschlecht, das die Person hat, ist fix übers Leben. Und das andere ist ja wie, dass die Zuweisung bei der Geburt fix ist. Aber ich meine, beide Perspektiven vereint eigentlich, dass sie von einem fixen Geschlecht, das sich nicht verändert. Diese Annahme des fixen Geschlechts ist sehr tief drin mit den Leuten. Und wenn man die aufgibt, gewisse Detransbiografien zeigen halt einfach auf, dass diese Konstanz des Geschlechtsidentität nicht gegeben ist. Ich meine, ein großes Problem ist da die Instrumentalisierung von transfeindlichen Stimmen. Dass man Detrans-Menschen als Argument braucht, dass Transgeschlechtlichkeit nicht echt sind, weil diese Leute wurden ja diagnostiziert als transgeschlechtlich, aber dann hat sich diese Diagnose als falsch herausgestellt und dann wird geschlagen, ja, weil diese Diagnose da falsch war, könnte das ja bei allen anderen auch falsch sein, also darf man keine Leute transitionieren lassen. Das ist ja dann dieses Argument. Und das ist eigentlich tragisch, weil es sind eigentlich eine sehr wichtige Stimme, dass man Detrans-Menschen. Sehr viele Detrans-Menschen sind ja dann sehr enttäuscht, also gerade weil sie ja selbst auch das vermittelt bekommen vom Umfeld, dass diese Idee von der fixen Geschlechtsidentität, wenn diese Person dann merkt, eben wenn das noch kombiniert ist, in einer sehr fixen Vorstellung, wie Männer und Frauen sein müssen, und dann jemand transitioniert und dann stellt die Person fest, okay, das stimmt doch nicht so ganz wirklich, dann ist das wirklich eine Enttäuschung oder Wut, die sie darüber haben, weil das halt quasi für sie nicht stimmt und dann auch subjektiv auch rechtfertigt, wieso sie sich instrumentalisieren lassen in transfeindlichen Kampagnen, weil das halt für sie tatsächlich die Wahrnehmung ist, dass sie da die Community verraten hat. Und ich meine, es ist dann ja auch wichtig, dass man sieht, dass die Community ist nicht homogen. Und es gibt ja auch in der Trans-Community sehr viele Leute, die so ein sehr fixes Konzept von der Transition haben, wie sie eine Transition auszusehen. Und die gehen dann auch nicht unbedingt so gut mit Leuten um, die das Schema nicht dran hatten. Wenn die Transmenschen sagen, dass die Community quasi sie verstoßen hätte, ist das subjektiv vermutlich häufig richtiger. Das kann sein, dass die Leute, mit denen sie Kontakt haben, da tatsächlich so darauf reagiert haben. Und ich glaube, das ist wie wichtig eben, dass man die Transbiografien auch thematisiert, dass das quasi etwas ist, was wie auch akzeptiert ist, dass wenn jemand, dass das auch akzeptiert sein muss, dass dann Leute sagen, hey, nee, das ist doch nicht das Richtige, ich mache was anderes. Und es ist dann wie auch sehr wertvoll eigentlich, die Erfahrungen von Leuten. Ich meine, man kann mit der Realität von Detrans-Menschen nur umgehen, wenn man sich von dieser Idee verabschiedet, dass man diese fixe Geschlechtsidentität hat, die man nur richtig diagnostizieren muss. So dieses transmedikalistische Ansatz, wenn man das wie enforced, dass man immer schon eine Geschlechtsidentität hat, man blickt dann auf sein eigenes Leben zurück und man kann das dann sehr gut auch sich rückkonstruieren, weil es gibt dann so Momente, wie das Geschlecht ist etwas physisch im Körper, dass man sich Körper wünschte, anders ist. Und da hat man immer schon in der Vergangenheit Dinge, die man damit in Verbindung bringt und man kann dann sehr gut sich eine Narrative konstruieren, quasi konform mit diesem Modell. Man hat eine innere Geschlechtsidentität, die konstant übers Leben ist. Aber am Ende ist es, finde ich, sehr schwierig, das entspricht das tatsächlich der Wahrnehmung. Ich meine, es gibt diese Transpersonen, die sehr stark das auch äußern und so. Aber ich habe immer das Gefühl, es hängt auch sehr damit zusammen, wie gender non-conforming eine Person überhaupt ist. Weil das, was ja quasi dann in der Erzählung die Transfrau ausmacht, ist ja dann quasi wie die Konformität zu das, was man von einem Mädchen erwartet. Also das ist quasi irgendwie das Transmädchen will dann mit Puppen spielen, mit anderen, ja, anderen Mädchen. Aber es gibt auch die Mädchen, die sich komplett nicht gender-konform verhalten. Das ganze Konzept einer Geschlechtsidentität, die immer besteht, bricht dann einfach zusammen.

0: Wohin gehen könnte denn aktivistischer, solidarischer, emanzipatorischer Support gehen?
1: Erstens eben der Zugang zur Gesundheitsversorgung, der Schutz vor Diskriminierung und transfeindlicher Gewalt und sehr wichtig allgemein Selbstbestimmung. Wenn ich von Zugang zur Gesundheitsversorgung spreche, darf das nicht im Sinn von Psychiatrisierung oder Pathologisierung verstanden werden, sondern wirklich in dem Sinn von Selbstbestimmung über den eigenen Körper gesehen werden und auch im Kontext zu feministischen Forderungen in diesem Kontext, die auch allgemein im Feminismus außerhalb der Transgeschlechtlichkeit zentral sind. Was auch zentral ist, ist, dass wir uns der Tatsache vergegenwärtigen, dass es tatsächlich möglich ist, das Geschlecht zu wechseln und dass das Menschen machen. Die Frage ist dann nicht, gibt es Transmenschen oder nicht, sondern unter welchen Bedingungen könnten diese in unserer Gesellschaft existieren? Das bedeutet selbstverständlich nicht, dass das psychiatrische Framing, was auf Geschlechtsdysphorie abstützt, einfach falsch wäre. Es ist ein Leidensdruck verbunden, dass man nicht den Körper hat, den man sich wünscht oder dass man eben in der Gesellschaft bezüglich Geschlecht nicht so behandelt wird, wie das für eine Person sich am besten anfühlt. Aber es ist eine sehr limitierende Perspektive, weil es dieser pathologisierende Blick von einem Psychiater, der eine Patientin behandelt ist. Und ich glaube, aus aktivistischer Sicht sollten wir uns wirklich davon trennen. Es ist sehr wichtig, dass Allies über ihre Vorstellungen einer Transfrau nachdenken und sich auch darüber reflektieren, was für ein Bild sie von Transfrau haben. Zu viele, auch gut meinende Allies, haben so eine Vorstellung, dass eine Transfrau im Kern ein Mann sei, der sich als Frau identifiziert. Und diese falsche Vorstellung ist schädlich, also einerseits einfach, weil sie falsch ist, aber auch, weil sie dann zu falschen Schlüssen bezüglich den Bedürfnissen von Transfrauen führt. Die Idee, dass es vor allem darum geht, eine Geschlechtsidentität zu validieren, hängt denn da eng damit zusammen. Aber gerade für viele Transleute ist es viel wichtiger, dass sie Zugang zu HRT oder anderen Leistungen der Gesundheitsversorgung haben, als dass jetzt ihre Geschlechtsidentität irgendwie validiert werden oder dass spezifische Pronomen benutzt werden. Das ist jetzt keine Aussage, dass das nicht wichtig ist für Leute, dass man sie so anspricht, wie sie das wünschen. Das ist alles wichtig und berechtigt, aber führt zum Teil dazu, dass gewisse Allies falsche Vorstellungen haben, was wichtig ist, dass dann Pronomen als das viel wichtigere Issue wahrgenommen werden als HRT. Und meiner Meinung nach müsste das dann eher umgekehrt sein, auch wenn man das jetzt vielleicht auch gar nicht gegeneinander abwägen soll. Es ist wichtig, dass aus feministischer Perspektive die Transfrau als genauso eine vollwertige Frau gilt wie jede andere Frau. Wenn ich eine materialistische Perspektive zur Transgeschlechtlichkeit hier propagiere, heißt das nicht, dass eine queertheoretische Perspektive aus meiner Sicht per se falsch ist, sondern es ist halt eine andere Perspektive. Weil auf eine gewisse Art kann man so viele Geschlechter definieren, wie man will. Aber wenn man die Machtstrukturen anschaut, ist das nicht die entscheidende Frage. Die Frau als Klasse beinhaltet Personen, die auf individueller Ebene sich vermutlich nicht als Frau identifizieren, aber halt von der Gesellschaft zur Frau gemacht werden. Das ist eine Reibungsfläche. Man darf keinesfalls Leuten vorschreiben, du musst dich jetzt als Frau identifizieren, weil du fällst in diese Klasse der Frau. Das wäre meiner Meinung nach extrem regressiv. Dann reproduziert man ja selbst einfach die patriarchale Ordnung und setzt die durch, egal ob man glaubt, man hätte irgendwelche feministischen Motive dahinter. Deshalb finde ich es wichtig, dass man das Geschlecht nicht einfach als Selbstzweck verwendet wird, sondern dass das ein Analysetool ist, ein Machtverhältnis, das umgeworfen werden soll.
0: Das war ein sehr schönes Schlussplädoyer, denn das war es auch schon wieder für heute. Vielen Dank, dass du hier warst, Juliana.
1: Vielen Dank und tschüss.
0: 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Und da spreche ich mit Luis Deliere über Cis-Hetero-Extremismus. LGBT!

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3: Ja, wunderschönen guten Abend im UKW-Programm von Radio Blau an diesem Montag, dem 24. August. 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Das Ferienpassprojekt. Und dann geht es um 19 Uhr weiter mit der Sendung Aktuell. Um 20 Uhr folgt dann extra Blau und dann geht es weiter im Spätabendprogramm mit der Katzenmeditation und dann mit den Future Classics und dann kommt das Nachtprogramm. Jetzt aber erstmal Jung und Blau.
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10: Hallo, hier sind
11: Jonathan,
12: William,
13: Timo
14: und Clara.
11: Wir präsentieren euch heute drei Ergebnisse aus den Ferienprojekten.
14: Das ist zum einen der Podcast von Kapuzenpulli, Was ist die beste Jahreszeit und Was macht man im Sommer?
13: Und der heißt Suli.
11: Außerdem haben wir für euch noch eine Geschichte namens James Blunt und die Wüstengang.
14: Und den Anfang macht das Hörspiel Hexe auf Abwägen.
11: Das Besondere an diesem Hörspiel ist, dass es ein interaktives Hörspiel ist.
12: Ihr könnt es unter story.hup-le.de spielen.
13: Je nachdem, wie ihr euch entscheidet,
11: gibt es drei unterschiedliche Enden.
14: Wir wünschen euch jetzt viel Spaß.
11: Tschüss!
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0: Ich gehe mega gerne im Wald spazieren. Gehst du auch mega gerne im Wald spazieren?
1: Ja, jeden Sonntag. Das befreit immer so den Geist.
0: Und dein Amulett, tut das eigentlich gerade weh? Weil ich habe ein bisschen Angst, wenn du dann böse wärst. Ich kenne dich gar nicht so.
1: Nein, das tut überhaupt nicht weh. Es gehört ja nicht zu meinem Körper. Und der Hexenmeister wird das schon schaffen.
0: Meine Beine tun schon langsam weh vom Laufen. Ich hoffe, es ist nicht mehr weit.
1: Ach, du bist doch noch eine junge Prinzessin. Das muss bei dir doch gehen.
0: Ja, stimmt, Hexe. Und da vorne ist auch schon das Tor.
1: Das ist ja ganz schön groß. Ein riesiges Anwesen.
0: Ja. Das klingt mega doll beim Aufmachen.
1: Oh ja, meine Ohren schreien.
2: Ah! Was ist das für eine tiefe Grube? Au, mein Knöchel.
0: Oh nein! Hexe, wie geht's dir? Was passiert?
2: Es sei in Ordnung, nur mein Amulett ist kaputt gegangen.
0: Oh nein, bist du jetzt gleich böse?
1: Nein, keine Sorge.
0: Wer seid ihr und was macht ihr hier? Kennst du mich nicht? Ich bin die Prinzessin Lara. Und das ist die Hexe Brigitte. Sie ist in ein Loch gefallen.
1: Jetzt holt mich hier raus.
3: Ja, das ist meine Falle, aber das ist auch aus gutem Grund, damit ihr keine ungebetenen Gäste raufkommen.
0: Okay, das erklärt alles. Wer bist du eigentlich?
3: Ich bin Franz, aber ihr habt mir immer noch nicht meine Frage beantwortet. Was macht ihr hier?
0: Wir müssen zum Meister.
1: Zum Hexenhaus.
3: Aber der Meister ist doch schon vor 10 Jahren gestorben.
0: Oh nein, was machen wir jetzt? Was wird jetzt passieren?
3: Naja, noch nicht so schlimm, aber weil es gibt ja noch den Lehrling vom Meister. Aber ich weiß nicht, ob der euch helfen kann. Was braucht ihr denn überhaupt?
0: Sie hat ein Amulett. Das Amulett hält sie davon ab, böse zu sein. Und naja, es ist gerade kaputt gegangen. Also,
3: aber wenn das Amulett kaputt ist, dann ist die Hexe doch, wie sie immer ist, also böse, oder?
1: Nein, ich bin niemals böse.
0: Das stimmt nicht. Sie lügt gerade. Natürlich, sie ist jetzt böse, aber sonst war sie immer nett.
3: Naja, vielleicht ist sie nur böse, weil sie in das Loch von mir gefallen ist. Soll ich sie wieder rausholen?
0: Nein, auf gar keinen Fall. Willst du etwa sterben?
3: Nein, lieber nicht, aber vielleicht soll man sie trotzdem rausholen. Franz, alles so in Ordnung? Was ist hier los? Kann ich helfen?
4: Oh, hallo, Lehrling.
3: Wer seid ihr?
0: Ich bin die Prinzessin Lara. Wir brauchen was von Ihnen, Lehrling.
3: Was? Ich bin überfordert. Also, was ist jetzt hier los?
0: Ich muss zu Ihnen, weil...
3: Du kannst mich Mino nennen und das ist... Völlig in Ordnung.
0: Okay, Mino. Also, ihr von Brigitte, das ist eine Hexe, ihr Amulett ist kaputt gegangen. Und kannst du Amulette
3: wieder... Weil sie in meine Grube gefallen ist.
1: Aber mir geht's immer noch super.
0: Kannst du das Amulett heilen, weil sie sonst böse wird?
3: Es tut mir leid, aber ich kann es nicht reparieren, weil mir die Zutaten fehlen. Also, ich hab noch die alte Anleitung und ich weiß auch noch, wo die Zutaten sind. Also wir könnten es die sammeln und das dann reparieren. Aber wir müssen uns aufteilen, weil wir das, soweit ich weiß, schnell machen müssen. Ich habe die Anleitung schon lange nicht mehr gelesen, aber ich weiß noch die Zutaten.
0: Okay, was für Zutaten denn?
3: Also wir brauchen das kaputte Amulett. Außerdem brauchen wir noch eine magische Rübe.
0: Ist das nicht diese magische Rübe von diesem komischen verlassenen Garten, wo dieser komische Hausmeister herrscht?
3: Ja, die hol ich. Ihr müsstet dann ein Einhornhaar holen und eine Kralle von einem magischen Fuchs. Der magische Fuchs lebt auf einer Lichtung nördlicher Richtung von hier bei einem Stein, einem Felsen, der aussieht wie ein Drache. Wo ein Einhorn ist, weiß ich aber leider nicht. Das
0: weiß ich. Das ist bei unserer Hexenhütte, wo ich und Brigitte, die Hexe, lebe.
3: Aber wer geht wo lang? Wo gehe ich mit? Soll ich hier bleiben?
0: Ganz ruhig.
3: Franz, du gehst mit
0: Prinzessin Lara.
3: Danke. Also du gehst mit ihr und ich hol die Rübe. Und dann treffen wir uns wieder hier.
0: Okay.
1: Was soll ich denn in der Zeit machen?
0: Du wartest weiß einfach hier.
1: Das war langweilig.
0: Das juckt mich jetzt mal ganz kurz gar nicht, weil jetzt bleib einfach mal hier ruhig und
1: beruhig
0: dich.
1: Du mit mir?
3: So, Jetzt kommst du hier nicht mehr raus. Ich habe da jetzt eine magische Barriere hingepackt. Du kommst da jetzt nicht mehr raus. Punkt.
0: Wir müssen jetzt los.
3: Genau.
0: Okay. Gut.
3: Endlich angekommen. Wie sieht das denn hier aus? Hat hier seit Jahren keiner mehr aufgeräumt? Ach ja, wo war jetzt die Rübe? Wo war sie jetzt? Da links oder doch da rechts? Oder geradeaus? Oder... Warte.
4: Was machst denn du hier? Also, das geht's doch nicht. Jetzt wegen dir habe ich meine Partie München gegen Dortmund unterbrochen. So ein was willst du hier? Mann!
3: Wer bist du überhaupt?
4: Ich bin der... Was, wer ich bin? Ich bin der Hausmeister! Und wehe, du kommst auch nur einen Schritt näher, dann gehe ich in meinen Schuppen und hole mir die Cartoon-Kettensäge hervor.
3: Hat der einen an der Waffe, oder wie?
4: Nee, aber jetzt sag mir mal, was du hier willst.
3: Ich brauche eine Rübe, eine magische und...
4: Was für eine Rübe? Das ist ja ein ganz normaler Garten. Hier gibt es Kopfsalat, Blumenkohl, Tomaten, Gurken, aber keine magische Rübe.
3: Also echt, du hast doch wohl einen an der Waffe.
4: Waffeln, was für Waffeln? Ich bin doch kein italienisches Eiskaffee. Nee, Waffeln gibt's hier nicht. Hier gibt's nur schönes, leckeres Gemüse. Mm.
3: Ich bin mir ganz sicher, dass es hier Rüben gibt, weil ich war schon mal hier und hab welche geholt. Also echt jetzt.
5: Ach ja, stimmt, da war ja noch irgend so eine komische Sache, ja, ja. Stimmt, ja, dieser Magierfritze hatte ja hier irgendwas noch angebaut, ja. Irgendwo, ich weiß aber nicht mehr wo, aber das werde ich schon noch finden. Aber das ist jetzt auch egal, denn da kommt man sowieso gerade nicht hin, weil die Schnecken hier überall wüten und alles weggefressen haben. Also, wenn du mir vielleicht hilfst, die Schnecken zu beseitigen, dann könnte ich mir vielleicht vorstellen, dir eine von diesen komischen Gewächsen auszuhändigen. Wie wäre das?
3: Soll ich ihm jetzt helfen? Aber ich kenne mich hier doch selber aus. Aber der Garten sieht doch sicher inzwischen ganz anders aus. Also vielleicht kenne ich mich auch nicht mehr aus. Aber das Helfen kostet doch auch Zeit und vielleicht verliere ich dann zu viel Zeit. Aber zu zweit sucht man ja auch schneller. Und dann finden wir die Räuber vielleicht. Aber er hat doch selber gesagt, dass er nicht mehr weiß, wo die Räuber ist. Also. Aber vielleicht kann ich auch die Schnecken einfach wegzaubern. Das könnte ich auch machen. Aber ich weiß es nicht. Ach,

0: Komm, Franz, wir dürfen keine Zeit verlieren. Lass uns schnell losmachen. Ich weiß, wo es lang geht.
1: Ja, okay, von mir aus.
0: Wieso hast du eigentlich die ganzen Fallen aufgestellt?
1: Naja, also, du weißt, ich bin ziemlich ängstlich und ich habe halt Angst, dass irgendwelche ungebetenen Gäste hierher kommen, weil ich ja so allein bin.
0: Aber wieso tust du dir eigentlich kein Haustier oder so anschaffen?
1: Ja, aber ich weiß nicht, was für ein Tier, und ich bin auch seit 10 Jahren, seitdem der Meister gestorben ist, auch nicht mehr vom Gelände runter.
0: Wie kriegst du dann überhaupt Essen, oder?
1: Na, vom Lehrling, also der Lehrling vom Meister, der gibt mir immer Essen.
0: Ah, okay, und... Oh, ich sehe schon da hinten die Hütte.
1: Cool. Wer wohnt dort eigentlich alles, außer du und die Hexe?
0: Nur noch ein paar Tiere, aber die kommen immer nur zu Besuch, um was zu essen zu kriegen. Oh, cool. Guck hinter dem Busch da. Da ist das Einhorn.
2: Hallo Lara. Was machst du hier? Was ist passiert? Wo ist Brigitte? Und wer ist das da?
0: Das ist Franz. Wir haben ihn auf dem Grundstück von Zauberlehrling getroffen. Und das ist Clara. Ein edles Einhorn.
2: So edel bin ich gar nicht. Aber was wolltet ihr auf dem Grundstück vom Zauberlehrling?
0: Also, wir brauchten was von ihm. Von der Hexe das Amulett ist es in 3 Stücke kaputt gegangen, wo sie in eine Grube gefallen ist.
2: Nein. Du meinst das Amulett, das sie abhält, davon böse zu sein?
0: Ja, das ist es ja. Und sie ist schon ganz böse. Wir brauchen was von dir.
2: Was denn?
0: Ein Haar, also wir müssen von dir ein Haar rausziehen.
2: Okay.
0: Lass das mal lieber Franz machen.
1: Okay, ich weiß zwar nicht, wie das geht. Gibt es da eine spezielle Taktik dafür oder soll ich einfach rausreißen?
0: Ganz
1: zieh einfach raus.
2: Au!
0: Du hast viel zu viel abgezogen.
1: Entschuldigung, aber ich dachte, wir brauchen mehr als nur einen, sicherheitshalber.
0: Ja, okay, ist nicht so schlimm. Steck das schnell in meine Tasche.
1: Bitte.
0: Danke.
2: Dann lass uns schnell zurück zu der Brigitte gehen.
0: Ja, das geht leider nicht. Es tut mir leid, aber wir müssen doch zuerst woanders hin. Eine andere Zutat.
1: Ja, wir müssen nämlich zum Fuchs eine Kralle vom Fuchs besorgen.
2: Meint ihr den Fuchs beim Drachenfelsen?
1: Genau, der Fuchs beim Drachenstein, genau.
0: Du, ich wusste gar nicht, dass du den kennst, also...
2: Ach, bevor ich hier in dieses Tal bin, habe ich eine Zeit lang dort gelebt.
0: Könntest du uns vielleicht da hinbringen, weil meine Beine tun schon leicht weh, weil wir sind jetzt schon echt weit gelaufen heute. Und außerdem sind wir dann schneller.
2: Ja, okay.
0: Okay, komm, lass uns schnell alle aufsteigen. Franz, komm mit hoch.
1: Okay.
2: Los geht's!

0: wären wir?
1: Oh, der Drache sieht voll echt aus. Ich dachte, das ist ein echter Drache.
2: Ja, der Stein sieht wirklich wie ein Drache aus.
1: Und ich glaube, da hinten ist der Fuchs. Was macht der da eigentlich?
0: Ich glaube, der kratzt sich.
3: Oh, ihr, es juckt da hinten total. Ich komme da gar nicht ran. Könntet ihr da mal kratzen, bitte?
2: Ich lieber nicht. Ich habe eine Fuchserallergie.
1: Ja, okay, ich mach's ja schon.
3: Oh, danke. Das tut wirklich gut. Also, wer seid ihr eigentlich?
1: Ich bin Lara, eine Prinzessin. Und das ist Clara, ein edles Einhorn. Und das ist...
3: Gut, ich kann mir eh keine Namen merken. Also, was wollt ihr von mir?
1: Wir brauchen eine Fuchskralle von dir. Und, naja, deswegen sind wir zu dir gekommen.
3: Was? Habt ihr nicht mehr alle Latten am Zaun? Eine Fuchskralle von mir?
1: Soweit ich weiß, haben wir noch alle Latten am Zaun, also...
3: Was wollt ihr denn damit?
0: Wir wollen etwas reparieren, um die Welt zu retten. Und dafür brauchen wir deine Fuchskralle.
3: Vor wem müsst ihr denn die Welt retten?
0: Vor einer Hexe, deren Amulett kaputt ist und deswegen ist sie jetzt böse.
3: Klingt eher wie eine ausgedachte Geschichte, aber wenn ihr mein Rätsel beantwortet, gebe ich euch eine Kralle aus meiner Sammlung.
0: Gut, wie ist denn das Rätsel?
3: Was ist die größte Wüste der Welt? Die Sahara oder die Antarktis?
0: Keine Ahnung.
2: Ich glaube, ich weiß es. Es ist die Antarktis.
3: Ach, richtig. Naja, ich gebe euch trotzdem erst meine Krallen, wenn ich diese Hexe auch mit meinen eigenen Augen gesehen habe.
0: Na gut. Du kannst mitkommen. Aber Lara, würdest du den Fuchs dann vielleicht auf deinen Arm tragen, weil sonst passt er nicht mehr mit auf meinen Rücken.
1: Na gut, mache ich sofort. Aber nicht beißen.
3: Nein, nein, keine Sorge.
2: Mich erst recht nicht, ich hab so Angst vor Füchsen.
1: Keine Angst, ich bin ja da.
0: Los geht's!

0: gute Arbeit, ha. Hätte gar nicht gedacht, dass so ein Magierfritze wie du so gut anpacken kann, ha. Was wolltest du jetzt gleich nochmal als Belohnung haben?
1: Eine magische Rübe, darüber hatten wir vorhin schon gesprochen.
0: Ach so, ja, richtig. Ja, genau, die ist in diesem Gewächshaus, was dein Magierfritze da angelegt hat. Hast du das etwas schon vergessen? Oh, das ist ja komisch, aber gut, machen wir uns mal auf den Weg.

0: So, wir sind da.
1: Das Gewächshaus hätte ich tatsächlich nicht gefunden. Ich hätte gedacht, ich kenne mich in dem Garten besser aus.
0: Ja, es hat sich ganz schön verändert hier, wie?
1: Ja.
0: So, da ist die Rübe.
1: Die ist sehr groß wie ein Mühlstein. Kannst du mir helfen, die zu tragen?
0: Ja, bei dieser guten Mitarbeit. Also auf drei. Eins, zwei, drei. Hau ruck! Ach, so, mach mal's.
1: Yep, auf nach Hause.
2: Guck, da ist schon das Haus. Hoffentlich ist der Hexer schon da.
3: Ja, ich hoffe auch, dass der Hexer schon da ist. Aber ich bin zuversichtlich.
2: Ich auch. Ich auch. Ich freue mich richtig.
4: Ich will jetzt aber auch diese angebliche Hexe sehen, bevor ich euch meine Kralle überhaupt gebe.
3: Bis dahin müssen wir erst mal auf das Anwesen wieder gelangen.
5: Da seid ihr endlich. Habt ihr die Zutaten? Die Barriere hält nicht mehr lange.
2: Ja, wir haben die Zutaten. Hier schnell die Einhornhaare.
5: Danke. In den Kessel, dann die Fuchskralle.
4: Also, ich gebe ihr erst die Kralle, sobald ich diese Hexe sehe.
3: Warte, warte, Fuchs. Da drüben ist die Hexe.
4: Oh, die gibt's ja wirklich.
6: Na klar gibt's mich. Und gleich gibt's mich ja noch viel mehr und euch viel weniger.
2: Gut. Nein!
5: Beeilt euch! Jetzt gib endlich die Fuchskralle her,
4: Gut,
5: Fuchs.
4: Gut, ich gebe euch ja schon meine Kralle.
2: Gut, hier. Dann die Fuchskralle, das Einhornhaar, die Reste vom Amulett, die Rübe bitte.
0: Ja, die Rübe.
2: Rein, gut, rein und rühren.
0: Wenn das eine Gemüsesuppe werden soll, dann fehlen da aber noch ganz schön viele Sachen noch. Also ich könnte ja noch ein paar Zwiebeln aus dem Garten holen und...
5: Nein, es wird keine Gemüsesuppe.
2: Hast du es fertig?
5: Ja, hier. Das Amulett ist fertig. Also glaube ich.
7: Haha, zu spät.
3: Oh nein, die Barriere ist zusammengebrochen. Gib mir das Amulett, schnell.
5: Was willst du?
3: Was macht man denn da? Er wirft sich auf die Hexe!
5: Halt sie fest! Franz, alles okay? Geht's dir gut?
8: Ja, geht schon.
9: Was ist denn hier passiert? Wer seid ihr alle? Was ist passiert, Prinzessin Lara?
2: Es ist eine sehr lange Geschichte.
9: Und was machst du hier, Einhorn?
3: Eine lange Geschichte, wie gesagt.
9: Oh.
3: Geht's dir gut, Hexe, oder hast du immer noch Lust, die Weltherrschaft an dich zu reißen?
9: Was? Nein, es ist alles okay.
2: Okay, das ist gut.
4: Also könnten wir das vielleicht beim Essen besprechen? Ich habe schon ziemlichen Hunger.
0: Vielleicht könnte man ja den Kessel für diese komische Gemüsesuppe, die eigentlich gar keine Gemüsesuppe war, für eine Gemüsesuppe verwenden. Denn das, was ihr da zusammengekocht habt, keine Gemüsesuppe war, das hätte ja, das konnte man ja sogar sehen, auch wenn man kein Fünf-Sterne-Koch ist. Aha.
3: Aber bitte keine Fuchskrallen in die Suppe.
2: Und keine Fußnägel.
3: Kein Einhornhaar.
9: Und kein Brokkoli.
4: Und definitiv kein Spinat.
5: Und bitte mit ein bisschen Fleisch oder Fisch.
2: Okay, das finde ich auch gut, aber bitte keine Tomaten.
0: Das könnte kompliziert werden, aber naja. Diese Geschichte hätte auch ganz anders ausgehen können.
3: Gut, wie ist denn das Rätsel?
4: Was ist die größte Wüste der Welt? Die Sahara oder die Antarktis?
3: Keine Ahnung.
5: Ich glaube, ich weiß es. Es ist die...
3: Es ist die Sahara.
4: Das war falsch. Nicht mal so eine einfache Frage kannst du beantworten. Ich gebe euch meine Kralle nie.
2: Aber wir brauchen sie doch.
3: Hinterher!
4: Ha, versucht mich doch zu kriegen.
2: Wo ist der Fuchs hin?
3: Der Fuchs hat sich auf einmal in Luft aufgelöst. Und
2: wie geht das überhaupt?
3: Ist er ein Magier?
2: Keine Ahnung.
3: Aber jedenfalls ist er magisch.
2: Was sollen wir jetzt machen? Was
3: tun? Nein.
2: Ah, das ist so schlimm. Wieso muss das immer genau uns passieren?
3: Arme Brigitte. Nein, die arme Welt und mein armes Leben.
5: Mann, wo bleiben die denn? Die Barriere hält der Macht der Hexe langsam nicht mehr stand. Die müssen doch jetzt langsam nicht mehr ankommen.
0: Aha, okay, also das da unten in der Grube muss wohl diese Hexe sein. Aha, interessant.
6: Wartet ab, gleich bin ich hier raus.
5: Wann kommen die endlich? Wir haben nicht mehr viel Zeit.
0: Oho, eine aggressive Hexe.
5: Da seid ihr endlich. Habt ihr die Zutaten?
10: Nein, also der Fuchs. Wir mussten eine Frage ihm beantworten und wir haben die Frage falsch beantwortet, leider.
11: Und deswegen haben wir dann, ist der Fuchs auf einmal abgehauen. Wir haben zwar verzweifelt gesucht, aber wir haben ihn nicht mehr gefunden, deswegen sind wir zurückgekommen. Wir haben die Zutat leider nicht.
5: So ein Mist, das
1: ist. Der Fuchs hat sich irgendwie in Luft aufgelöst.
5: So ein Mist, aber auch.
11: Aber wir haben doch das Einhornhaar, reicht das nicht?
5: Nein, wir brauchen die Kralle.
0: Vielleicht kann man ja auch einen von meinen Fußnägeln benutzen. Vielleicht ersetzt der ja die Fuchskralle.
5: Nein! Eine Aufschläge!
11: Na, vielleicht vom Einhorn das Einhornhorn.
5: Definitiv nicht mein Horn!
10: Wieso denn nicht? Wir müssen die Welt retten.
5: Eben! Ja!
10: Bitte!
1: Na gut, ich gebe ein Stück von meinem Horn her.
10: Okay, ich mach's schnell ab.
1: Au!
10: Hier, Hexenlehrling, ich geb's dir schnell.
5: So, alles in den Kissen. Jetzt noch das Horn. Hoffentlich explodiert jetzt nicht. Scheiße, er ist explodiert. Jetzt ist die Barriere kaputt.
7: Ja, endlich bin ich frei. Ich werde euch alle vernichten und die Welt zerstören.
0: Diese Geschichte hätte auch ganz anders ausgehen können.
1: Soll ich ihm jetzt helfen? Aber ich kenne mich hier doch selber aus. Aber der Garten sieht doch sicher inzwischen ganz anders aus. Also vielleicht kenne ich mich auch nicht mehr aus. Aber das Helfen kostet doch auch Zeit. Und vielleicht verliere ich dann zu viel Zeit. Aber zu zweit sucht man ja auch schneller. Und dann finden wir die Räuber vielleicht. Aber er hat doch selber gesagt, dass er nicht mehr weiß, wo die Räuber ist. Also... Aber vielleicht kann ich auch die Schnecken einfach wegzaubern. Das könnte ich auch machen. Ich weiß es nicht. Ach, ich weiß, ich entscheide mich für...
0: Schade, schade, schade, dass du mir nicht helfen willst. Aber das ist ja immer so mit diesem elendigen Magierpack. Immer nur Böses im Sinn und nie hilfsbereit. Denen ist jeder Sinn von Menschlichkeit abhanden gekommen, aber gut. Dann habe ich mich wohl auch bei dir nicht getäuscht. Nein, nein, nein, nein, nein. Du bist ein elendiger Mann.
1: Sturmzauber, jetzt geht der mir nicht mehr auf die Nerven. So, rechts da, wo der Baum war, genau. Und jetzt links da, wo dieser komische Heckenbogen war. Nee, der war aus, der, nee, das war ein Holztor. Nee, doch, es war ein Heckenbogen. Also da lang. Oder war es doch ein Holztor? Da ist das Holztor. Okay, jetzt da lang. Und dann jetzt, wo war's? Was musste ich jetzt nochmal? Ach ja, genau, die blauen Rosen. Also da. Nee, die sind violett. Egal. Vielleicht waren sie auch violett und ich erinnere mich nur falsch. Also da lang. Dann, wo muss ich jetzt lang? Ist das nicht das Heckentor, wo ich gerade eben war? So ein Mist, aber auch jetzt habe ich mich verlassen. Oder? Nein, warte. Das sind diese beiden komischen Bäume, die sich immer aneinander verrenken. Wo, da lang? Da ist das Gewächshaus. So, rein. Verdammt, die Tür! Nein! Jetzt komme ich hier nicht wieder raus. Ausweiser! Nein, nein, nein, nein, ich habe dir schon gezogen. Nein, da kann ich nicht. Oh nein, jetzt schaffe ich es nicht mehr aus, die Hexe. Alles vernichten. Nein.
10: Guck, da ist schon das Haus. Hoffentlich ist der Hexer schon da.
11: Ja, ich hoffe auch, dass der Hexer schon da ist. Aber ich bin zuversichtlich.
10: Ich auch. Ich auch, ich freue mich richtig.
4: Ich will jetzt aber auch diese angebliche Hexe sehen, bevor ich euch meine Kralle überhaupt gebe.
11: Bis dahin müssen wir erstmal auf das Anwesen wieder gelangen.
12: Oh mein Gott, quietscht dieses Tor. Das hatte ich schon ganz vergessen. Ich war vor Jahren schon mal hier.
10: Ja, oh. Das ist jetzt auch nicht so wichtig. Aber wo ist der Hexer? Ich sehe ihn gar nicht.
11: Eigentlich sollte er schon längst da sein.
10: Das ist ganz schön komisch.
4: Und wo ist jetzt diese Hexe?
11: Da vorne ist das Loch.
4: Hier gibt's ja wirklich.
6: Ja, natürlich gibt es mich.
11: Willst du uns jetzt vielleicht die Kralle geben, endlich?
4: Na gut, ich gebe euch eine Kralle.
10: Danke.
11: Aber der Hexe. Oh nein, das Schutzfeld flackert aber doll. Stimmt, was bedeutet das?
10: Das geht bestimmt kaputt.
6: Ja, endlich geht es kaputt. Auf 3, 2, 1. Ich werde euch alle vernichten.
11: Nein!

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1: Wir sind die Sulis. Wichtiges und Unwichtiges für den Sommer. Von Timo und Clara. Wir sind die zwei Chaoten, die über den Sommer reden. Hi, es geht heute um das Thema Sommer. Und da hätte ich auch mal eine Frage an dich, Timo. Und zwar, was kannst du besonders gut im Sommer machen?
2: Ich fahre im Sommer immer an die Ostsee, um da im Wasser zu tauchen und Spaß zu haben. Und zum Abendessen essen wir meistens Fischbrötchen.
1: Lecker. Okay.
2: Und den Rest der Sommerferien verbringen wir dann immer zu Hause und bei unseren Großeltern. Und da machen wir dann Wasserschlachten. Was kannst du besonders gut im Sommer machen?
1: Ich kann sehr gut baden gehen und habe ja auch sehr ein Motiv, um quasi zu schlafen. Und das nutze ich natürlich vollkommen aus.
2: Okay, und
1: das heißt, ich schlafe die ganze Zeit und fahre immer zum See regelmäßig.
2: Und zu welchem See fährst du da immer?
1: Zum Kossi und zum Markleberger, aber meistens zum Kossi.
2: Aber da bewegst du dich doch. Du wolltest dich nicht so viel bewegen.
1: Ja, außer an den Tagen, wo ich rausgehe, da bewege ich mich natürlich. Aber dann auch, ich fahre halt komplett mit dem Bus und dann, ja, dann bin ich dort und schwimme. Eigentlich nur auf meinen Schwimmreifen. Ich setze mich auf den Schwimmreifen und lass mich treiben.
2: Und was machst du ansonsten noch so im Sommer?
1: Ich schlafe hauptsächlich und fahre mit meiner Oma immer an die Ostsee meistens, aber auch überall woanders hin.
2: Was macht dir am meisten Spaß im Sommer?
1: Das Eis. Es gibt bei mir so in die Ecke einen neuen Laden und da gibt es so Pistazien-Schoko-Eis. Ich liebe es über alles. Wir haben doch noch eine Umfrage gemacht.
2: Ja, stimmt. Wir können da ja mal reinhören.
1: Ja. Was machen Sie am liebsten im Sommer?
3: An See fahren und schwimmen, wenn ich kann. Das Schöne ist, in der Sonne zu liegen, im Wasser zu schwimmen und in den Himmel zu gucken.
4: Ich versuche das schöne Wetter so gut wie möglich auszunutzen. Deshalb lese ich jetzt hier draußen. Und ich versuche Zeit mit meinen Liebsten zu verbringen und mich viel zu bewegen und auch ein bisschen zu entspannen.
5: Ich mache gerne eine Wasserschlacht.
2: Und wieso?
5: Weil es einfach Spaß macht und ich dabei Timo ärgern kann.
6: Baden gehen und Stand-Up-Paddling fahren. Weil da die Abkühlung gewiss ist, weil man auch mal reinfällt. Und es macht besonders viel Spaß.
1: Was machen Sie im Sommer?
7: Schwitzen.
8: Ich gehe dann an den Kossi und bade den ganzen Tag und leg mich in die Sonne.
9: Ich fahre in den Garten und genieße die Zeit.
10: Im Sommer gehe ich richtig gerne baden und bin eigentlich den ganzen Tag draußen und versuche immer so viel Sonne wie möglich abzubekommen.
1: Ja, es ist aber auch sehr echt spannend zu sehen, was mal andere Leute von Sommer denken. Ich meine, es gibt ja auch komplett andere Meinungen.
2: Ja, und zum Beispiel, ich nutze das Wetter jetzt nicht sehr oft aus.
1: Ja,
2: okay. Ich bin eher so ein Drinnentyp.
1: Oh ja,
2: Stubenhocker.
1: Das fühle ich ganz stark. Gibt es etwas, was dir nicht am Sommer gefällt?
2: Manchmal ist es mir zu heiß und da fahren wir dann meistens immer in den Garten. Und da springe ich dann immer mit meinem Bruder durch einen Rasensprenger. Aber das macht dann wieder Spaß. Nur halt die Autofahrten nicht, vor allem wenn man dann einsteigt und dann Hitzewelle. Okay, dann wechseln wir das Thema und ich frage dich mal, was du am liebsten im Sommer anziehst.
1: Ich ziehe da, glaube ich, am liebsten entweder einfach nur T-Shirt, Hose über Badeanzug und gehe einfach hauptsächlich raus zum Baden und ja, okay, ich gehe nur raus zum Baden. Und wenn ich rausgehe, um was anderes zu machen, dann hauptsächlich kurze Hosen. Und in unserer Klasse ist das so, wenn ein Mädchen ein Kleid trägt oder eine kurze Hose, was ist das für ein Mädchen? Kein Mädchen trägt bei unserer Klasse ein Kleid. Oder seit der ersten Klasse. Das ist gefühlt eine unsichtbare Regel. Aber ich ziehe eigentlich ganz normal kurze Hose, T-Shirt und das war's.
2: Ich ziehe immer T-Shirt und kurze Hose an und halt manchmal auch so kurze Socken. Und im Urlaub ziehe ich meistens Badehose und einfach ein viel zu großes T-Shirt wegen der Sonne an. Das war unsere erste Folge und in der nächsten Folge geht's um Kapuzen.
1: Kapuzen, Sommer, kleine Story von uns beiden.

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0: Hallo und herzlich willkommen zu der zweiten Folge von unserem Podcast. Heute sind wir random auf das Thema Kapuze gekommen, weil...
2: Ja, ich habe da so eine kleine Story aus meiner Klasse gekommen. Und ja, es war halt richtig witzig. Aus meiner Klasse ist jemand, der trägt immer Kapuzen. Egal ob Sommer, Winter, Herbst, Frühling, es ist immer eine Kapuze. Ich glaube, ich habe den erst einmal ohne Kapuze gesehen. Und da wurde er von seinen Eltern gezwungen. Naja, und du hast, glaube ich, auch eine Kapuzengeschichte?
0: Ja, bei mir ist dasselbe, bloß dass er nur manchmal die Kapuze trägt, aber immer eine Jacke trägt.
2: Ja, wir haben noch Leute danach dazu noch gefragt.
0: Ja, wollen wir uns das mal anhören?
2: Ja.
0: Wie wichtig ist Ihnen eine Kapuze?
3: Also wenn es kalt ist, ist sie mir sehr wichtig. Dann brauche ich eine Kapuze, damit ich nicht friere.
4: Naja, so halb wichtig. Im Herbst mag ich Kapuzenpulli schon ganz gerne, aber eine Kapuzenjacke tut's auch.
5: Sehr wichtig.
0: Und warum und wann?
5: Wenn's regnet.
6: Eine Kapuze, nicht so wichtig. Nee, die ist mir nicht so wichtig.
7: Also eine Kapuze ist mir eigentlich nicht so super wichtig, vor allem nicht im Sommer. Aber Kapuzen können auch schon manchmal ganz praktisch sein.
8: So gar nicht wichtig. Vor allem nicht im Sommer.
9: Eine Kapuze. Manchmal wichtig, wenn ich mich verstecken will und trotzdem in die Welt gehen will.
2: Aber ey, das war echt spannend, was die Leute so erzählt haben. Ich meine, die meisten fanden Kapuzen jetzt nicht so witzig oder so wichtig.
0: Aber passen für dich Kapuze und Sommer zusammen?
2: Ja. Wegen den einen Typen aus der Klasse, denke ich das schon.
0: Für mich passt das nicht so zusammen, weil an Kapuzenpulli sind ja Kapuzen und ich denke bei einer Kapuze immer an Kapuzenpulli und Pullis im Sommer sind nicht so, sind heiß, also sind warm.
2: Ich trage immer einen Pulli, außer Sommer und deswegen erinnert mich, wenn ich an Sommer denke, gleich erstmal an Pulli, weil es halt ich immer einen Pulli trage, außer dort. Und deswegen erinnert das mich besonders doll an Pulli. Auch. Und wegen den alten Typen, so witzig.
0: Was ziehst du generell am meisten an?
2: Oh, ich bin so ein Hoodie-Typ. Ich ziehe halt immer wirklich, außer Sommer, ziehe ich immer Hoodies an.
0: Und warum ziehst du das immer an?
2: Ich bin dann halt quasi so weg, man sieht mich nicht viel und manchmal will ich auch nicht viel gesehen werden. Also meistens will ich wirklich nicht viel gesehen werden. Da verstecke ich mich da schon einfach. Das ist quasi eine Wohnung für mich und die Wohnung gefällt mir sehr gut.
0: Ich ziehe immer irgendwelche Langarmshirts an und auch Jeans, weil mir die Langarmshirts immer gefallen. Und
2: die meisten Freunde von mir tragen irgendwie solche... Ich weiß gerade nicht, wie das heißt, solche...
0: Jogginghosen?
2: Jogginghosen. Meine Eltern so, nee, du ziehst keine Jogginghose an. Und ich so, was? Alle ziehen das an. Und die so, nee. Und ich so, ah, okay. Aber Jeans sind auch bequem und sehen cool aus.
0: Ja, finde ich auch. Und ich mag es einfach schlicht, weil es ist einfach schön und einfach anzuziehen. Ich bin jetzt nicht so ein Fan von...
2: Mode.
0: Ja,
2: das ist eine Designer-Hose oder so.
0: Ich bin kein Fan von irgendwie bunten, knallbunten T-Shirts oder Langarmhemden oder so.
2: Halt ja, muss ich auch sagen. Ich nehme lieber halt dann ein T-Shirt, wo eine Farbe drauf ist. Und die ist dann meistens auch nicht so hellorange oder sowas, sondern eher dunkellila. Ja, und damit fällt mir gar nicht mehr viel zu dem Thema ein.
0: Ja, mir auch nicht.
2: Das heißt, okay, damit beenden wir
0: unseren Podcast, also die zweite Folge von unserem Podcast. Ja. Und in der nächsten Folge geht es um
2: die Lieblingsjahreszeiten aller Leute. Oder mancher Leute. Tschüssi.

0: Der Frühling. Ach, die Blumen blühen. Es wird endlich wieder warm und es ist noch nicht zu warm.
1: Spätsommer. Weil es dann nicht mehr so heiß ist, aber trotzdem noch warm. Und weil dann bald der Herbst kommt, also kurz vorm Einpuffeln ist.
2: Die beste Jahreszeit ist auf jeden Fall der Sommer, weil da ist es am wärmsten. Aber der Frühling, der ist eigentlich genauso schön, weil der erzeugt so eine Vorfreude für den Sommer. Aber eigentlich ist der Sommer die schönste Jahreszeit.
3: Meine Lieblingsjahreszeit ist der Sommer, weil da kann man so lange was machen, weil es schön lange hell ist und warm. Und es gibt keine äußeren Einflüsse, die mich stören.
4: Was finden Sie ist die beste Jahreszeit?
5: Sommer, Sonne, Kaktus, würde ich sagen.
4: Okay, und viel Spaß noch.
5: Danke. Brauchst du noch, mach noch Aufnahme?
4: Doch. Ja.
5: Und jetzt noch ein paar Geräusche aus der Kurt-Masur-Schule.
6: Hallo und herzlich willkommen. In dieser Folge geht es um die beste Jahreszeit. Es gibt wirklich unendlich viele Meinungen. So viele verschiedene. Einer sagt Frühling und einer sagt Winter. Aber ich glaube, am meisten habe ich so Frühling gehört, oder? Und ich habe da auch ein paar Fragen mal an dich. Also ich habe eine sehr große Frage an dich. Und was ist für dich denn die beste Jahreszeit?
7: Für mich ist die beste Jahreszeit auf jeden Fall der Winter, weil man da Schneemänner bauen kann, Schneeballschlachten machen kann. Mein Nachbar, mein Bruder und ich haben letztes Jahr auch im Winter ein fast wie ein Haus gebaut aus Schnee, das dann halt Wind und Wetter überstanden hat und als letztes bei uns im Hinterhof geschmolzen ist und im Winter ist halt Weihnachten und mein Geburtstag.
6: Ich finde Winter auch ganz schön, aber ich sage im Herbst. Es liegt nicht daran, dass ich im Herbst Geburtstag habe, sondern Herbst ist einfach so schön. Es ist halt warm, aber auch manchmal kalt. Es ist so ein Mittelding. Also Herbst und Frühling, das sind für mich die besten Jahreszeiten.
7: Ja, wir haben in unserer Folge Sommer schon drüber gesprochen. Was kannst du uns jetzt mal erzählen, was du gern im Frühling, Herbst und Winter machst?
6: Frühling, Herbst, Winter. Ich ziehe einen Pulli an und ich muss in die Schule gehen. Ich mache da eigentlich gar nicht so viel, außer halt einfach frei sein. Also für mich ist Herbst halt das Schönste. Aber auch Winter ist so schön. Es fällt zwar nicht so viel Schnee jetzt, aber es ist schön.
7: Ich mache im Frühling immer Ostereiersuche wegen dem Osterhase. Im Herbst mache ich immer mit meinem Bruder und meinem Nachbar Laubschlachten. Und im Winter habe ich ja schon erzählt, Iglu bauen, Schneeballschlachten, Schneemänner. Ja.
6: Bei mir meckern meine Eltern immer, wenn ich mit meinem kleinen Bruder Herbst-Laubschlachten machen will. Sagen sie immer, nein, keine Herbstlaubschlachten. Da könnten Zecken drin sein oder sowas.
7: Haben Sie auch recht.
6: Ich würde es trotzdem so gerne machen. Bäh, bäh, bäh.
7: Wie findest du es eigentlich, dass es Jahreszeiten gibt? Auf der Welt sind ja immer unterschiedliche Jahreszeiten. Zum Beispiel, wenn bei uns Winter ist, ist auf der anderen Seite der Welt ja Sommer.
6: Ja, ich finde das schön, dass es andere Jahreszeiten gibt. Aber ich glaube, am schönsten würde ich es finden, wenn es so einen dauerhaften Herbst gäbe, weil das gleich so eine Mischung wäre. Aber ich finde es gut, dass es andere Sachen gibt. Ich meine, man braucht Abwechslung ja auch irgendwie.
7: Und ohne die Jahreszeiten würden die Tiere ja auch keinen Winterschlaf machen, keine Kinder auf die Welt bringen und so weiter. Da wäre halt alles eintönig. Ja. Und man kann immer nur dasselbe machen.
6: Was wünschst du dir denn für den Winter und den Sommer so? Würde ich mal fragen, so.
7: Auf jeden Fall im Sommer, dass es in der Schule auch Wasserspiele gibt oder so.
6: Bei uns gibt es so einen Regenbogen, aber da dürfen nur die 4. Klasse mitspielen.
7: Und für den Winter wünsche ich mir eigentlich nichts weiter. Außer, dass es in der Schule endlich mal so einen Behälter gibt, wo Schnee gesammelt werden kann und daraus können dann halt so Schneebälle geformt werden, weil da keine Steine reinkommen und so.
6: Ich finde jede Jahreszeit schön.
7: Ja.
6: Naja, damit ciao.
7: Ciao.
6: Ja.
7: Ciao, Kakao.
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0: Mein Name ist Clara, meine Lieblingsfarbe ist Rot und mein Lieblingstier ist ein Axolotl. Mein Lieblingston ist es meistens, wenn es quasi Tropfen der Schallt, also ein Tropfen auf Wasser kommt und schallt.
1: Ich heiße Timotheus, meine Lieblingsfarbe ist Grün und mein Lieblingsgeräusch ist das Blätterrauschen von Bäumen.
2: Ich bin Lisa und ich mag entspannte Geräusche.
3: Ich bin William und mein Geräusch wäre, ich mag das Geräusch von Regen. Ich mag Fledermäuse, so mein Tier. Und ich glaube, die Farbe ist Grün.
4: Ich bin Jonathan und ich mag gern das Geräusch von Fingernägeln, die über eine Tafel kratzen. Nee, das war Spaß geballt. Ich habe kein wirkliches Lieblingsgeräusch. Oder warte. Ah ja, wenn man so durch den Wald läuft und so unter einem der Boden so ein bisschen knirscht oder so raschelt, wenn man da läuft halt. Das Geräusch mag ich sehr gerne. Und mein Lieblingstier sind Faultiere.
5: James Blunt und die Wüstengang.
6: Brr, Donner, wir sind da. Ich muss jetzt nur noch meine Komplizen ins verlassene Wüstendorf bringen.

0: Hallo, ich habe euch was mitgebracht. Kommt ihr mit ins verlassene Wüstendorf?
1: Ja, diese Sachen, die sehen echt gut aus. Damit können wir das ganze Dorf in die Luft jagen.
2: Wow, die glänzen auch schon so. Damit werden wir richtig was auf die Reihe kriegen.
0: Ja, ich muss euch jetzt nur noch irgendwie hier rausholen.
1: Das hört sich gut an.
0: Aber ich weiß noch nicht, wie. Könnt ihr mir irgendwie helfen?
3: Ja, können wir.
1: Ja.
3: Ich kenne den verbotenen Gang. Kommt mit.
0: Boah, das war echt eng.
2: Wir haben es geschafft, yes.
3: Endlich.
2: Okay, hier ist unsere Werkstatt. Ich hoffe, dass unsere Bombe da noch reinpasst. Okay, hier, kannst du mir mal bitte den Schraubenschlüssel geben?
3: Ja, hier bitte.
2: Ah, danke, der ist echt gut.
1: Mit der Bombe werden wir die ganze Welt zerstören können.
2: Das Teil passt ja perfekt an die Bombe. Wow.
0: Okay, macht euer Ding, ich vertraue euch.
2: Okay, unsere Bombe sollte jetzt fast fertig sein. Oh nein, es fehlt noch eine Zutat.
1: Die Pflanze aus Südamerika.
3: Die gibt's nur einmal auf der Welt.
0: Oh, müssen wir jetzt wirklich nochmal nach Südamerika?
2: Ja, unbedingt. Wir müssen die Bombe ja noch fertig kriegen.
0: Okay, dann mache ich's eben. Ich komme in einer Woche wieder.
2: Bist du dir sicher?
0: Ja, bin ich.
3: Aber es gibt sehr gefährliche Tiere.
0: Okay, dann passe ich auf mich auf. Okay, ich gehe jetzt hier schon eine Stunde durch den Wald, aber ich habe sie noch nicht gefunden. Oh, ist sie das da? Nee, es sind leider nicht. Ich gehe mal weiter. Ah, das ist sie. Dann pflücke ich sie mal und gehe wieder zurück. Die warten ja schon und ich muss jetzt wieder langsam zur Werkstatt.
4: Da ist ein Mensch. Ja, man hat hier seit Jahren keinen Mensch mehr gesehen. Er hat was in der Hand. Diese Pflanze, die man nur brauchen kann, um eine Bombe zu bauen, die die ganze Menschheit vernichten kann. Ich muss ihn verfolgen, sonst wird er bestimmt die ganze Menschheit vernichten.
5: Jemand hat uns gefunden.
6: Ich bin CIA-Agent James Blunt. Ich folge euch schon seit Südamerika. Niemand baut hier eine Bombe und ihr geht jetzt alle ins Gefängnis.
5: Och nee, doch nicht ins Gefängnis, nein.
7: Ich bin zu jung, um ins Gefängnis zu gehen.
8: Kacke, wir hätten niemals damit anfangen sollen.
9: Das war James Blunt und die Wüstengang.
2: Ihr habt gerade unser Hörspiel gehört, das wir als Serienangebot bei Hub gemacht haben. Also ursprünglich wollten wir einfach eigentlich was mit Geräuschen machen, aber am Ende ist ein Hörspiel oder eine Geschichte draus geworden.
10: Ja.
11: Ja, genau. Es war eigentlich gar nicht so sicher, dass wir jetzt so eine Geschichte machen.
10: Eigentlich wollten wir nur Geräusche sammeln und die irgendwie zusammenschneiden, aber wir wollten jetzt am Ende doch eine Geschichte machen oder ein Hörspiel. Ja.
11: Der Ablauf war sehr schwer, aber auch sehr schön, denn wir hatten alle sehr viele Ideen.
10: Ja, wir haben es am Ende so eigentlich ausgelöst und dann alles aufgeschrieben und einfach zusammengesetzt in unsere Ideen. Von unseren Ideen, ja. So ausgeschnitten.
2: Wir hatten am Anfang, hat jeder ein paar Karteikarten in verschiedenen Farben gekriegt. Zum Beispiel mit Ort, Personen und was in der Geschichte passieren soll. Und es wurden halt immer welche gewählt als die besten. Und das waren dann ganz viele verschiedene. Also das waren dann halt drei verschiedene von drei verschiedenen Leuten. Das war halt sehr witzig. Und dann haben wir daraus halt eine coole Geschichte gemacht.
11: Ja.
10: Ja, genau. So. Ein bisschen schwierig. Ich hätte nicht gedacht, dass es jetzt so aussehen würde. Aber ja, gut so.
11: Ich finde, dass es eine sehr schöne Geschichte ist. Und wir hoffen, glaube ich, alle, dass es euch gefallen hat.
10: Ja, ich auch.
3: Tschüss.
2: Gesprochen von
3: Timo,
12: Lisa,
1: Clara,
13: William,
14: Jonathan.

0: Hallo und herzlich willkommen bei Aktuell, der Abendsendung bzw. dem Abendmagazin von Radio Blau. Und heute habe ich auch wieder einige verschiedene Sachen mitgebracht, die wir uns jetzt gleich anhören können. Zum Beispiel wird es eine Vorstellung vom Vogel der Woche von Radio Korax geben. Korax ist ja praktischerweise auch ein Vogel. Und deswegen haben die auch eine kleine Reihe, wo die jede Woche einen tollen neuen Vogel vorstellen. Da könnt ihr gespannt drauf sein. Außerdem ein kurzer Beitrag zum Wert und Prunk von österreichischen Kirchen. Und ein längeres Interview mit Monty Ott, dem Autor eines Bandes zu Antisemitismus auf den Antisemitismus auf den Plätzen. Also es geht um jüdischen Fußball und dem, womit Juden und Jüdinnen und Israelis so konfrontiert sind, wenn sie mit dem Thema Fußball zu tun haben. Genau, da haben wir heute ein längeres Interview geführt und das werden wir nachher hören. Da könnt ihr euch drauf freuen. Mit dem Vogel der Woche machen wir jetzt auch direkt weiter.
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2: Ja, wunderbarer Vorherbst, Spätsommer, wäre da nicht diese bleierne Stimmung geprägt von östrogenschwangeren Männern, die sich ein neues Zeitalter wünschen und weniger Beziehung zu ihren Nachbarinnen haben als zu nordischen Göttern wie Odin und Thor. Und deshalb soll mein Vogel der Woche ein sehr sweetes Vögelchen sein, das lustigerweise den Namen Thor im Namen trägt, das Thors Hühnchen. Sehr schön grazil und gar nicht muskelprotzig, zieht es dieser Tage gen Süden, sehr selten allerdings im Binnenland zu sehen, selten genug an der Nordseeküste in so kleinen Prielen in den eingedeichten Gebieten jenseits des Wattenmeers oder gar schwimmt auf dem offenen Meer. Tatsächlich sind das Odins- und Thorshühnchen beide Mitglied der kleinen Familie der Wassertreter. Jetzt treten die weniger auf dem Wasser rum, aber im Wasser so, dass sie sich quirlend um sich selbst drehen, um so kleine Insekten oder Krebstierchen aufzuscheuchen und die dann aufzupicken. Und das Thorshühnchen ist unglaublich schön. Zum ersten Mal gesehen habe ich es nach einer Performance-Reise auf Island und zwar auf einer ganz kleinen Insel, auf die ich gestoßen bin durch ein kleines Bändchen aus dem Martin-Schmidt-Verlag, in dem so ein Aussteigerkünstler beschrieben hat, wie er auf so einer mini kleinen Fjordinsel jeden Tag an die Küste gelaufen ist, um das Thorshühnchen zu treffen. Und dann habe ich mich, als ich dabei erinnert, dass das ja diese Insel ist, als ich da mit der Fähre über den Fjord fuhr und bin einfach ausgestiegen und den ganzen Tag da geblieben. Und tatsächlich, sitzend am Meer, kam es auf mich zugewackelt, 2-3 Meter von mir entfernt, weil sind ja wenig Menschen da. Das Thorshühnchen brütet wie auch das Odinshühnchen im äußersten Norden, also ist tatsächlich auch so ein bisschen vom Klimawandel bedroht, denn nach Norden ausweichen, da ist ja dann nicht mehr viel, ne? Grönland, okay, Spitzbergen. Im Moment brüten sie auch noch ganz weniger auf Island, wie gesagt, Nordskandinavien und in der russischen Tundra und sind zur Brutzeit echt eine Augenweide. Die ganze Brust und Bauch rostrot leuchtend, dunkler Oberkopf und dann so eine weiße Augenklappe mit einem schwarzen Äuglein drin. Die Weibchen noch auffälliger als die Männchen, denn die beeindrucken im Frühjahr mit tollem Balzflug die Männchen. Oder eines. Und dann liefern sie auch kurz noch die Eier. Aber das war's dann auch. Dann muss sich das Männchen kümmern und brüten und die Jungen aufziehen. Und die Weibchen lassen sich's gut gehen und sehen gut aus dabei. Jetzt dieser Tage haben sie eigentlich schon so das Ruhekleid. Da sehen sie ganz sanft grau oberseits aus. Der Rest des Körpers fast weiß. Ein bisschen noch so Zeichnung um die Augen. Da sehen sich dann Odins und Thorshühnchen sehr ähnlich. Mit ihrem langen spitzen Schnabel, der beim Thorshühnchen ein bisschen platter ist. Aber aus 200 Meter Entfernung wird das schwierig. Da ist es dann wirklich diese einheitlich graue Färbung auf der Rückenoberseite, die es unterscheidbar macht vom Odinshühnchen, dass da so eine Zeichnung drin hat. Ja, und so ist es eigentlich eines der elegantesten Wartvögel die man auf dem Zug beobachten kann. In jedem Fall eine wunderschöne androgyne Erscheinung und das ganze Gegenteil von dem, was sich diese Thor-Verehrer so darunter vorstellen. Aber ob das ankommt bei diesen Nasen, wer weiß. Mein Vogel der Woche, das sehr zarte, sehr unmännliche Thorshühnchen. Schöne Woche.
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0: Ja, das war der Vogel der Woche, das Thorhühnchen, vorgestellt von den Kollegen von Radio Blau, hier Radio Korax, wir sind Radio Blau. Genau, bei uns geht's jetzt weiter mit Musik und zwar ist das Wetter ja jetzt die letzten Tage fast schon herbstlich im Vergleich zu dem, was man während der Hitzewelle gewohnt war. Kalt, relativ kalt. Keine 40 Grad mehr, sondern eher 19 Grad, Regen, bewölkt und deswegen hören wir jetzt ein Lied, das übersetzt ins Deutsche Herbstregen heißt. Viel Spaß dabei! Ja.

0: Das war Kiše Jesenje, Herbstregen von der kroatischen Band Prljavo Kazalište, eine 80s-Band, die ich persönlich sehr gerne höre. Wenn euch das gefallen hat, dann Werbung für mich selber und meine eigene Sendung. 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Ich hatte ja versprochen, dass es heute auch ein Interview geben wird und das hören wir uns jetzt gleich an. Das Interview wurde mit Monty Ott geführt, einem Autor unter anderem, der die Anthologie Juden auf dem Platz, Juden auf den Rängen, jüdische Lebenswirklichkeiten und Antisemitismus im Fußball heute mitverfasst und mit herausgegeben hat. In der Anthologie geht es um Fußball und Antisemitismus, gerade auch nach den Angriffen auf Israel seit dem 7. Oktober 2023. Infolge des Angriffs der Hamas und anderer palästinensischer Terrororganisationen auf Israel hat der Antisemitismus im Fußball und auch in Deutschland zugenommen, also im Fußball weltweit und auch in Deutschland spezifisch. Das war der Anlass für die Erstellung dieser Anthologie. Dieses Buch wird am Dienstag um 18.30 Uhr im Erich-Zeigner-Haus vorgestellt. Also das ist im Westen, in Plagwitz, Lindenau, Erich-Zeigner-Haus, Droscher Straße auf jeden Fall. Und mein Kollege Hilmar hat deswegen heute ein Interview mit dem Mitautor, Mitherausgeber geführt, das wir jetzt anhören werden.
1: Jetzt unterhalte ich mich mit Monty Ott über die Anthologie Juden auf dem Platz, Juden auf den Rängen, jüdische Lebenswirklichkeiten und Antisemitismus im Fußball heute. Das hast du mit verfasst und mit herausgegeben und es geht um Fußball und Antisemitismus. Gerade auch nach den Angriffen auf Israel seit dem 7. Oktober 2023 hat der Antisemitismus weltweit und in Deutschland ja auch zugenommen und auch um die Gegenwart geht es natürlich auch im Buch. Aber der Antisemitismus im Fußball hat ja auch eine lange Geschichte. Da wurden bestimmte Vereine als Judenclubs stigmatisiert. Jüdische oder israelische Vereine wurden angegriffen und auch die israelische Nationalmannschaft, die ja auch schon länger existiert hat oder in der Vorstufe als Nationalmannschaft Palästina, Eretz Israel, schon länger existiert hat, als ich dachte, wurde auch immer wieder von Wettbewerben ausgeschlossen. Welche Rolle spielt denn im Buch die Geschichte der Anfeindungen und des Antisemitismus, diese Geschichte also spezifisch?
2: Wir wollten mit dem Buch vor allen Dingen den Fokus erstmal darauf legen, dass wir jüdische Geschichte in Fußball-Fankultur erzählen wollten. Da gibt es eine lange Vorgeschichte, dass mein Co-Herausgeber und auch bei dem ersten Buch, was wir beide zusammen gemacht haben, Co-Autor Ruben Gertschikow und ich eben auch in unserem ersten Buch bereits von jüdischen Fußballfans erzählt haben, die ihre Perspektive darauf auf Fußball-Fankultur in Deutschland erzählt haben. Und natürlich spielt Antisemitismus dabei auch eine Rolle. Aber uns ging es erstmal darum, auszuleuchten, was sind denn eigentlich die jüdischen Lebenswirklichkeiten im Kontext von Fußball und Fankultur. Und dafür wollten wir Menschen eine Plattform geben. Und dementsprechend haben wir das Ganze als Sammelband angelegt. Und die Idee, man merkt das jetzt schon, die war schon ganz, ganz lange da. Aber der 7. Oktober 2023, also die Massaker und die systematisch verübte sexuelle Gewalt der palästinensischen Terrororganisation Hamas, haben das Ganze verändert und vor allen Dingen auch das Schicksal von Hirsch Goldberg-Polin hat uns beide berührt und wir haben uns dazu entschieden, dieses Buch als eine Art literarisches Denkmal für Hirsch anzulegen, spätestens als es dann klar war, dass er kurz vor seiner Befreiung tatsächlich von Terroristen der Hamas ermordet worden ist. Und so ist das Buch in drei Teile letzten Endes gegliedert. Einmal haben wir dort eben die Geschichten jüdischer Fußballfans. Einmal haben wir dort Menschen, die sich eben auch mit Antisemitismus im Kontext Sport auseinandersetzen. Und zum Dritten haben wir eben auch den Aspekt der deutsch-israelischen Fußball-Fan-Freundschaft, den wir ebenfalls beleuchten. Dementsprechend, das Buch, das dreht sich nicht allein um Antisemitismus, aber in der Welt jüdischer Fußballfans, vor allem nach dem 7. Oktober 2023, lässt sich das nicht ausblenden.
1: Bei meinem Nachdenken darüber musste ich auch erstmal an so israelische Teams natürlich denken, an Maccabi Tel Aviv zum Beispiel, die in internationalen Wettbewerben dann auch immer mal wieder angefeindet werden. Welche Rolle spielen denn Israel und israelische Teams im Buch? Also jüdische Spieler spielen, glaube ich, eine Rolle zum Beispiel im Buch.
2: Genau, wir haben vor allen Dingen den Fokus auf Deutschland gelegt. Wir haben aber auch einen Autoren dabei, der sich eben mit deutsch-israelischen Fußballfanfreundschaften beschäftigt hat. Da ging es dann aber vor allem darum, welche Fanclubs, deutscher Clubs, haben sich in Israel nach dem 7. Oktober zum Beispiel gegründet oder haben sich überhaupt in den letzten Jahren gegründet. Und nach dem 7. Oktober hat diese Bewegung zugenommen, weil es natürlich auch bei israelischen Fußballfans sehr positiv angekommen ist, als sie gesehen haben, dass einerseits deutsche Clubs und andererseits vor allem Fans sich für israelische Fans eingesetzt haben, die in den Gazastreifen verschleppt worden sind. Und das hat sehr viele Menschen eben auch in Israel berührt und hat tatsächlich dass diese Bewegung angestoßen, dass sich dort eben auch Fanclubs gegründet haben. Es gab selbstverständlich schon welche vorher, wie zum Beispiel Fanclubs von Borussia Dortmund. Aber dass jetzt hier zum Beispiel bei St. Pauli oder auch bei Mainz eben auch positive Stimmen zu vernehmen waren, die sich eben versucht haben, differenziert einzusetzen, mal fernab von einem anderen, was es auch so gegeben hat, dass es wirklich Menschen gegeben hat, die sich hier solidarisch einfach mit israelischen Fans gezeigt haben, die zu Geiseln geworden sind. Das hat viele Menschen eben berührt und dafür gesorgt, dass eben dort diese Fanclubs entstanden sind. Dementsprechend haben wir jetzt nicht den israelischen Fußball selbst in den Fokus genommen. Genau, wir haben uns damit beschäftigt, welche jüdischen Spieler gab es eben vor allen Dingen im deutschen Profifußball. Da ist dann vor allen Dingen der Fokus ein bisschen mehr auf den Frauenfußball gerückt, in dem das heutzutage eine größere Rolle spielt. Aber natürlich gab es auch in den letzten Jahren, man erinnere sich zum Beispiel an Daniel Peretz, der ja inzwischen nicht mehr in der Bundesliga spielt, aber eben auch für den FC Bayern gespielt hat, natürlich auch immer wieder Beispiele im Männerfußball. Aber genau, dementsprechend haben wir da nicht den Fokus auf israelische Vereine gelegt oder auf das ganze Geschehen jetzt rund um Maccabi Tel Aviv zum Beispiel im Europapokal, sondern eben eher auf die Bundesliga, auf Fanclubs deutscher Vereine und eben auf Fans, die sich in Deutschland mit aus einer jüdischen Perspektive mit Fußball beschäftigen.
1: Also ihr habt das nicht nur aus der Perspektive des Antisemitismus, sondern auch aus einer Perspektive der Solidarisierung dann erzählt vielleicht. Und was würdet ihr denn sagen, wie sehr hat sich die Art und Weise der Anfeindungen seit den Angriffen der Hamas und ihrer Verbündeten nochmal verschärft? Oder wie macht sich das im Buch dann bemerkbar?
2: Wir haben uns da selber aus unterschiedlichen Perspektiven mit beschäftigt. Das hat uns beide eben auch persönlich einfach sehr begleitet, dass wir wirklich am Tag nach dem Angriff beide in einem ICE gesessen haben auf dem Weg zu einem Spiel des 1. FC Köln und dort gemeinsam Fußball schauen wollten. Das war unser ursprünglicher Plan. Dann ist der Angriff geschehen und dann haben wir diese gesamte Zeit damit verbracht, uns damit auseinanderzusetzen, was in Israel gerade passiert. In dieser Situation war noch chaotisch. Man hatte viel Material, was ja eben auch von der Hamas selbst oder von palästinensischen Terrororganisationen selbst verbreitet worden ist und konnte sich damit beschäftigen. Das bedeutet, sich relativ viele Videos und Bildmaterial anzuschauen und zu versuchen zu begreifen, was gerade passiert. Und wenn man an dieser Stelle ansetzt und dann eben so ein bisschen Richtung Gegenwart geht, dann muss ich selbst sagen, für mich war auch entscheidend, dass ich kurz nach dem 7. Oktober in London gewesen bin und mir dort zum Beispiel unterklassigen Fußball angeschaut hatte und erlebt habe. Also ich meine, wenn man in England Fankultur erleben möchte, dann geht man eben genau dorthin. Dann geht man nicht in die Premier League, sondern dann geht man auf schöne kleinere Plätze. Aber dort zu erleben, wie sich dann Fans sehr einseitig positioniert haben, hat mich dann schon irritiert und schockiert, obwohl ich das gleichermaßen schon wusste. Und ich glaube, hier wird so ein bisschen deutlich, wie sich eben auch die Situation in Deutschland von der in Europa tatsächlich unterscheidet. Sicherlich haben wir auch gesehen, dass sich innerhalb der Fußball-Fankultur in Deutschland natürlich Antisemitismus gehört seit jeher fest mit dazu. Aber die Situation in Deutschland ist schon noch ein bisschen anders als die in anderen Ländern Europas. Das war, wie gesagt, in London der Fall. Wir haben das auch gesehen, als Celtic Glasgow zum Beispiel in Dortmund gespielt hat, dass Fans von Celtic, die sich ja in der Vergangenheit auch ganz klar mit palästinensischen Terrororganisationen solidarisiert haben und dort sehr einseitige Positionen und sehr antisemitische Positionen teilweise eingenommen haben, dann zum Beispiel eben auch sehr abwertende und beleidigende und schreckliche Statements über im Fanblock hinterlassen haben. Und das ist kein Einzelfall, sondern wir sehen das, das ist in anderen Ländern Europas, das ist eben in Italien, in Frankreich, in Spanien, wenn wir nach Großbritannien gehen, auch der Fall ist, dass dort eben sehr viel einseitiger Position ergriffen worden ist für palästinensische Terrororganisationen zum Beispiel, aber auch eben gegen Israel. Und dass wir in Deutschland weitaus differenziertere Positionen hatten. Menschen, die sich gleichermaßen mit der palästinensischen Zivilbevölkerung, aber auch mit den israelischen Geiseln und der israelischen Zivilbevölkerung solidarisiert haben, die nicht versucht haben, dort in Einseitigkeiten hineinzugleiten und deren Statements sich am Ende sehr viel besser gelesen haben als das, was ich teilweise so aus der Politik zum Beispiel vernommen habe. Insofern muss ich sagen, sind manche Fußballfangruppen, manche Ultra-Gruppierungen dort wirklich mit gutem Beispiel vorangegangen und haben sich sehr bewegend am Ende positioniert und haben versucht, in dieser Situation irgendwie sich sehr empathisch und menschlich zu zeigen. Und das ist nicht überall in Europa der Fall gewesen.
1: In Deutschland gibt es ja auch schon lange so eine Vernetzung jüdischer Vereine in Deutschland, eben die Maccabi-Vereine, die gab es schon zur Entstehungszeit des Fußballs, so eine Vernetzung, unter anderem Namen allerdings, und dann in den 1960er Jahren nochmal von Neuem. Inzwischen gibt es ja auch in Sachsen zum Beispiel, in Leipzig, Dresden oder Chemnitz solche Maccabi-Vereine, wenn auch gleich die im Fußball hier nicht so eine Rolle spielen. Aber wie macht sich da Antisemitismus bemerkbar gegenüber diesen Maccabi-Vereinen? Also da gibt es ja in Berlin jetzt doch auch welche, die dann in regulären Fußballligen spielen.
2: Bei uns im Buch spielt es auf zweierlei Arten eine Rolle. Wir haben einmal ein Interview mit Maccabi selbst, mit dem Präsidium von Maccabi geführt. Und auf der anderen Seite haben wir einen Beitrag unter anderem vom Antisemitismusforscher Pavel Brunzen, der ja auch den Antisemitismus gegen Maccabi-Vereine als eigene Art des Antisemitismus nochmal aufzählt im Kontext von Fußball und sich genau konkret damit auseinandersetzt. Auf der anderen Seite sehen wir eben genau, dass Maccabi versucht, man muss dazu erzählen, Maccabi ist ein Verein, der eben Menschen zusammenbringt, die nicht alle nur jüdisch sind, sondern bei Maccabi kommen Menschen mit ganz unterschiedlichen Erfahrungen, mit ganz unterschiedlichen Perspektiven zusammen, nicht jüdische und jüdische Menschen, die aber gemeinsam für die Werte von Maccabi einstehen und gemeinsam den zivilisierten Davidstern auf der Brust tragen. Und all diese Menschen erfahren, was das eben bedeutet, zumindest als jüdisch markiert zu werden in dieser Gesellschaft. Das bedeutet nämlich, dass sie Anfeindungen bei Spielen erleben. Das bedeutet, dass wenn sie mit ihren Trainingsanzügen, mit dem stilisierten Davidstern, mit der Bahn fahren, Anfeindungen erleben. Und auf der einen Seite ist da dieser Stolz, ich habe einen Verein, für den ich stehe, für den ich gerne spiele, für den ich auf den Platz gehe und Punkte erkämpfen will. Und auf der anderen Seite die Angst davor, angefeindet zu werden, beziehungsweise die Erfahrung, angefeindet zu werden und die Angst davor, Gewalt zu erfahren, beziehungsweise auch schon die Erfahrung, Gewalt erfahren zu haben. Und dafür gibt es genug Belege, dafür gibt es Belege aus Berlin, aber da gibt es Belege in der gesamten Republik, dort, wo Maccabi-Teams eben spielen und auftreten. Und ich finde das so beeindruckend, dass Maccabi auf der einen Seite eben, wie gesagt, diesen positiven Zugang bewahrt, diese positive jüdische Identität vermittelt und auf der anderen Seite mit dem Projekt zusammen eins, und auch das möchte ich nochmal ganz deutlich hervorheben, dieses Projekt letzten Endes diese Handlungsfähigkeit im Kontext von Antisemitismus nochmal aufzeigt, denn zusammen eins ist ein Projekt, das sich pädagogisch mit pädagogischen Projekten im Sport gegen Antisemitismus einsetzt und das zeigt eben genau, dass Maccabi unglaublich viel Kompetenzen und Ressourcen inzwischen auf sich vereint, um zu versuchen, eben genau das Stadionerlebnis, sage ich jetzt mal, beziehungsweise das Sporterlebnis im weitesten Rahmen positiv zu verändern, dass sich alle Menschen in diesem Bereich wohl und sicher fühlen.
1: Auch die Fanszene hat jetzt schon eine Rolle gespielt in unserem Gespräch. Und da gab es natürlich immer wieder Äußerungen gegen Israel als Staat beziehungsweise gegen israelische Vereine unter Fans von Vereinen wie dem FC St. Pauli zum Beispiel, teilweise eben auch von Spielern ausgehend. Wie würdest du da die Gemengelage beschreiben? Also du hast jetzt schon beschrieben, dass es auch Solidarisierungen mit israelischen Vereinen gab. Also wie würdest du das beschreiben?
2: Genau, ich würde mich da hüten, pauschale Urteile zu treffen. Wie gesagt, es gibt Positivbeispiele. Sicherlich gibt es auch einfach Fanszenen, und ich würde da gar nicht nur von rechtsextremen Fans sprechen, sondern es gibt einfach auch aus linken Fanszenen Probleme heraus. Du hast jetzt gerade schon St. Pauli erwähnt. Aber bei St. Pauli ist die Situation eben auch nicht einfach irgendwie gut oder böse, sondern weitaus komplexer. Und wir sehen, dass es dort einfach auch sehr viele Menschen gibt, wie gesagt, die in der Vergangenheit positive Statements gemacht haben. Sicherlich haben wir gleichermaßen eben aber auch erlebt, dass dort Menschen, die sich Israel solidarisch zum Beispiel oder solidarisch mit jüdischen Menschen gezeigt haben, Anfeindungen erlebt haben. Wir haben erlebt, dass es sicherlich auch Spieler gibt, da ist nicht nur St. Pauli ein Beispiel für, sondern auch andere Vereine, die sich in sozialen Netzwerken entsprechend geäußert haben. Aber ich finde, man muss sich immer so ein bisschen davor hüten, die Diskussion an der Stelle zu verengen. Also wie gesagt, wenn wir mal mit dem Blick auf antisemitismuskritische Bildungsarbeit schauen, dann sind viele Ultragruppen im Land eben vorangegangen und haben zum Beispiel überhaupt erst Bildungsarbeit zu Antisemitismus beziehungsweise historisch-kritische Bildungsarbeit in ihren Vereinen etabliert und vorangetrieben. Da sind die Vereine erst mit der Zeit nachgezogen und vieles, was heute als so selbstverständlich überhaupt erst existiert, ist von Fans erkämpft worden. Auf der anderen Seite, genau, gibt es auch Gruppen, die sich da problematisch äußern, und da fehlt es dann wiederum am Rückhalt für diejenigen, die sich, sag ich jetzt mal eben, die versuchen eben das Stadion zu einem Ort für alle zu machen, dass die oft zu wenig Rückhalt vom Verein tatsächlich haben. Dass wir in der Vergangenheit erlebt haben, dass dort, wo eben zum Beispiel auch rechtsoffene, rechte oder neonazistische Gruppen auftreten, dass die Fans, die sich progressiv positionieren, die sich emanzipatorisch oder links positionieren, sehr schnell mit dem Rücken zur Wand stehen, weil es dann eben an der entsprechenden Unterstützung vom Verein mangelt. Insofern würde ich da auch ein bisschen mehr die Vereine und Verbände in die Verantwortung ziehen. Da reicht es nicht einfach eben, zum Beispiel, wie das ja über die DFL geschehen ist, die Antisemitismus-Definition der International Holocaust Remembrance Alliance zu verabschieden oder quasi mit anzunehmen, sondern es ist einfach auch extrem wichtig, dass man in Bildungsarbeit investiert. Wir erleben eine gesellschaftliche Situation, in der gerade politisch-historische Bildungsarbeit besonders unter Druck steht. Und da erwarte ich eben auch von Vereinen und Verbänden, dass sie dieser Bildungsarbeit den Rücken stärken. Sie betonen immer selbst, dass sie eben für die Region stehen, in der der Verein eben angesiedelt ist. Und meines Erachtens nach bedeutet das eben auch, genau die Menschen zu unterstützen, die dafür sorgen, dass dieses Stadion eben ein positiver Ort ist. Und wenn wir dann über einzelne Spieler reden, wie gesagt, ich finde das dann so ein bisschen verengt. Man kann da sicherlich drüber streiten, aber so einen Spieler aus dem Verein zu begleiten oder oder zu kündigen oder wie auch immer, ändert ja nichts daran, dass diese Einstellung weiterhin im Stadion, da möchte ich den Blick auch einfach mal so ein bisschen von der Kurve weglenken und aufs gesamte Stadion schauen. Das Stadion ist ein Brennglas der Gesellschaft. Und solche Einstellungen sind im gesamten Stadion vertreten. Dementsprechend hat der Verein da auch die Verantwortung, dafür etwas zu tun, dass alle Fans, die ins Stadion gehen, von entsprechender Bildungsarbeit erreicht werden. Und gleichermaßen wünsche ich mir natürlich auch so ein bisschen da über den Tellerrand hinauszuschauen. Mir geht es nicht nur darum, dass wir uns da antisemitismuskritisch positionieren, sondern dass wir genauso rassismuskritische Positionen stärken, dass wir uns mit Queerfeindlichkeit, Sexismus im Stadion und Ableismus im Stadion auseinandersetzen. Denn, und auch das muss man ganz klar sagen, die Kabinen sind heutzutage immer noch ein Ort, in dem Queerfeindlichkeit und Sexismus, zumindest im Männerfußball, weitestgehend normalisiert sind. Und es hat gute Gründe, warum sich queere Spieler bis heute, ich mag das nicht so in dem Zusammenhang so zu sagen, aber es ist, glaube ich, notwendig, sich outen, weil eben diese Kabinenkultur nach wie vor eben dort sehr problematisch ist. Und genau darüber müssen wir reden, damit müssen wir uns auseinandersetzen. Es geht hier nicht nur eben, wie gesagt, den Blick auf einzelne Probleme zu lenken, sondern irgendwie darüber nachzudenken, was ist eine Kultur, die wir im Stadion eigentlich erreichen wollen.
1: Welche Rolle spielen denn jetzt spezifisch rechtsextreme Fanszenen in Deutschland in Bezug auf Antisemitismus, oder ist das dann doch inzwischen eher lagerübergreifend bemerkbar?
2: Wir sehen, dass der globale Rechtsruck sich eben natürlich auch im Stadion widerspiegelt. Wir sehen das rechte Gruppierungen versuchen, gezielt eben auch Fußballfans anzusprechen. Und wir sehen, dass das vor allen Dingen eben auch von Vordenkern der AfD versucht wird, nicht in die Fußballkultur hineinzuwirken, sondern Menschen aus der Fußballkultur heraus anzusprechen und sie eben ja proaktiv dafür zu werben, sich im Fußball für rechtsextreme Werte einzusetzen. Und dazu gehört eben auch der Antisemitismus, und Antisemitismus spielt dabei eben auch eine große Rolle. Und deswegen haben wir eben auch einen Beitrag im Buch dabei von Pavel Brunzen, der sich damit auseinandersetzt, wie Antisemitismus in unterschiedlichen Formen, gerade in Fußballfankultur, eine Rolle gespielt hat. Und ich glaube, da ist es wichtig, sich damit auseinanderzusetzen, dass Denkstrukturen und Stereotype gesamtgesellschaftlich immer vorhanden gewesen sind. Und rechtsextreme Gruppen im Fußball haben natürlich ein Interesse daran, aus diesen, sage ich jetzt mal, vereinzelten Denkstrukturen und Stereotypen ein abgeschlossenes Weltbild zu formen und Menschen eben dafür zu begeistern, sich antisemitisch zu positionieren und durch die Brille des Antisemitismus eben auch Entwicklungen im Fußball zu verstehen. Und das haben wir eben in unterschiedlichen Bereichen immer gesehen. Natürlich ist das eben dann auch der Bezug zu Israel. Es ist aber auch vor allen Dingen Erinnerungskultur im Stadion, die sehr offensiv eben angefeindet wird. Es ist aber eben auch jegliche positive Äußerung für Vielfalt innerhalb des Stadions, die von rechtsextremen Strukturen eben angegangen werden. Und grundsätzlich muss man sich dann nochmal so ein bisschen mit dem Strukturellen im Stadion beschäftigen. Und das ist ja in der Vergangenheit auch schon immer wieder betont worden. An vielen Standorten ist Fußball und Fankultur nach wie vor ein sehr weißes, ein sehr christliches, ein sehr heterosexuelles Geschehen. Und damit muss man sich, glaube ich, auseinandersetzen, wie man es schafft, diese Räume mehr zu öffnen. Es sind an vielen Orten viel mehr Frauen im Stadion. Das ist schon eine positive Entwicklung, auch gerade in den Kurven, wo sich zunehmend auch eben gegenüber Sexismus zum Beispiel in Teilen, nicht überall, wie gesagt, keine pauschalen Äußerungen, sondern ich spreche hier erst nur über Einzelbeispiele, wo sich sehr viel mehr eben sensibilisiert wird. Und ich glaube, die Sensibilisierung ist notwendig, weil, wie gesagt, dieses Werben von rechtsextremen Kräften innerhalb des Fußballs, das existiert, und wir sehen das auch, dass es an manchen Standorten eben auch funktioniert.
1: Im Buch nehmt ihr auch ganz überraschende für mich Perspektiven ein, zum Beispiel eben diese Perspektive aus der Sicht israelischer Fans, die deutsche Vereine gut finden sozusagen, das wusste ich oder hatte ich noch gar nicht so im Blick gehabt, aber eben auch so Vereine wie Werder Bremen oder FC Nürnberg, da hatte ich auch gar nicht so, wie ist das zustande gekommen, hat das mit der Entstehungsgeschichte des Buches zu tun?
2: Dass wir diese Geschichte mit dabei haben, zum Beispiel vom Club aus Nürnberg, hat damit zu tun, dass wir einerseits eben Netzwerke haben, auf die wir uns bei der Herausgeberschaft eben verlassen konnten, dass wir Menschen in unserem Umfeld haben, die eben zu unterschiedlichen Vereinen gehen und dort Fans sind und dort ihre Erfahrung gemacht haben. Und ich finde das sehr beeindruckend, weil die Geschichte aus Nürnberg erzählt eben auch viel über jüdische Lebenswirklichkeit in Deutschland, die nämlich überwiegend durch Menschen aus den Ländern der ehemaligen Sowjetunion geprägt worden sind und die auch in einem sehr großen Maß eben Beziehung zum Beispiel zur Ukraine haben. Und da erzählt der Fan aus Nürnberg, Ilja Schermann, eben gerade die Geschichte, wie er selbst nach Deutschland gekommen ist und wie der Fußball es ihm hier ermöglicht hat, in der deutschen Gesellschaft anzukommen. Und das finde ich sehr, sehr eindrücklich geschildert. Und dementsprechend ist das auch ein Beitrag, den ich sehr gerne empfehle, wenn sich Menschen mit dem ganzen Thema auseinandersetzen möchten, weil er das wirklich sehr, sehr, sehr gut veranschaulicht.
1: Vielleicht nochmal alle Details auch zum Buch. Das Buch Juden auf dem Platz, Juden auf den Rängen wird am Dienstag, dem 25. August um 18.30 Uhr im Erich-Zeigner-Haus hier in Leipzig, Plagwitz von Monty Ott und von Ruben Gertschikow, der das Buch mit herausgegeben hat, wie gesagt, präsentiert und gelesen daraus. Das ist in der Tschochischen Straße 21. Das Buch gibt es ansonsten auch über den Verlag Die Werkstatt im Buchhandel und auch verschiedene Internetpräsenzen könnte ich noch nennen. MontyOtt.de, das ist deine Internetpräsenz, da ist nochmal drauf.
2: Genau.
1: Das Erich-Zeigner-Haus, erich-zeigner-haus-ev.de. Da findet man auch die ganze Veranstaltung und den Verlag findet man natürlich auch im Internet, werkstatt-verlag.de. Und ich wollte auch nochmal hinweisen, diese Maccabi-Vernetzung gibt es natürlich überall, auch in Leipzig. Auch wenn sie hier nicht so sehr im Fußball, ein bisschen aktiv ist schon im Fußball, aber nicht so im Vereinssport. Maccabi-Leipzig.de, da kann man auch nachschauen, was es so lokal eben gibt. Dann bedanke ich mich sehr für das Gespräch. Hast du noch abschließende Worte? Haben wir noch was vergessen?
2: Ich danke dir für das Gespräch und genau, ich lade auch alle herzlich ein, vorbeizukommen. Wir beantworten wie immer gerne alle Fragen, die es gibt und ich hoffe, dass heute alle, die heute noch unterwegs sind und bei Spielen bei ihrem Lieblingsverein sind, Glück haben und die erste Runde des DFB-Pokals überstehen und dann freue ich mich darauf, alle, die morgen kommen, zu sehen.

0: Das war von der Band Lea Ketamin, Ketamin. Das ist eine Band aus dem Umfeld des linken israelischen Fußballvereins Hapoel Tel Aviv. Ja, die Woche geht wieder los und damit gibt es auch wieder viele Veranstaltungen. Eine besonders wichtige Sache findet sogar noch heute Abend statt. Am Flughafen Leipzig-Halle wurde von einem Bündnis antirassistischer Gruppen eine Eilkundgebung gegen einen Abschiebeflug nach Afghanistan angemeldet. Um 21.15 Uhr beginnt die Kundgebung mit dem Motto »Keine Deals mit den Taliban, keine Abschiebungen nach Afghanistan«. Eine gemeinsame Anreise zum Flughafen ist um 20.54 Uhr mit der S-Bahn vom Gleis 13 vom Leipziger Hauptbahnhof geplant. Deshalb, also anlässlich dieser Situation, hören wir uns jetzt noch einen Beitrag an, der im Juli von den Kollegen von Radio Lora in München mit einer Vertreterin von Amnesty International in Deutschland geführt wurde, indem es um die Abschiebung nach Afghanistan zurzeit geht und die besondere Situation, in der das stattfindet.
1: Herrn Faridun Tofan. Herr Tofan ist vor etwa 4 Jahren nach Deutschland gekommen. Er hat hier gearbeitet und Deutsch gelernt und hatte vor ungefähr 4 Jahren Afghanistan verlassen, weil er den Taliban seine Unterstützung verweigert hat. Er wurde daraufhin bedroht und hat sich über 1 Jahr in Afghanistan verstecken müssen, vor der Verfolgung durch die Taliban, und musste dann, als die Lage zu gefährlich geworden ist, seine Frau und 5 Kinder, damals eines seiner Kinder ist geboren, nachdem er Afghanistan verlassen musste, also 6 Kinder zurücklassen in Afghanistan, und ist hier nach Deutschland gekommen und hat seine Familie seitdem ernährt durch das Geld, das er hier in Deutschland verdient hat. Das Auffällige an Herrn Tofan, das ihn unterscheidet von all den anderen Abschiebungen, die es bisher gab nach Afghanistan, ist, dass Herr Tofan noch nie strafrechtlich auffällig geworden ist und auch sonst nie negativ aufgefallen ist, sondern nur versucht hat, hier in Deutschland ein Leben aufzubauen, zu unserer Gesellschaft beizutragen, eine Arbeit zu haben, seine Familie zu Hause zu ernähren und in Sicherheit vor den Taliban zu leben. Und Herrn Tofan sitzt jetzt seit 3 Monaten in Abschiebungshaft und soll nun der erste afghanische Staatsbürger sein, der ohne jemals strafrechtlich auffällig geworden ist, nach Afghanistan abgeschoben wird.
2: Wo befindet er sich in Abschiebehaft?
1: Herr Tofan befindet sich gerade noch am Münchner Flughafen in Abschiebungshaft, jetzt seit 3 Monaten. Und da kann man dazu sagen, dass die Flughafenabschiebungshaft natürlich auch nochmal eine besonders belastende ist. Das ist wahnsinnig laut, wahnsinnig stimulierend. Alle paar Minuten geht ein Flugzeug hoch. Herr Tofan geht es ohnehin nicht besonders gut. Er hat Asthma und seine Gesundheit verschlechtert sich. Und zudem leidet seine Familie jetzt Hunger, weil er, seit er in Abschiebungshaft ist, keine Möglichkeit hat, Geld zu verdienen und sie zu ernähren. Dort die Lage für seine Familie deswegen in Afghanistan auch wahnsinnig schwer ist und belastend.
2: Woher kommt es, dass gerade auch viele hier in Deutschland sich befinden und die eigentlich alles machen, was von ihnen verlangt wird, beziehungsweise sie wollen auch vorwärts kommen, sie lernen die Sprache, sie arbeiten, sie integrieren sich, und trotzdem haben sie permanent dieses Gespenst der Abschiebung vor sich. Woher kommt es?
1: Das haben Sie sehr gut beschrieben, dieses Gespenst der Abschiebung, das wirklich eine wahnsinnige Belastung ist für Menschen, die hier in Deutschland leben und Schutz suchen. Das geht darum, dass sich unsere Bundesregierung leider treiben lässt von migrationsfeindlichen Gruppen und dadurch eine politische Hyperfixierung entsteht auf Abschiebungen um jeden Preis. Und menschenrechtliche Standards, die solchen Abschiebungen nach Afghanistan im Wege stehen, dadurch total außer Acht gelassen werden. Es gibt im menschenrechtlichen Kontext als absolutes Kernprinzip des internationalen Menschenrechtsschutzes und vor allem des internationalen Flüchtlingsschutzes, Geflüchtetenschutzes, gibt es das Gebot Non-Refoulement. Das bedeutet, dass keine Person abgeschoben werden darf in ein Land, in dem ihnen unmenschliche Behandlung, wie zum Beispiel Folter oder willkürliche Verhaftung oder Verfolgung oder sogar der Tod drohen. Und in Afghanistan ist das aber nicht nur für Frauen, sondern eben auch gerade für Männer, die nach Afghanistan zurückkehren, der Fall. Menschen, die sich länger außerhalb von Afghanistan

0: sich nicht unterwerfen. Und auch das kann häufig ein Verfolgungsgrund sein für Menschen, die nach Afghanistan zurückkehren. Das bedeutet, dass eigentlich zu dieser Zeit weder Frauen noch Männer sicher nach Afghanistan zurückkehren können und deswegen jede Abschiebung nach Afghanistan auch eine Verletzung gegen die Menschenrechte bedeutet.
1: Das wäre eigentlich die Grundlage jedes Asylrechts.
0: Genau, es geht hier nicht mal unbedingt um Asyl, ob Menschen Asyl bekommen oder nicht. Man hat nochmal andere und verschärfte Voraussetzungen. Da geht es dann häufig um so Fragen, ob es eine individuelle Verfolgung gibt. Also ob Menschen verfolgt werden, weil sie zum Beispiel auf eine besondere Weise politisch engagiert waren, weil sie einer besonderen Minderheit angehören, weil sie zum Beispiel lesbisch oder schwul sind. Das kann dann einen Flüchtlingsstatus etablieren. Aber es gibt tatsächlich auch, selbst wenn das Asylgesuch abgelehnt wird, nach menschenrechtlichen Standards häufig nicht die Möglichkeit, ohne Menschenrechte zu verletzen, in ein Land abzuschieben. Und dafür haben wir in Deutschland das Werkzeug der Duldung, dass Menschen, die gerade nicht faktisch abgeschoben werden können, dennoch in Deutschland bleiben dürfen, weil eben die Lage im Herkunftsland zu gefährlich für sie ist.
1: Aber aus welchem Grund werden die Leute dann wirklich abgeschoben, wenn schon die Situation in Afghanistan so unübersichtlich und auch gefährlich ist?
0: Das liegt leider daran, dass wir uns hier in einer sehr gefährlichen politischen Dynamik befinden, wo die Geschichten und Schicksale der Menschen, die abgeschoben werden, absolut außer Acht gelassen werden und auch menschenrechtliche Verpflichtungen außer Acht gelassen werden. Und das sieht man daran, dass hier Abschiebepraktiken und realpolitische Entscheidungen sich immer weiter verschärfen. Obwohl wir wissen, dass inzwischen schon eine Person, die 2024 von Deutschland nach Afghanistan abgeschoben wurde, dort auch verstorben ist. Das bedeutet, auch das ist ja ein Beweis dafür, dass es in Afghanistan wirklich nicht sicher ist für Menschen, die dorthin zurückgeschickt werden. Und wir sehen aber in den politischen Entscheidungen, dass die Geschichten und Schicksale der betroffenen Personen absolut außer Acht gelassen wird. Und auch die Menschenrechte, die ja diesen Personen zu eigen sind.
1: Gibt es denn schon einen Termin für die geplante Abschiebung?
0: Es soll heute Nacht einen Abschiebungsflug geben. Wir gehen davon aus, dass Herr Tufan in diesem sein wird und deswegen die Zeit natürlich uns davonläuft. Wir hoffen, dass noch eine politische Entscheidung getroffen wird, dass Herr Tufans Abschiebung abgebrochen wird. Wir befürchten aber, dass er sich schon morgen in Kabul befinden wird.
1: Kann man da noch was dagegen tun?
0: Man kann natürlich jederzeit Briefe schreiben an politische Entscheidungsträger und Trägerinnen. Man kann auf Demonstrationen gehen, Demonstrationen organisieren. Und alles in allem ist es total wichtig, dass Menschen, die anerkennen, dass Afghanen und Afghaninnen gerade Schutz brauchen in Deutschland, damit öffentlich auftreten und ein Gegengewicht setzen zu diesem Fehlglaube, dass es der absolute Wähler- und Wählerinnenwille ist, dass so viele Menschen wie möglich unter, egal wie grausam die Bedingungen sind, unter jeder Bedingung abgeschoben werden müssen, sondern deutlich machen, dass es eben auch andere Stimmen in Deutschland gibt und andere Interessen und dass die deutsche Bevölkerung durchaus weiterhin ein Interesse daran hat, Menschenrechte einzuhalten und Menschen, die Schutz brauchen, auch zu schützen.
2: Ja, das war eine Vertreterin von Amnesty International zu einem Abschiebeflug, der vor ungefähr einem Monat stattfinden sollte. Der Herr, von dem sie gerade eben geredet hat, der hätte abgeschoben werden sollen, wurde damals tatsächlich nicht abgeschoben und wird wahrscheinlich auch heute noch nicht im Abschiebeflieger sitzen, befindet sich aber weiterhin in München am Flughafen in Abschiebehaft. Wer live zuhört und erst später zugeschalten hat, es ging gerade darum, dass heute Abend um 21.15 Uhr am Flughafen Leipzig-Halle eine Kundgebung und Demonstration gegen Abschiebeflüge nach Afghanistan stattfinden wird. Jetzt geht es weiter mit weiteren Veranstaltungstipps für morgen. Um 18 Uhr findet im UT Connewitz wieder die Reihe Architektur im Film statt. Dieses Mal mit dem Film Spur der Steine und Vortrag und Diskussion dazu. In Spur der Steine geht es um den Brigadier Hans Baller, der auf einer Großbaustelle in Schkona schafft und seine Truppe Zimmermänner mit unkonventionellen Methoden zu Höchstleistungen anspornt. Dabei legt er sich mit dem neuen Parteisekretär an.

und beide konkurrieren um die gleiche Frau. Der Regisseur Frank Beyer ging mit diesem Film über die DDR-Führung und ihre Schilderungen und seine Schilderungen von Pfusch, Planerfüllung und einem moralisch fragwürdigen Parteisekretär für die Führung zu weit. Der Film wurde zensiert und konnte erst 1989 rehabilitiert werden, ist aber mittlerweile zu einem wichtigen Stück Filmgeschichte geworden. Die Veranstaltung ist kostenlos, also wer morgen gerne kostenlos einen Film und etwas zur Architekturgeschichte lernen möchte, dem sei das UT Connewitz ans Herz gelegt. Außerdem wird die KI-Reihe im Index fortgesetzt, in der es sich seit mehreren Wochen über das Verhältnis von KI, also künstlicher Intelligenz, AI, Artificial Intelligence, und linken Theorien diskutiert wird. Morgen geht es weiter mit einem Vortrag mit dem Titel Der technologische Schleier, Anmerkungen zu einem Sprachbild bei Adorno im Index, also dem Hausprojekt Index im Osten von Leipzig. 19 Uhr auch morgen findet auch die Reihe Kino für alle statt in der Meuterei. Also wer sich lieber im Westen von Leipzig aufhält, dem sei das ans Herz gelegt. Da wird der Film Kein Land für Niemand gezeigt. Der Dokumentarfilm Kein Land für Niemand begleitet eine Rettungsmission im Mittelmeer, zeigt die katastrophalen Zustände in Lagern für Geflüchtete und gibt Menschen eine Stimme, die den lebensgefährlichen Weg nach Europa überlebt haben. Gleichzeitig blickt der Film auf die politische und gesellschaftliche Entwicklung in Deutschland. Ein erstarkender Rechtspopulismus prägt den Diskurs, Flucht und Migration werden zunehmend kriminalisiert, humanitäre Hilfe gerät unter Druck. Kostenlose Filmreihe morgen in der Meuterei. Wer lieber selber aktiv werden will und weniger Medien konsumieren, der kann auch 19 Uhr morgen ins UAT im Coney Island gehen, also in Connewitz. Dort geht es morgen um die Situation in Sachsen-Anhalt, also die bevorstehenden Wahlen in Sachsen-Anhalt und die realistische Perspektive, dass die AfD die Regierung übernehmen wird. Und es soll sich dabei der Frage gewidmet werden, wie Unterstützung aus Leipzig oder aus anderen Landesteilen für Menschen in Sachsen-Anhalt unter diesen Bedingungen aussehen kann. Das waren die Veranstaltungstipps. Hier geht's jetzt weiter mit Musik.

Ja, das war die Band Valentino, Samus Kloppi Okitze, schließ einfach nur deine Augen. Auch ein Poprock-Lied aus dem ehemaligen Jugoslawien, konkret aus Bosnien und Herzegowina. Nochmal die Wiederholung, wer Lust hat auf mehr solcher Musik, der kann hier morgen 20 Uhr einschalten, wenn ich meine Musiksendung mache. Da spiele ich ganz viel von dem Zeug. Genau, mein Name ist Rebecca. Das war aktuell die Abendsendung bei Radio Blau. Und zum Ausklang gibt's keine jugoslawische Musik, sondern russische Musik oder russischsprachige mit einem Lied von der Band Peremotka. Viel Spaß!

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Herzlich willkommen zu Extra Blau. Am Mikrofon ist Herr Lutz und er hatte zum Anfang eine Band aus der Region um Quebec, besser gesagt eine Band aus Montreal und die heißt Le Shirley und hat sich 2018 gegründet und war heute unser Einstieg hier in diese Sendung. In dieser Sendung gibt es ein kleines, aber feines Hamburg-Spezial, denn wir haben wieder in Hamburg jemanden, der uns ein paar Musiktipps gibt. Und da dachte ich mir, dann spiele ich noch zwei, drei Titel, wo es auch um Hamburg geht. Aber außerdem habe ich noch ein paar neuere Dinge mitgebracht, die mich so die letzten Tage erreicht haben. Und auch ein, zwei, drei, vielleicht auch weniger Klassiker werden in dieser Sendung noch passieren. Die ganze Sendung geht bis 22 Uhr, heißt Extra Blau am Mikro. Wie gesagt, der Lutz, der sagt Hallo und weiter geht's mit einer Band ebenfalls aus der Region um Quebec. Die heißt Little Ren.

Jetzt geht es weiter mit einer Band aus den Niederlanden. Destart hatte schon des Öfteren mal hier vorgestellt. Und apropos Niederlande, in diesem Frühjahr, Sommer, hatte ich ja eine Sendung mit meinem niederländischen Freund zum Thema Laborfestival. Und wir werden das wiederholen, und zwar schon im Oktober. Denn nächstes Jahr wird das Laborfestival 25 Jahre feiern. Und das wird ausgiebig getan, und wir werden damit im Oktober schon anfangen. Da machen wir wieder gemeinsam eine Sendung. Das ist gut für euch. Ihr bekommt wieder schöne Musik auf die Ohren aus aller Herren Länder oder aller Frauen Länder. Und außerdem, für mich ist es gut, ich bekomme wieder schönen frischen Käse, nicht aus dem Supermarkt. Das ist doch eine Win-Win-Situation für uns alle. Also jetzt, Destart.

Die nächste Formation hier bei Extra Blau, die ich euch vorstellen möchte, ist Canvas House, so heißt die Band. Die haben am 21. August ein Album rausgebracht, welches da Baby You Are The Winner heißt. Alles über Praise Yourself Records. Und die sind auch mal live zu erleben. Nicht hier in Leipzig, aber zum Beispiel in Hamburg am 11. Oktober oder am 18. Oktober in Berlin. Aber auch München und Köln sind mit dabei. Leipzig leider nicht. Naja, vielleicht noch Wien könnte ich noch nennen. Bremen sind sie auch. Ach nein, da sind sie schon gewesen. Okay. Jedenfalls sehr feine Musik, die mir da zugespielt wurde. Und ich denke mal, vielleicht gibt es den einen oder die andere, die diese Meinung teilt.

Die nächste Band hat auch eine 10-jährige Pause hinter sich gebracht, hat sich dann 2016 wieder gegründet und feiert logischerweise dieses Jahr 30 Jahre. Die Rede ist von Arab Strap, die ich ja schon des Öfteren hier in der Sendung hatte. Und im September am 4. wird ein neues Album erscheinen und daraus gibt es wieder zwei Stücke hier zu hören bei Extrablau.

Es gibt Neues von Nichtserde und zwar ein neues Album wird es geben und außerdem wird sie auch in Leipzig hier sein und ein Vorboten vom neuen Album ist Meine Ladies.

Nicht Seattle, meine Ladies heißt dieses Lied und wird dann bestimmt auch im Oktober oder November hier in Leipzig aufgeführt. Ich habe jetzt den genauen Termin gar nicht mehr im Kopf. Vom nächsten weiß ich auch nicht, wann der mal wieder hier ist oder die Band, die dazugehört, hier ist. Jedenfalls gibt es was Neues von Farin Urlaub. Kein Pardon, habe ich letztens erst entdeckt, ist schon ein paar Tage draußen. Was noch nicht so lange draußen ist, ist Die Freiheit trägt kein weißes Kleid von Frinnenbude zusammen mit Kochkraft durch Karma.

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Die Freiheit trägt kein weißes Kleid. Friedenbude zusammen mit Kochkraft durch Karma. Weiter geht's mit Jennifer Rostock, die es ja nun, auch wieder gibt, sozusagen nach einer Pause und einem Buch und vielen

Punk für Leute, die Punk hassen, heißt das aktuelle Album von Soko Links, welches ich euch wärmstens empfehlen kann. Außerdem empfehle ich euch unbedingt, Karten für die anstehenden Termine zu holen. Die Termine findet ihr bestimmt in den weltweiten Netz, was es da so gibt. Und außerdem noch der Hinweis, 27. November, Punk am Kreuz, da spielt ja auch Soko Links. Holt euch jetzt die Karten, dann kann man besser planen, wie das Ganze ablaufen soll. Und das wäre sehr nett. Also Soko Links Verkehrsteilnehmerinnen habe ich diesmal ausgesucht. Und Hotel Astoria. Eine sehr schöne Platte, kann ich nur nochmal wiederholen. Immer.

0: Soko Links, Punk für Leute, die Punk hassen, heißt die Platte. Holt sie euch, es lohnt sich und vor allen Dingen holt euch Konzerttickets. Jetzt geht's weiter mit Phil. Phil war schon eine leider sehr kurze Zeit Teil dieser Sendung geworden. Ich habe ihn schon in mein Herz geschlossen und es war schon immer schön mit ihm hier im Studio. Nun hat er uns verlassen, aber wir haben uns gedacht, beziehungsweise ich habe mir gedacht, so einfach kommt er mir nicht davon. Und jetzt muss er eine 14-tägige Rubrik bearbeiten und füllen, die da noch gar keinen Namen hat, aber eben halt darum geht, was er so die letzte Zeit getrieben hat in dieser Welt, wo er sich gerade befindet und was er gerade so hört. Und da ist die eine oder andere Empfehlung dabei für euch. Auch ein 1, 2, 3, 4, 5 oder weniger Klassiker. Zunächst schalte ich mal ins Büro, später dann sprintet er an die Elbe. An die Elbe, nur um euch neidisch zu machen. So ist er, unser Phil.
1: Moin, der liebe Lutz hat mich gefragt, ob ich vielleicht mal wieder ein paar Songempfehlungen hätte. Und da kann ich natürlich nicht Nein sagen. Inspiriert vom letzten Wochenende, da war ich zumindest samstags auf dem Carbon Open Air, haben sich einige Empfehlungen schon ergeben. Die erste Empfehlung wäre Sophie. Da kann ich jetzt endlich sagen, ich habe ganz TikTok live gesehen. Sie wurde vor allem mit einem Song über Social Media gehypt und das auch zu Recht. Der Song heißt Frühling.
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Da gab es doch tatsächlich technische Probleme bei der ersten Sprachnachricht. Die ist plötzlich abgebrochen. Das lag natürlich nicht an mir. Es folgen noch zwei weitere Songempfehlungen, die durchs Carbon Open Air inspiriert sind. Zum einen Nigra mit dem Song Bewegen. Dieser wurde auf der Albumversion mit Heiskalt zusammen eingesungen. Insgesamt eine grandiose Liveband. Wenn ihr die Gelegenheit habt, diese mal zu sehen, dann tut das. Außerdem noch Paula Carolina, die hatte ich zuvor noch gar nicht live gesehen, war deshalb sehr groß auf der Bucketlist, nun endlich geschafft, und von dieser kommt als Songempfehlung Wär's okay.

Das letzte Wochenende war vor allem Fußball geprägt. So konnte ich den Derby-Sieg von Altona 93 gegen die Teutonen aus Ottensen bewundern. Und zum anderen war ich mit dem HFC Falken unterwegs. Da gab es ein geniales Auswärtsspiel. Im Hintergrund fuhren die Containerschiffe vorbei. Es war wunderbar. Aber es war auch musikalisch, am Freitag zumindest. Da war ich in der Fabrik in Hamburg bei Eudorno. Diese wurden unterstützt von den Trümmerratten und von den Dead End Kids. Daher die nächsten drei Musikempfehlungen. Das ist zum einen Eudorno mit Fußball, den Trümmerratten mit Wer Fußball mag, hat die Kontrolle über sein Leben verloren. Und The Dead End Kids, da gibt's große Auswahl, da würde ich mich jetzt mal ganz spontan für Kommando Glitzer entscheiden. Wir

0: Außerdem habe ich noch zwei Songempfehlungen. Zum einen ist vergangenen Freitag das neue Album von Hal Spencer erschienen, das heißt Immer Nie. Und von diesem Album empfehle ich den Song An dem Tag, der niemals kam. Und zum Abschluss gibt es noch von Pesco einen alten Klassiker, nämlich Hamburg.
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Das war der Phil die ganze Zeit, der uns hier einige musikalische Empfehlungen gegeben hat, bis auf das letzte Lied. Das kam dann schon von mir. Das ist jetzt sozusagen mein kleines Hamburg-Special und das begann mit den Lassie Singers. Hamburg heißt der Titel und das Hamburg rockt, wusste auch schon die nächstfolgende Band. Der Titel heißt so.

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1: Es gibt auch die unangenehmen Seiten, wie wir eben gerade hörten und jetzt auch gleich folgend. So 8 Grad Regen, Hamburg, auch nicht so das Beste. Da will immer noch an die Elbe geht. Wer weiß, wir werden es erfahren. Bye.

Hamburg abgeschaut, Regen von Randhandbladen und manchmal ist es noch schlimmer, dann gehen die ganze Stadtteile auf den Keks. Ich hoffe nicht, Phil, dass dir das passiert. Kleine Randbemerkung noch, DFB-Pokal ist uns doch scheißegal, wenn dir St. Pauli auf den Geist fällt. Die Sterne.

Es gibt wahrscheinlich noch tausende andere Lieder, die irgendwie irgendetwas mit Hamburg zu tun haben. Vielleicht werden wir diese kleine Miniserie oder da werden wir daraus eine Serie machen, Phil, weiß ich noch nicht. Mal sehen, mal schauen, mal hören. Zu hören gibt es jetzt Cocksparrow.

dann Katzenmediation hier zum Besten geben. Und da habe ich noch einen, und zwar Katzenstark heißt der nächste Titelkampf von der Shut-Combo, die ja auch mit am 27. November mit Soko Links auftreten und mit Wendy Sachs, ja, was dann geballte Flinter-Power ist. Aber jetzt erstmal Shut-Combo mit Katzenstark, die Speerspitze der Bad Dürrenberger Hausbesitzer-Szene. So werden sie angekündigt. Ist nur

So langsam aber sicher geht die Sendung zu Ende. Das war extra blau, die Wiederholung. Wenn ihr die gerade hört, dann ist es Mittwoch zwischen 10 und 12, also jetzt gerade kurz vor 12. Da kommt gleich die Mittagspause hinten dran. Aber jetzt im Augenblick gibt es gleich Katzenmediation hier bei Radio Blau. Also es lohnt sich auf jeden Fall dran zu bleiben. Es ist mal was anderes. Der Rausschmeißer kommt aber heute von Animal Collective. Ich war der Lutz am Mikrofon, der hatte viel Spaß, auch mit Phil. Vielen Dank, dass ihr so lange zugehört habt und bleibt Radio Blau treu, überhaupt dem freien Radios. Die Zeiten sind bescheiden, deshalb gilt es irgendwie zusammenzustehen.

Hallihallo, ihr lieben Leute. Ich sage dem Lutz schon mal vielen Dank fürs Fader-Bedienen, sonst wäre dieser Übergang von der eben gelaufenen Sendung auf jetzt hier nicht ganz so geschmeidig gelaufen, aber Radio Blauder wäscht ein Katzenpfötchen das andere und deswegen läuft das natürlich 1A. Ja, willkommen hier bei der Katzenmeditation. Ich werde euch erstmal vorher ein bisschen was erzählen und dann gehen wir rüber zum Sound. Ich teste nur schon mal an, ob der schon mal hier reinläuft. Ja, das hört sich doch gut an. Da kommt auf jeden Fall was. Und das Echo passt auch. So, dann machen wir jetzt aber wieder runter. Habt ihr schon mal gehört, in welchem Tempo das heute abgeht? Zuvor das erstmal wieder so ein bisschen was über das technische Setup. Das mache ich aber relativ kurz. Und dann nochmal ein paar spannende Hintergründe, was Meditation ganz allgemein mit Katzen zu tun hat. Jetzt nicht mal nur hier jetzt die Katzenmeditation an sich, sondern so grundsätzlich Meditation und Katzen. Ja, da könnte man jetzt glauben, no, Katzen meditieren so schön, wenn sie in ihrem Körbchen oder in ihrem Kartönchen liegen. Ja, auch, aber das meine ich gar nicht. Erzähle ich euch dann. Erstmal über Setup. Das ist so wie jedes Mal. Das hat sich jetzt mit ein bisschen Einkaufen und wieder zurückschicken und anpassen ganz gut gefunden. Ich habe noch Distortion, Foot Distortion zu Hause. Könnt ihr gerne haben, wenn ihr es braucht. Das werde ich nicht benutzen. Und das eine Foot Delay, das ist so ein Doppel-Delay, das ist eigentlich ganz geil, Analog-Delay, mit kannst du umschalten auf zwei verschiedene Delays, also kannst du zum Beispiel von einem Brrr, Brrr, Brrr direkt umschalten auf ein. Das Ding habe ich hier jetzt auch nicht mit dabei, aber ja, für ein größeres Setup vielleicht mal so eine Live-Katzen-Meditation, wo dann ganz viele Kartons rumliegen und ihr euch reinlegen könnt. Da wird dann natürlich noch ein bisschen mehr Technik aufgefahren. Heute eher rudimentär, aber trotzdem schön. Das eine ist ein, muss man ehrlich sein, Nachbau des berühmten Roland TR-606 Drum Computers. Ihr habt es schon gehört, ich lasse nochmal kurz laufen. Nicht das Tsch-Tsch, sondern die Snare Drum. Und die Bass. Mal so als Beispiel. Mit ein bisschen Hall aber drin. Wo kommt dieser Hall her, wenn der Typ jetzt ja gar kein Effektgerät dabei hat? Naja, ich habe da noch ein zweites Gerät. Und das habe ich wirklich lieben gelernt. Ich mache jetzt keine Werbung, sage euch nicht, was es ist. HD Badge, da müsstet ihr direkt mal den Kontakt herstellen. Das ist so ein Ambient Synth Groovebox Mischung. Und das ist ein sehr spezielles Gerät, weil es nicht klassisch wie eine Groovebox aufgebaut ist. Auch nicht klassisch wie ein Einspur oder auch Mehrspur sind oder gerade noch was Modulares. Das ist so ein quasi modular ist natürlich nicht, weil es ein Paket ist, ein Gerät, aber nichtsdestotrotz hat es einen Touch von modularem Arbeiten und hat ein paar sehr interessante Features. Ein Feature habe ich letztes Mal schon erwähnt, das will ich jetzt gerne nochmal erwähnen, weil es einfach so mega gut ist. Fehlt in so vielen Geräten und hier ist es nämlich drin. Du kannst nämlich einstellen, dass wenn ich auf Kanal A die Release zum Beispiel hochfahre und dann auf Kanal B schalte, aber der Potty ist ja noch hochgefahren, dass ich den einfach so lang ohne Wirkung drehe, bis ich auf die Stelle komme, an dem es auf Kanal B geschalten ist, der Release, und dann ab da erst eine Wirkung hat. Das heißt, es gibt keine Sprünge. Hier und da kann man natürlich Sprünge einbauen, aber das kann man so hin und her schalten, gibt es einige schöne Dinge. Und das werdet ihr auch hören, das hat natürlich viel Flächensounds, dies, das und jenes. Und auch dieses Tsch-tsch-tsch kommt daher. Ich lasse mal kurz hören, was man da zum Beispiel machen kann. Das ist ein klassischer Release. Naja, die Nerds unter euch wissen schon Bescheid. So, ein bisschen sehr kurz. So, auf 1 Volt mal hoch. Gut. Aber wir fangen ja noch nicht an mit der Meditation, die dann sehr soundlastig und mit Katzengedichten verziert sein wird. Sondern ich habe hier noch einen Zettel dabei. Und auf dem Zettel ist ein wunderschönes Bild. Das würde ich euch wirklich mal empfehlen. Das ist auch, also ist eine grafische Darstellung von Arten, ne? Also von Oberalala und so weiter. Da weiß ich gerade gar nicht den Fachbegriff. Also die Eukaryoten, das sind die Pflanzen drin, die Pilze und die Tiere. Das ist so eine Oberart. Ich weiß nicht, ob Art ist da, glaube ich, eine Klasse. Ich weiß nicht, wie das der richtige Begriff ist. Das wissen die Biologen. Das ist aber in dieser Grafik wunderschön dargestellt und darauf will ich jetzt auch noch ein bisschen eingehen. Wenn ihr diese Grafik sehen wollt, dann schaut euch einfach die Wikipedia-Seite der Eukaryota an oder Eukaryoten.
EUKKARYOTEN. Und das ist die Brücke, die sich zwischen Katze, Mensch und Meditation ganz gut schlägt. Weil, da rucke ich nochmal ein bisschen näher ans Mikrofon. So. Weil wir Menschen haben ja diese klassische, ja auch spezistische, nennt man es glaube ich, bin kein Freund von Ismen, Betrachtung, aber diese doch, ich würde es einfach mal sehr rudimentär runtergebrochen sagen, diese überhebliche Betrachtung, der Mensch ist kein Tier, der ist was Außenstehendes, der ist was anderes und dahingehend natürlich was Besseres, da kommt dann noch die Christentum, Judentum, Religion, alle möglichen in den Spiel, ne? Islam, bla bla bla, ist natürlich auch Gott näher und so, Judentum, Christentum, ganz klassisch, ne? Ist der Mensch ein Abbild, Ebenbild Gottes und so und erhebt sich über die Tiere. Da will ich euch auch noch einen ganz kleinen Hintergrund machen, das ist so ein bisschen spannend. Alle habt schon mal von den 10 Geboten gehört. Gibt es das zweite Gebot, du sollst keine anderen Götter neben mir haben. Das ist aber nur die Kurzfassung. Eigentlich heißt das zweite Gebot in der Komplettfassung, du sollst keine anderen Götter neben mir haben. Du sollst dir kein Schnitzbild machen von nichts, was im Himmel fliegt, auf der Erde kriecht oder im Wasser schwimmt. Was hat das mit dem Schnitzbild auf sich? Schnitzbilder hat man damals, das sind 4.000, 5.000 Jahre her, als die 10 Gebote entstanden sind, sich jemand ausgedacht hat, wahrscheinlich kein weißhaariger Übergott, da hat man Schnitzbilder von Dingen gemacht, die man anbetet. Zum Beispiel das Kalb, das Milch gibt, die Ziege, die Milch gibt für den Ziegenkäse. Hat man angebetet, man hat die Natur angebetet. Da gab es ganz viele Dinge, die angebetet wurden, weil ja auch vieles wirklich so nah dran war. Viel weiter weg ist ja die Natur heute. Und aus diesen Anbetungen ist natürlich auch was Religiöses entstanden. Da ist dann Naturglauben, Naturgötter und so weiter und so fort. Und das zweite christliche Gebot, jüdisch-christliche Gebot, verbietet das Anbeten der Natur letztlich. Also der Tiere auf der Erde, der Pflanzen auf der Erde, auch die hat man angebetet natürlich teilweise. Kräuterpflanzen, Äpfelbäume, bliblablub. Und natürlich dann auch Fische, Vögel und all das, was halt im Himmel schwimmt, fliegt und im Wasser schwimmt. Und das hat also, nö, das dürfte er nicht mehr anbieten. Da hat man sich also schon mal von der Natur, vom Tier eben auch, da ist ja viel Tierisches drin, Pflanzen, aber auch Tiere, entkoppelt und gesagt, der Mensch ist mehr wert, ist besser, ist was anderes. Und diese Vorstellung vor allem des was anderes, das ist ja heute noch gängig. Der Mensch, der Tier und der Pflanze. Und das ist aber gar nicht die Aufteilung, wie sie tatsächlich wissenschaftlich korrekt ist. Die wissenschaftliche Aufteilung wäre das Tier, die Pflanze und der Pilz. Wobei der Pilz näher an den Tieren dran ist, Animalia, als an den Pflanzen. Das aber nur nebenbei. Kleiner Fun Fact. Und das sind eben die Eukaryoten. Die Eukaryoten, mehrzellig, würde ich mich jetzt ein bisschen in den Quatsch versteifen, wenn ich euch erzähle, was ich noch so im Hinterkopf habe von vor ein paar Tagen. Aber das könnt ihr selber rausfinden. Und der Mensch, der Homo sapiens, ist eben einfach ein Teil von der Gruppe Animalia, also den Tieren, und darin ein Teil der Gruppe der Säugetiere und darin wieder ein Teil der Gruppe der Menschenaffen. Ne? Also deswegen, wir sind halt Menschenaffen. Und sind letztlich Tiere. Ja, zugegeben, wir haben eine Fähigkeit, die bei Nicht-Menschenaffen vermutlich fast gar nicht vorkommt. Fast, wohlgemerkt. Das ist nämlich diese sich selbst erkennen können, zum Beispiel im Spiegel, nennt sich auch Spiegelversuch. Was aber auch außerhalb, also zum Beispiel Raben, glaube ich, können das. Und es gibt noch ein paar. Aber natürlich ist unser Geist, unsere Reflexionsfähigkeit, unser Verständnis für das Leben ist endlich und so weiter und so fort, das ist schon outstanding. Das ist unsere krasse Eigenschaft, auch noch ein Funfact am Rande, dass wir diese Welt so erobern konnten. Wir haben es natürlich uncool erobert, aber wir haben es halt trotzdem gemacht, liegt auch an unserem Magen. Wir sind nicht ortsgebunden von Nahrung, sondern wir können sehr vielfältige Nahrung aufnehmen. Also das hat auch so einen Aspekt. Ja. Aber wir sind halt eben auch Tiere und wir funktionieren wie Tiere. Und wenn wir jetzt tatsächlich mal in diesem üblichen Bild bleiben, sagen würden, der Mensch ist ein bisschen outstanding, dann ist das Outstanding eben diese Ratio, verkürzt gesagt. Diese Ratio ist natürlich eine Fähigkeit. Völlig klar, ist ein Teil von uns. Völlig klar. Aber diese Ratio ist ja nicht immer vorhanden.
Also im Fußballstadion zum Beispiel, ne, wenn die Fangesänge losgehen, das ist jetzt nicht so viel Ratio. Da steckt Emotion drin, da steckt Instinkt drin, da steckt Gruppendynamik drin. All diese Dinge, die wir auch bei höheren Säugetieren sehen. Teilweise auch bei staatenbildenden Insekten und so weiter und so fort. Diese Ratio ist auch da nicht da, wo wir in unsere Instinkte und unsere Wahrnehmung sinken oder beziehungsweise wird nach hinten gestellt. Und jetzt kommt die Brücke zur Meditation. Gerade in einer Meditation ist die Ratio eher im Wege. Da geht es nicht darum zu analysieren, sich kritisch zu hinterfragen und kritisch zu betrachten. Meditiere ich gerade korrekt? Der erzählt mir was von stell dir einen Sandstrand vor, aber bei mir kommt eine Wiese im Kopf. Ist das jetzt noch korrekt? Das hat da nichts verloren. Nein, wenn diese Wiese kommt, dann kommt sie einfach. Lass den Typ vom Sandstrand reden. Und das heißt im Kern, dass wir uns in einer Meditation von diesem exklusiv Menschlichen ablösen und dadurch natürlich das, was übrig bleibt, mehr Raum bekommt. Und das ist durchaus ein Empfinden, wie man es auch Tieren zuschreiben könnte. Also eine Katze zum Beispiel, die einfach gerade hier unsere Hauskatze bei Radio Blau zum Beispiel, die da unten jetzt irgendwo im Hof rumstreunert, wird wohl in einem Mentalzustand sein, den wir in einer gewissen Weise, natürlich nicht eins zu eins, aber in einer gewissen Weise mit einer Wachtrance, Wachmeditation vergleichen können, indem wir in einem Trancezustand, in dem die Ratio eben in den Hintergrund getreten ist, vielleicht sogar nahezu abgeschalten und wir im Empfinden, Wahrnehmen, Instinkte, Emotionen, Warnungen, Gefühle sind, dass das sehr nahe beieinander ist. Und ich würde euch bitten, diese Katzenmeditation auch in diesem Sinne anzugehen. Ich einfach ein bisschen vorzustellen, hey, ich bin auch ein Tier und das ist gut so, das ist richtig so und das sind die allergrößten Anteile deines Seins. Dein Körper ist ein tierischer Körper. Es ist ein Menschenaffenkörper, ein Säugetierkörper, ein Eukaryot. Und dein Geist, der ein Teil dessen ist, Nervensystem, also zentrales Nervensystem, Gehirn-Rückenmark, peripheres Nervensystem, so sind zum Beispiel deine Reaktionen auf Berührung ganz ähnlich wie die Reaktion einer Katze. Und da wird es aber interessant. Ich meine, du hast ja schon mal eine Katze berührt, hast sie gestreichelt, hast mit ihr gekämpft, hast sie Pfote an Pfote, das mögen ja auch manche Katzen, dass man wirklich so Händchen hält mit denen, wirklich mit der nackten Pfotenseite. Und da macht die Katze das Gleiche wie du. Das ist reines tierisches Empfinden und Wahrnehmen. Und das ist das Schöne an der Meditation, dass du genau in diesen oftmals aus gesellschaftlichen oder situativen Gründen von der Ratio verdrängten, überlagerten Teil, dass der sich befreit und dass du den öffnen kannst. Ja, wie wird das jetzt hier ablaufen? Da will ich gar nicht so viel erzählen, weil das würde ja wieder die Ratio antriggern, dass du dann überlegst, mache ich das richtig? Läuft es hier auch so, wie er gesagt hat? Aber nur ganz kurz, es wird Musik geben und immer wieder ein paar nette kleine Katzengedichte.

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Tiere, Pflanzen und Protisten mit Pilzen eine Gruppe bilden, Eukaryoten, deren Zellen einen Kern besitzen.

Menschen zählen zu den Tieren. Auch die Katzen sind gemeint. 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

Ja, meine Lieben, das war eine kleine Katzenmeditation. Weiter geht's im September. Die Termine findet ihr auf der Homepage von Radio Blau, einfach unter Redaktion und dann nach der Katzenmeditation suchen. Und jetzt geht's weiter mit einer weiteren Sendung, die es bestimmt auch wunderbar in sich hat. Ich weiß nicht, was da jetzt kommt. Einfach den Knopf drücken, ihr könnt euch auch überraschen lassen. Vielleicht seid ihr schon längst davon gedöst und jetzt kommt harter Death Metal und macht euch wieder wach. Vielleicht wird es aber auch weiter gechillt sein. Naja, wir werden hören in 3, 2, 1 und go.

0: 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Herzlich willkommen zur Ausgabe 220 von Future Classics hier auf Radio Blau, Radio Korax und dem FSK, den freien Radios in Leipzig, Halle und in Hamburg. Die kommenden 60 Minuten hören wir Hip-Hop-Musik und verwandte Genres wie zum Beispiel Jazz, heute zum Eingang. In der Sommerzeit fahre ich viel durch das westliche Stadtgebiet von Leipzig, um unter anderem in den Wohnungen meiner sich in den Ferien befindenden Freunde Blumen zu gießen oder auch Katzen zu füttern. Und bei einem dieser abendlichen Ausflüge, die dann auch ab und an natürlich bei belebter Straße bei einem Kaltgetränk am Späti enden können, habe ich den aus Paris stammenden Saxophonisten Thierry Lemaitre getroffen. Und aus dessen Album, gemeinsam mit seinem Quartett Less is More, haben wir den Song Nostalgia zum Eingang der heutigen Sendung gehört. Und weiter geht es, wie der Sendungstitel es verspricht, mit Neuheiten im klassischen Sample-basierenden Hip-Hop-Sound. Und hier sind zwei Titel von Homeboy Sandman und Jack Splash, die ein neues Album rausgebracht haben. Resonance Frequency heißt das. Und wir starten mit Signal featuring Master Ace und danach hören wir den Titel Natural Who.
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6: Homeboy Sandman und Jack Splash mit zwei Titeln aus ihrem aktuellen, kürzlich erschienenen Album Resonance Frequency. Und ich habe jetzt eigentlich zwei Songs hier rausgesucht, die relativ langsam sind, denn ist Jack Splash eigentlich eher bekannt für Uptempo-Hip-Hop-Beats und Homeboy Sandman kann ja sowieso über alles rappen. Also wenn ihr eher so funky Uptempo-Beats magt, dann solltet ihr auf jeden Fall dieses Album euch mal anhören. Resonance Frequency zum Beispiel auf bandcamp.com zu hören und es gibt auch einen Vinyl-Release, also ja, kann ich euch empfehlen. Homeboy Sandman natürlich immer wieder ein Genuss. Man kann dort auch die Lyrics nachlesen. Da muss man dann aber meistens auch noch ein Übersetzungsbuch dazu nehmen. So gut ist mein Englisch nicht, dass ich dem immer folgen kann. Aber einzelne Zeilen kann man sehr, sehr gut verstehen. Und das ist auf jeden Fall immer sehr viel Wortwitz. Und er hat meiner Meinung nach einer ja, der ausgeprägtesten Wortschätze und auch irgendwie immer mit Witz doch auch was sehr, sehr Interessantes, Wichtiges zu sagen. Und wir bleiben jetzt bei aktuellen Releases, denn Wiki, auch aus New York stammend mit irischen Wurzeln, hat ein Album rausgebracht, das heißt Ancient History. Das ist im Juni rausgekommen, hatte ich auch schon mal einen Track angespielt in einer der vergangenen Sendungen, doch heute nochmal mit zwei Titeln hier dabei. Und in dem Song Park, eine Hommage an die Grünflächen von New York, samplet er Roger Tallmans Man, What a Tan. Und natürlich gibt es im Text auch Basketballreferenzen, was natürlich, wenn man in Parks und über Parks und New York spricht, sein muss. Und so ist es auch oft in Hip-Hop-Songs und nebenbei ist Basketball auch meine Lieblingssportart. Im Intro des Songs hören wir außerdem einen Ausschnitt aus dem Film Smoke. Das ist ein Film aus dem Jahr 1995. Hier beschreibt Harvey Keitel in der Figur des Orchie Wren, einem Tabakladenbesitzer, dass er jeden Tag 8 Uhr morgens ein Foto von seinem Fenster aus schießt und so über mehrere Jahrzehnte ein und dieselbe Szene fotografiert und somit dokumentiert, was bei ihm im Stadtteil los war. Und genauso wie er hat der Rapper Wiki diese Routine, jeden Tag durch den Park zu schlendern und dort alles Mögliche zu tun, was man in seinem Park so machen kann. Und danach hören wir einen weiteren Song, Ancient History, also der Titeltrack des Albums.
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Ja, das war Wiki mit Ancient History und da haben wir auf jeden Fall das repetitive Moment von Hip-Hop-Musik gehört. Gut über 4 Minuten immer derselbe Loop, aber Wiki macht das irgendwie gut. Er war sehr, sehr sauer und er hat sich wahrscheinlich beschwert über wiederholende Dinge, die im Leben immer wieder passieren, aber da muss ich ihm auch entgegnen, das hat wahrscheinlich auch immer ein Stück weit, zumindest zu 50% mit einem selbst zu tun. Da setze ich mir auch selber den Hut auf, aber ich kann trotzdem fühlen, dass er wütend ist, dass ihm immer wieder das Gleiche passiert. Als nächstes habe ich Musik mitgebracht von Frankie Stu und Harvey Gunn. Zum einen, weil Frankie Stu und Harvey Gunn ein neues Album angekündigt haben, das aber leider einen sehr, sehr komischen Titel hat. Das heißt Goodbye for Now. Ich hoffe nicht, dass die beiden aufhören, Musik zu machen. Das wäre sehr, sehr schlecht. Wobei Goodbye for Now natürlich auch bedeutet, wir machen vielleicht mal eine Pause und wir kommen irgendwann zurück. Die sind ja hier schon irgendwie Dauerbrenner und Dauergäste. Und meine DJ-Kollegen DJ Wax Works und DJ Malcolm, die sagen immer, das ist der traurige Engländer. Damit meinen die aber eigentlich, glaube ich, zu 50% der Songs, die ich hier spiele. Außer wenn natürlich deutschsprachige Hip-Hop-Musik läuft. Aber es läuft schon viel Musik aus UK. Und ich habe einen Song mitgebracht, der heißt Wish You Were Here. Da werdet ihr vielleicht stutzig, denn ist das auch ein Titel von Pink Floyd. Und dieser Song wurde auch immer in Verbindung gebracht mit Oasis Wonderwall, weil dort dieselben Chords verwendet werden, natürlich anders gespielt. Und jetzt gibt es ja einen Song von Frankie Stu und Harvey Gunn, der heißt Wish You Were Here, der aber eigentlich mehr nach Oasis klingt. Aber hört euch das einfach mal selber an. Ich finde, es gibt da schon sehr krasse Parallelen. Und der Song ist einfach ein Sehnsuchtssong, sehr, sehr poppischer Song. Ist Ende 25 rausgekommen, ist auch nie auf einem Album erschienen, weil das eigentlich auch gar nicht deren Sound ist. Aber ich habe den trotzdem mitgebracht, weil ich ihn trotzdem irgendwie catchy und gut finde und die beiden einfach mag.

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1: Ich habe noch einen weiteren Song von Frankie Stu und Harvey Gunn mitgebracht. Der heißt Jimmy Neutron. Ihr könnt vielleicht es ist so eine Art animierte Serie oder auch einen Film. Ich kenne mich da nicht so aus, aber ich weiß, dass die beiden auf jeden Fall sehr filmaffin sind. Ist eigentlich eher für Kinder, aber man findet ja auch in den Kinderfilmen immer viel, was Erwachsene anspricht. Nochmal zu dem Song, den wir gerade gehört haben. Der ist wirklich sehr, sehr poppig und die Message ist auch wirklich sehr, sehr einfach. Aber ich finde, dass es wahrscheinlich jeden schon mal so gegangen ist, dass er irgendwie nachts durch die Kneipen und Clubs zieht und dann irgendwann so denkt, ach, eigentlich vertue ich mir nur die Zeit und wenn ich ganz ehrlich bin, dann vermisse ich einfach nur irgendjemand. Und das hat der Song irgendwie ganz gut aufgegriffen. Und wie gesagt, auch wenn das poppig und auch irgendwie catchy ist, aber Frankie Stu, Harvey Gunn, keine Ahnung. Ich habe alle Platten, die es von denen gibt, gekauft. Das ist die einzige Gruppe, von denen ich alle Platten habe. Ihr könnt jetzt selber davon ableiten, was ihr wollt. Wir hören jetzt nochmal Jimmy Neutron, den Song von Frankie Stu und Harvey Gunn, der erste Song aus ihrem Album, was jetzt bald erscheinen wird, Goodbye for Now, sozusagen erhältlich ist.
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0: danke an jeden Fall an Rüstre für diesen Beitrag zur heutigen Sendung 1-2 mit Unschuld vom Lande. DJ Rabauke sendet hier Sampled Nobody Knows von Bell and James aus dem Jahr 1979.
1: 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Musik aus Uncle Corns Plattenkiste.
0: Und in diesem Zusammenhang, dass Rüstre und ich ausgemacht hatten, uns im Proberaum zu treffen und jeder bringt drei Deutschrap-Schallplatten mit, habe ich wiederentdeckt Torch mit dem Song Blauer Schein. Das ist jetzt nicht unbedingt so, dass das jetzt mein Lieblingssong wäre, aber das Album Blauer Samt aus dem Jahr 2000 ist natürlich schon ein bahnbrechendes Album für deutschsprachigen Hip-Hop. Gesampelt wird hier Charles Aznavour Between Us aus dem Jahr 1966. Und ich habe den Song eigentlich deshalb rausgesucht, weil ich den sozusagen während meiner Zeit, als ich am Gymnasium war, was ich erst nach meiner Maurerlehre allerdings gemacht habe, also ich war da 19, 20 Jahre alt ungefähr, das war mein Beitrag, um mich für einen Kulturabend zu bewerben. Und ich habe sozusagen den blauen Schein vorgetragen als Gedicht. Und es wurde aber abgelehnt. Aber trotzdem ist mir das irgendwie im Gedächtnis geblieben und es gab auch Respekt, aber die Beiträge von anderen Leuten waren auch großartig und viele haben auch eigene Sachen geschrieben. Deswegen bin ich da vielleicht hinten runtergefallen, aber

nichtsdestotrotz, Blauer Schein von Torch, ein kapitalismuskritischer Song. Wir hören Charles Aznavour in Ausschnitten und dann den Blauen Schein von Torch.

Blauer Schein von Torch. Ja, was das spricht einfach für sich. Blauer Samt 2000 rausgekommen. Wer das nicht kennt, es gibt ja auch Menschen, die sind erst später geboren. Das ist ja mittlerweile so, das muss man sich auf jeden Fall eingestehen, wenn man hier seit sehr, sehr vielen Jahren Radio macht. Aber für mich war das wirklich so ein Einstieg in Hip-Hop-Musik. Ich habe erst so, ja, 98 ungefähr angefangen, Hip-Hop-Musik zu hören. Und da waren eben Dendemann 1, 2 und Torch unter anderem Künstler und Künstlerinnen, die wir da gehört haben, Stieber Twins, Cora E. und so weiter. Deswegen kann das hier auch ruhig mal in Future Classics immer mal in den Sendungen wieder auftauchen, um zu erinnern, was es da alles noch so gab und gibt und das auch nach wie vor eine gewisse Relevanz hat, meiner Meinung nach. Jetzt kommen wir mal zu einem Track, der hat mit Hip-Hop an sich eigentlich erstmal nichts zu tun. Und zwar ist die Rede von Clouseau, kennt ihr jetzt vielleicht eher so als Popmusiker, als Sänger, der sehr poppische Produktionen derzeit macht, aber der hat auch seine Wurzeln eigentlich in der Hip-Hop-Musik und er hatte auch mal auf For Music einen Vertrag, Text und Ton hieß sein erstes Album, was ich zumindest mitbekommen habe, was auch eben in dieser Blütezeit des deutschsprachigen Hip-Hop entstanden ist. Und ich habe jetzt einen Song mitgebracht, der stammt aus dem Jahr 2006. Ich habe Clouseau wirklich in dieser Zeit von 2000, ja wahrscheinlich bis 2006, 2008 sehr, sehr verfolgt. Er hat sehr, sehr viel auch in Ostdeutschland gespielt, in Erfurt, in Jena, in Görlitz, Dresden, auch in Leipzig. Und natürlich ist er jetzt

0: zum Kostbudner See fahre, fahre ich dort drüber. Und das ist ja so ein Ritual, was ich mit einer Person hatte. Und das sind natürlich so Dinge, die gehen nicht weg, weil das ist ja dort im Asphalt eingebrannt. Und immer wenn du dort vorbeifährst, ploppt immer wieder diese Situation auf. Und so ist das mit ganz vielen anderen Dingen auch. Die Stadt wird auf einmal sehr, sehr klein und überall an jeder Ecke wird man erinnert. Clouseau, überall bist du, hat mit Hip-Hop hier an dieser Stelle gar nichts zu tun. Aber ich denke, wenn ihr textaffin seid, dann könnt ihr trotzdem irgendwie zumindest was mit dem Text anfangen.
1: Aber generell ist dir Struktur wichtig im Leben?
2: Also ich habe mich sehr lange gewehrt gegen Struktur. Ich finde, anders sein kann auch unglaublich anstrengend sein. So immer anders sein zu wollen. So. Und deswegen finde ich, ist Struktur schon wichtig.

Ivy Blue mit Tell of Truth. Und bevor wir zum letzten Titel der heutigen Sendung kommen, möchte ich mich bei euch fürs Zuhören bedanken und euch einladen, 4 Wochen wieder einzuschalten. Dann heißt es wieder Future Classics auf Radio Blau, Radio Korax und beim FSK, den freien Radios in Leipzig, Halle und in Hamburg. Weiterhin findet ihr Sendungen und Beiträge zum Nachhören unter radioblau.de sowie auf den Seiten von radiokorax.de und beim FSK ist die Webseite fsk-hh.org und dann habt ihr Zugang zu den Audiotheken und einzelnen Sendungen und Beiträgen. Für euch war ein Mikrofon angekoren, gerne bis in 4 Wochen. Und zum Abschluss der Ausgabe 220 hören wir ein Solo-Piano-Stück vom Leipziger Markus Dietrich. Den habe ich vor kurzem spielen hören im Leipziger Westen und das war wirklich sehr, sehr schön. Deswegen an dieser Stelle nochmal Musik von ihm. Ja, ich stehe auf. Nein, aber sonst.